0: Schmuckbüros und Juwelierläden kontrolliert. 31 von ihnen wurden geschlossen.
1: Immer mehr Jugendliche in Brandenburg schließen sich gewaltbereiten Extremisten an. Das steht im neuen Jahresbericht des Brandenburger Verfassungsschutzes, den Innenminister Rethmann vorgestellt hat. Dabei warnte er, dass Jugendliche von Neonazis, Islamisten und Linksextremisten so wörtlich turbo-radikalisiert werden. Sie würden über soziale Medien geködert. Bayern Münchens Fußballspieler Lennart Karl fällt für die Fußballweltmeisterschaft aus. Der 18-Jährige hat sich laut DFB beim Training in Chicago einen Muskelbündelriss zugezogen. Bundestrainer Julian Nagelsmann nominiert jetzt für Karl den Leipziger Asan Quedraogo nach. Soweit die Nachrichten. 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Das Wetter. Heute Nacht ist es oft gering bewölkt, zum Teil auch klar. Örtlich kann sich Nebel bilden bei einer Abkühlung auf 11 bis 7 Grad. Aktuell sind es 10 Grad in Berlin-Spandau und 14 in Kreuzberg. 9 Grad sind es in Fürstenberg und 14 in Welzow. Tagsüber wird es oft sonnig bei meist lockeren Wolken, die später mehr werden. Einzelne Schauer und Gewitter sind möglich bis zu 26 Grad.
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3: Ich begrüße Sie zur zweiten Stunde der schönen Töne. Wir haben in der ersten Hälfte begonnen, das neue Album von Boards of Canada Inferno zu hören. Weil dieses neue Werk 1 Stunde und 10 Minuten dauert, habe ich uns das geteilt, damit wir nicht kurz vor der Vollendung aufhören müssen. Mit diesem Album wünsche ich Ihnen jetzt in dieser zweiten Stunde viel Freude. Wir hören bis zum Ende Boards of Canada's Inferno.

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Das neue Album Inferno des schottischen Duos Boards of Canada haben wir gehört. Ich hoffe, Sie finden genauso viel Freude daran wie ich. Das waren die schönen Töne für diese Woche. Ich bedanke mich fürs Zuhören, verabschiede mich und freue mich, wenn Sie in der kommenden Woche wieder einschalten.

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3: Um 3 Uhr mit Gabriela Kühne. Russlands Präsident Putin lehnt ein persönliches Treffen mit seinem ukrainischen Kollegen Selenskyj derzeit ab. Selenskyj zeigt sich enttäuscht. In seiner täglichen Videobotschaft sagt er, der Kreml wolle den Krieg nicht beenden. Aus der Nachrichtenredaktion Laura Janke.
4: Alle hätten die schwache Antwort gehört, so Selenskyj. Er denke, viele Menschen weltweit werden enttäuscht sein. Der ukrainische Präsident hatte sich in einem offenen Brief an Putin gewandt und ihm ein Treffen in einem neutralen Land vorgeschlagen. Der russische Staatschef nannte den Ton des Briefes unverschämt. Auf dem Internationalen Wirtschaftsforum in St. Petersburg sagte Putin, so schaffe man keine Bedingungen für ein persönliches Gespräch. Ein solches hat es laut russischer Nachrichtenagentur Interfax allerdings zwischen Putin und Altkanzler Schröder gegeben. Putin brachte Schröder nochmal als möglichen Vermittler zwischen Russland und Europa ins Spiel.
3: Die US-Armee hat nach eigenen Angaben Ziele im Iran angegriffen. Ins Visier genommen wurden demnach Radarstationen. Zur Begründung hieß es, die Angriffe dienten der Verteidigung gegen weitere iranische Attacken. Außerdem habe man 4 Drohnen abgeschossen, die der Iran in Richtung der Straße von Hormus gestartet habe. Eigentlich gilt im Iran-Krieg derzeit eine Waffenruhe. Beide Seiten greifen aber immer wieder vereinzelt an. Der Verband der Familienunternehmer fordert, dass der Bundestag seine Sommerpause ausfallen lässt und stattdessen über wichtige Reformen berät. Das Redaktionsnetzwerk Deutschland zitiert aus einem Brief von Verbandschefin Ostermann an die Abgeordneten der Regierungsfraktion. Darin heißt es, die für das Reformpaket relevanten Ausschüsse sollten im Sommer weiterarbeiten, damit der Bundestag noch im August die entsprechenden Gesetze verabschieden könne. Die deutschen Fußballerinnen haben sich für die Weltmeisterschaft im kommenden Jahr in Brasilien qualifiziert. Das Team von Bundestrainer Christian Wück gewann in Köln mit 2:0 gegen Norwegen. Mit dem Sieg kann Deutschland in seiner Qualifikationsgruppe bereits vor dem letzten Spiel nicht mehr von Platz 1 der Tabelle verdrängt werden. Bei der Fußball-WM der Herren fällt für das deutsche Team Lennart Kahl aus. Der Offensivspieler vom FC Bayern München hat sich beim Training verletzt. Als Ersatz wurde Assan Quedraogo vom RB Leipzig nachnominiert. Am Abend trifft die deutsche Mannschaft im letzten Testspiel vor der WM in Chicago auf die USA. Das waren die Nachrichten. Das Wetter in Deutschland. Tagsüber oft freundlich, von Südwesten her gebietsweise Schauer und einzelne Gewitter, Höchstwerte 18 Grad in der Eifel bis 26 Grad in der Niederlausitz. Am Sonntag meist trocken, im Norden ein paar Schauer, 17 bis 25 Grad. Am Montag überwiegend trocken im Westen, abends Schauer und Gewitter 19 bis 28 Grad. Es ist 3:03 Uhr.
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5: Hallo und willkommen zu einer neuen Ausgabe von Desire. Überschrift heute: Genie und Wahnsinn. Oder besser gesagt, geht Geniekult noch im Jahr 2026? Beziehungsweise kann man die Musik lieben, wenn man den Menschen dahinter ablehnt oder wenn es den Menschen dahinter möglicherweise gar nicht mehr gibt? Ja, Fragen für ein Desire-Duett mit Jens Balzer.
6: Hallo Claudia.
5: Hallo.

0: Ja, bisweilen passt ein Song zum Anlass, obwohl er nur sehr wenig damit zu tun hat. Champagne Coast war das, so heißt der Song, den wir gerade gehört haben. Und mit dem hat der Musiker Def Hines alias Blood Orange kürzlich einen absolut großartigen Moment beim diesjährigen Coachella-Festival geschaffen. Ja, da bin ich bei YouTube richtig gehend kleben geblieben. Ein toller Auftritt war das, der mich sehr beeindruckt hat. Vor allem auch, weil Blood Orange dieses tolle Bühnenkonzept hat, das ja, by the way, auch der Musiker Sampha praktiziert. Also da sind alle MusikerInnen gleichberechtigt in einem Kreis angeordnet auf der Bühne. Es gibt also keinen Fokus auf einen einzelnen Frontmann. An. Kurz, sowohl Blood Orange als auch Sampha machen es auf der Bühne komplett anders als ihr musikalisches Vorbild Michael Jackson. Ja, und der ist, obwohl er bereits seit 2009 tot ist, immer noch sinnbildlich allein im Kegellicht des Scheinwerfers. Und dies ist die galante Überleitung zum Thema der heutigen Sendung. Michael Jackson scheint ja gerade omnipräsent zu sein. Seit circa 6 Wochen ist ein Biopic über ihn in den Kinos. Außerdem läuft ein Musical in Hamburg und der allgemeine Doku-Boom, dem ich ja bereits eine Ausgabe von Desire gewidmet habe, die Sie selbstverständlich in der ARD-Audiothek nachhören können. Dieser Doku-Boom, der macht auch vor Jackson nicht halt. Ja, im ZDF gibt es seit ein paar Wochen eine 4-teilige Doku und seit gestern ganz neu auch einen 3-Teiler bei Netflix. Ja, beide drehen sich um die Gerichtsverfahren um Michael Jackson. Und das holte bei mir eine lang existierende Frage erneut ins Bewusstsein. Wie positioniert man sich denn nun zu Musik von problematischen Persönlichkeiten wie Michael Jackson, Morrissey, Kanye und im Jahr 2026? Kurz, es ist Zeit fürs Dream Team an dieser Stelle. Und deshalb ist mit mir im Studio, Sie haben ihn gerade schon gehört, der Autor und Journalist Jens Balzer. Hallo Jens.
1: Hallo Claudia, danke für die Einladung.
0: Ja, sehr gerne und ich freue mich auch sehr, dass du wieder einmal mit mir abtauchst in den Popdiskurs. Und heute kümmern wir uns also um Musik zwischen, zwischen Biografie und Moral.
1: Ja.
0: So kann man es vielleicht zusammenfassen. Und auch um Musik und digitale Entkörperlichung. Denn ja, im Jahr 2026 müssen wir uns ja zu Musik verhalten, die vielleicht gar keine menschliche Autorschaft mehr hat. Also Stichwort Avatare, KI.
1: Damit werden ja endlich alle Probleme gelöst, damit Michael Jackson und Morrissey und Kanye noch haben kann.
0: Oder? Genau, da werden wir mal gucken, ob wir da am Ende dabei rauskommen, oder?
1: Die große Pop-Utopie.
0: Wir arbeiten uns vor, würde ich sagen. Erstmal zurück zu Michael Jackson. Spätestens seit dem Dokumentarfilm Leaving Neverland, oder? 2019. Da haben sich ja die Missbrauchsvorwürfe ziemlich verdichtet und es gab auch schon ernste Konsequenzen. Also viele Radiosender haben zum Beispiel die Songs aus dem Programm genommen und ja, seine Musik wird ja auch seitdem ernsthaft unter moralisch Gesichtspunkten betrachtet. Und trotzdem gibt es jetzt dieses Biopic über ihn. Und du hast den Film gesehen, wie ich weiß. Was für ein Bild bekommen wir denn da serviert?
1: Naja, dieses Biopic erzählt die Geschichte einer Künstlerwerdung, ganz klassisch im Sinne. Also beginnt irgendwie in den 60er Jahren, dann Michael mit seinen Brüdern von ihrem bekanntermaßen irgendwie auch sehr übergriffigen Vater dann quasi gedrillt wird, um dann irgendwie zu den Jackson 5 zu werden, verfolgt dann irgendwie die Karriereschritte irgendwie so bis, also der Film endet 1988 tatsächlich irgendwie, verfolgt dann irgendwie so verfolgt die Karriere irgendwie so über den ersten Gipfel hinweg, dann irgendwie bis zu Bad, das ist dann der Schlusspunkt. Und konzentriert sich vor allem auf die Abnabelung von Michael, von seinem Vater und auf die Abnabelung von der Familie. Also und konzentriert sich auf die Qualen, die er erleidet, weil er als Jugendlicher eben so gedrillt werden muss. Dann wiederum aber auch weitere Qualen erleidet, weil er sich dann von seiner Familie doch nicht zu trennen vermag, weil er doch sehr an seinen Brüdern und irgendwie auf eine ganz sonderbare Weise auch irgendwie an dem

0: Mythos des Genies, Michael Jackson, also klingt das auf jeden Fall auch, was du erzählst, so er hat sich gequält und so, das gehört ja auch zu diesem Mythos dazu. Erscheinen jetzt diese Dokus über die Gerichtsverfahren und auch über die Missbrauchsvorwürfe. Es gab ja wohl sogar eine Petition jetzt, die verhindern wollte, dass Netflix die Doku online schaltet. Und ich finde ja, das zeigt, wie erhitzt die Gemüter sind, auch nach 15 Jahren noch, nachdem er gestorben ist, was Michael Jackson betrifft.
1: Naja, wenn man sich den Film ansieht, beziehungsweise wenn man sich die Wirkung dieses Films ansieht, er ist natürlich wahnsinnig erfolgreich. Ich habe jetzt die genauen Zahlen nicht im Kopf, irgendwie, aber es ist ein enormer Publikumsliebling gewesen. Irgendwie. Und ist auch interessant, ich habe ja im Zeitfeuilleton drüber geschrieben und auch nochmal irgendwie drauf, also wie eigentlich natürlich jeder Rezensent und jede Rezensentin darauf hingewiesen, dass irgendwie der Trick dieses Films natürlich darin besteht, irgendwie alle Vorwürfe zu umschiffen, indem man sich auf diesen speziellen Zeitraum konzentriert. Aber es gab jedenfalls, ich finde, auf manchen doch relativ moderaten Text, also Unmengen von LeserInnen-Zuschriften. Es gibt auch mal ein sehr, sehr, sehr auf diesen Helden fixiertes Fandom immer noch, das keinerlei böses Wort oder keinerlei kritisches Wort eben auch nur ansatzweise ertragen kann und dass er mir nach wie vor alle Vorwürfe für vollständig erfunden hält von bösartigen Menschen, die nur irgendwie Geld aus ihm rauspressen wollten oder eben aus seinen Erben, aus seinen Nachlassverwaltern und die das alles, sagen wir ruhig, alles für Fake News halten, was da jetzt irgendwie an Vorwürfen gegen Michael Jackson in die Welt gesetzt wird. Das ist schon erstaunlich. Also das hat schon so einen Zug ins Sektenhafte. Also da ist schon wirklich, also für viele Menschen hat Michael Jackson eine wirklich ganz, ganz, ganz große Bedeutung immer noch. Auch jetzt irgendwie mittlerweile 17 Jahre nach seinem Tod. Und das ist an und für sich erstmal ein Phänomen, das ich interessant finde.
0: Ja, ich auch. Und nur um das nachzureichen, ich habe natürlich geguckt, 716 Millionen Dollar weltweit hat er bisher eingespielt. Bohemian Rhapsody ist ja auch ein Biopic über Freddie Mercury, über Queen. Der hat noch mehr eingespielt, 910 Millionen, ist aber auch natürlich schon ein bisschen älter. Das kann sagen, ja noch kommen.
1: Wir sind ja noch gar nicht am Ende mit der Auswertung. Ich weiß nicht, ob der auf DVD und in den Streamingdiensten überhaupt schon vorliegt.
0: Nee, ich glaube nicht, der ist noch in den Kinos.
1: Fun Fact, offenbar auch besonders erfolgreich irgendwie in China und in Asien irgendwie und im arabischen Raum irgendwie. Also wo ich mal vermuten würde, irgendwie, dass die Geschichte von Michael Jackson ohnehin gar nicht so präsent ist, wo er dann tatsächlich eher also als glamouröse Figur aus einem mehr oder weniger fernen, aber gleichzeitig auch globalisierten Pop-Universum dann irgendwie so als Meme durch die Kinder- und Jugendzimmer flackert.
0: Genau, ne? Würde ich auch.
1: Die weltweite Wirkung ist natürlich auch irgendwie sehr, relativ unabhängig davon, von den Diskussionen, die wir hier gerade führen und die in den westlichen Ländern geführt werden.
0: Genau, da will ich dann, glaube ich, auch noch hin. Genau dieses Bild zwischen Macht, die er als Ikone hatte, dann auch diese öffentliche Wahrnehmung, die Fansloyalität und so, die bestimmen ja dieses Bild auch mit, was wir von seiner Musik haben. Also, dass sich die Menschen eigentlich gar nicht damit auseinandersetzen wollen, was es für Vorfälle gibt und für Vorwürfe. Das hat man ja auch gesehen, als sich zum Beispiel 2019 Oprah Winfrey gegen ihn gewandt hat. In dem Sinne ja eigentlich nur, weil sie den vermeintlichen, mutmaßlichen Opfern Raum gegeben hat in ihrer Show nach Neverland, Leaving Neverland, den Protagonisten. Die hat sie eingeladen in ihrer Show, die ja irgendwie 100 Millionen oder sonst wie gesehen hat. Also wahnsinnige Einschaltquote natürlich. Und da gab es sehr, sehr viele Hasskommentare an sie gerichtet. Wahrscheinlich schon Stichwort strategischer Essentialismus, weil diese Black Icon will man nicht verlieren in der schwarzen Community, oder?
1: Ja, das ist interessant, weil natürlich, ich bin gar nicht so sicher, ob die Frage der Blackness bei Michael Jackson so eine große Rolle spielt.
0: Also ich meine, Kendrick bis Lil Nas X zitieren ihn oder erwähnen ihn bis heute in seinen Songs. Wir haben gerade von Sampha gesprochen, von Blood Orange, also...
1: Ja, vielleicht hast du recht. Ich muss das insofern revidieren, weil es ist natürlich ein nicht uninteressanter Punkt irgendwie an diesem Film, dass er das, was ich mal die Weißwerdung von Michael Jackson in den 80er Jahren nennen würde, weitgehend unterschlägt. Also will ich kurz erklären, was ich damit meine. Michael Jackson war ja unter anderem deswegen so erfolgreich, weil Quincy Jones ihn dann als sie ihn als Solokünstler unter Vertrag genommen hat, aber spätestens dann mit Thriller, dann halt mit diesen ganzen weißen Musikern zusammengebracht hat, die dann auch irgendwie so, ne, diese Gitarren-Soli da rein quietschten irgendwie in die Songs irgendwie, also auch wurde ganz, ganz offensiv irgendwie für ein breites, weißes Mainstream-Publikum mitvermarktet. Er war tatsächlich auch der erste schwarze Künstler, der irgendwie auf MTV einen großen Auftritt hatte. Da gibt es auch so eine etwas geschichtsklitternde Passage irgendwie in dem Film, wo dann dargestellt wird, wie dann irgendwie

0: Wie er bei MTV unterkommt. Tatsächlich war es ja so, dass bei MTV am Anfang keine schwarzen Künstler gespielt hat, weil man glaubte irgendwie, dass das weiße Publikum verprellt und ohnehin nur Rockmusik da irgendwie aufgeführt wurde. Also da war jetzt tatsächlich Michael Jackson der Erste irgendwie. Aber diese ganze Geschichte, wie Quincy Jones ihn dann irgendwie zu einem, sagen wir mal so, race-übergreifenden Künstler irgendwie umgebaut hat, kommt in dem Film nicht so richtig vor. Quincy Jones kommt als Produzent nur an einer einzigen Stelle vor, ganz am Anfang. Wird ansonsten, in seiner Wirkung irgendwie runtergespielt. Und stattdessen gibt es dann eine Szene, wo er dann tatsächlich bei den Proben zu Thriller, als er dann irgendwie an seinen Moves arbeitet, dann in L.A. sich bei so einer schwarzen Breakdance-Community irgendwie vorstellt, gewissermaßen. Also kommt dann irgendwie in so einer Garage irgendwie oder in so eine Lagerhalle, wo die halt proben irgendwie, und er erntet dann von den schwarzen Breakdancern für seine neuen Bewegungen irgendwie dann so den Respekt. Also damit wird klar gemacht, irgendwie so, er ist einer von denen. Das ist aber natürlich auch Teil einer strategischen Umdeutung, weil natürlich irgendwie, wie gesagt, also Michael Jackson irgendwie ohne diese auch strategische Entfernung von seinen afroamerikanischen Wurzeln sowohl in der Musik als auch irgendwie im Look und in der Performance irgendwie gar nicht denkbar gewesen wäre als Superstar. So.
1: Ja, also wie erwähnt, wir haben jetzt das Bild des musikalischen Genies, und trotz möglicher Opfer wird ja diesem Genie zugestanden, dass es nach eigenen Regeln lebt, oder? Also es ist, hier können wir vielleicht Michael Jackson in dieses Fahrwasser setzen. Denn dieses musikalische Genie als Thema oder als Denkmodell, das gibt's ja schon länger, ne? Das gibt's ja auch schon übergreifend, auch gerade hinsichtlich der Rockmusik, die du erwähnt hast.
0: Ja. Das ist natürlich auch, ich meine, das war nur gerade im Jahr 2019, als Leaving Neverland dann irgendwie Wellen schlug, irgendwie, das ist natürlich es war voll mit Missbrauchsvorwürfen gegen junge, aktuell rappende amerikanische Künstler, irgendwie XXXTentacion, wenn sich an den noch jemand erinnert, irgendwie, und diverse andere irgendwie. Also da war es gerade so, also gerade Ende der 10er Jahre gab es nochmal eine große Welle an irgendwie mit sich und ihrer eigenen männlichen Traumatisierung und ihrer eigenen männlichen Genialität hadernden Künstlern, die alle irgendwelche Vorfälle von sexualisierter Gewalt irgendwie hinter sich hatten oder vorliegen hatten, teilweise auch deswegen im Gefängnis saßen und gerade deswegen von den Plattenfirmen nochmal irgendwie als besonders komplizierte Typen irgendwie und Genies vermarktet wurden. Also das ist nichts, was jetzt irgendwie sich auf Michael Jackson beschränkt. Und natürlich ist, wenn wir jetzt in die Popgeschichte zurückgehen, also gerade irgendwie was die Popstars in den 70er Jahren angeht, irgendwie eine Vielzahl von Missbrauchsvorfällen irgendwie und von der Instrumentalisierung minderjähriger Mädchen als Groupies von David Bowie über Iggy Pop bis zu Led Zeppelin. Die Red Hot Chili Peppers haben bekanntlich noch irgendwie einen Song darüber gemacht, wie schön es ist, mit katholischen Schulmädchen irgendwie was anzufangen. Also die gesamte Rockmusik der 70er und 80er Jahre irgendwie, oder vor allem auch der 70er, also dieses Jahrzehnt der sogenannten sexuellen Befreiung, ist eigentlich voll von solchen Figuren, voll von solchen Texten.
1: Genau, also es geht eigentlich da immer um die alte Vorstellung, dass männliche Künstler eben exzentrisch sind, ja, und dabei Grenzen überschreiten, obwohl das natürlich mehr als geschmacklos ist, sowas als Exzentrik abzutun. Und diese Exzentrik aber, die brauchen sie, um außergewöhnliche Kunst zu schaffen. Genau. So der allgemeine Erzählsatz. Und da brauchen wir auch gar nicht so weit weggucken. Da gibt's ja jetzt auch seit neuestem, glaube ich, gegen Konstantin Becker genau diese Vorwürfe. Das wirft einfach die Frage dann in den Ring, was machen wir dann mit diesen problematischen Biografien jetzt als moralische Wesen, die wir diese Musik ja irgendwie schön fanden, konsumiert haben und so weiter. Und so wurde dann, so sage ich es mal einfach, es aus der Philosophie in die Popkultur getragen, sowas wie der Aufsatz von Roland Barthes, Der Tod des Autors von 1968, und die damit verbundene Denkweise, ja, beziehungsweise den damit verbundenen Diskurs, dass nicht die Autorschaft von Kunst interessant ist, damit wollte man es vielleicht so ein bisschen aushebeln, sondern die Seite der Rezeption, also Stichwort Rezeptionsästhetik. Ja. Also die beschreibt ja, dass die Bedeutung eines Kunstwerks erst durch die Wahrnehmung und die Interpretation des Publikums entsteht. Und ich glaube, und da bist du Experte, Michel Foucault, der sprach dann davon, dass davon, den Autor nicht mehr als autonomes, schöpferisches Subjekt zu sehen, sondern als Produkt gesellschaftlicher und sprachlicher Strukturen. Also die Gesellschaft ist schuld. Nein. Es ist die Gegenposition zum Intentionalismus. Also der geht ja dann davon aus, dass die Bedeutung eines Kunstwerks vor allem durch die Absicht der Autorin oder des Autors bestimmt wird. Und nun ist die Frage, was herrscht denn nun bei Michael Jackson vor? Also ist es da tatsächlich Rezeptionsästhetik oder sind wir da auch schon beim Intentionalismus?
0: Naja, ich glaube, bei Michael Jackson ist es so, dass da in einer bestimmten Art und Weise seine Kunst und auch die durchschlagende Kraft seiner Kunst ist ja doch so verwoben mit seiner Körperlichkeit, mit seinem Tanzen, mit seinen Choreografien irgendwie, dass man da jetzt nicht einfach davon absehen kann, wie seine Biografie um das Erschaffen von Kunst herum gewesen ist. Und ein interessanter Punkt ist ja auch, bevor Jackson halt irgendwie über MTV auch tatsächlich zu einem der ersten globalen visuellen wirksamen Popstars wurde, das war ja auch die Zeit, in der das Musikvideo auch zum ersten Mal dann irgendwie auch die visuelle Ästhetik irgendwie von Popmusik und Choreografien, Tanzchoreografien, Bewegungen irgendwie mit, also auch zu einem ganz fundamentalen Teil des popkulturellen Kunstwerks machte. So vorher war es aber auch so, dass das hat auch, übrigens auch Quincy Jones schon erkannt und alle drum um ihn herum, also schon irgendwie ab seinen ersten Soloarbeiten 79, 80 irgendwie so, das ist eine Musik, die sich an Kinder richtet. Also Michael Jackson war der erste gewissermaßen, der zu einem großen Popstar geworden ist, der anders als die großen Popstars irgendwie der 60er und 70er Jahre sich nicht an Teenager richtete, an rebellierende Teenager oder vielleicht an sogar auch schon an etwas älter gewordene Hippies, wie dann irgendwie so der Rockrock irgendwie der 70er, sondern der sich explizit irgendwie an Kinder richtete. Darum zum Teil ja auch Thriller. Das Zombie-Thema war eins, das irgendwie Anfang der 80er mit dem Siegeszug der Videorekorder auch in den Kinderzimmern für große Furore sorgte. Also es war jetzt irgendwie kein, das war schon gruselig, aber es war eigentlich auch ein Kinderzimmer-Thema irgendwie. Ne? So, und das war, wenn man im Nachhinein dann irgendwie sich irgendwie die Vorwürfe oder das weitere Leben und die Ereignisse irgendwie um Michael Jackson herum ansieht, bekommt das natürlich nochmal eine besondere das unbehagliche Note, weil das natürlich irgendwie dieser Künstler, dessen Musik auch von ihm selbst, aber auch von seinen Managern und Songschreibern und Produzenten drumherum irgendwie ausdrücklich irgendwie auf Kinder zielte, dann irgendwie mit diesem Bild eines nicht erwachsen werden wollenden Kindes, das er ja bis zum Ende irgendwie dann irgendwie verfolgt hat, dann diese Beziehung offensichtlich ja dann auch zu Kindern und Jugendlichen eingegangen ist.
1: Das sieht jetzt natürlich sehr schlüssig aus, aber was dabei rauskommt, wenn man jetzt genau in die Texte guckt von Michael Jackson Songs, also Smooth Criminal zum Beispiel, ist vielleicht gar nicht so für Kinder, keine Ahnung, habe ich jetzt jedenfalls so mit einem halben Ohr, Man in the Mirror vielleicht schon eher. Vielleicht sollte man die Texte dann doch gar nicht so in Bezug setzen zu der Person von Michael Jackson, aber das besprechen wir gleich, wenn wir mal kurz verschnauft haben bei einem Song, und zwar bei einem Song Hero von Michael Kiwanuka, ja, und der Song, der passt dann doch erschreckenderweise zum Thema, wie ich feststellen musste, denn da gibt's diese, ja, interessante Zeile, A Fallen Hero Now, und da muss man doch irgendwie an Michael Jackson denken.

0: The Fallen Hero Now heißt es hier in Michael Kiwanukas Song Hero. Ja, und ein gefallener Held im Sinne von kein Held mehr ist für viele Michael Jackson nach den Missbrauchsvorwürfen, die sich ja seit 2019 verfestigt haben und nun wegen der Dokus und wegen des Biopics im Kino wieder diskutiert werden. Und für die einen, da ist er ein gefallener Held, für andere geht die Heldenverehrung weiter, wie wir gerade schon besprochen haben. Und genau dieser Diskurs ist der Ausgangspunkt für die heutige Ausgabe von Desire mit Jens Balzer. Hallo nochmal.
1: Hallo.
0: Genau, Jens, wir waren gerade beim Stichwort Textarbeit. Hast du eigentlich jemals bewusst auf die Texte in Michael Jackson Songs gehört?
1: Nicht in allen Fällen, also aber nö, eigentlich nicht. Du?
0: Nee, mir ging es nämlich genauso.
1: Ich würde mal behaupten, Emmy, dass die meisten Menschen, die in unserem Teenageralter damals eben mitgekriegt haben, von diesen Texten überhaupt gar nichts verstanden haben. Mhm. Insofern bin ich gar nicht sicher, ob die jetzt irgendwie so eine große Rolle spielen. Ich glaube, die zentrale Rolle bei Michael Jackson spielt wirklich die Choreografie und die Bewegung irgendwie und dann diese stoßgehechelten Kiekser irgendwie. Also auch das ist ja auch diese auch eine Form von Erotisierung, ne? Irgendwie.
0: Ja. Aber es hat und auch dieser einstudierte Tanz, der ja auch irgendwie erotisiert ist natürlich und der aber auch dann in seiner ikonischen Art dann schon was, ja, entsexualisiert
1: ja, das voll. Hatte. Ja, ja, ja, also, ja, es ist ja auch, wenn er sich in den Schritt fasst, dann hat man nicht das Gefühl, dass er sich in den Schritt fasst, sondern das ist halt irgendwie eine anständige Bewegung und wenn er in Bad singt, dass er Bad ist, jemand, der Text ist dann wirklich ganz interessant im Zusammenhang mit den Performances, er ist halt nicht Bad in dem Sinne, in dem er wirklich böse ist, sondern Bad ist er in dem Sinne, dass er sich jetzt irgendwie befreit hat. Das ist ja das Comeback nach seinen Brandverletzungen, wo er dann wirklich nochmal irgendwie wieder groß auf Tournee gegangen ist. Oder? Ich meine, das hat also alles eher so alle Bedeutungen, die man irgendwie auch als, und wenn man nicht so penibel auf die Texte hörte, so mitgekriegt haben, changieren halt alle immer zwischen so einer, naja, das ist halt so eine jugendlich pubertierende irgendwie Maskulinität, die aber eigentlich auch nie wirklich irgendwie bedrohlich sein will. Und das ist ja das Interessante.
0: Mhm. Aber eigentlich passt es dann eben auch, was wir jetzt erzählt haben, dass man da vielleicht auch gar nicht so genau hinhört und das alles sehr nach Ikonografie schon aussieht und auch klingt, dazu, dass man vielleicht diskutieren soll, ob da ein Authentizitätsanspruch in den Raum geworfen werden sollte. Also Jackson, hast du schon gesagt, Popstar, King of Pop, die Aura war das Wichtige, ne? Eher das Symbol als die Person und der stille, unausgesprochene Vertrag mit dem Publikum, was die Authentizität betrifft, die ist ja vielleicht ein anderer gewesen als bei einem Folkmusiker.
1: Naja, zum Beispiel, klar. Oder? Naja. Genau. Ja, ich glaube, bei Jackson funktioniert das darüber, dass er sich irgendwie Mühe gibt.
0: Was, wie meinst du das?
1: Da ist jemand, der wirklich was erarbeitet hat. Also er hat irgendwie so, ich meine, die 80er sind ja auch, dass ich meine, es ist ja kein Zufall, irgendwie 82 beginnt diese große Aerobic-Welle, irgendwie so, ich meine, die 80er sind halt auch das Jahrzehnt, in dem Michael Jackson dann zum Superstar wird, in dem sowas wie Sport ganz zentral wird, irgendwie Fitness, irgendwie das ist das Jahrzehnt der Fitness, also die Menschen beginnen an sich zu arbeiten, um ihre körperliche Fitness irgendwie auf Dauer sicherzustellen, irgendwie und damit also auch die Form der Body-Optimierung irgendwie so, die uns ja bis heute irgendwie in eskalierendem Ausmaß verfolgen, haben da auch ihre Wurzeln. Und natürlich ist irgendwie dieses Akrobatische irgendwie so, wow, also wie macht er das mit diesem mit dem Moonwalk? Irgendwie das ist eine Körperbeherrschung, die jemand sich irgendwie in einem sehr, sehr langen Prozess angeeignet hat. Und darauf zählt ja auch wiederum dieser Film ab, dass er irgendwie gewissermaßen seit Schulkindzeiten, wenn ich schon vorher von seinem Vater gedrillt worden ist, irgendwie, also man musste üben und am Anfang des Films sieht man die Gebrüder Jackson mal völlig erschöpft und weinen, weil sie nicht mehr können und der Vater zwingt sie dann wieder zurück im Wohnzimmer auf die imaginäre Bühne, um irgendwie weiterzumachen. Also da ist jemand, der unbezweifelhaft großes Talent hat, aber auch wirklich sein ganzes Leben in den Dienst dieses Übens stellt. So. Mhm. Und ich glaube, das ist ein Teil der Aura, die ihn umgibt, die auch das Publikum an ihm so fasziniert und es ist ja auch so, nicht zufällig so, dass dieses Magische, was der Moonwalk hat, ja in einem Moment auch irgendwie so groß wird, indem dann, das weiß ich noch, weil ich war dabei, irgendwie wir.
0: Und wie, was heißt jetzt, du warst dabei?
1: Nee, ich saß mit 14 vom Videorekorder irgendwie mit den Schulfreunden. Wir wollten irgendwie einfach rauskriegen, also ohne jetzt den Anspruch zu haben, das irgendwie nachmachen zu können. Aber so, wie verdammt nochmal macht er das eigentlich? Und das war so eine Art von technisch induzierter Magie, die da irgendwie auch dann übers Musikfernsehen dann irgendwie transportiert wurde. Und insofern war dann Michael Jackson schon eine sehr neue Art von Popstar. Und das ist interessant, dass es vielleicht gerade deswegen bis heute so weit nachwirkt, weil sich da so das, was du Authentizität nennst, irgendwie so untrennbar mit so einem bestimmten neuen, um da mal wiederum mit Foucault zu sprechen, mit so einem neuen technologischen Dispositiv verbindet, nämlich mit dem Videorekorder und dem Musikfernsehen und den Möglichkeiten
0: der Nahbarkeit.
1: Den Möglichkeiten des Publikums, irgendwie dieses technische Medium zu beeinflussen. Das war ja völlig neu. Früher saß man vorm Fernseher und das lief so hin, dann war es vorbei, aber jetzt konnte man tatsächlich irgendwie Bewegung, also einen Film zurückspulen und dann im Zeitlupe nochmal ansehen. Also das hat, glaube ich, damals sehr stark irgendwie auch zu dieser Größe von Michael Jackson beigetragen.
0: Mhm. Ich komme nochmal zurück zu dem Authentizitätsbegriff, den es ja auch gibt. Jetzt, wenn wir an Folkmusiker denken, da denken wir eben, dass Musik, wenn sie schnörkellos ist und möglichst handgemacht und so scheint, als wäre sie an der Biografie des Künstlers oder der Künstlerin angelehnt, dann empfinden sie viele Leute als authentisch, diese Musik. Wir reden davon, dass Authentizität, du merkst, dass ich da irgendwie drauf rumreite, dass die ja diskursiv verhandelt wird, oder? Also es hat sich im Laufe der Zeit ja vielleicht auch verändert, was man als authentisch wahrnimmt.
1: Ja, ich würde auch, wäre auch gar nicht so sicher, ob man das für den Folk so behaupten kann, irgendwie, weil natürlich irgendwie, also ich meine, der Erste, der am einfällt, ist natürlich Bob Dylan irgendwie und es gibt nun wirklich keinen Künstler, der in einer bestimmten Art und Weise weniger authentisch ist als Bob Dylan, weil es, bevor Bowie das dann irgendwie in den 70ern dann irgendwie auch so als so plastisch mit Kostümwechsel gemacht hat, aber ist natürlich irgendwie auch die Entwicklung von Dylan schon in den 60ern irgendwie ein endloses Maskenspiel und ein endloses Spiel des Wechsels von Masken irgendwie und von, man könnte fast sagen, wenn es den Begriff schon gegeben hätte, postmodernen Referenzen irgendwie, ne? Also ich meine, es ist irgendwie, also Dylan ist ja nun wirklich der allerkomplizierteste Künstler, den man sich überhaupt irgendwie vorstellen kann. Der hat aber dann eben auch das, was er aus dem Folk vorgefunden hat, dann in einer ganz bestimmten Art und Weise transformiert, so, ne? Und auch wenn man also Karrieren ansieht, wie Joni Mitchell dann irgendwie so, also wie Joni Mitchell irgendwie aus den Folk-Referenzen dann irgendwie hochkomplizierte Jazz-Improv-Musik dann irgendwie entwickelt hat. Also man verbindet immer Folk mit so einer bestimmten Authentizität, aber ich glaube, wenn man, je näher man dahin guckt, irgendwie, desto komplizierter wird das dann auch. Was ist denn daran eigentlich authentisch? Ne?
0: Naja, halt so ein leichter Gedanke daran, dass es eine Integrität gibt vielleicht oder so. Eine persönliche, die hinter diesen Songs steht und damit verknüpft werden kann. Sowas in der Art. So, was natürlich postmodern, du hast es schon erwähnt, bei Bowie und vorher vielleicht sogar bei Dylan, dann irgendwie bewusst war, dass das vielleicht gar nicht geht und dann explizit so ausgestellt wurde, dass das nicht geht und dann sehr offensichtlich damit gebrochen wurde, ne? Mit den ganzen Kostümen und verschiedenen Figuren ja auch.
1: Ja, ja. Ja, aber was meinst du, Integrität im moralischen Sinne oder?
0: Ja, vielleicht einfach in dem Sinne, dass eine Person nachvollziehbarer bleibt. Also, dass eigentlich die Wechsel, ja okay, dass sie vielleicht spielerisch so oder dass sie so ausgestellt sind, dass man sie als ironisch oder so auffassen kann, aber dass die Persönlichkeit trotzdem noch wahrnehmbar bleibt. Und beim Folk, wenn man nicht mit Authentizität handeln wollen, dann vielleicht mit Integrität. Ich jetzt.
1: Na, es ist natürlich, ja, aber der Folkmusiker, also wenn man mal so die Szene ansehen wollen würde, aus der Dylan herausgekommen ist, nehmen wir an Anfang der 60er Jahre, die zogen ja ihre Authentizität zum einen irgendwie aus der Bewahrung der Tradition. So, das waren dann Leute, die halt jetzt nicht nur ein eigenes Werk erschufen, sondern irgendwie bei denen völlig klar war, sie erschaffen ein eigenes Werk, indem sie sich eine bestimmte Tradition aneignen und diese Tradition zugleich bewahren. Darum ja irgendwie Folkmusik. Und zum anderen natürlich auch, indem sie eine bestimmte politische Botschaft transportieren. Das ist ja auch das, was dann irgendwie Dylan im Greenwich Village irgendwie so bis 65 herum dann ja auch irgendwie, ne, also Masters of War, also dann wirklich auch jetzt irgendwie so zum politischen Künstler zu werden, was er dann so bei seinen Folkhelden dann abgeschaut hat. Also da ist dann, da haben wir nochmal in eine bestimmte Art der Integrität, die sich über einer politischen Positionierung gegen in einer als falsch empfundenen Umwelt oder Gesellschaft irgendwie daraus ergibt. Ne? Das wäre nochmal was völlig anderes irgendwie als dann bei, also selbst bei Bowie, weil Bowies Politik war ja auch immer eher mindestens ambivalent irgendwie sowas, was seine weltanschaulichen Verwirrungen angeht. Irgendwie.
0: Ja, was dann auch bis zum Ende so reizvoll blieb. Ja. Ob jetzt Integrität oder Authentizität, das sind vielleicht Begriffe, die man mit Stephen Patrick Morrissey so gar nicht in Verbindung bringt oder vielleicht doch, das können wir gleich diskutieren. Jedenfalls in den 80ern, zur Zeit seiner Band The Smith, wurde er eher im Foucault'schen Sinne gelesen, also nicht als souveränes, authentisches Ich, sondern eher als konstruiertes, im Diskurs gewachsenen, und zwar aus seinen Songtexten heraus. Und das Ich seiner Songtexte, das singt übers Außenseitertum, über Begehren, Verletzungen und soziale Normen und über Einsamkeit und spricht damit vielen in seinem Publikum aus der Seele, so wie im folgenden Song. Und welche Rolle dabei die Authentizität nun spielt, darüber reden wir gleich, Jens Balzer und ich.

0: There's a light that never goes out von The Smith. Ja, für viele einer der prägendsten Songs der 80er Jahre und bis heute ein Klassiker des Indie-Pop. Geschrieben wurde er von Morrissey und von Johnny Marr in einer Zeit, als Morrissey, ja, naja, vor allem für seine außergewöhnlichen Texte und seine Rolle als die Stimme der Außenseiter bekannt war. Die politischen und gesellschaftlichen Kontroversen, die später mit seiner Person verbunden wurden, die lagen damals noch in der Zukunft. Obwohl, er es natürlich schon verstand, zu provozieren. Auch damals schon, oder Jens?
1: Ja, naja, das war halt irgendwie die ganz große Geste des klassischen britischen Romantikers nochmal. Mhm. Ne? Also es ist immer noch toll, wenn man sich leider irgendwie, dafür bin ich dann doch zu jung irgendwie, um die Smiths nochmal live gesehen zu haben irgendwie. Aber wenn man sich die...
0: Dass ich das mal höre, ja, dass du zu jung warst.
1: Das ist echt ein Jammer. Aber wenn man sich die Live-Videos aus der Zeit ansieht, ist natürlich irgendwie, ne, Morrissey, der immer irgendwie ein paar Blümchen, ein paar Rosen oder irgendwas in der Hand hat. In diesem weißen Hemd, das irgendwie halb offen ist irgendwie, also man hat sofort irgendwie so einen spinnsüchtigen romantischen Dichter irgendwie so des 19. Jahrhunderts irgendwie vor Augen. Es gibt ja auch ne, so Butler und Yeats Zitate in also
0: was Oscar Wilde vor allem.
1: Oscar Wilde, genau. Also das ist irgendwie, es ist natürlich auch voll mit Zitaten irgendwie aus der englischen Kunstgeschichte irgendwie. Und insofern ist es schon auch immer ein sehr national kulturell geprägtes Bild von Pop gewesen, was sich insofern von ganz vielem anderen unterschied irgendwie, was drumherum gerade so passiert. Das war schon auch in der Art und Weise irgendwie sehr, sehr konsequent. Aber natürlich wäre auch irgendwie Morrissey, war ja natürlich irgendwie, du hast es schon gesagt, irgendwie Johnny Marr irgendwie als entscheidender Mann an seiner Seite. Irgendwie war ja. natürlich war Morrissey auch nie wieder so gut wie in der Zeit mit den Smiths, weil er halt auch nie wieder mit Johnny Marr zusammengespielt hat. Und da sieht man natürlich auch, dass so eine bestimmte Art und Weise so der genialischen Erscheinungsbildes vielleicht auch in dem Fall auch nur funktioniert hat, weil die Melodien so großartig waren und die Gitarrenarbeit so großartig war und weil diese Band so fantastisch war. So. Und er darauf dann quasi irgendwie, die ihm dann irgendwie zu voller Größe irgendwie verholfen hat.
0: Ja, vielleicht, weil das so gegenläufig war. Ne? Die Melodien waren toll und auch extraordinär in der Zeit. Ja. Ne? Alle haben mit Synthes gearbeitet, auf einmal Johnny Marr mit Gitarre. Ja. Und Morrissey sang ja darüber, so wie es, glaube ich, kein gelernter Musiker zumindest oder gelernter Sänger jemals sich hätte ausdenken können. Und da hing ja auch immer so eine gewisse chorale Note drin, oder? Also es klang auch immer ein bisschen wie so ein Pastor, dieses...
1: Ja, ja.
0: Also es irgendwie sehr speziell und damit vielleicht auch einfach wahnsinnig attraktiv, weil es eben so speziell war. Ja, seine Alben, das hast du jetzt schon gesagt, seine Soloalben in letzter Zeit, die werden auf jeden Fall nicht mehr mit solchen Paukenschlägen begleitet. Make-up is a Lie.
1: Ja.
0: Glaube ich, so heißt das neueste Album, das kam schon vor 3 Monaten, hat jetzt nicht so eine Welle geschlagen wie früher seine Musik, oder?
1: Ja, es ist auch leider nicht wirklich gut, weil immer, also es hat in den letzten Jahren so eingebürgert, dass man immer ihm musikalisch nichts einfällt, dann fängt er irgendwie so an, so eine Art Sprechgesangsvariation irgendwie zu probieren. Irgendwie so. Das ist hier so auch auf dem neuen Album. Wobei ich war jetzt irgendwie, ich habe ihn jetzt auf dieser Tour nicht gesehen, aber viele vertrauenswürdige Menschen, die dann doch nochmal hingegangen sind, waren irgendwie ausgesprochen gerührt von seinen Auftritten.
0: Soweit ich gehört habe, waren die Konzerte jetzt überraschend schön, die letzten, weil er eben nicht so viel geredet hat, ne? Weil er sich ein bisschen zurückgehalten hat, denn seit einigen Jahren ist er mit Äußerungen dabei, die so eher Rechtsextremes schon fast Geschmäckle haben, oder? Auf jeden Fall begibt er sich gerne in die Opferpose eines Selbstmitleidigen, der dann schon auch Angst vor Überfremdung hat.
1: Naja, er hat Angst vor Überfremdung, aber das ist ja nun irgendwie, also da muss man mal sagen, da war irgendwie Avantgardist. Dieser Vibe-Shift nach rechts, den Morrissey dann ja eigentlich schon zum Teil in den 90er Jahren und dann nochmal irgendwie massiv, aber dann auch, dass er auch eher in Interviews als mit seinen Alben irgendwie vollzogen hat, dann irgendwie in den 10er Jahren. Es gibt dieses legendäre Interview mit unserer Kollegin Juliane Liebert, das damals im Spiegel erschienen wurde, und irgendwie meinte irgendwie, dass das wegen Angela Merkel jetzt irgendwie Berlin nur noch von Vergewaltigern irgendwie besiedelt
0: wird. Vergewaltigungshauptstadt. Und da hat er doch sich dagegen gewehrt und dann wurde vom Spiegel doch das Tape quasi online gestellt.
1: Genau, er hat dann behauptet, er hätte das gar nicht gesagt, sondern dann wurde das Tape online gestellt. Das ist natürlich irgendwie.
0: Und da stellte sich raus, dass er es genauso gesagt
1: richtig,
0: hat.
1: Richtig, genau. Ja. Und das ist natürlich irgendwie, nun ja, sagen wir mal, unangenehm, aber ich würde jetzt mal mal vermuten, dass, wenn man jetzt so die politischen Entwicklungen in Großbritannien mit dem Wahlerfolgen von Nigel Farage sich ansieht, würde ich mal denken, dass mir mittlerweile eine Mehrheit der Briten durchaus hinter den Ansichten von Morrissey steht. Also insofern ist er jetzt gar nicht mehr, also er ist jetzt eigentlich wieder, er musste eigentlich nur warten, bis der Rest der politischen Gegenwart ihm hinterherkommt, und jetzt ist er eigentlich wieder im Zentrum. Ob das jetzt dazu führt, dass er jetzt wieder in größerem Maßstab neue Alben verkauft, scheint mir jetzt auch irgendwie unwahrscheinlich zu sein, aber darauf kommt es ja vielleicht auch gar nicht mehr an, jetzt in dem Fall.
0: Trotzdem ist mir am Fall Morrissey eben was aufgefallen, und zwar, dass ich schon das Gefühl hatte, dass er immer eine problematische Figur war, und dass aber dieser Versuch, ihn zu boykottieren und auch seine Musik tatsächlich auch zu boykottieren, jetzt erst in den letzten Jahren aktuell war. Und das hat mich dazu gebracht, darüber nachzudenken, was sich jetzt geändert hat. Bei einer Person, die schon immer provoziert hat, auch mit schwierigen Äußerungen, auch moralisch vielleicht fragwürdigen Äußerungen.
1: Ja, wobei er seine gesammelten Plattenverträge schon vor Jahren verloren hat. Ne? Ich meine, das ist ja auch irgendwie Teil dieser Opfererzählung, irgendwie, dass kein Label mehr seine Platten herausbringen will. Deswegen gab es ja auch länger keine. Irgendwie. Ich glaube, bei Morrissey kommt nochmal erschwerend hinzu, dass er auch, glaube ich, so im privaten Umgang ziemlicher Stinkstiefel ist. Ne? Also das ist jetzt irgendwie nicht nur eine Frage irgendwie so der politischen Ansichten, sondern auch jemand, mit dem man, glaube ich, ungern jetzt irgendwie auch auf professioneller Ebene irgendwas zu tun hat. Deswegen wahrscheinlich jeden L&A oder jeden Plattenfirmenmanager versteht, der sagt, mit dem Typen habe ich jetzt irgendwie keinen Bock mehr.
0: Also. Genau das trifft es eigentlich, was ich mir auch so ein bisschen überlegt habe. Zumindest dachte ich halt, dass das damit zu tun hat, wie jetzt gerade solche Persönlichkeiten vermittelt werden. Und da müssen wir davon sprechen, dass Social Media jetzt gerade einfach die Instanz ist. Ja? Und die Frage ist jetzt, oder worauf ich hinaus will, ich kürze mal ab, ist ja, ob Social Media mehr geschaffen hat als nur die Möglichkeit kollektiver Empörung und öffentlicher Sanktionierung. Denn also die Debatte um die Trennung von Werk und Produzierende, die geht ja immer damit einher, dass sich Menschen irgendwie leichter vernetzen können jetzt mittlerweile oder gegenwärtig und gemeinsam Kritik äußern und canceln, da ist es das Wort. Und möglicherweise hat Social Media noch mehr verändert, nämlich unsere Erwartungshaltung gegenüber Künstlerinnen und Stars. Das ist jetzt meine Frage. Also wenn man früher noch gedacht hat, Prominente müssen vor allem auf der Bühne öffentlich überzeugen und vielleicht glaubwürdig wirken oder authentisch, wie auch immer man dieses authentisch eben definiert, muss jetzt die gesamte private Existenz authentisch wirken oder moralisch widerspruchsfrei. Das ist jetzt meine Theorie.
1: Naja, das ist natürlich irgendwie der entscheidende Unterschied irgendwie zwischen den Popstars der 70er, 80er und vielleicht auch noch 90er Jahre, die natürlich immer auch, das gilt auch für Michael Jackson, natürlich auch für Madonna, erst recht für Prince, den dritten großen Superstar der 80er Jahre, die halt immer auf eine bestimmte Art und Weise unnahbar waren. Oder wie David Bowie immer, ne? Das Alien irgendwie, ne? Aus dem Besucher vom Mars irgendwie so. Der war larger than life irgendwie. Und die Rockbands waren larger than life mit ihren riesigen Shows, mit der Genesis, diese Wahnsinnsbühnenshows irgendwie, etc. Da war immer irgendwie eine Aura, die sich daraus speiste, dass die Leute irgendwie entfernt waren von ihren Fans und dass sie angehimmelt werden wollten. Und letztlich auch Michael Jackson wird ja auch heute immer noch angehimmelt. Ne? Ich meine, die Leute versuchen so zu tanzen wie er, aber das ist immer eine Form der Hommage im Bewusstsein, dass sie es eh nicht so hinkriegen. Und das hat sich natürlich geändert, spätestens immer jetzt mit den Popstars, die irgendwie unter Social-Media-Bedingungen irgendwie aufgewachsen sind oder groß geworden sind. Ich meine, der erste war natürlich Justin Bieber, also mit diesen YouTube-Videos aus dem Kinderzimmer, die dann von seiner Mutter an Scooter Braun irgendwie, also diese ganze Geschichte irgendwie, ne? Also wenn man da weiß, der Kinderstar, der quasi aus dem Wohnzimmer durch dieses verrückte neue Internetmedium irgendwie dann plötzlich riesengroß wurde. Und der das ja jetzt auch nochmal bei seinem Auftritt auf dem Coachella nochmal wieder reanimiert hat, insofern, als er sich halt dann nur auf die Bühne gesetzt hat und ein paar YouTube-Videos irgendwie und ein paar Videofilme abgespielt hat irgendwie so. Und man dann, das ist schon ein relativ konsistentes Werk bei Justin Bieber. Aber natürlich hat man dann auch, und da ist natürlich irgendwie Taylor Swift irgendwie diejenige, die es irgendwie am deutlichsten perfektioniert hat, was eine Meisterschaft daran entwickelt haben, sowas wie Authentizität zu simulieren. Also die ganz groß darin geworden sind, irgendwie sich als die beste Freundin irgendwie aller ihrer Fans darzustellen. Also sie ist für jeden einzelnen Fan ist sie jeweils die beste Freundin, weil du ihr halt irgendwie ganz nah bist und sie auch durch ihre ganzen Beziehungskrisen irgendwie und schlechten Tage irgendwie, was auch immer, dann verfolgen kannst. Und weil es natürlich auch in sozialen Netzwerken dann irgendwie so, auch wirklich so sehr, sehr kleintaktig irgendwie so die Leute irgendwie an die Stars rangebracht werden und dann irgendwie auch in Atem gehalten werden.
0: Ja. Und genau da ein Kontrast dazu nochmal zu Morrissey, der ist halt mit The Smiths in einer Zeit groß geworden, als Musik noch so bedeutsam war, als alle irgendwie ständig die Platten laufen ließen und mit dem Walkman Tag ein, Tag aus rumgelaufen sind, sich die Texte genau angeguckt haben. Also Musik hatte eine ganz andere Bedeutung als heute. Und je mehr die Musik in den Hintergrund oder zur Massenware vielleicht geworden ist, umso interessanter ist jetzt auf einmal die Person dahinter. Oder sie wird halt in den Vordergrund gezogen. Und wenn wir Authentizität nicht bemühen wollen, den Begriff, dann vielleicht Wahrhaftigkeit wird ja jetzt auch gerne eben so zitiert. Ist das vielleicht genau das, was vor allem auch mit Social Media passiert, dass das Interesse verschoben wurde von dem Produkt Musik hin zum Produkt der Mensch dahinter?
1: Ja, das ist, glaube ich, schon, nochmal auf Taylor Swift zu kommen, das ist natürlich bei ihr ganz deutlich, weil die Musik ist ja über weite Strecken aber wahnsinnig uninteressant und austauschbar.
0: Das jetzt passt auch da, ja.
1: Keine wirklich.
0: Und vor allem viel.
1: Ich finde sie ja tatsächlich teilweise eine ganz gute Lyrikerin, aber musikalisch ist natürlich alles irgendwie weitgehend uninteressant. Interessant wird es dann eben tatsächlich durch diese Social-Media-Einsätze. Mhm. Und das gilt auch natürlich auch in großem Maße dann für, jetzt mal ein Beispiel aus einer ganz scheinbar ganz anderen Sphäre ranzuziehen, für diese wahnsinnig erfolgreichen K-Pop-Bands. Ne? K-Pop ist ja dann auch irgendwie dasjenige Genre, das irgendwie weltweit so groß geworden ist, weil da von vornherein dann halt irgendwie auch irgendwie Social Media irgendwie so konstitutiv eingesetzt wurden. Ne? Und weil sich dann früh auf bestimmte Tanzmoves irgendwie konzentriert haben, die man dann auch bei TikTok irgendwie schnell um die Welt schicken kann und die dann wiederum von den Fans dann irgendwie nachgeahmt werden können. Also dieses Ganze, ja. so wie können wir irgendwas erschaffen, was dann wiederum Teil einer Rezeptionsästhetik wird. Das heißt, ich glaube, das ist nicht in allen Fällen geht es da um Authentizität, sondern es geht darum, irgendwas anzubieten, an dem du als Fan teilhaben kannst und mit dem du als Fan irgendwie weitermachen kannst. Also ich glaube, auch bei Taylor Swift müsste man wahrscheinlich, wenn man diesen Authentizitätsbegriff da irgendwie darauf anwenden will, den auch wiederum rezeptionsästhetisch zu lesen versuchen. Also da entsteht auch die Authentizität durch ein bestimmtes Bedürfnis der Fans, das in einer sehr professionellen Art und Weise befriedigt wird, aber das ist dann eben auch das Bedürfnis, mit der Teilhabe an diesem Leben Rückschlüsse oder irgendwie irgendwelche Veränderungen irgendwie auf das eigene Leben irgendwie vornehmen zu können. Wozu ja auch passt irgendwie, das ist ja bei Taylor Swift auch immer diese mit den Alben verbundenen Schnitzeljagden gibt. Immer endlos Zitate in den Songs irgendwie so und wer eins findet, ne, darf es behalten. Also es gibt dann in den Videos verschlüsselte Zahlen, Codes, die dann auf irgendwas, auf ihren Geburtstag verweisen oder auf den Geburtstag ihres Ex-Freundes oder auf das Trennungsdatum.
0: Ja. So. Das ist interaktiv.
1: Das, was man so, also diese postmoderne Verrätselungskunst, ja. Das im Grunde ist es das, was Umberto Eco damals im Namen der Rose literarisch vollzogen hat. Und nicht zufällig war ja Eco auch derjenige, der, ich glaube, das war 1962, irgendwie dieses Büchlein, das offene Kunstwerk, verfasst hat, wo es irgendwie, das war dann gewissermaßen irgendwie noch vor Barth irgendwie, also der Kern oder der Entwurf einer Ästhetik, wo es darum geht, irgendwie, dass das Kunst immer offen ist oder immer Lücken und Leerstellen hat, die von den Lesern und Leserinnen irgendwie gefüllt werden müssen. Bei Eco hieß das Lector in Fabula, also der Leser ist immer in der Geschichte mit drin und die Geschichte wird erst mit dem Leser, mit der Leserin vollständig. So ist natürlich bei Taylor Swift auch, und wenn man das irgendwie auf BTS oder irgendwie auf andere K-Pop-Gruppen irgendwie anwenden möchte, dann ist natürlich so, das Kunstwerk ist erst dann vollständig, wenn die Fans irgendwie die Moves irgendwie und die Snippets der Band irgendwie so aufgenommen haben irgendwie und daraus etwas Eigenes erschaffen.
0: Genau. Der Betrachter ist im Bild, gibt's auch, ne? Also bei der Kunst gilt das Gleiche. Worauf ich hinaus will, ist aber natürlich, wenn ich so viel von Authentizität, Wahrhaftigkeit und so sprechen will, und du hast jetzt den interaktiven Gedanken auch bei Taylor Swift mit eingebracht. Ich will darauf hinaus, dass eine Biografie, wenn sie nicht als inszeniert wahrgenommen wird, sondern als wahrhaftig, dass sie dann einfach viel leichter moralisch zu bewerten ist. weil es geht auf einmal nicht mehr um Kunst, sondern es geht ums Menschliche. Und ich glaube, darauf will ich hinaus, dass das ein Mechanismus ist, der gegenwärtig sehr, sehr geläufig ist. Aber darüber können wir gleich mehr sprechen. Dazu auch noch über die technologische Transformation von Autorschaft, denn wir wollen ja über K-Pop weitersprechen, den du gerade schon angesprochen hast, und zwar über Avatare im K-Pop und wie funktioniert dann die Trennung von Werk und Produzierende, wenn es dann eben gar keinen Menschen mehr dahinter gibt. Doch erstmal hören wir noch einen Song, der allen Künstlern und Künstlerinnen gefallen dürfte, die sich doch manchmal zu ernst nehmen, denn es geht um Narzissmus, um Selbstinszenierung und um die Tendenz, alles aufs eigene Ich zu reduzieren. Elitist Goat von Sleaford Mods mit der wunderbaren Aldous Harding.

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3: Um 4 Uhr mit Gabriela Kühne. Russlands Präsident Putin lehnt ein persönliches Treffen mit seinem ukrainischen Kollegen Selenskyj derzeit ab. Selenskyj zeigt sich enttäuscht. In seiner täglichen Videobotschaft sagt er, der Kreml wolle den Krieg nicht beenden. Aus der Nachrichtenredaktion Laura Jahnke.
4: Alle hätten die schwache Antwort gehört, so Selenskyj. Er denke, viele Menschen weltweit werden enttäuscht sein. Der ukrainische Präsident hatte sich in einem offenen Brief an Putin gewandt und ihm ein Treffen in einem neutralen Land vorgeschlagen. Der russische Staatschef nannte den Ton des Briefes unverschämt. Auf dem Internationalen Wirtschaftsforum in St. Petersburg sagte Putin, so schaffe man keine Bedingungen für ein persönliches Gespräch. Ein solches hat es laut russischer Nachrichtenagentur Interfax allerdings zwischen Putin und Altkanzler Schröder gegeben. Putin brachte Schröder nochmal als möglichen Vermittler zwischen Russland und Europa ins Spiel.
3: Die US-Armee hat nach eigenen Angaben Ziele im Iran angegriffen. Ins Visier genommen wurden demnach Radarstationen. Zur Begründung hieß es, die Angriffe dienten der Verteidigung gegen weitere iranische Attacken. Außerdem habe man 4 Drohnen abgeschossen, die der Iran in Richtung der Straße von Hormus gestartet habe. Eigentlich gilt im Iran-Krieg derzeit eine Waffenruhe. Beide Seiten greifen aber immer wieder vereinzelt an. Der Verband der Familienunternehmer fordert, dass der Bundestag seine Sommerpause ausfallen lässt und stattdessen über wichtige Reformen berät. Das Redaktionsnetzwerk Deutschland zitiert aus einem Brief von Verbandschefin Ostermann an die Abgeordneten der Regierungsfraktion. Darin heißt es, die für das Reformpaket relevanten Ausschüsse sollten im Sommer weiterarbeiten, damit der Bundestag noch im August die entsprechenden Gesetze verabschieden könne. Die deutschen Fußballerinnen haben sich vorzeitig für die Weltmeisterschaft im kommenden Jahr in Brasilien qualifiziert. Das Team hat am Abend in Köln mit 2:0 gegen Norwegen gewonnen. Aus Köln, Christian Schulze.
5: Gleich den ersten guten Angriff schloss Marie Müller nach 17 Minuten erfolgreich ab. Im Länderspieldebüt gelang ihr damit direkt ihr erstes Tor. Noch schöner der Angriff und der Treffer 10 Minuten später. Im Strafraum schlenzte Carlotta Wamser per direkter Abnahme den Ball herrlich ins untere lange Eck. Schon vor der Pause musste die neu formierte DFB-Abwehr auch einige brenzlige Situationen überstehen. Und nach der Pause hatte Norwegen, der ärgste Konkurrent um den Gruppensieg, durchaus weitere gute Chancen. Doch die starke Ann-Kathrin Berger im Tor und Co. verhinderten ein Gegentor und durften feiern.
3: Das waren die Nachrichten. Das Wetter in Deutschland. Tagsüber oft freundlich, von Südwesten her gebietsweise Schauer und einzelne Gewitter. Höchstwerte 18 Grad in der Eifel bis 26 Grad in der Niederlausitz. Am Sonntag meist trocken, im Norden ein paar Schauer, 17 bis 25 Grad. Am Montag überwiegend trocken, im Westen abends Schauer und Gewitter, 19 bis 28 Grad. Es ist 4.03 Uhr.
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6: Hallo und willkommen zurück.

0: Forest. Wahrscheinlich der kultigste Song der Kultband The Cure. Und so wie einige der anderen Stars, deren Namen wir heute schon in dieser Ausgabe von Desire im Mund führten, sind auch The Cure schon sehr lang im Musikgeschäft. Ja, also mit dem Unterschied, dass The Cure-Sänger Robert Smith immer sehr, sehr stabil wirkt, oder? Auf jeden Fall keine Skandale, keine peinlichen oder amoralischen Äußerungen. Ja, und im Gegenteil, er hat sich, glaube ich, sogar noch beliebt gemacht vor ein paar Jahren, bei seinen Fans zumindest, als er sich gegen die horrenden Ticketpreise ausgesprochen und engagiert hat. Ne? Also
1: ja, er hat anders als viele andere Stars, von denen hier gerade die Rede war, hatte er seine wilden, selbstzerstörerischen Jahre ganz am Anfang der Karriere. Es gibt auch die Geschichte, The Cure bei den Aufnahmen zu Pornography dann teilweise auch an der Drogensucht dann irgendwie beinahe wirklich zerbrochen wären. Aber sie haben ja nochmal irgendwie das Ruder nochmal rumgeworfen bekommen irgendwie und dann so heitere Songs wie Love Cats aufgenommen. das war dann offensichtlich lebensrettend irgendwie.
0: Ja, bei Autoaggressionen sind die Leute vielleicht ein bisschen zahmer in ihrer Beurteilung. Wen Sie hier schon gehört haben, ist natürlich Jens Balzer, falls Sie jetzt dazugeschaltet haben. Wir diskutieren heute in Desire über Musik und Moral. Würde ich jetzt mal ganz kurz zusammenfassen, obwohl ich ja finde, dass eben The Cure, die kommen übrigens auch live nach Berlin, Mitte Juli natürlich, kann man sich schon darauf freuen, weit davon entfernt sind, diskutabel zu sein, auch nicht, was die Qualität der neuen Songs betrifft, würde ich jetzt mal ganz unparteiisch sagen. Würdest du mir zustimmen?
1: Das hast du so verklausuliert formuliert, dass ich nicht verstehe, ob du die neuen Songs gut findest oder nicht.
0: Natürlich finde ich die gut.
1: Ja, ich finde die auch ganz hervorragend. Ja. Man muss auch sagen, dass ich bin ja Cure-Fan der ersten Stunde.
0: Das ist immer die Liebsten.
1: Quasi der erste. Also nein, natürlich, also dafür bin ich auch zu jung. Aber tatsächlich, mein erstes Cure-Konzert war 1985. Insofern freue ich mich sehr, irgendwie 41 Jahre später demnächst in der Wohlheide zu sehen. Aber es war ja, jetzt habe ich vergessen, was ich sagen wollte. Aber worüber sprachen wir vorher?
0: Ja, ob du mir zustimmst, dass die...
1: Das Album ist ganz hervorragend. Ja. Genau, das war's. Das möchte ich hiermit nochmal bekräftigen.
0: Ja, sehr schön. Da sind wir uns mal wieder einig.
1: Es ist nur eben auch das erste gute Cure-Album seit 1989. Aber live habe ich es immer sehr gerne gesehen.
0: Der Ausgangspunkt dieser Sendung ist jedenfalls die Frage, wie wir 2026, da sind wir nämlich, mit Kunst umgehen, wenn die Personen dahinter moralisch umstritten sind. So würde ich es jetzt mal allgemein formulieren. Und wir haben also auch schon über Geniekult gesprochen. Wir haben soeben darüber gesprochen, dass soziale Medien die Aufmerksamkeit zunehmend vom Werk auf die Biografie der Kunstschaffenden verschoben haben. Das war zumindest meine Theorie, aber ich glaube, der würdest du zustimmen, oder?
1: Ja.
0: Sehr gut.
1: Natürlich hat man sich früher auch irgendwie immer enorm für die Biografien der Künstler interessiert, aber dann...
0: Man hat nichts erfahren.
1: Das wurde halt dann irgendwie in Musikmagazinen vermittelt, wenn man Glück hatte irgendwie, und dann gab es irgendwelche Journalisten irgendwie so, die darüber geschrieben haben. Der Unterschied ist jetzt irgendwie, dass die Künstler und Künstlerinnen das halt irgendwie in die eigene Hand genommen haben, ne? Und dass man jetzt in Echtzeit scheinbar an ihrem Alltag irgendwie teilnehmen kann.
0: Ganz genau, nur auf der anderen Seite, also auf der Seite der Konsumenten, so nenne ich sie mal, hat ja diese permanente Verfügbarkeit von Content erzeugt den Eindruck, dass wir auch einen unmittelbaren Zugang zur echten Person haben, die hinter der Musik steht, oder? Also die Biografie wird selbst quasi zu einem ästhetischen, und wie ich vorhin schon meinte, moralischen Kriterium. Die Frage ist jetzt, was macht diese Unmittelbarkeit von Social Media mit uns Musikjournalisten oder PopkritikerInnen?
1: Ja, die meisten hat erstmal arbeitslos gemacht, ne? Das ist ja der große Paradigmenwechsel natürlich irgendwie, dass in dem Moment, wo halt irgendwie die Social Media, die sozialen Netzwerke zu den Leitmedien irgendwie auch der popkulturellen Vermittlung geworden sind, durch irgendwie die alten Instanzen irgendwie der Popkritik und des Popjournalismus irgendwie dann weitgehend verdorrt sind irgendwie. Das gab ja nicht umsonst dieses Musikmagazin Sterben der letzten Jahre irgendwie. Und ich habe aber eben auch das Gefühl, dass zum Beispiel bei meinen eigenen mittlerweile schon auch Post-Teenager-Kindern irgendwie so in den letzten Jahren beobachtet habe, dass das Bedürfnis nach wie auch immer kritischer Einordnung irgendwie oder auch nur nach längeren biografischen Informationen über die oder breiteren biografischen Informationen über Künstler oder Porträts oder ne, auch gar nicht mehr so besteht, sondern dass irgendwie das völlig, völlig ausreicht, irgendwie, oder das im Zentrum des Begehrens ist halt irgendwie, oder war halt für lange Zeit irgendwie so die tägliche Teilhabe irgendwie am Leben und an den Äußerungen irgendwie dieser Künstler, wo ja dann oftmals irgendwie auch dann irgendwie so die Grenze zu musizierenden Influencern dann irgendwie überschritten worden ist.

0: Figur betrachtet. Ne? Also das ist irgendwie keine, dass jetzt niemand irgendwie der, so wie auch so die Deutsch-Rapper und Rapperinnen der Generation vorher irgendwie so besonders authentisch getan haben und dann irgendwie die Leute glauben ließen, dass sie jetzt irgendwie mit ihnen da irgendwie authentisch im Ghetto Hamburg-Wilhelmsburg irgendwie oder Berlin-Marzahn oder wo auch immer sind irgendwie so. Ne?
1: Genau. Aber es ist, also selbst wenn es da eben jetzt diese kleine Gegenbewegung gibt, war es ja sehr lange oder herrschte die Haltung vor, dass man Dinge möglichst ungefiltert haben wollte. Ne? No Filter ist ja auch so ein läufiger Begriff. Man wollte keine klassischen Zwischeninstanzen, sowas, was wir Kritiker und Kritikerinnen ja sind, die nicht nur wiedergeben, sondern eben erklären. Du hast schon erzählt, deine Kinder wollten es dann aber eigentlich gar nicht mehr, dass da irgendwas eingeordnet und erklärt wird. Das kam irgendwie aus der Mode, obwohl man sagen muss, dass ja schon der alte Fontane, der hat sich ja schon dagegen gewehrt, dass er eben nicht die Wirklichkeit darstellen wollte mit seinen endlosen Beschreibungen, sondern das Wahre zeigen, was aber nur durch eine verdichtete Realität passieren kann und nicht einfach durch das bloße Darstellen. Um mich aber mal irgendwie jetzt der Diskussion wegen auf die andere Seite stellen zu wollen, diese Unmittelbarkeit, die soziale Medien haben, kann man nicht auch sagen, dass die eigentlich die Wirklichkeit erstmal sehr demokratisch zeigt und demokratisch macht. Also man kann Unmittelbarkeit ja auch so beschreiben, dass einfach etwas gezeigt wird und die Menschen sollen daraus machen, was sie wollen. Das ist dann ihr Ding. Oder muss man sagen, dass diese Unmittelbarkeit zwangsläufig eine Begleiterscheinung des Kapitalismus ist und das emanzipatorische Potenzial da gänzlich fehlt?
0: Ach, ich glaube, das ist wie immer, es gibt immer beide Möglichkeiten. Ne? Also man muss einfach nur sehen, dass irgendwie dieser Anspruch irgendwie no filter und da kommt irgendwas völlig ungefiltertes, das ist halt immer ein Fake. Also es gibt irgendwie, also unter den Bedingungen der sozialen Netzwerke kann es ja natürlich eigentlich keine echte Unmittelbarkeit geben, weil, wie wir alle wissen, das ohnehin alles schon immer von irgendwelchen Algorithmen gefiltert wird irgendwie und so zugeschnitten, dass bestimmte Sachen Aufmerksamkeit erhalten irgendwie und bestimmte andere Sachen nicht. Also wir haben ja in den letzten Wochen den Fall dieser Band Geese rauf und runter diskutiert, irgendwie bei der ist ja erst die plötzlich irgendwie so zu so Underground-Lieblingen und jeder glaubte irgendwie sehr, da ist immer irgendwas total Aufregendes entdeckt zu haben, keiner weiß, wo das herkommt, aber das ist total authentisch, irgendwie so aus den Kellerclubs irgendwie in Williamsburg oder wo die herkamen, bis sich rausstellte irgendwie, dass die halt irgendwie eine sehr avancierte Agentur irgendwie da beschäftigt haben, die gerade irgendwie einen sehr guten Lauf hat, irgendwie, die nämlich in der Lage ist, irgendwie die Algorithmen so irgendwie zu beeinflussen der sozialen Netzwerke, dass plötzlich irgendwelche Sachen aufpoppen, von denen dann alle gleichzeitig glauben, sie hätten sich jetzt irgendwie selber entdeckt. Das ist natürlich toll. Irgendwie die große Kunst irgendwie des
1: Kapitalismus,
0: des Popkulturmarketing gerade. So, und da spielt natürlich irgendwie dieser, also wir haben das jetzt selber entdeckt, spielt natürlich auch eine große Rolle irgendwie. Das irgendwie und was diese Unmittelbarkeit angeht, es gibt ein sehr interessantes Buch von einer amerikanischen Literaturwissenschaftlerin, Anna Kornblut, das heißt Immediacy or the Culture of Too Late Capitalism, also Unmittelbarkeit oder die Kultur des zu spät Kapitalismus. Das bezieht sich irgendwie auf auf ein anderes Buch, nämlich von des marxistischen Theoretikers Fred Jameson, irgendwie hieß irgendwie Cultural Logic of Late Capitalism, also damit war damals noch irgendwie die Postmoderne gemeint, irgendwie, also dieses eklektische Spiel von allem mit allem, das Anything Goes, und Jameson, vor 2 Jahren verstorben, sehr, sehr großer, sehr wichtiger, auch für mich sehr wichtiger Theoretiker, hat dann irgendwie dargelegt, irgendwie
1: wie hieß der nochmal, Entschuldige?
0: Frederick Jameson, wie gewissermaßen irgendwie so der Spätkapitalismus irgendwie so in die erblühende Dienstleistungsgesellschaft irgendwie so, die halt irgendwie langsam halt auch in ihre klassische industrielle Basis verliert und halt alles irgendwie auf Dienstleistungen dann irgendwie umstellen, natürlich auch wieder darauf angewiesen ist, dass das bestimmte Kulturformen sich nur noch auf sich selbst beziehen, also dass man ständig das Spiel der Zeichen, das Roland Barthes irgendwie noch so euphorisch irgendwie so befreien wollte, also das zu einem Selbstzweck geworden ist, wo es halt nur noch darum geht, irgendwie so diese kapitalistische Kulturindustrie irgendwie am Laufen zu halten. Und Anna Kornblut hat das jetzt irgendwie dahingehend variiert, irgendwie, dass sie sagt, okay, wir leben jetzt irgendwie nicht mehr im Spätkapitalismus, sondern eher im zu spät Kapitalismus. Das heißt, großartige Wortschöpfung. Das heißt, wir leben ja alle irgendwie in dem, auch so in dem Bewusstsein, dass es eigentlich alles zu spät ist. Also wir werden die Klimakrise nicht mehr aufhalten irgendwie. Also das, wir sind an allen Punkten, an denen man noch etwas verändern hätte können, irgendwie vorbei.
1: Wir ja, werden, in Zukunft also,

0: Zukunft möchte keiner denken.
1: Genau, an die Zukunft möchte keiner denken. Wir beide wissen, unsere Rente werden wir im Leben nicht beziehen irgendwie. Also es ist in jeder Hinsicht düster so. Also insofern ist auch der Kapitalismus in einen Zustand getreten, wo sich keine Alternative mehr denken lässt, wo er aber auch den Leuten keine Zukunft mehr versprechen kann. Das ist der Zustand, in dem wir uns gegenwärtig befinden. Und dann Anna Kornblut sagt, okay, und was macht die Kulturindustrie? Die Kulturindustrie setzt einfach darauf, dass man jetzt irgendwie möglichst viele, dass man die Gegenwart so weit wie möglich verdichtet. Also wenn wir jetzt eh schon keine Zukunft mehr haben, muss einfach möglichst viel gleichzeitig passieren. Die Leute müssen möglichst schnell immer in einem immer höheren Tempo von dem abgelenkt werden, was eigentlich irgendwie so die Tragik ihres Schicksals bedeuten könnte. Deswegen speist die Kulturindustrie immer mehr und mehr und mehr irgendwie ein in die Kreisläufe, vor allem der sozialen Netzwerke, und tut dabei so, als ob man das irgendwie alles irgendwie eh nur noch unmittelbar rezipieren kann, weil das Tempo einfach so hoch ist irgendwie. Und auf deine Frage nach den Kritikern zurückzukommen, da ist natürlich irgendwie die Instanz der Kritik konstitutiv notwendig ausgeschlossen, weil der Kritiker ist ja eigentlich immer derjenige, oder die Kritikerin ist ja diejenige, die eigentlich erstmal verlangsamen soll, die erstmal jetzt also okay, dieses Kunstwerk haben wir jetzt oder dieses Konzert haben wir jetzt uns angeschaut und so, jetzt reflektieren wir, was haben wir da eigentlich gerade gesehen und was sagt uns das vielleicht irgendwie über...
0: Wir setzen es ins Verhältnis zu anderen schon vorher passierten Ereignissen oder
1: kritisiert es eventuell sogar, weil das vielleicht was ja auch mal, also kann man ja auch sagen, dass es irgendwie hinter den Erwartungen zurückgeblieben ist irgendwie oder so, was immer man als Kritiker so macht, und das ist hier natürlich überhaupt nicht vorgesehen, weil statt der Kritik eines Kunstwerkes soll ja jetzt eigentlich schon das nächste Snippet oder das nächste künstlerische Artefakt irgendwie kommen. So, also darf man, also alles, was jetzt gewissermaßen irgendwie Sand in dieses Getriebe des immer schneller werdenden zu spät Kapitalismus streuen würde, ist halt irgendwie von vornherein irgendwie ausgeschlossen.
0: Hast du das Gefühl, dass das nochmal sich ändert, weil es alle leid sind, dass es so im Galopp vorangeht? Sehen sich die Menschen nochmal nach Verlangsamung? Ich meine, es gab vor ein paar Jahren mal diese Mode der Entschleunigung. Ne? Ja, das ist auch so ein neues Wort gewesen. Ist wieder aus der Mode gekommen.
1: Ja, es ist ja in der Musik immer so. Es ist auch interessant, wir hatten vorhin über Justin Bieber gesprochen und es gibt ja in der Musik halt immer so unterschiedlich einander abwechselnde Moden. Irgendwie mal wird es alles schneller, mal wird es alles langweiliger, wird alles langsamer.
0: Vielleicht auch langweiliger.
1: Ja, wir sprachen ja vorhin gerade über Justin Bieber sprachen. Der war ja nicht nur der erste YouTube-Star, sondern auch irgendwie damals das muss dann irgendwie so 2009 gewesen sein, irgendwie so der erste Star dieser extremen Entschleunigungswelle. Damals gab es ja lauter, irgendwie auch auf YouTube, lauter Künstler, die dann irgendwie solche Songs, gab auch einen von Justin Bieber immer mit um 800% verlangsamt abgespielt haben. Witch House nannte man das damals.
0: Ja, irgendwie, ja,
1: Justin Bieber 800% slower. Und das war dann wirklich so also extrem, auch so natürlich drogenhaft wirkend mit so ganz tiefen Stimmen, das schwebte so vor sich hin. Ich kann mich auch noch an einige Bands erinnern. Salem hieß eine, die dann irgendwie hier noch damals im Festsaal Kreuzberg irgendwie an der alten Stelle auftraten. Also wo es halt irgendwie wirklich darum ging, die, wie man damals auch sagte, von nach Björn Schulhan irgendwie die Müdigkeitsgesellschaft irgendwie musikalisch abzubilden. Also diese generelle Erschöpfung irgendwie unter dem immer weiter eskalierenden Tempo irgendwie. Aber natürlich muss man sich irgendwie diese Erschöpfung auch leisten können. Und ich glaube, im Moment sind wir in einem Zustand, wo ja irgendwie ohnehin, also wir haben jetzt gerade, Rente gibt es nicht mehr, BAföG gibt es aber auch nicht irgendwie, dafür sollen wir alle noch irgendwie 12 Stunden am Tag arbeiten, also wir leben ja auch in einem...
0: Work-Life-Balance, Jens,
1: wir leben ja auch in einem politischen Dispositiv irgendwie, wo den Leuten ohnehin die ganze Zeit erzählt wird, dass sie zu wenig arbeiten, dass sie mehr arbeiten müssen und weniger leben sollen irgendwie.
0: Ja, ohne Zukunftsaussicht fragt man sich natürlich, wofür, ne?
1: Genau, also. Das passt natürlich sehr gut auch irgendwie zu diesem Bild von Anna Kornblut, dieses Toilettenkapitalismus, weil natürlich je mehr du arbeitest, wenn du dann irgendwie deine Tage nur noch mit Arbeit ausfüllst, dann kommst du auch gar nicht mehr darauf, irgendwie auf die Frage zu reflektieren, irgendwie so, wozu das eigentlich alles gut ist irgendwie und ob das irgendwas bringt. Ich glaube schon, aber da müssen wir jetzt mal irgendwie auf die Generation der 20- bis 30-Jährigen warten. Ich glaube, denen beginnt gerade schon doch deutlich zu dämmern, dass ihnen da irgendwie, also mit immer weiter steigenden Ansprüchen und immer geringeren Aussichten, dass da irgendwas nicht stimmt.
0: Sagt Jens Balzer. Und was ansonsten noch im K-Pop oder in dem Avatar-Pop stimmt oder nicht stimmt, das klären wir gleich. Zunächst hören wir aber erstmal Sophia Kennedys Kommentar zur Musikbranche, was jetzt ziemlich gut passt, finde ich. Und zwar heißt der Song: Musik ist kein Krieg.

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0: Die Roboter von Kraftwerk. Ja, nun ja, diese Band, die verkörpert natürlich geradezu das Gegenteil von Unmittelbarkeit, über die Jens Balzer, hallo nochmal, ja, und ich zuletzt gesprochen haben. Bei Kraftwerk heißt es natürlich Künstlichkeiten statt Authentizität, Vermittlung statt direkter Gefühlsäußerung. Also absolut herrlich, oder?
1: Ja, das Tolle ist ja irgendwie, dass das Kraftwerk damals, Brühe war ja, um nochmal auf Brühe zurückzukommen, großer Kraftwerk-Fan, weil er die so deutsch fand in ihrer Roboterhaftigkeit. Das war natürlich auch irgendwie die Amerikaner, die haben sich dann ohnehin die Deutschen immer auch als Roboter vorgestellt, irgendwie die, naja, wenn sie nicht gerade irgendwelche Nachbarländer verheeren irgendwie und irgendwelche Massaker entfachen, dann halt irgendwie alle brav Autobahnen bauen und in die Fabriken gehen.
0: Und damit herzlich willkommen zurück zu dieser Ausgabe von Desire mit dem Blick auf problematische KünstlerInnen. So fasse ich es mal kurz zusammen und der damit verbundenen Frage nach der Trennung von Werk und Auto. Jens, wir haben jetzt schon besprochen, wie soziale Medien die Beziehung zwischen Publikum und Künstlerin verändert haben. Also während früher vor allem das Werk im Mittelpunkt stand, so haben wir es zumindest erörtert, wird heute zunehmend die gesamte Person moralisch und biografisch verwertet und bewertet. Und vor diesem Hintergrund stellt sich nun jetzt noch abschließend die Frage, die Roboter von Kraftwerk, die haben es ja jetzt schon ein bisschen anklingen lassen, die Frage, was aus solchen Vorstellungen von Autorschaft und ja Authentizität wird, wenn Musik von KI-Systemen oder virtuellen Avataren stammt. Das System gibt es ja schon länger, ne? Also auch gerade im K-Pop. Aber so im Moment ist es relativ aktuell, denn im Oktober gibt es eine groß angekündigte K-Pop-Tribute-Show, die inspiriert ist von dem Animationsfilm K-Pop Demon Hunters. Super erfolgreich, ja, vor allem auch die Musik. Ne?
1: Da gehen wir auf alle Fälle hin, oder?
0: Ja, klar. Ich fand den Film ja auch super. Genau, aber was bringt jetzt diese digitale Entkopplung von Körper und Stimme? Denn die Stimmen, die muss man ja sagen, die sind ja auch bei K-Pop Demon Hunters, die stammen ja von echten Menschen, aber natürlich die Körper gibt es aus dem Computer.
1: Ja, aber das ist ja, also da ist ja K-Pop eine, also bislang, soweit ich das überblicke, auch eine Form der Popmusik, in der sehr offensiv damit umgegangen wird. Ne? Da wurde ja schon relativ früh damit experimentiert, irgendwie, und da wurde ja auch früh dann auch irgendwie die sozialen Netzwerke dann irgendwie auch zur Produktion einer ganz eigenen Ästhetik herangezogen. Mhm. Ich finde, das finde ich irgendwie wahnsinnig interessant.
0: Ja, also Japan und Korea absolut kulturoptimistisch,
1: genau,
0: was das betrifft.
1: Genau,
0: ja.
1: Und wie ich gerade gelernt habe, irgendwie, das nächste große Ding in diesem Sommer ist ja jetzt der P-Pop, also der Pop von den Philippinen, weil irgendwie da jetzt irgendwie auch einen ganz neuen, irgendwie noch aufregendere, sich irgendwie an K-Pop und J-Pop orientierende Szene gerade entsteht. Also darüber werden wir dann sicher auch nochmal, da müssen wir mal eine Dienstreise machen demnächst.
0: Sehr schön, ja.
1: Ich finde, K-Pop Demon Hunters ist natürlich auch wahnsinnig interessant als Film, weil natürlich jetzt auch gerade irgendwie diese, ich meine, da geht es ja darum, wie Kunst rezipiert wird irgendwie und wie, ne, also ich meine, die gute Macht kann ja nur dann irgendwie den Sieg über die böse Macht irgendwie
0: über
1: erringen.
0: Die Dämonen.
1: Über die Dämonen erringen, irgendwie, wenn sie das Publikum musikalisch auf ihre Seite zieht. Oder wenn sie viel Fans hat. Und das ist natürlich irgendwie total reflektiert irgendwie und auch irgendwie sehr, sehr hellsichtiger Kommentar zur eigenen Musik irgendwie und zum Verhältnis von Produktion und Rezeption. Und da in diesem Zusammenhang ist natürlich auch irgendwie das Spiel mit Avataren irgendwie interessant. Mhm. Und auch kann ich mir auch irgendwie auch auf der Bühne interessant vorstellen. Das hat natürlich dann sofort irgendwie das Gegenmodell irgendwie der westlichen Popkultur, wo ja jetzt irgendwie Avatare vor allem eingesetzt werden, wenn es darum geht, irgendwie, also zum Beispiel, ne, die ABBA-Show irgendwie in London.
0: Leute, die keine K-Pop-Fans sind, genau, die kennen es zumindest von ABBA.
1: Für die London, in London East End, irgendwie Kiss haben sich ja jetzt bei der gleichen Produktionsfirma jetzt irgendwie auch, lassen sich jetzt auch so eine Show bauen.
0: Ab 70 Euro aufwärts in London.
1: Avatare. Genau, ich war bei der Premiere, das ist ganz bezaubernd. Ich kann diese Show für jeden Junggesellen Ausflug irgendwie wirklich sehr empfehlen.
0: Das klingt jetzt irgendwie sehr zynisch.
1: Ja, das Viertel ist halt so ein bisschen rough da, ne? Aber East End wird ja jetzt langsam auch, hochgentrifiziert, dank ABBA irgendwie. Also genau, und da hat man, also im Westen hat man jetzt halt irgendwie die Avatare irgendwie so quasi als Resteverwertung irgendwie so, ne? Der mittlerweile auch weitgehend beendeten goldenen Ära irgendwie der westlichen Popkultur und im Osten, in Asien hat man gerade nochmal irgendwie den großen Aufbruch irgendwie, was machen wir jetzt damit? Das ist natürlich das eine, aber das andere ist natürlich, wie wir wissen, irgendwie werden jetzt irgendwie auch dann irgendwie die Streamingdienste, Spotify etc. irgendwie von KI-generierter Musik geflutet irgendwie. Mhm. Und das trägt natürlich dazu bei, dass also die Musik, die man dann, die einem dann immer so empfohlen wird, irgendwie zum Bügeln oder Abwaschen oder irgendwie, ne, gut gelaunte oder melancholische New Wave Songs irgendwie zum Abwaschen, dass die natürlich auch mühelos KI generiert werden kann. Natürlich auf dem Wege auch ganz vielen, wenn nicht sogar der Mehrheit der jetzt noch tätigen Popmusiker, Popmusikerinnen auf Dauer irgendwie die Arbeitsgrundlage und die Einkommensgrundlage entziehen wird. Da geht es ihnen nicht anders irgendwie als im Übrigen auch die meisten Journalistinnen. Also die Auswirkungen der KI auf alle kreativen Berufe haben wir jetzt, glaube ich, noch nicht mal. Also wir ahnen, was da auf uns zukommt, aber wir haben jetzt, we haven't seen nothing yet, würde ich sagen.
0: Aber wenn jetzt sozusagen die Social Media Revolution geschafft hat, dass die Biografie verwertet wird und bewertet, ne? So wie wir es ja gerade diskutiert haben, hat die dann jetzt schon dafür gesorgt, dass die Industrie sagt, oh, Zeigefinger, mir sind die Stars zu kompliziert und zu moralisch angreifbar, und deshalb ist eben natürlich so eine personenlose Popkultur mit Avataren und KI ja ethisch sauberer, ne?
1: Naja, das wäre natürlich jetzt irgendwie der nächste Schritt zu sagen, wir konzipieren unsere Stars jetzt einfach selber. Die Frage ist dann, wer dann irgendwie bei den Konzerten auftritt, ne? Aber das kann man ja auch irgendwie...
0: Na, diese Avatare halt, ja, oder? Bei ABBA ist es doch schon...
1: Ja, die Avatare bei ABBA irgendwie, oder man kann es, wir haben ja auch, ne, es gab ja gerade diese Boni M-Doku, also wenn ich da nochmal irgendwie an die Meisterwerke von Frank Farian irgendwie aus den 70er Jahren erinnern darf. Da ging es ja auch irgendwie mit Playback-Darstellern, Darstellerinnen. Also wenn man dann wirklich lebende Menschen auf die Bühne braucht,
0: kann man ja
1: auch...
0: Aber du willst doch nicht Milli Vanilli als Avatare bezeichnen?
1: Naja, in gewissem Sinne schon. Also sie waren natürlich jetzt nicht digital programmiert, aber sie haben natürlich genau die gleiche Funktion erfüllt, die es heute Avatare zu erfüllen hätten. Und das spricht erstmal jetzt nicht irgendwie, also gerade bei Milli Vanilli kann man jetzt irgendwie drüber streiten, aber gerade bei Boni M. spricht es natürlich nicht gegen die zeitlose Qualität dieser Musik, die Frank Farian da komponiert hat.
0: Das ist richtig. Und trotzdem gab es natürlich dann den Aufschrei, als es rauskam.
1: Ja, den gab es bei Milli Vanilli, ne? Bei Boni M. hat es ja nie irgendjemand. Ich glaube, diese Doku hat das jetzt nochmal irgendwie zu skandalisieren versucht, irgendwie, aber auch mit eher geringem Echo.
0: Wie kam das eigentlich?
1: Und bei Milli Vanilli war es einfach so, dass die, als die so groß in den USA wurden, da war es dann gerade zu einem Zeitpunkt, als man da immer noch irgendwie sehr großen Wert auf Authentizität legte. Also gerade weil, das war diese Post-Michael Jackson-Epoche. Natürlich wäre Michael Jackson niemals auf die Idee gekommen, also Michael Jackson Superstar, also alles das, was in den 90ern danach kam. Und da war jetzt irgendwie wirklich so ehrliche Arbeit irgendwie am Kunstwerk, an der Musik und am eigenen Körper, war natürlich ganz, ganz zentral, gerade in den USA. Das war auch natürlich auch ein anderes popmusikalisches Dispositiv, als man das zeitgleich irgendwie in Westeuropa zum Beispiel hatte, weil natürlich diese ganze die Künstlichkeit irgendwie der New Wave und allem, was sich daraus ergeben hat, irgendwie der sogenannte Plastikpop und auch sowas wie Italo-Disco, das wäre irgendwie in den USA in dem Ausmaß in den 90ern noch völlig undenkbar gewesen. Das war irgendwie, also da musste es ja wirklich irgendwie diese Soul-Tradition und R&B-Tradition und dann eben auch die Michael Jackson Break, also und die Breakdance-Tradition, das musste jetzt wirklich alles irgendwie ehrlich sein. Und deswegen waren Milli Vanilli in den USA so ein riesiger Skandal, irgendwie, während wiederum Boni M., bei dem man das ja immer wusste, dass die das gar nicht selber eingesungen haben, auch dann in Deutschland ja auch in den 70ern, auch in den 80ern noch überhaupt irgendwie super beliebt waren, ohne dass es irgendjemand gestört hätte.
0: Und was denkst du denn jetzt, was die Avatar-Musik betrifft und ja auch im weitesten Sinne die KI-generierte Musik? Wie läuft das jetzt in unserer Gesellschaft, die ja zur Blasenbildung neigt, im Sinne von, dass jeder in seiner Blase lebt und jeder nur in seiner Blase konsumiert, und zwar Nischen? Artig. Existiert das jetzt nebenbei, also existiert das jetzt parallel zu allem, oder wird das irgendwie mal eine Vormacht geben?
1: Ich glaube, das wird irgendwie... Jetzt immer so in die Glaskugel schauen irgendwie, aber ich glaube schon, dass sich so eine gewisse Ermüdung eingestellt hat irgendwie gegenüber diesen Superstar-Inszenierungen einerseits, aber dass die natürlich in einer bestimmten Art und Weise auch weitergeben wird. Auf der anderen Seite haben wir nochmal, dadurch, dass jetzt mit KI alles so mühelos und schnell machbar ist, irgendwie nochmal viel größere Ausmaße an einfach so Wegwerfmusik, an schnell produzierte Wegwerfmusik, die dann aber auch in einer bestimmten Art und Weise funktionalisiert werden kann. Also wir hatten jetzt auch irgendwie den Fall mit diesen christlichen Gospel Gospel- und Country-Songs, irgendwie, die in den USA dann irgendwie von KI erstellt werden. Es gibt immer wieder irgendwie größere Wellen irgendwie auch an rechtsradikaler, rechtsradikalen
0: Songs. Dazu gibt es im September übrigens auch eine Desire-Ausgabe.
1: Ja, das ist ein total wichtiges Thema, weil der Daumen darum ja geht, irgendwie, wie das dann auch für bestimmte politische Zielgruppen funktionalisiert werden kann. Das heißt, da geht es auch gar nicht mehr darum, dass irgendein Künstler jetzt irgendwie irgendeine Band oder irgendein Künstler mit einer bestimmten politischen Position irgendwie antritt irgendwie und deswegen auch anfechtbar wird, sondern es geht einfach nur darum, Musik irgendwie, egal aus welchen Quellen, mit einem bestimmten politischen Weltbild oder mit einer bestimmten politischen Haltung irgendwie in diese Kreisläufe einzuspeichern. Ja.
0: Und wenn wir bei diesem Thema Sinn funktionalisieren, was machen wir denn nun mit der Musik von problematischen Künstlern wie Michael Jackson, Morrissey, Kanye, wer noch alles? Ich meine, Eric Clapton und Xavier Naidoo, Konstantin Wecker, also allesamt haben sich im Moment oder zuletzt in Skandale verwickelt.
1: Ja, also ich meine, da gibt es ja auch nochmal unterschiedliche Ebenen. Also ich meine, du hast ja, also das, wir haben jetzt einmal irgendwie so den Fall der sexualisierten Gewalt. Also ich konnte Konstantin Wecker noch nie leiden und werde mir jetzt irgendwie auch irgendwie, also ich meine, finde das einfach, dadurch wird für mich die Musik unhörbar, wenn ich das mit so jemandem verbinde irgendwie. Und wir haben natürlich auf der anderen Seite dann irgendwie so politische Charaktere wie Morrissey. Und da muss ich sagen, das ist aber für mich in einer ganz, ganz breiten, sehr, sehr breiten Maßstab, ganz viele Künstler, die ich immer sehr mochte, die dann plötzlich nach dem 7. Oktober 2023 sich plötzlich irgendwie als mehr oder weniger glühende Antisemiten entpuppt haben oder irgendwie in einer sehr problematischen Weise in diesem Graufeld zwischen Israel-Kritik, Antizionismus und Antisemitismus irgendwie operieren. Ich kann mir auch keine Massive Attack-Platten mehr anhören, ohne daran zu denken, mit wie viel Hass die irgendwie, mit wie viel anti-israelischem und auch irgendwie antisemitischem Hass die irgendwie auf ihren Konzerten auftreten. Das heißt, da ist auch eine ganze, also jetzt für mich, wenn ich noch mal was Persönliches da sagen darf zum Ende, auch eine ganze Generation an mir sehr lieben Künstlern irgendwie wirklich schwierig zu hören geworden, irgendwie so, weil auch so die Vermutung, dass wir irgendwie politisch auf der gleichen Seite stehen, irgendwie dadurch irgendwie nachhaltig erschüttert worden ist, irgendwie. Und dann, ich muss ehrlich sagen, irgendwie so scharf, irgendwie dann wiederum mein Urteil, auch in journalistischen Texten irgendwie gegen Morrissey gewesen ist, irgendwie Ende der 10er Jahre, finde ich, das geht auch gerade in so alles so unter, in so einem Gefühl, irgendwie so, man kann irgendwie so Popmusikern ohnehin nicht mehr über den Weg trauen, politisch, irgendwie so, und dann kommt jetzt irgendwie auf ein paar Aussagen von Morrissey irgendwie auch nicht mehr drauf an und dann kann man sich ja jetzt auch noch irgendwie in die guten Songs des Smiths wieder anhören. Also ich bin da auch so eine gewisse Ratlosigkeit und so eine gewisse Erschöpfung. Was bei mir geblieben ist, irgendwie ist also, dass die jetzt mal für mein popkritisches Schaffen irgendwie über lange Zeit auch irgendwie sehr, sehr, sehr prägende, der sehr prägende Glaube daran irgendwie, dass das Popmusik irgendwie dann am Ende doch mal irgendwie auf der politisch richtigen Seite steht und irgendwas mit dem Emanzipation irgendwie zu tun hat, irgendwie wirklich fundamental und ich glaube auch irgendwie, also in meinem Fall unwiderruflich erschüttert worden ist. Und das heißt, dieser Nexus hat auf der politisch richtigen Seite stehen, irgendwas mit der Qualität der Musik zu tun oder mit der Hörbarkeit der Musik, der ist komplett zerbrochen. Ich weiß auch gerade selber nicht, wie man das jetzt wieder irgendwie zusammenfügen soll. Aber da ist irgendwie etwas sehr, sehr, sehr, sehr in Unordnung geraten.
0: Ja, aber gut, dann kann ich jetzt bloß auf der anderen Seite sagen, bitte hör nicht auf, Musik einzuordnen, Musik einzuschätzen und in Bezug zu setzen, weil ich meine, genau das ist das, was wir weiterhin brauchen.
1: Da haben wir jetzt noch gerade wieder 2 Stunden gemacht und wir kommen ja auch bald wieder zusammen.
0: Genau, das freut mich besonders. Und ich sage erstmal in diesem Sinne vielen Dank, Jens, für diese schöne Ausgabe wieder und fürs Diskutieren.
1: Danke für den geselligen Abend.
0: Sehr gerne und ebenso. Und wir hatten ja gerade zum Schluss noch über virtuelle Avatare gesprochen und da passt der folgende neue Song von einer Künstlerin, die den Avatar-Begriff nicht als Flucht aus dem Menschlichen versteht, was ich interessant finde, sondern als Erweiterung davon. Und zwar geht es um die amerikanische Musikerin Kelila, die veröffentlicht Anfang Juli bei Warp Records ihr neues Album und zwar mit dem Namen New Avatar. Und daraus hören wir jetzt Point Blank. Auf Wiedersehen. Tschüss.

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2: Um 5 Uhr mit Gabriela Kühne. In der Golfregion gibt es erneut Angriffe. Unter anderem Kuwait meldet feindliche Raketen und Drohnen. Aus der Nachrichtenredaktion Achim Gutzeit.
3: Die Flugabwehr ist im Einsatz. Die Armee des Golfemirats teilte mit, feindliche Geschosse würden abgefangen. Raketenalarm wurde heute früh außerdem in Bahrain ausgelöst. Zuletzt hatte es immer wieder iranischen Beschuss aus der Luft auf mehrere Golfstaaten gegeben. In den betroffenen Ländern befinden sich Stützpunkte der USA. Das US-Militär meldete seinerseits Einsätze. Man habe 4 iranische Drohnen abgewehrt. Sie seien in Richtung der Straße von Hormuz geflogen und hätten eine Bedrohung für die Schifffahrt dargestellt. Außerdem habe man iranische Radarstationen ins Visier genommen.
2: Der Verband der Familienunternehmer fordert, dass der Bundestag seine Sommerpause ausfallen lässt und stattdessen über wichtige Reformen berät. Das Redaktionsnetzwerk Deutschland zitiert aus einem Brief von Verbandschefin Ostermann an die Abgeordneten der Regierungsfraktion. Darin heißt es, die für das Reformpaket relevanten Ausschüsse sollten im Sommer weiterarbeiten, damit der Bundestag noch im August die entsprechenden Gesetze verabschieden könne. Zum Tag der Organspende sind heute bundesweit zahlreiche Aktionen geplant. Die zentrale Veranstaltung ist in Leipzig und steht unter dem Motto Zeit, Zeichen zu setzen. Ziel ist es demnach, Bürgerinnen und Bürger zu überzeugen, eine Entscheidung für oder gegen eine Organspende zu treffen. Deutschland liegt bei der Zahl der Organspenden im europaweiten Vergleich seit Jahren am unteren Ende der Tabelle. Im vergangenen Jahr spendeten 985 Menschen nach ihrem Tod ihre Organe. Mehr als 8000 schwerkranke Menschen warten derzeit auf ein Spenderorgan. Die deutschen Fußballerinnen haben sich für die Weltmeisterschaft im kommenden Jahr in Brasilien qualifiziert. Das Team von Bundestrainer Christian Wück gewann in Köln mit 2:0 gegen Norwegen. Mit dem Sieg kann Deutschland in seiner Qualifikationsgruppe bereits vor dem letzten Spiel nicht mehr von Platz 1 der Tabelle verdrängt werden. Bei der Fußball-WM der Herren fällt für das deutsche Team Lennart Kahl aus. Der Offensivspieler vom FC Bayern München hat sich beim Training verletzt. Als Ersatz wurde Assan Quadriagono von RB Leipzig nachnominiert. Am Abend trifft die deutsche Mannschaft im letzten Testspiel vor der WM in Chicago auf die USA. Das waren die Nachrichten. Das Wetter in Deutschland. Tagsüber oft freundlich, von Südwesten her gebietsweise Schauer und einzelne Gewitter. Höchstwerte 18 Grad in der Eifel bis 26 Grad in der Niederlausitz. Am Sonntag meist trocken, im Norden ein paar Schauer, 17 bis 25 Grad. Am Montag überwiegend trocken, im Westen abends Schauer und Gewitter, 19 bis 28 Grad. Es ist 5.03 Uhr.
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4: Guten Abend und herzlich willkommen zu einem weiteren Kapitel im Leben von Godot. Der, das wissen jene, die die Geschichte schon kennen, gerade im Zug nach Norden sitzt. Und wie es so eine Zugreise an sich hat, ist unser irrtümlicher Held dort schon den unterschiedlichsten Leuten in verschiedenen Farben und Formen begegnet. Einer grünen, lesenden Frau, einem schweren, träumenden Mann und einem kleinen Mädchen und seinem erinnerungslosen Großvater. Sie alle sind irgendwann ausgestiegen. Godot nicht, denn er ist noch lange nicht im Norden. Und so sitzt er in seinem Abteil, gleitet durch die Landschaft und schaut aus dem Fenster.

So sitzt Godot im Zug und schaut aus dem Fenster. Die vorbeifliegende Landschaft ist flach und langweilig und die Sonne wirft ihr milchiges Licht darüber, als gäbe es nichts, was ihr gleichgültiger ist als die Gegend hier. Godot ist die Gegend auch gleichgültig, also schließt er die Augen und gibt sich dem Rhythmus hin, den der Zug auf den Gleisen in seinen Kopf legt.

So fährt der Zug mit Godot durch die Landschaft. Der monotone Rhythmus auf den Gleisen legt sich in seinen Kopf. Er denkt an nichts und verliert jedes Zeitgefühl. Erst als der Zug seine Fahrt verlangsamt und mit quietschenden Bremsen in einen Bahnhof einfährt, kommt unser Freund wieder zu sich.

Ach ja, denkt Godot, wieder eine andere Stadt. Und wieder Leute, die aus dem Zug aus und andere, die in den Zug einsteigen. Ein einziges Kommen und Gehen, denkt Godot. Und wie er das so denkt, betritt ein Mann das Abteil. Alter ist schwer zu schätzen, aber vermutlich jünger, als er aussieht. Er trägt ein Basecap und ein T-Shirt mit der Aufschrift Doppelgänger.

Ein Doppelgänger also, denkt Godot, während er seinen neuen Abteilgefährten betrachtet. Und er fragt sich, wessen Doppelgänger der Mann wohl sein könnte. Vielleicht der eines bekannten Schauspielers. Aber unser Held kennt sich nicht so gut mit berühmten Leuten aus. Fußball, sagt der andere plötzlich, als könne er Godots Gedanken lesen. Er sei Starfußballer gewesen, irgendwann sogar Millionär. Schnelle Autos, Drogen, Pleite, Schluss mit lustig. Man kenne das ja. Und damit man ihn nicht als den erkenne, der er sei, trüge er jetzt dieses T-Shirt.

0: So erzählt der Doppelgängermann Godot seine Geschichte. Interessant, denkt er, was es nicht alles gibt, denkt er. Das Leben hält schon einige Überraschungen bereit, denkt er. Aber so ist es eben, dieses Leben. Und er fragt sich, warum er auf seiner Reise eigentlich immer nur verlorene Seelen trifft und nie jemanden, der glücklich zu sein scheint. Doch was wusste er schon vom Glück oder Unglück der anderen? Und der Doppelgängermann ihm gegenüber macht sich so seine eigenen Gedanken.
1: I've seen a grizzly big as a house walk across an open plain. Heard of a boy called Elvis something. His voice could drive young girls insane. I've seen a man from a mile away shoot a bobcat through the brain. But lately I've been having dreams, crazy dreams I can't explain. A woman standing in a field of flowers and a screaming locomotive train. Crazy dreams that go on for hours, and I can't begin to tell you how that feels.

0: So sinniert der Doppelgängermann im Zug, in dem auch unser irrtümlicher Held Godot sitzt und seinen Gedanken nachhängt. Und falls Sie sich jetzt fragen, ob überhaupt schon jemand vorbeigekommen ist, um die Fahrkarten zu kontrollieren, das ist eine sehr gute und auch berechtigte Frage. Schließlich ist der Zug ja schon eine Weile unterwegs und die Dinge müssen ja schließlich ihre Ordnung haben. Und siehe da, schon öffnet eine Schaffnerin die Tür. Sie sieht ein bisschen müde aus.
1: Yes, she is.
0: Aber das ist ja kein Wunder.

So stellt sich die müde Schaffnerin Godot und dem Doppelgängermann vor, um sie kurz darauf freundlich um ihre Fahrkarten zu bitten. Die beiden reichen sie ihr, sie entwertet sie mit ihrem Fahrkartenentwertungsapparat und gibt sie ihnen zurück. Dabei bewundert Godot ihre Fingernägel, die zwei Palmen vor türkisblauer See zeigen. So herrlich, dass er beinahe das Meer rauschen hört.

So also klingt die Landschaft auf den Fingernägeln der Zugschaffnerin, die natürlich nicht wissen kann, von welchen Gedanken Godot in diesem Augenblick sanft durchspült wird. Sie weiß nur eins. Ihr eigener Traum von einem sorglosen Leben auf einer wundervollen Südseeinsel würde ein Traum bleiben, solange sie immer nur in Zügen nach Norden unterwegs wäre, um die Fahrkarten fremder Reisender zu kontrollieren. Aber solange sie lebte, würde sie diesen Traum nicht aufgeben. Ihre Fingernägel würden sie immer daran erinnern.

Während die Schaffnerin, der Doppelgängermann und unser irrtümlicher Held Godot ihren Gedanken und Träumen nachhängen, bringt sie der Zug immer weiter Richtung Norden. Die Landschaft verändert sich manchmal und auch das Wetter. Jetzt zum Beispiel ist es ganz schön. Der Himmel ist blau und wird nur durch ein paar bizarre Wolkengebilde bewohnt. Eines davon sieht aus wie Fossi Bär aus der Muppet Show.

armer Fossi-Bär, denkt Godot, als er die Wolke am Himmel betrachtet. Du hast es ja auch nicht leicht, aber so ist das Leben. So wechselhaft wie die Wolke, in der du jetzt aussiehst wie ein Bär, im nächsten Augenblick wie ein angebissener Apfel und dich irgendwann in nichts auflöst oder in einen Regen, der dann vielleicht wieder einen schönen Regenbogen macht. So ist das Leben, denkt Godot.

So denkt Godot über die Wechselhaftigkeit des Wetters und des Lebens nach. Und so fährt der Zug immer weiter Richtung Norden und mit ihm unser irrtümlicher Held und seine wechselnden Reisegefährten. Neben dem Doppelgängermann und der Südseeschaffnerin waren das heute in der Reihenfolge ihres Auftretens Blind Pilot, Nick Drake, Dave Matthews Band, Morphine, Go Be Love, Nick Cave, Sharon Van Etten, Xavier Rudd, Heather, Maria Danes und Kermit aus der Muppet Show. Einen schönen Sonntagabend wünscht Ihnen Marion Prasch. Wiederhören.

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2: Um 6 Uhr mit Jonas Ziegler. Der Verband der Familienunternehmer hat sich dafür ausgesprochen, die Sommerpause des Bundestages ausfallen zu lassen. Verbandschefin Ostermann sagte dem Redaktionsnetzwerk Deutschland, es dürfe keinesfalls passieren, dass über den Sommer jedes Vorhaben von den verschiedenen Interessengruppen zerpflückt werde. Ziel solle sein, dass der Bundestag noch im August die Reformgesetze in zweiter und dritter Lesung verabschieden könne. Russlands Präsident Putin hat ein direktes Gespräch mit dem ukrainischen Präsidenten Selenskyj über Friedensverhandlungen ausgeschlagen. Dieser reagierte enttäuscht und sagte, der Kreml wolle den Krieg nicht beenden. Konstanze Semidey.
3: Alle hätten die schwache Antwort gehört zu Selenskyj. Er denke, viele Menschen weltweit werden enttäuscht sein. Der ukrainische Präsident hatte sich in einem offenen Brief an Putin gewandt und ihm ein Treffen in einem neutralen Land vorgeschlagen. Der russische Staatschef nannte den Ton des Briefes unverschämt. So schaffe man keine Bedingungen für ein persönliches Gespräch, sagte Putin auf dem Internationalen Wirtschaftsforum in St. Petersburg.
2: In der Golfregion hat der Iran offenbar erneut Kuwait angegriffen. Das Emirat meldete feindliche Raketen und Drohnen. Die Flugabwehr sei im Einsatz und fange sie ab. Erst am Mittwoch war der internationale Flughafen des Golfstaats attackiert worden. Dabei gab es einen Toten und viele Verletzte. Raketenalarm wurde außerdem in Bahrain ausgelöst. Das US-Militär teilte mit, man habe in der Straße von Hormus 4 iranische Drohnen abgewehrt und eine iranische Radarstation ins Visier genommen. Die Berliner Polizei hat am Abend eine pro-palästinensische Demonstration aufgelöst. Rund 150 Teilnehmer waren vom Neptunbrunnen am Alexanderplatz zur Wilhelmstraße gezogen. Wegen verbotener Sprechchöre habe man 9 Personen festgenommen, teilte die Polizei dem RBB mit. Rund 80 Polizisten lösten die Versammlung schließlich auf. Deutschlands Fußballerinnen haben vorzeitig die Qualifikation für die Weltmeisterschaft 2027 in Brasilien geschafft. Durch ein 2:0 gegen Norwegen im vorletzten Gruppenspiel ist dem DFB-Team der erste Platz nicht mehr zu nehmen. Bei den Männern fällt Lennart Karl für die Fußball-Weltmeisterschaft aus. Der 18-jährige Offensivspieler vom FC Bayern München zog sich beim Training einen Muskelbündelriss im linken Oberschenkel zu. Als Ersatz hat Bundestrainer Nagelsmann Asan Ouedraogo von Leipzig nachnominiert. Soweit die Nachrichten. 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Das Wetter. Heute nach Nebelauflösung häufig sonnig, im Verlauf auch dichte Quellwolken und einzelne Schauer, maximal 23 bis 26 Grad. Morgen neben Wolken und Sonne im Norden ein paar Schauer bei 19 bis 24 Grad. Die Zeit 6.03 Uhr.
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4: A11 Berliner Ring, Kreuz Uckermark zwischen Joachimsthal und Pfingstberg sind in beiden Richtungen Personen auf der Fahrbahn. Und damit kommen wir zum Stadtverkehr Berlin. Charlottenburg, die Marie-Elisabeth-Lüders-Straße ist nach einem Wasserrohrbruch zwischen Bismarckstraße und Otto-Suhr-Allee in beiden Richtungen gesperrt. Friedenau auf der Schmiljan-Straße ist zwischen Rheinstraße und Hangeri-Straße in Richtung Friedrich-Wilhelm-Platz an der Baustelle bis Ende nächster Woche nur eine Spur frei. Dann rüber nach Tegel. Die Wittestraße ist zwischen Berliner und Holzhauser Straße bis morgen Abend in beiden Richtungen gesperrt. Eine Umleitung ist eingerichtet. Wilmersdorf, Brandenburgische Straße zwischen Berliner Straße und Sigmaringer Straße ist nur eine Spur in Richtung Hohenzollern-Damm frei bis Mitte Juni. Und dann noch Bauarbeiten bei der S-Bahn am Wochenende. Durchgehend bis morgen Abend Betriebsschluss. Da werden streckenweise Busse eingesetzt. Bei der S1 zwischen Botanischem Garten und Zehlendorf sowie bei der S3 und S9 zwischen Olympiastadion und Spandau und bei der Ringbahn zwischen Schönhauser Allee und Greifswalder Straße. Wenn Sie unterwegs sind, dann Ihnen eine gute Fahrt.
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4: Schönen guten Morgen. Die Sonne scheint, also ist gar nicht so schlimm, schon wach zu sein.

0: Gina, du aus den USA, ein Song aus dem letzten Jahr, Circles.
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2: Joe Biden, ehemaliger US-Präsident. Die Demokratie ist niemals garantiert. Jede Generation muss sie bewahren, sie verteidigen und für sie kämpfen.
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0: aus der Working Men's Club Band. Solo bei uns hier auf Radio 1 Sydney Minsky Sergeant mit I Don't Wanna.
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0: That's the way love goes.
1: Aus dem Jahr 1993. Janet Jackson war das gerade, nach Michael Jackson, die erfolgreichste der ganzen Jackson-Familie. That's the way love goes. Das ist hier frische Musik. MRCY zusammen mit Jasmine Lacey. Song heißt Better Days. So

0: Das Schöne am Frühling ist ja, die Natur explodiert, überall wieder jede Menge Farben. Und was in den letzten Tagen und vielleicht auch an diesem Wochenende ansteht, sind Gewitter. Wir bringen jetzt mal beides zusammen.
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0: Wir wollen von Christoph wissen, stimmt's, dass Gras nach einem Gewitter grüner ist?
2: Generell sehen Farben in der Natur nach einem Regenfall kräftiger aus. Das ist ein optisches Phänomen. Und natürlich hilft das Wasser des Regens, insbesondere nach langer Trockenheit, den Pflanzen beim Wachsen. Aber ein Gewitter hat noch einen besonderen Effekt. Pflanzen brauchen Stickstoff zum Wachsen. Unsere Luft besteht zu 80% aus Stickstoff. Aber mit diesen Molekülen aus zwei Stickstoffatomen können Pflanzen nichts anfangen. Fährt ein Blitz durch die Luft, dann werden die Stickstoffatome auseinandergerissen und können sich mit anderen Atomen in der Luft zu Nitraten verbinden. Die werden von den Regentropfen aufgenommen und dieses nitrathaltige Wasser ist dann sozusagen ein kostenloser Dünger für die Pflanzen. Spätestens am nächsten Tag sieht man das den Grashalmen an und so stimmt es tatsächlich. Ein Gewitterregen kann dafür sorgen, dass Pflanzen tatsächlich grüner aussehen.
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Blood Orange mit Vivid Light. Der kommt mal wieder nach Berlin und zwar am 19. August, dann Blood Orange in der Zitadelle und zwar bei den Off Days. Jetzt hier auf Radio 1 Cowboy Mouth von Sophie Royer.

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0: Dotty Anderson war das mit Wind That Makes the Subway Sound.
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0: Eine Minute nach 6:30.
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0: Heute lösen sich örtliche Nebelfelder schnell auf, danach wenige Wolken am Himmel, häufig scheint die Sonne. Im Tagesverlauf, da bilden sich ab und an ein paar dickere Quellwolken, es bleibt aber auch dann überwiegend trocken. Am Nachmittag und Abend kann es einzelne Schauer geben, im Norden von Brandenburg sind auch Gewitter nicht ausgeschlossen. Höchstwerte heute 23 Grad in Fürstenwerder, bis 26 Grad in Vetschau und in Berlin bis 25 Grad.
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0: In Brandenburg bislang keine Störungen. Gehen wir direkt mal nach Kreuzberg. Die Kreuzung auf der Mehringbrücke ist nach einem Unfall gesperrt. Tegel, die Wittestraße ist zwischen Berliner und Holzhauser Straße bis morgen Abend in beiden Richtungen gesperrt. Eine Umleitung ist da eingerichtet. Wilmersdorf auf der Brandenburgischen Straße ist zwischen Berliner Straße und Sigmaringer Straße bis Mitte Juni nur eine Spur in Richtung Hohenzollerndamm frei. In Plenterwald findet an diesem Wochenende der Berlin-Triathlon statt. Die neue Krugallee ist zwischen Bulgarischer Straße und am Plenterwald gesperrt. Die Köpenicker Landstraße, die wird von 13:30 heute Nachmittag bis 20 Uhr ab Minna-Todenhagen-Straße stadteinwärts gesperrt. Gesperrt dann auch Bulgarische Straße und Puschkin-Allee und morgen, da erfolgen dann weitere Sperrungen. Bauarbeiten bei der S-Bahn am Wochenende durchgehend. Bis morgen Abend Betriebsschluss werden streckenweise Busse eingesetzt bei der S1 zwischen Botanischem Garten und Zehlendorf sowie bei der S3 und der S9 zwischen Olympiastadion und Spandau. Und dann auch bei der Ringbahn zwischen Schönhauser Allee und Greifswalder Straße. Wenn Sie unterwegs sind, kommen Sie heil an.
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0: Genau, den wünsche ich Ihnen. Hallo und guten Morgen. Wir starten in dieser halbe Stunde mit Moscow Man und Low Blood Sugar.

0: die immer noch ominösen Salt mit RL.
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0: Die Kino-Neustarts, die stellt Knut Elstermann immer Donnerstag im schönen Morgen ganz ausführlich vor. Können Sie aber auch nochmal nachschauen und nachhören im Netz. Bei uns jetzt die Zusammenfassung fürs Wochenende. Ich verstehe Ihren Unmut, läuft neu an, von Kilian Armando Friedrich. Einer der besten Filme der Berlinale. Inzwischen wurde er auch auf anderen Festivals gefeiert und er ist eben jetzt seit Donnerstag im deutschen Kino zu sehen. Führt uns in eine Welt, die, wie Knut findet, selten im Kino zu sehen ist.
2: Ja, also war einer meiner Lieblingsfilme bei der vergangenen Berlinale und erzählt die Geschichte von Heike. Sie ist so um die 60, Objektleiterin einer Reinigungsfirma. Und die muss ihre Auftraggeber ständig bei Laune halten. Deshalb eben auch dieser Titel. Ich verstehe ihren Unmut, ja, ich weiß schon, aber. Und dann kommt irgendwie die Entschuldigung, dass es nicht so perfekt gewesen ist. Man merkt in diesem Film wirklich, wie gnadenlos der Konkurrenzkampf ist. Also das sind unterbezahlte Reinigungskräfte, die schuften bis zum Umfallen. Und Heike steht so dazwischen. Das ist so auch der Konflikt des Films. Also sie ist einerseits Kollegin, aber eben auch Antreiberin. Und das ist ein Konflikt, der sie zu zerreißen droht. Wunderbar gespielt von Sabine Thalau. Jetzt fragt ihr euch alle, noch nie gehört den Namen. Geht auch gar nicht, denn sie ist keine Schauspielerin. Niemand in diesem Film ist Schauspieler, Schauspielerin. Sie ist selbst erfahrene Objektleiterin.
3: Ach, wie Sabine verrückt. Thalau.
2: Ja, die weiß genau, wovon sie da erzählt. Und die spielt aber. Es ist eine Figur. Es ist nicht sie selbst. Es ist eine Figur, die sie spielt, lässt aber eben eigene Erfahrungen einfließen. Sie kennt die Härte des Geschäfts sehr genau. Und sie weiß eben, das erzählt der Film, dass auf diesem Arbeitsmarkt Fairness, Menschlichkeit und Anstand unter die Räder geraten können. Ist der erste Spielfilm von Kilian Armando Friedrich, hat bis jetzt Dokumentarfilme gemacht. Das ist hier sein Abschiedsfilm sozusagen an der Filmhochschule. Und ja, er geht ihm dorthin, wo kaum ein anderer hingeht. Und man spürt auch immer diese dokumentarische Erfahrung. Also welcher deutsche Filmemacher macht schon mal einen Film über diesen Niedriglohnsektor? Das finde ich ganz bemerkenswert. Und es ist ein intensiver Film, es ist ein mitreißender Film, vor allem eben durch das tolle Spiel von Sabine Thalau. Es ist aber auch erschreckend. Es ist ein Film über Ausbeutung und was sie mit den Menschen macht, die sich ihr unterwerfen müssen. Also wirklich eine Rarität.
0: Knut ist begeistert und vergibt an Ich verstehe Ihren Unmut 5 von 5 Filmrollen. Ein weiterer Kinoneustart, Dao, vom französisch-senegalesischen Filmregisseur Alain Goumi. Auch das ist ein Berlinale-Film, der gleich in 2 Welten spielt.
2: Also Dao muss man vielleicht kurz erklären, das ist ein Begriff aus der chinesischen Philosophie. Da geht es um die ewige kreisende Bewegung. Und das ist auch in diesem Film auch so. Also der Regisseur, senegalesisch-französischer Regisseur Alain Goumi, der verbindet hier in diesem Film 2 Welten. Übrigens schon zum 3. Mal war im Wettbewerb der Berlinale vertreten. Wir haben also zum einen eine Hochzeit in Paris und dann haben wir eine Gedenkfeier in Guinea-Bissau. Und diese beiden Feste sind verbunden und zwar durch Lebensfäden der Generation einer Familie, die in beiden Welten zu Hause ist. Vor allem verbunden durch Gloria, durch die Hauptfigur, gespielt von Katie Couric. Und die war zum einen beim Gedenkritual für den Vater und in Paris wiederum, da heiratet ihre Tochter. Und diese beiden Ereignisse fließen in ihrem Kopf und auch in diesem Film zusammen. Und besonders aufschlussreich finde ich hier die Diskussion der Darsteller. Die treten immer wieder aus ihren Rollen hervor, also Brecht, so nicht, die stehen so neben sich und reden dann über europäische und afrikanische Realitäten, über die Heimat, über Werte, über viele Themen. Das ist ein 3-stündiger Film, sehr dynamisch inszeniert von Alain Goumi. Durchaus tiefgründig. Ich sage auch, das ist auch anstrengend. Aber ich finde, die Mühe, die lohnt sich wirklich, weil man bekommt Einblicke eben durch diese Diskussion und da reden die ja über sich selbst. Es sind ja keine Filmfiguren mehr, bekommt man Einblicke in ganz unterschiedliche soziale und politische Lebenswelten, die sich hier in diesem Film berühren. Also es ist schon ein sehr spannender Film, aber wie gesagt, man braucht auch ein bisschen Geduld.
0: Dao heißt er und bekommt von Knut 4 von 5 Filmrollen. Und wir bleiben in Frankreich beim französischen Kino. Ein Sommer in Paris von der französischen Schauspielerin und Filmemacherin Valentine Cadic. Der Titel sagt, wir sind im sommerlichen Paris, aber es ist ein sehr besonderer Sommer.
2: Das kann man wohl sagen, das ist jetzt das französische Gegenstück zu dem Film davor, weil der war 3 Stunden, dieser hier ist ganz kurz, ich glaube so 70 Minuten nur. Und es ist eine echte Filmperle aus Frankreich von Valentine Cadic. Und ja, sie führt uns ins sommerliche Paris und es ist ein Ausnahmezustand, nämlich 2024, also Olympische Spiele. Und die werden allerdings hier, so wie die ganze Stadt, so vom Rande aus betrachtet. Das ist sehr, sehr reizvoll. Blondine ist die Hauptfigur, die kommt aus der Provinz nach Paris und zwar zu den Schwimmwettbewerben. Sie will unbedingt schwimmen sehen, das mag sie ganz besonders. Will auch ihre Halbschwester besuchen, die hat sich lange schon nicht mehr gesehen. Und es ist auch eine Komödie, weil es ist schon auch sehr lustig. In diesen 3 Tagen geht wirklich alles schief, was schief gehen kann. Also nichts funktioniert, gar nichts. Und sie stolpert von einem Unglück in das nächste, erlebt aber dabei auch so ein anderes, verborgenes Paris und hat viele unverhoffte Begegnungen. Wunderbar gespielt von Blondine Mardek, auch die kennen wir nicht. Das ist eine Theaterschauspielerin, auch in Frankreich noch nicht bekannt, Performerin auch. Und die spielt diese junge Frau mit so einem riesen Rucksack, zieht sie mal durch die Stadt, so lakonisch, unerschütterlich, mit so einer ganz eigenen, unaufgeregten Komik. Ist eine echte Entdeckung für mich. Also ein schöner, heiter, tragischer Film auch, der sehr zu Recht verglichen wird, so viele Cineasten, mit den Werken von Eric Rohmer. Aber auch das ist mir nicht unwichtig bei aller Heiterkeit und Leichtigkeit. Es gibt hier auch doch so einen Hintergrund, einen politischen, nämlich es geht um die Folgen auch von Olympia für Menschen, die aus der Stadt vertrieben wurden während der Spiele. Nämlich es geht um die Obdachlosen auch, für die es keinen Platz gibt. Und sie ist so eine empathische Frau, sie engagiert sich dann eben auch noch in diesen 3 Tagen für die Obdachlosen von Paris.
0: Auch Ein Sommer in Paris wird von Knut gut bewertet, sehr gut sogar, nämlich 4 von 5 Filmrollen. Und Sie wissen ja, bei uns ist Kino immer gut aufgehoben.
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0: Der Dreier von Benjamin Booker, Benjamin Evans und Kenny Siegel, Show and Tell.
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1: Um 7 Uhr mit Jonas Ziegler. In der Golfregion hat der Iran offenbar erneut Kuwait angegriffen. Das Emirat meldete feindliche Raketen und Drohnen. Die Flugabwehr sei im Einsatz und fange sie ab. Erst am Mittwoch war der internationale Flughafen des Golfstaats attackiert worden. Dabei gab es einen Toten und viele Verletzte. Raketenalarm wurde außerdem in Bahrain ausgelöst. Das US-Militär teilte mit, man habe in der Straße von Hormus 4 iranische Drohnen abgewehrt und eine iranische Radarstation ins Visier genommen. Die politisch motivierte Kriminalität in Deutschland hat einem Bericht zufolge einen neuen Höchststand erreicht. Wie die Welt am Sonntag recherchiert hat, registrierten die Bundesländer im vergangenen Jahr mindestens 85.000 politisch motivierte Straftaten. Im Jahr davor gab es den bisherigen Höchstwert mit etwa 84.000 Fällen. Auch die Zahl politisch motivierter Gewalttaten nimmt zu, auf zuletzt mehr als 4.100 Delikte. Dazu zählen Körperverletzungen, Brand- und Sprengstoffdelikte sowie Landfriedensbruchs. In Kremmen im Kreis Oberhavel ist eine tote Person bei einem Brand entdeckt worden. Wie der Lagedienst der Polizei in Potsdam dem RBB sagte, war gestern ein Bungalow in Brand geraten. Bei den Löscharbeiten wurde die Leiche gefunden. Da das Gebäude einsturzgefährdet ist, konnte der oder die Tote noch nicht geborgen und identifiziert werden. Berlins regierender Bürgermeister Wegner lädt heute zum Tag der offenen Tür ins Rote Rathaus. Interessierte haben die Möglichkeit, das Gebäude in Mitte zu erkunden und sich über die Aufgaben des Regierenden zu informieren. Unter anderem gibt es Gesprächsrunden mit Wegner, seinen Mitarbeitern und anderen Senatsmitgliedern. Der Tag der offenen Tür im Rathaus findet zum zweiten Mal statt. Letztes Jahr kamen rund 8.300 Menschen. Deutschlands Fußballerinnen haben vorzeitig die Qualifikation für die Weltmeisterschaft 2027 in Brasilien geschafft. Durch ein 2:0 gegen Norwegen im vorletzten Gruppenspiel ist dem DFB-Team der erste Platz nicht mehr zu nehmen. Bei den Männern fällt Lennart Karl für die Fußball-Weltmeisterschaft aus. Der 18-jährige Offensivspieler vom FC Bayern München zog sich beim Training einen Muskelbündelriss im linken Oberschenkel zu. Als Ersatz hat Bundestrainer Nagelsmann Asan Ouedraogo von RB Leipzig nachnominiert. Soweit die Nachrichten. 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Das Wetter. Heute nach Nebelauflösung häufig sonnig, im Verlauf auch dichte Quellwolken und einzelne Schauer, maximal 23 bis 26 Grad. Zurzeit in Berlin-Dahlem 10 und in Potsdam 11 Grad. Morgen am Sonntag neben Wolken und Sonne im Norden ein paar Schauer bei 19 bis 24 Grad. Die Zeit 7.03 Uhr.
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1: Von den Brandenburger Fernstraßen liegen uns derzeit keine Meldungen über größere Störungen vor. Stadtverkehr Berlin-Kreuzberg, der Kreuzungsbereich Wilhelmstraße, Hallisches Ufer, ist nach einem Unfall gesperrt. Tegel, die Wittestraße, ist zwischen Berliner und Holzhauser Straße bis morgen Abend in beiden Richtungen gesperrt. Eine Umleitung ist eingerichtet. In Plenterwald findet an diesem Wochenende der Triathlon statt. Die neue Krugallee ist zwischen Bulgarischer Straße und am Plenterwald gesperrt. Die Köpenicker Landstraße wird von 13.30 Uhr bis 20 Uhr ab Minna-Totenhagen stadteinwärts gesperrt. Und zur S-Bahn durchgehend bis morgen Abend werden streckenweise Busse eingesetzt bei der S1 zwischen Botanischem Garten und Zehlendorf sowie bei der S3 und 9 zwischen Olympiastadion und Spandau und bei der Ringbahn zwischen Schönhauser Allee und Greifswalder Straße. Allen unterwegs gute Fahrt.
2: Dankeschön.
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2: Hallo zusammen, ich hoffe, Sie sind angenehm geweckt worden, vielleicht ja auch mit uns hier mit Radio 1. Hier ist eine Band aus Österreich, die noch eher zu den Newcomern gehört, Knee Heels mit Lavender.

0: Lavender von Nihil.
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2: Heute ist Samstag, der 6. Juni 2026 und heute feiert Anthony Yeboah seinen 60. Geburtstag. Der Fußballspieler aus Ghana, der hat in der Bundesliga für Eintracht Frankfurt gespielt, später auch 4 Jahre für den Hamburger SV. Heute ist er Spielervermittler, Fußballberater in Ghana und dort ebenfalls Hotelbesitzer. Und ein anderer Sportler, der sehr bekannt ist, feiert auch noch seinen runden Geburtstag. Happy Birthday, Björn Borg. Der Schwede, der wird heute 70. Er hat 5-mal hintereinander Wimbledon gewonnen. 1976 bis 1980 war das. Und auch war er bei den French Open 6-mal erfolgreich. Björn Borg, also einer der erfolgreichsten Spieler aller Zeiten. Ich hoffe ja, dass ihm heute irgendwer eine Tennisballtorte gebacken hat.
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2: 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Heute wird in Berlin außerdem das Inselfest gefeiert. Dazu hören Sie um kurz nach 8:30 auch noch mehr. 200 Jahre Museumsinsel. Es gibt Gratisführungen, Workshops und besondere Überraschungsangebote in den Museen rund, um Geschichte, Architektur oder auch die Sammlungen der Museumsinsel. Das Deutsche Theater, das Salonorchester unter Linden und das Deutsche Sinfonieorchester runden das Tagesprogramm auf der Bühne im Kolonnadenhof ab. Und dann vielleicht auch noch spannend, heute und morgen steht das Kinderfest auf der Domäne Dahlem an. Von 10 bis 18 Uhr wird das historische Landgut zum Mitmachort. Egal ob Matschlabor oder beim Imker oder Tierführungen, da können Kinder und natürlich auch die Eltern Näheres erfahren. An beiden Tagen, also heute und morgen, können Sie von 10 bis 18 Uhr dabei sein. In Brandenburg ist auch was los. In Storkow startet der erste CSD. Warum braucht jede kleine Stadt einen CSD? Das kann heute mal angetestet werden. Und das Ganze dann also heute ab 13 Uhr in Storkow. Beginn mit dem Protestmarsch. Viele andere Städte in Brandenburg ziehen dann noch bis September, was CSD angeht, nach.
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3: Tim Kay, like, is he actually...

0: 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Rachel, I'm mad.
1: Rachel Chinoriri haben Sie gerade hier auf Radio 1 gehört. Die hat ja immer ganz schön viel zu erzählen in ihren Songs. It is what it is.
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0: Elektropop aus Nottingham von Bernd Coming Back. Freuen Sie sich auf die Fußball-WM? Dann haben wir gestern ja vielleicht das richtige Thema für Sie gehabt in Die Weber, unsere aktuelle und interaktive Sendung, immer freitags von 10 bis 13 Uhr. Viele, die von Ihnen angerufen haben, sind eigentlich große Fußball- und große WM-Fans, nicht aber unter den aktuellen Umständen, so zum Beispiel Radio 1-Hörer Jorge.
1: Ich habe bisher alle WMs und EMs seit 1972 gesehen, aber bei Katar war ich raus. Und die jetzige werde ich mir auch nicht angucken. Es geht natürlich auch um Politik, aber die Menschen allein in den USA, die können ja eigentlich nichts dafür. Mir geht es darum eigentlich, was die FIFA da veranstaltet, schon seit Jahrzehnten. Das hat für mich mafiöse Züge, was die da haben. Und das hat für mich mit Fußball nichts mehr zu tun.
0: Kritik also an der kommenden WM, an dem US-Präsidenten, also Donald Trump, und auch am Weltfußballverband FIFA. Es gibt aber auch Möglichkeiten, auf die USA zu verzichten. So macht es zum Beispiel Heike.
2: Ich werde die Spiele, die in Amerika stattfinden, in Nordamerika, in den USA nicht gucken. Ich werde ausschließlich die Spiele gucken in Mexiko und Kanada, um ein Zeichen zu setzen. Ich habe die letzte Fußball-Weltmeisterschaft schon boykottiert. Ich habe nicht ein einziges Spiel gesehen und ich finde es eigentlich total traurig. Aber ich möchte diesem Präsidenten kein Forum geben und ich werde auch die Eröffnung und auch das Abschlusszeremonie da, die werde ich mir nicht angucken.
0: Albert aus Wittenberg ist ganz anderer Meinung. Er möchte sich den Spaß nicht verderben lassen.
3: Also Kinder, macht euch doch nicht alles kaputt. Bei mir ist es so, ich gucke gerne Fußball und ich habe da Spaß dran und ich gucke nicht alle Spiele, bestimmt nicht, aber auch nicht keines, sondern wenn ich mir ein Spiel angucke, dann habe ich darauf Freude dran, dass schöne Tore geschossen werden oder eben schöne Szenen entstehen. Wenn wir das immer alles unter dem Gesichtspunkt betrachten, ist das ethisch und moralisch noch vertretbar, dann dürften wir auch alle keine Bundesliga mehr gucken. Also man sollte sich doch nicht jede Freude verderben durch irgendwelche moralischen Bedenken, sondern ändern können wir es eh nicht, die Tendenz ändern können wir auch nicht. Ich plädiere dafür, ganz gelassen bleiben, mal ein Spielchen gucken, Freude daran haben und das Ganze genießen.
0: Radio 1-Hörerin Julia, die hat sich auch gemeldet gestern und die hatte noch eine ganz andere Idee.
4: Ich wollte den Impuls geben, die WM doch bitte die WM der Männer zu nennen, denn ich merke, dass ich bei meinen Kindern Schwierigkeiten habe, ihnen zu erklären, dass auch Frauen Fußball spielen und die durchaus auch wichtige Turniere spielen. Also einfach als Impuls. Und zum Thema USA, ich finde, alles, was Menschen verbindet im Guten, also gemeinsam zu feiern, gemeinsam anzufeuern und so, sollte man Zeiten wie diesen auf jeden Fall nutzen, weil wir haben genug Themen, die total unruhig sind. Und ich könnte mir vorstellen, dass uns das jetzt auch gerade ganz gut tut.
0: Wenn Sie

auch mal ein Thema diskutiert haben möchten, dann wäre das möglich. 3 Stunden lang in unserer Sendung Die Weber. Sie können gerne Themenvorschläge schicken und zwar am besten per Mail. Die Weber in einem durchgeschrieben, dieweber@radio1.de. Hier schön emotionaler Emo-Pop aus Belgien, The Haunted Youth. Mit dem Emo-Song.

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11: 7:30. 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
12: Heute wenige Wolkenfelder, dafür häufig die Sonne. Im Tagesverlauf bilden sich ab und an dickere Quellwolken. Es bleibt aber überwiegend trocken. Am Nachmittag und Abend kann es einzelne Schauer geben. Im Norden von Brandenburg sind auch Gewitter nicht ausgeschlossen. Heute Höchstwerte von 23 Grad in Fürstenwerder bis 26 Grad in Vetschau und in Berlin bis 25 Grad.
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12: In Brandenburg bislang keine Störungen. Kreuzberg, der Kreuzungsbereich Wilhelmstraße und Hallisches Ufer ist nach einem Unfall gesperrt. Tegel, die Wittestraße ist zwischen Berliner und Holzhauser Straße bis morgen Abend in beiden Richtungen gesperrt. Eine Umleitung ist da eingerichtet. Wilmersdorf auf der Brandenburgischen Straße ist zwischen Berliner Straße und Sigmaringer Straße bis Mitte Juni nur eine Spur in Richtung Hohenzollerndamm frei. In Planterwald findet an diesem Wochenende der Berlin-Triathlon statt. Die neue Krugallee ist zwischen Bulgarischer Straße und am Planterwald gesperrt. Die Köpenicker Landstraße wird von 13:30 bis 20 Uhr ab Minna-Todenhagen-Straße stadteinwärts gesperrt. Da sind auch Bulgarische Straße und Puschkin-Allee gesperrt. Morgen erfolgen weitere Sperrungen. Und dann kommen wir noch zu den Bauarbeiten bei der S-Bahn an diesem Wochenende. Durchgehend bis morgen Abend betriebslos werden streckenweise Busse eingesetzt bei der S1, und zwar zwischen Botanischem Garten und Zehlendorf, sowie bei der S3 und S9 zwischen Olympiastadion und Spandau und bei der Ringbahn zwischen Schönhauser Allee und Greifswalder Straße. Ihnen allen eine gute Fahrt. Kommen Sie sicher und einigermaßen pünktlich an.
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12: Einen wunderschönen guten Morgen. DJ Friction fragt, could heaven ever be like this?

0: 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Wissenschaft hautnah. Darum geht es auch in diesem Jahr während der langen Nacht der Wissenschaften. Unter dem Motto Erleben, Verstehen, Wissen tummeln sich zehntausende Besucher in über 50 Forschungsstätten. Mit Dr. Christina Quenzel, Vorsitzende des Vereins Lange Nacht der Wissenschaften, haben wir über das Programm und die Zukunft der Wissenschaft gesprochen. Und sie hat uns erzählt, was unter anderem geplant ist.
1: Man kann im Südwesten von Berlin Höhlenmalerei mitmachen und so eben wirklich Archäologie nochmal ganz anders erleben und entdecken. Man kann in Adlershof einen Blick ins Planetensimulationslabor machen am DLR. Man kann den Kontrollraum des BESSIS besuchen. Das ist ja der große Synchrotronring, ja, wo Photonenstrahlung genutzt wird, um Materialien, aber auch ja, lebenswissenschaftliche Zellen also zu durchleuchten oder kleine Moleküle.
0: Dieses Jahr sind nicht nur die klassischen MINT-Wissenschaften vor Ort, sondern auch die Geisteswissenschaften mit vielen interessanten Projekten.
1: Zum Beispiel Wahlkabine neu gedacht, das ist von der Alexander-von-Humboldt-Stiftung. Oder dein unbewusster digitaler Zwilling, ne? Wer bist du, wenn du online gehst? Oder ein virtuelles Spazieren und Feiern gehen. Also ich glaube, da gibt es ganz viele Themen, wo man ganz viel über sich selbst auch mal neu erfährt, wie man sich in unterschiedlichen Situationen auch unterschiedlich verhält und wie Wissenschaft das analysiert, aufbereiten kann.
0: Ja, und natürlich ist auch die Frage, wie sieht es eigentlich mit der Zukunft der Wissenschaft aus? Wissenschaften meets Wirtschaft lautet da das Stichwort, laut Frau Quenzel. Und ja, sie erläutert das mal.
1: Und Berlin hat sich das ja zum Glück auch auf die Fahnen geschrieben, schon vor etlichen Jahren mit den Zukunftsorten. Die stehen ja dafür, dass aus Wissenschaft Wirtschaft wird. Und ich sage mal, so ein bisschen wie der Eisberg, den man da hat. Man hat so ganz viel und ganz oft weiß man gar nicht, dass in vielen Jahren eine wissenschaftliche Entdeckung plötzlich zu einem ganz tollen Anwendungsfall führt aus ganz unterschiedlichen Bereichen. Und das ist das, was oben aus dem Wasser guckt. Das ist aber wichtig, dass wir die neue Wirtschaft aufbauen, denn das ist das Potenzial, was wir hier haben in der Stadt.
0: Heute Abend findet die lange Nacht der Wissenschaften statt in ganz Berlin von 14 bis 24 Uhr auf Radio 1. Natürlich wie immer eine Sondersendung. Da können Sie zuhören zwischen 19 und 23 Uhr. Die moderiert Stefan Karkowski und Julia Fissmann ist als Reporterin dabei.

Natalie Bergman hier auf Radio 1. Und jetzt kommen wir zur Band Tang. Das ist Folktronic aus England. Und der Song ist schon älter, aus dem Jahr 2020. Ich stolper aber immer wieder über den Titel. Death is the new sex. Was wollen uns Tang damit sagen?

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0: 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Also Flipflops gehören für viele ja wirklich zum Sommergefühl dazu. Man kann schnell reinschlüpfen, sie sind luftig, sie sind auch teilweise bequem und an heißen Tagen oft die erste Wahl. Orthopäden sehen Flipflops aber eher kritisch, warum die beliebten Sommerschuhe unseren Füßen, aber auch Knien und Rücken zu schaffen machen können und worauf sie beim Kauf achten sollen. Darüber habe ich mit Sibylle Seitz gesprochen aus der RBB Gesundheitsredaktion. Fast jeder hat ja Flipflops, aber warum sind Orthopäden jetzt nicht zwingend die größten Fans von diesen Schuhen?
1: Naja, weil Flipflops zwar praktisch und lässig sind, ich weiß nicht, wie es bei dir ausschaut, aber ich kenne quasi niemanden, der nicht mindestens ein Paar zu Hause hat, aber sie sind ja auch eher ein Hauch von nichts. Und das ist das Problem, sie geben weder Halt mit diesem kleinen, dünnen Zehenriemen, noch haben sie eine Dämpfung. Und Orthopäden zucken eher zusammen, wenn jemand damit in die Praxis kommt, wie zum Beispiel bei Dr. Ulf Manitz vom Rückenzentrum Berlin.
2: Des Weiteren ist es so, dass sie eine krampfhafte Zehenhaltung haben, um diesen Schuh am Fuß zu belassen und nicht wie beim normalen Schuh, der das umgreift, den Fuß oder ein Riemchen hinten um die Ferse hat. Da ist es fest und da kann sich die Fußbinnenmuskulatur entspannen und muss nicht krampfhaft die Schuhe am Fuß festhalten.
1: Ja, und das macht dann eben so ein ungesundes Gangbild. Orthopäden sagen deshalb, für den Strand, das Schwimmbad oder kurze Wege sind Flipflops völlig okay, aber sie sind eigentlich eben kein Schuh für längere Strecken oder einen ganzen Arbeitsalltag.
0: Ja, kann ich dann bestätigen, weil du gerade sagtest, jeder hat welche wahrscheinlich zu Hause. Tatsächlich habe ich hier. Ich habe gerade überlegt, ich habe seit Jahren keine mehr. Ich bin umgestiegen auf diese Gummischuhe, also so die Adilette oder den Birkenstock in Plastik. Da geht es, finde ich, den ganzen Tag. Aber gut, also man denkt zuerst an schmerzende Füße, glaube ich mal, wenn man das auch so hört, was wir da gerade zusammengefasst bekommen haben. Aber warum können jetzt Flipflops sogar Auswirkungen auf Knie, Hüfte und dann Rücken haben?
1: Also unser Bewegungsapparat funktioniert ja wie eine Kette. Die Füße, das unterste Glied, daran schließen sich Beine und Rücken an. Wenn also unten die Stabilität fehlt, müssen andere Bereiche logischerweise mehr Arbeit leisten. Und Dr. Ulf Manitz vergleicht das so sehr bildlich mit einem Baum.
2: Ein orthopädischer Baum, der mit seinen Wurzeln am Boden ist und gerade wächst, der steht symbolisch dafür, dass in den Füßen immer die Stabilität des Gesamtbaumes und damit auch des gesamten menschlichen Körpers entsteht. Und wenn die Wurzeln nicht fest und stabil sind, dann ist es auch oberhalb der Wurzeln instabil und muss damit mit mehr Muskelarbeit kompensiert werden. Sodass, wenn Sie halt Flip-Flop-Schuhe tragen, es so ist, dass Ihre Rückmuskulatur mehr arbeiten muss.
1: Ja, und wer länger in Flipflops läuft, hat das sicherlich schon bemerkt. Ich merke das zum Beispiel immer an den Zehen. Man braucht mehr Muskelarbeit in Beinen und Rücken, um die fehlende Stabilität auszugleichen. Mhm. Und das merkt man dann häufig eben abends durch Verspannung oder Ermüdung.
0: Also es gibt Flipflops für 5 Euro. Mhm. Es gibt aber auch Modelle für deutlich mehr, also bis zu über 100 Euro. Macht jetzt teurer automatisch gesünder?
1: Nee, auf keinen Fall. Und das finde ich interessant. Also ein Labortest hat gezeigt, dass der Preis wenig über die Qualität aussagt. Da wurde übrigens nicht nur der Gangtest gemacht, sondern auch mal mit der Nase ganz kräftig dran geschnuppert. Ines Andri, die ist Chemikerin im Prüf- und Forschungsinstitut Pirmasens.
3: Wir machen den Geruchstest, um zu sehen, ob eventuell Schadstoffe drin sind, die man schon erriechen kann sozusagen. Zum Beispiel die PAK, die riechen leicht nach Teer. Der Schuh würde dann so eine leicht teerige Note bekommen.
1: Ja, und das heißt dann Vorsicht, denn PAK ist die Bezeichnung für eine ganze Gruppe von Schadstoffen. Über die Fußsohlen können sie in die Haut geraten. Und bei genauen Analysen stellte sich eben heraus, ausgerechnet die teuersten Flipflops sind die schädlichsten. Die Billigschuhe hatten in diesem Test keine Giftstoffe, dafür aber andere Schwachstellen, wie etwa bei der Haltbarkeit, Farbbeständigkeit oder beim Belastungstest, was diesen kleinen V-förmigen Halteriemen betrifft. Der steckt ja eigentlich nur in so einem ganz kleinen Loch drin, der dann eben ganz schnell ausleihen kann.
0: Gut, aber dann hätte ich lieber einen, der schneller kaputt geht und nicht PAK drin hat, oder?
1: Das stimmt allerdings, also, ja.
0: Heißt das im Umkehrschluss denn jetzt, es gibt auch Flipflops, die man mit gutem Gewissen tragen kann, ja?
1: Ja, Orthopäden unterscheiden ganz klar zwischen dem klassischen Zehentrennern aus dünnem Schaumstoff und hochwertigen Modellen. Empfehlenswert sind Schuhe mit ausgeprägtem Fußbett und möglichst einer zusätzlichen Fixierung an der Ferse. Sie geben eben deutlich mehr Halt und entlasten die Fußmuskulatur, machen dann aber wahrscheinlich nicht diesen typischen klatschende Geräusch, woher der Schuh übrigens seinen Namen hat. Flip-flop, flip-flop. Aber auch die besten Flip-flops ersetzen keinen guten Alltagsschuh. Für einen Stadtpimmel, eine Wanderung oder einen langen Arbeitstag sind eben Sneaker oder Sandalen auf jeden Fall die bessere Wahl.
0: Gut, also dann können wir überlegen, buchen wir den nächsten Strandurlaub, kommen die Flipflops mit rein, machen wir eine große Städtetour, dann
1: bei
0: nehmen wir
1: mir
0: doch ein bisschen
1: auf
0: was.
1: Jeden Fall.
0: Okay, hab ich verstanden. Okay, ich kann auch noch mal probieren, ob ich wieder zum Flipflop wechsle. Kommt dann aufs Modell an und wie sehr wir eben auf unseren Körper auch Acht geben wollen. Vielen Dank fürs Lust, machen wir wieder auf Flipflops. Sibylle Salz war das aus der RBB Gesund Redaktion.

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1: Better Than Before, Pamela. Das ist ein Duo aus Australien.
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1: Um 8 Uhr mit Jonas Ziegler. In der Golfregion haben die USA und der Iran ihre gegenseitigen Angriffe fortgesetzt. Das iranische Militär feuerte Raketen und Drohnen auf Kuwait und Bahrain ab, wo die USA Stützpunkte unterhalten. Es soll keine Schäden gegeben haben. Aus Washington Samuel Jakisch.
2: Zuvor hatte das US-Militär nach eigenen Angaben 4 iranische Drohnen nahe der Straße von Hormus abgewehrt. Anschließend hätten US-Einheiten Radarstellungen und Überwachungsanlagen auf iranischem Gebiet beschossen. Die USA und Iran führen zurzeit indirekte Verhandlungen. Dabei geht es vorerst um eine Zwischenlösung, um den seit Ende Februar andauernden Krieg zu beenden.
1: Der russische Präsident Putin hat Altkanzler Schröder in Moskau getroffen. Ein Berater Putins sagte hinterher, das Gespräch im Kreml gestern Abend sei freundschaftlich verlaufen. Worüber gesprochen wurde, könne man nicht sagen. Putin hatte Schröder vor kurzem als Vermittler im Ukraine-Krieg vorgeschlagen. Vertreter der Ukraine und der Europäischen Union lehnen das aber ab und verweisen auf Schröders zu große Nähe zum Kreml-Chef. In Berlin findet heute die lange Nacht der Wissenschaften statt. Mehr als 50 Einrichtungen sind von 17 Uhr bis Mitternacht fürs Publikum geöffnet, darunter Forschungsinstitute, Unternehmen, das Landeskriminalamt und die Berliner Wasserbetriebe. Geboten werden Experimente, Vorträge, Diskussionsrunden und spezielle Aktionen für Kinder. Für Familien gibt es ermäßigte Eintrittskarten. In Kremmen im Kreis Oberhavel ist eine tote Person bei einem Brand entdeckt worden. Wie der Lagedienst der Polizei in Potsdam dem RBB sagte, war gestern ein Bungalow in Brand geraten. Bei den Löscharbeiten wurde die Leiche gefunden. Da das Gebäude einsturzgefährdet ist, konnte der oder die Tote noch nicht geborgen und identifiziert werden. Weitere Details liegen noch nicht vor. Die Polizei ermittelt jetzt, warum das Feuer ausgebrochen ist. Deutschlands Fußballerinnen haben vorzeitig die Qualifikation für die Weltmeisterschaft 2027 in Brasilien geschafft. Durch ein 2:0 gegen Norwegen im vorletzten Gruppenspiel ist dem DFB-Team der erste Platz nicht mehr zu nehmen. Bei den Männern fällt Lennart Karl für die Fußball-Weltmeisterschaft aus. Der 18-jährige Offensivspieler von Bayern München zog sich beim Training einen Muskelbündelriss im linken Oberschenkel zu. Als Ersatz hat Bundestrainer Nagelsmann Assan Ouedraogo von RB Leipzig nachnominiert. Soweit die Nachrichten. 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Das Wetter. Heute nach Nebelauflösung häufig sonnig, im Verlauf auch dichte Quellwolken, maximal 23 bis 26 Grad. Morgen am Sonntag neben Wolken und Sonne im Norden ein paar Schauer bei 20 bis 24 Grad. Die Zeit, es ist 8.03 Uhr.
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1: Bitte Vorsicht auf der A12 Berlin Richtung Frankfurt-Oder. Zwischen Dreieck Spreeau und Friedersdorf liegt ein Metallteil auf der Fahrbahn. Stadtverkehr Berlin, Kreuzberg. Der Kreuzungsbereich Wilhelmstraße und Hallisches Ufer ist nach einem Unfall gesperrt. Tegel, die Wittestraße, ist zwischen Berliner und Holzhauser Straße noch bis morgen Abend in beiden Richtungen gesperrt. Eine Umleitung ist beschildert. In Plenterwald findet an diesem Wochenende der Berlin-Triathlon statt. Die neue Krugallee ist zwischen Bulgarischer Straße und am Plenterwald gesperrt. Die Köpenicker Landstraße wird von 13.30 Uhr bis 20 Uhr ab Minna-Totenhagen-Straße stadteinwärts gesperrt. Bei der S-Bahn fahren Busse statt Bahnen, bei der S1 zwischen Botanischem Garten und Zehlendorf sowie bei der S3 und S9 zwischen Olympiastadion und Spandau. Und bei der Ringbahn zwischen Schönhauser Allee und Greifswalder Straße. Allen unterwegs, wo es geht, gute Fahrt.
3: Dankeschön.
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3: Hallo und guten Morgen und mit schönster Musik. Hier sind Loma mit Going Out.

0: 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Leber, Niere, Herz, Darm. Das sind Organe, die von vielen Menschen dringend benötigt werden. In Deutschland warten mehr als 8000 Menschen auf ein Spenderorgan, immer wieder auch vergeblich. Heute am Tag der Organspende, da rückt das Thema natürlich wieder besonders in den Fokus. Die zentrale bundesweite Veranstaltung findet heute in Leipzig statt. Und da erreiche ich jetzt Franziska Bleis. Sie hat selbst eine Herztransplantation hinter sich, ist Vorstandsvorsitzende von Transplantiert e.V. und engagiert sich als Mitglied im Bündnis Pro Transplant. Guten Morgen erstmal nach Leipzig.
1: Einen schönen guten Morgen nach Berlin.
0: Frau Bleis, Sie haben seit 4 Jahren ein neues Herz und ich habe mich natürlich ein bisschen informiert. Da heißt es, Sie waren vorher sportlich und wie Sie sagen, kerngesund. Als ich dann die Geschichte gelesen habe, dachte ich erstmal, wow, es klingt erschreckend, aber dann doch hoffnungsvoll. Vielleicht können Sie es mal kurz zusammenfassen?
1: Ja, sehr gerne. Ich war 37 Jahre alt, wie Sie schon gesagt haben, sportlich, gesund. Im Grunde genommen dachte ich, ich habe erst im hohen Alter dann Herzprobleme. Und dem war aber nicht so, weil ich im Dezember 2019 eine ganz plötzliche und schwerwiegende Herzmuskelentzündung bekommen habe und dann maximale Therapie bekommen habe und ja, tatsächlich auch fast daran gestorben wäre. Und das eben mit 37 Jahren. Danach fing eine Odyssee von schwerer Krankheit an, Arbeitsunfähigkeit, alles, was dazugehört. Und 2 Jahre später mit 39 Jahren wurde ich dann glücklicherweise herztransplantiert. Seitdem geht es mir wirklich sehr, sehr gut.
0: Wollte ich gerade fragen, wie geht's mit dem neuen Herzen? Ist es wieder ein Alltag wie vorher?
1: Es ist natürlich ein angepasster Alltag. Ich muss jeden Tag Medikamente einnehmen. Ich muss auf gewisse Dinge auch Acht geben, die vielleicht ein anderer jetzt nicht so tut. Für mich zum Beispiel das Wort nur in Verbindung mit einer Erkältung, nicht ein nur. Das gehört für mich weggeredet. Und aber ansonsten kann ich wieder Sport machen, kann mich um meine Familie kümmern und mich stark engagieren, zum Beispiel auch für das Thema Organspende.
0: Was muss sich denn insgesamt in der Gesellschaft ändern, damit Organspende den Menschen wichtiger wird und ihnen ja vielleicht auch Ängste und Bedenken genommen werden?
1: Ja, man sollte offener darüber sprechen können. Organspende ist viel verbreiteter, wie man das oft vielleicht so vermutet. Wenn ich mich mit Menschen unterhalte und ganz offen meine Geschichte teile, dann stelle ich so fest, oh wow, da ist ja auch eine betroffene Person im Freundes-, Bekannten- oder Familienkreis. Und die Menschen reden zu wenig drüber. Das ist noch viel zu sehr eine Tabuzone. Ich höre häufig, mich betrifft das nicht. Mir geht's ja gut, ich bin gesund. Und dem ist ja auch gesehen an meinem Beispiel eben nicht so, dass man davon tatsächlich ausgehen kann.
0: Was sagen Sie zur Widerspruchslösung?
1: Also für mich ist die absolut das, was in ein aufgeklärtes, gut ausgebildetes Land wie Deutschland auch absolut reingehört. Es ist absolut zumutbar, dass jeder Mensch sich in seinem Leben mal einmal mit dem Thema Organspende auch ganz genau beschäftigt und mit der an sich selbst gerichteten Frage, was möchte ich eigentlich? Auch durchaus gekoppelt mit, möchte ich auch mal selbst ein Organ empfangen, wenn ich keine andere Möglichkeit auf ein Überleben habe. Und wir haben jetzt erlebt, dass ich vor kurzem auch die Reform der Lebendnierenspende, dass die endlich mal durchgesetzt worden ist. Das ist allerdings nur ein ganz, ganz kleiner Teil der Menschen, dem man hier helfen kann, nämlich Nierenwartepatienten. Und es gibt so viel mehr Patienten, die gar nicht erst auf die Liste kommen, weil eben ja jetzt schon die Menschen, die auf der Liste stehen, jetzt kaum versorgend helfen kann.
0: Das klingt natürlich dramatisch. Also welche europäischen Länder könnten dann zum Beispiel Vorbild sein für Deutschland?
1: Ja, im Grunde genommen fast alle europäischen Länder, mit denen wir uns ja vergleichen, muss man tatsächlich sagen. Spanien beispielsweise ist ein Land, in dem Organspende seit vielen Jahrzehnten wunderbar und ganz selbstverständlich läuft. Und gerade von Medizinern hört man von Menschen, die hier in Deutschland mit der Organspende irgendwie involviert sind als Betroffene. Und die kommen aber auch aus einem Land, einem anderen Land, Spanien beispielsweise, Italien, Belgien, Österreich auch, als einzelne Beispiele jetzt mal zu nennen, die dann ganz verwundert sind, wie Deutschland sich damit befasst und dass Deutschland eben nicht so offen drüber spricht und dass es für Deutsche häufig nicht selbstverständlich ist, Organe zu spenden, einfach weil sie sich nicht damit beschäftigt haben. Man sieht in Krankenhäusern Menschen, die für Organspende in Frage kommen, dass sie 10-15% derjenigen eine selbstgetätigte Entscheidung vorzeigen können, also die Angehörigen selbstverständlich, in Form eines Eintrags im Organspenderegister oder einen selbst ausgeführten Organspendeausweis.
0: Frau Bleis, wenn wir jetzt mal ganz kurz noch drauf kommen, jemand hört jetzt zu und sagt, okay, ich möchte meine Organe spenden, habe mich bislang nicht groß mit beschäftigt. Wie geht's am schnellsten und praktischsten?
1: Über das Organspenderegister. Also da macht man dann seine persönliche Eintragung. Man kann aber auch über die BIRC, also die Bundeszentrale für öffentliche Aufklärung, kann man ganz einfach Organspendeausweis eingeben und den kann man sich den tatsächlich einfach online ausfüllen, ausdrucken und das reicht.
0: Heute ist Tag der Organspende. Wir haben auf Radio 1 mit Franziska Bleis gesprochen. Sie lebt seit einigen Jahren mit einem neuen Herzen. Sie ist Vorstandsvorsitzende von Transplantiert e.V. und auch engagiertes Mitglied im Bündnis Pro Transplant. Ich danke Ihnen fürs Gespräch und wünsche einen erfolgreichen Tag.
1: Vielen Dank. Tschüss.

0: leidenschaftlich. Die Wild Beasts mit The Devil's Crane.
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Heute mal Klassiker von The Cure, Boys Don't Cry. Stehen ja bald die Festspiele, die The Cure-Festspiele an in der Wuhlheide vom 10. bis 12. Juli. Natürlich präsentiert von Radio 1. An diesem Wochenende, da sind The Cure live beim Primavera Festival in Spanien dabei. Ich gehe mal davon aus, wenn Sie jetzt zuhören, Sie eher nicht. 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

Pink and the Bangles, Ain't That Deep hier auf Radio 1. Wir können uns schon mal ein bisschen einstimmen. Morgen steht das nächste richtig große Konzert an, das wir Ihnen präsentieren. Und zwar Massive Attack live in der Zitadelle Spandau. Es ist das einzige Deutschlandkonzert und natürlich ist es schon restlos ausverkauft. Das ging sehr, sehr schnell. Das letzte musste ja im vergangenen Jahr abgesagt werden von Massive Attack. Und klar, Fans haben sie immer noch genug, sogar ja auch einen neuen Song rausgebracht mit Tom Waits. Den haben wir Ihnen auch schon immer mal wieder hier auf Radio 1 vorgestellt. Klassiker sind im Set bei Massive Attack eigentlich auch gang und gäbe. Und wie der Abend insgesamt wird, sicherlich mit vielen Videobotschaften, auch politischen, das können Sie dann hören am Montag in der Frühkritik hier auf Radio 1. Also wir werden natürlich vom Konzert berichten. Gerade hatte ich vor ein paar Minuten ja schon das Primavera Festival erwähnt in Barcelona. Da hätten Massive Attack eigentlich am Donnerstag gespielt. Und dann kam es zu Regenfällen und tatsächlich wurden sie als Headliner, sagen wir mal, verschoben bis abgesagt. Also verschoben rüber hier zu uns nach Berlin. Beim Primavera haben sie nicht gespielt.

0: Auf den Song hoffen wir natürlich auch morgen Abend in der Zitadelle. Radio 1 präsentiert Ihnen dann Massive Attack, die Frühkritik am Montag im schönen Morgen auf Radio 1.
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0: 8:30.
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0: Heute vielleicht ab und an mal ein paar lockere Wolkenfelder, ansonsten scheint die Sonne. Im Tagesverlauf bilden sich dann ein paar dickere Quellwolken, aber es bleibt auch dann überwiegend trocken. Am Nachmittag und Abend kann es einzelne Schauer geben. Im Norden von Brandenburg sind auch Gewitter nicht ausgeschlossen. Und das bei Höchstwerten heute von 23 Grad in Fürstenwerder bis 26 Grad in Vetschau und in Berlin bis 25 Grad. Jetzt sollte eigentlich der Verkehr kommen. Da gucken wir doch mal.
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0: Top. Der ist heute ein bisschen später dran. Vorsicht auf der A10, nördlicher Berliner Ring Richtung Dreieck Barnim. Zwischen Kreuz Oranienburg und Birkenwerder liegen Gegenstände auf allen Spuren. Landkreis Uckermark, B109 zwischen Hammelspringen und dem Abzweig nach Neuhof. Da gibt es eine Störung am Bahnübergang. Und dann gehen wir rein nach Berlin. Kreuzberg, der Kreuzungsbereich Wilhelmstraße und Hallisches Ufer ist nach einem Unfall gesperrt. Tegel, die Wittestraße zwischen Berliner und Holzhauser Straße bis morgen Abend in beiden Richtungen gesperrt. Da ist eine Umleitung eingerichtet. Wilmersdorf auf der Brandenburgischen Straße zwischen Berliner Straße und Sigmaringer Straße bis Mitte Juni nur eine Spur in Richtung Hohenzollerndamm frei. In Plenterwald findet an diesem Wochenende der Berlin-Triathlon statt. Die neue Krugallee ist zwischen Bulgarischer Straße und am Plenterwald gesperrt. Die Köpenicker Landstraße wird von 13:30 bis 20 Uhr ab Minna-Todenhagen-Straße stadteinwärts gesperrt. Und gesperrt sind dann auch Bulgarische Straße und Puschkin-Allee. Morgen folgen da weitere Sperrungen. Und dann kommen wir noch zu Bauarbeiten bei der S-Bahn am Wochenende in Berlin. Durchgehend bis morgen Abend Betriebsschluss werden streckenweise Busse eingesetzt bei der S1 zwischen Botanischem Garten und Zehlendorf sowie bei der S3 und S9 zwischen Olympiastadion und Spandau und bei der Ringbahn zwischen Schönhauser Allee und Greifswalder Straße. Ihnen allen eine gute Fahrt. Kommen Sie gut an.
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0: Guten Morgen, hallo, hier ist Vince Staples mit White Flag in ein paar Minuten.

0: Water Drops von New German Cinema hier auf Radio 1. Der Pergamon-Altar, das Ishtar-Tor oder die Büste der Nofretete. Es sind nur einige Highlights, die ich jetzt genannt habe, die es auf der Museumsinsel Berlin zu sehen gibt. Die Museumsinsel feiert 200-jähriges Jubiläum. Nach dem erfolgreichen Auftakt im letzten Jahr mit mehr als 55.000 Besucherinnen und Besuchern geht das große Museumsinselfest in die zweite Runde. Heute und morgen mit Open-Air-Bühnen, Freiluftateliers, mit Musik und noch vielem mehr. Und ich spreche jetzt mit dem Mann, der den Überblick hat, nämlich Matthias Wemhoff, Direktor des Museums für Vor- und Frühgeschichte und Sprecher der Museumsinsel. Sie lachen schon. Guten Morgen, Herr Wemhoff.
1: Ja, schönen guten Morgen.
0: Habe ich da zu viel versprochen, oder was?
1: Also bei dem vielen Programm ist es schon ganz schön schwer, den Überblick noch zu behalten, aber ganz vielfältig.
0: Gut, dann richten wir doch mal den Fokus auf Ihre Vorlieben. Worauf freuen Sie sich am meisten am Wochenende?
1: Also, am meisten freue ich mich auf die wirklich bunt belebte Museumsinsel, auf das tolle Programm in den Kolonnaden. Überall kann man mitmachen, überall kann man in Kunst und Archäologie hineinsteigen, mit Familienprogrammen, ganz vielfältig, viele Aktionen, die vorgestellt werden und von da aus dann den Weg in die Museen. Und schon im letzten Jahr gab es einen absoluten Hit, nämlich unsere Überraschungsführung. Also jeder kennt ja vielleicht die Nofretete und will immer schon mal geht immer mit seinem Besuch zu den gleichen Orten. Aber die Insel mit den großen Häusern ist so vielfältig, dass man bei den Überraschungsführungen sicherlich etwas kennenlernt, wo man noch nie gewesen ist.
0: Okay, und wo und wie könnten wir da dazu stoßen?
1: Also einfach hingehen. Das ist das da ganz einfach. Und da gibt es große Stände und da kann man sich anmelden für die Führung und schauen, dass man möglichst bald da unterwegs ist.
0: Jetzt haben Sie morgen auch noch einen besonderen Programmschwerpunkt, ne, zum Thema Demokratie, gemeinsam für Frieden und Verständigung. Was kann ich mir darunter vorstellen?
1: Ja, wir feiern ja morgen den Welterbetag. Die Museumsinsel ist ja Weltkulturerbe. Und das Motto ist, es geht um Frieden und Verständigung. Und ich glaube, es ist ganz wichtig, dass man Formen der Verständigung findet und einübt. Und da ist dieser Demokratieerbetag mit vielen anderen Institutionen etwas ganz, ganz Wichtiges, dass wir tatsächlich lernen, miteinander ins Gespräch zu kommen, auch über schrittige Themen. Am besten vielleicht das Projekt Jugend debattiert. Da geht es darum, dass man diskutiert, Wehrpflicht, ja oder nein, Kultursoli, ja oder nein. Und die Jugendlichen können uns ein bisschen zeigen, wie eine faire Diskussion aussieht.
0: Stimmt, das können wir alle wieder lernen. Das Museumsinselfest findet ja im Rahmen der 5 Jahre andauernden Feierlichkeiten statt zum 200. Jubiläum dieses ganzen Museumsquartiers. Mal ganz ehrlich, wie durchgefeiert sind Sie schon?
1: Also wir haben natürlich das ganze Jahr über viele tolle Aktionen, aber wir freuen uns wahnsinnig, dass wir das so etablieren können und dass das auch ein fester Termin jetzt in den nächsten Jahren in der Stadtgesellschaft ist. Das erste Juniwochenende, da geht es rauf auf die Insel und wir haben ein wahnsinnig vielfältiges Programm, auch abends noch. Heute Abend ist das Bene Aperandier-Trio dort mit super Klängen und morgen legt der DJ Moose T auf, noch gegen Abend. Das Salonorchester ist tagsüber da. Heute singen die Chöre noch bis 3 des Berliner Chorverbandes. Also den ganzen Tag ist da etwas los. Und ach, man kann ein solches Ensemble wie die Museumsinsel gar nicht genug feiern.
0: So klingt eine Liebeserklärung. Die Museumsinsel, die befindet sich ja derzeit, darüber müssen wir auch mal sprechen, in einer ihrer größten Umbau- und Modernisierungsphasen seit Jahrzehnten. Wie geht's denn voran?
1: Ja, es geht wirklich gut voran. Also es dauert ja alles viel, viel länger, als man beim Aufstellen des Masterplans gedacht hat. Aber es ist auch unheimlich komplex. Und natürlich steuern wir jetzt schon auf das große Ereignis im nächsten Jahr zu. 4. Juni, Wiedereröffnung von Teil 1 des Pergamon-Museums mit dem Pergamon-Altar und dem Islamischen Museum. Und dann am 5.6. gleich das nächste Inselfest nächstes Jahr.
0: Okay, also Sie denken schon groß voraus. Bis dahin wünsche ich Ihnen die eine oder andere Nacht, wo Sie länger schlafen dürfen. Matthias Wemhoff ist Direktor des Museums für Vor- und Frühgeschichte und Sprecher der Museenstiftung Preußischer Kulturbesitz. Er hat uns Lust gemacht, an diesem Wochenende auf die Museumsinsel in Berlin zu kommen. Dort wird das 200-jährige Jubiläum gefeiert und heute ist mal wieder Auftakt mit wirklich viel Buntem. Sie haben es ja gerade schon zusammengefasst. Danke fürs Gespräch und heute einen spitzenmäßigen Tag und morgen.
1: Dankeschön.
0: Alles Gute.
1: Tschüss.

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1: Joe Biden, ehemaliger US-Präsident. Die Demokratie ist niemals garantiert. Jede Generation muss sie bewahren, sie verteidigen und für sie kämpfen.
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0: stressig wirkte und vor allem immer so maximal tiefenentspannt. Kurt Weill gerade One Trick Ponies. Er hat gerade ein neues Album rausgebracht. Philadelphia's Been Good to Me. Da huldigt er seine Heimatstadt und dieses 10. Album von Kurt Weill ist wieder eines, das sehr gelungen ist. Wenn Sie bisher auf den Sound standen, dann machen Sie da nichts falsch.
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2: AutorInnen Theatertage. Das Festival für zeitgenössische Dramatik am Deutschen Theater startet heute. Bis zum 20. Juni öffnet das Deutsche Theater alle seine Bühnen für theatrale Gegenwartsgeschichten. 11 Gastspiele aus dem deutschsprachigen Raum feiern ihre Berlin-Premiere. Los geht's heute Abend mit Blutbrot in der Box und Drei Schwestern auf der Bühne. Im Stück von Barbie Markovic für das Schauspielhaus Zürich ist die Anspielung auf Tschechow purer Zufall und voller Absicht. Starke Frauenfiguren tragen Kämpfe, Ärgernisse und Freuden aus. Mit Witz, Schmerz und Tempo. Und ab 22 Uhr steigt in der Bar die Eröffnungsparty. Die AutorInnen-Theatertage laufen noch bis zum 20. Juni am Deutschen Theater in Berlin-Mitte.
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0: Um 9:05 verabschiede ich mich für heute von Ihnen. Mein Name ist Christiane Falk. Ich würde Sie gerne morgen früh wieder wecken. Wer von 6 bis 9 im schönen Morgen da, gleich übernimmt Stefan Karkowski mit den Profis. Alles Gute Ihnen, bis morgen.

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1: Um 9 Uhr mit Jonas Ziegler. Die USA und der Iran haben ihre gegenseitigen Angriffe trotz der geltenden Waffenruhe fortgesetzt. Berichten zufolge nahm das iranische Militär die Golfstaaten Kuwait und Bahrain ins Visier, wo es US-Militärbasen gibt. Achim Gutzeit.
2: Das US-Militär meldete seinerseits Einsätze. Man habe 4 iranische Drohnen abgewehrt. Sie seien in Richtung der Straße von Hormuz geflogen und hätten eine Bedrohung für die Schifffahrt dargestellt. Außerdem habe man iranische Radarstationen ins Visier genommen.
1: Die politisch motivierte Kriminalität in Deutschland hat einem Bericht zufolge einen neuen Höchststand erreicht. Wie die Welt am Sonntag recherchiert hat, registrierten die Bundesländer im vergangenen Jahr mindestens 85.000 politisch motivierte Straftaten. Im Jahr davor gab es den bisherigen Höchstwert mit etwa 84.000 Fällen. Auch die Zahl politisch motivierter Gewalttaten nimmt zu. Auf zuletzt mehr als 4.100 Delikte. Dazu zählen Körperverletzungen, Brand- und Sprengstoffdelikte sowie Landfriedensbruch. Der russische Präsident Putin hat Altkanzler Schröder in Moskau getroffen. Ein Berater Putins sagte hinterher, das Gespräch im Kreml gestern Abend sei freundschaftlich verlaufen. Worüber gesprochen wurde, könne man nicht sagen. Putin hatte Schröder vor kurzem als Vermittler im Ukraine-Krieg vorgeschlagen. Vertreter der Ukraine und der Europäischen Union lehnen das aber ab und verweisen auf Schröders zu große Nähe zum Kreml-Chef. In Berlin-Kreuzberg ist am Morgen ein Polizeifahrzeug mit einem Taxi zusammengestoßen. Wie die Polizei mitteilte, kippte dabei der Mannschaftswagen auf die Seite. 7 Einsatzkräfte und der Fahrer des Taxis wurden verletzt. Der Unfall ereignete sich in der Kreuzung Wilhelmstraße-Hallisches Ufer. Der Unfallort wurde weiträumig abgesperrt, weil auch ein Rettungshubschrauber im Einsatz war. In Berlin findet heute die lange Nacht der Wissenschaften statt. Mehr als 50 Einrichtungen sind von 17 Uhr bis Mitternacht für das Publikum geöffnet. Katharina Trümper, RBB 24.
3: Darunter sind Forschungsinstitute und Universitäten, aber auch Unternehmen, das Landeskriminalamt oder die Berliner Wasserbetriebe. Geboten werden Experimente, Vorträge, Diskussionsrunden, Shows und spezielle Aktionen für Kinder. Besucher müssen ein Ticket kaufen, mit dem sie Zugang zu allen Veranstaltungen haben. Regulär kostet es 7,50 Euro. Kinder unter 6 Jahren müssen nichts zahlen.
1: Das Wetter heute nach Nebelauflösung häufig sonnig, im Verlauf wolkiger und einzelne Schauer, maximal 23 bis 26 Grad. Zurzeit in Berlin-Steglitz 17 und in Nauen 15 Grad. Morgen am Sonntag neben Wolken und Sonne, im Norden ein paar Schauer bei maximal 20 bis 24 Grad. Die Zeit 9.03 Uhr.
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1: Landkreis Uckermark B109 zwischen Hammelspring und dem Abzweig nach Neuhof gibt es eine Störung am Bahnübergang. Stadtverkehr Berlin-Kreuzberg, der Kreuzungsbereich Wilhelmstraße-Hallisches Ufer ist nach einem Unfall gesperrt. Tegel, die Wittestraße, ist zwischen Berliner und Holzhauser Straße bis morgen Abend in beiden Richtungen gesperrt. In Plenterwald findet an diesem Wochenende der Berlin-Triathlon statt. Die neue Krugallee ist zwischen Bulgarischer Straße und am Plenterwald gesperrt. Die Köpenicker Landstraße wird ab 13.30 Uhr ab Minna-Totenhagen-Straße stadteinwärts gesperrt. Gesperrt sind dann auch die Bulgarische Straße und die Puschkin-Allee. Zur S-Bahn Berlin. Busse statt Bahnen fahren bei der S1 zwischen Botanischem Garten und Zehlendorf sowie bei der S3 und 9 zwischen Olympiastadion und Spandau und bei der Ringbahn zwischen Schönhauser Allee und Greifswalder Straße. Allen unterwegs gute Fahrt.
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4: Ja, hallihallo, hier ist der lange Morgen vor der langen Nacht der Wissenschaften. Schön, dass Sie dabei sind. Wir starten gleich hier sehr sommerlich mit New Yorkin Soul und I am the black gold of the sun.

0: Das verspricht ein schöner Tag zu werden. Nicht nur vom Wetter her, auch vom Angebot her hier von Radio 1. Wir werden heute Abend von 19 bis 23 Uhr senden, die lange Nacht der Wissenschaften aus der Friedrichstraße, aus dem Centre-Marc-Block. Adresse sage ich nachher noch durch. Da können Sie dann auch mal vorbeischauen und sich angucken, wie läuft das denn eigentlich? Wie machen die Profis das, wenn die mit Wissenschaftlern sprechen? Heute Abend 19 bis 23 Uhr, die lange Nacht der Wissenschaften. Jetzt aber erstmal die Profis im RBB Radio 1 Wissenschaftsmagazin am Samstagvormittag. Schön, dass Sie dabei sind. Was machen wir heute? Wir werden unter anderem reden über Tauben. Da ist nämlich jetzt eine, wie ich finde, sensationelle Studie erschienen, wie Tauben denn sich orientieren. Das hat irgendwas mit dem Magnetfeld zu tun. Und jetzt ist man da einen Schritt weiter gekommen. Wir feiern 65 Jahre ZDF und gucken mal in die Mediengeschichte und fragen ganz ketzerisch, warum gibt's denn das überhaupt, ein zweites deutsches Fernsehen? Wir reden über Videomeetings. Zoom und Teams und so weiter. Manche sagen, das ist die furchtbare Pest, wenn sie ständig in Videomeetings sitzen. Wir reden über eine Studie, die genau untersucht hat, was da eigentlich passiert und festgestellt hat, viele haben auch ziemlichen Spaß dabei. Und warum? Das erfahren Sie hier bei den Profis. Jetzt aber erstmal das Scannerspiel. Da gibt's heute zu gewinnen ein Sachbuch von Chris Guilbeault. Chris Guilbeault hat geschrieben, die Dringlichkeitslüge, warum wir alle mehr Zeit haben, als wir glauben. Das ist für Leute, die ungeduldig sind. Ein tolles Buch, 304 Seiten, im Goldmann Verlag erschienen, würde 18 Euro im Buchhandel kosten. Oder Sie einen Anruf, wenn Sie gewinnen beim Scannerspiel. Da müssten Sie sich jetzt aber bewerben als Kandidat oder Kandidatin unter 0331 70 99 111.
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0: Das ist Lounge-Musik von Looper, der Titel Mondo 77. Sie hören das bei den Profis auf Radio 1 und Max hört das auch. Hallo Max, guten Morgen.
1: Hallo, guten Morgen.
0: Max, schön, dass du anrufst. Von wo aus rufst du an?
1: Ich rufe aus Dresden an.
0: Aus Dresden? Ist in Dresden nicht, ja. Was? Warte mal, in Dresden ist CSD heute, ne? Christopher's Street Day, das heißt also der große Umzug.
1: Ich glaube schon, der ist ja aber eine ganze Woche.
0: Ach so, okay, aber heute ist der Umzug, glaube ich, ne? Sollte irgendwie voll sein. So. Wird voll bei euch wahrscheinlich. Ich habe irgendwie 12 Uhr geht's ja los auf dem Altmarkt, ne? Und dann, ja, viel Spaß. Max, interessiert dich Wissenschaften nur hier?

0: Frage, gibt es das Buch, ne?
1: Ja.
0: Geht los.
2: Wärmeres Klima macht Affen schwerer. Die Affen in Argentinien werden durch den Klimawandel schwerer. Dazu analysierten Forschende der Yale-Universität Daten von 180 Asara-Nachtaffen, die über 20 Jahre erhoben wurden. Sie stellen fest, bereits 1 Grad Temperaturerhöhung beeinflusst das Gewicht der Affen. Denn junge Affen benötigen bei höheren Temperaturen weniger Energie, um sich warm zu halten. Dadurch haben sie mehr Energie für ihr Wachstum. Die Affen werden schwerer.
1: Das klingt sehr plausibel für mich.
0: Du sagst,
1: ich würde sagen, das stimmt.
0: Du sagst, das stimmt, und damit hast du recht. 1 Grad wärmer, 4% schwerer. Max, jetzt sagt die Wissenschaft aber, das ist komisch, das überrascht die Wissenschaftler, denn eigentlich ging man davon aus, dass höhere Temperaturen die Affen kleiner und leichter werden lassen, denn leichtere Tiere können oft besser mit Hitze umgehen. Aber in diesem Fall ist es tatsächlich so, wie gesagt, die Affen in Argentinien, von denen ich gar nicht wusste, dass es da Affen gibt, werden tatsächlich schwerer. Hier kommt Frage Nummer 2.
2: Junge Menschen werden immer nachlässiger. Junge Erwachsene setzen sich heute weniger unter Druck als frühere Generationen. So hat der Perfektionismus unter Studierenden in den USA, Kanada und Großbritannien in den letzten 35 Jahren abgenommen. Ein US-amerikanisches Forscherteam begründet dies mit zunehmender wirtschaftlicher Unsicherheit und wachsender Ungleichheit. Wenn es an Berufsperspektiven mangelt, sehen junge Menschen keine Notwendigkeit, sich Mühe zu geben. Sie werden nachlässiger.
1: Das stimmt nicht. Das klingt nicht plausibel. Ich würde sagen, in diesem beschriebenen Fall gibt man sich mehr Mühe.
0: Und damit hast du auch wieder recht. Ja, junge Erwachsene sind heute perfektionistischer denn je. Dabei wächst die Angst vor Fehlern und negativen Bewertungen. Womit hängt das zusammen? Mit der wachsenden Ungleichheit und dem langsameren Wirtschaftswachstum. Bei schlechteren wirtschaftlichen Möglichkeiten scheinen junge Menschen das durch eigene Anstrengung kompensieren zu wollen. Liebe Gen Z, wir haben euch hiermit rehabilitiert und Max wusste, dass das so ist. Das finde ich gut. Hier kommt die wichtige Frage Nummer 3.
2: Kräuterzigaretten sind genauso schädlich wie Tabak. Kräuterzigaretten aus Basilikum, Minze oder auch grünem Tee gelten oft als gesündere Alternative zu Tabak. Dabei sind sie genauso schädlich wie normale Zigaretten. Um das zu testen, hat ein Forscherteam aus Indien und den USA den Rauch verschiedener Kräuter- und Tabakzigaretten untersucht. Das Ergebnis? Der Rauch von Kräuterzigaretten ist vergleichbar und teilweise sogar schädlicher als der von normalen Tabakzigaretten.
1: Das stimmt nicht. Es fehlt ja schon an Nikotin.
0: Max, das stimmt nicht, sagst du, aber das ist in diesem Fall falsch. Ja, bei Kräuterzigaretten ist es so, dass da besonders feine Partikel auftreten und bestimmte Schadstoffe teilweise sogar in höheren Mengen auftreten als bei Zigaretten mit Tabak. Wie gesagt, ist eine Forschung aus Indien. Ich weiß nicht, was für ein Kraut die da rauchen. Wäre natürlich interessant zu hören, ob das auch für die Spaßzigaretten gilt, die man im Görlitzer Park und wahrscheinlich auch in Dresden überall riechen kann. Um das zu testen, ja, da haben die also ganz genau Herz-, Kreislauf-, Atemwegserkrankungen untersucht und sagen tatsächlich, diese Partikel stehen im Verdacht, schlimmer zu sein noch als normale Zigaretten. Kaum zu glauben, aber wahr. Max, war trotzdem schön mit dir.
1: Vielen Dank.
0: Hab viel Spaß und vor allen Dingen viel Spaß auch am Mittwoch bei Helene Fischer. Gehst du bestimmt hin, ne? Spielt in Dresden?
1: Nein?
0: Nein.
1: Na,
0: warum nicht? Nicht Atem?
1: Nein, das ist nicht meine Musik.
0: Alles klar. Max, danke dir, bis zum nächsten Mal. Ne?
1: Dankeschön.
0: Mach's gut. Ciao, ciao. Und damit haben wir eine Abräumerin und die heißt Christiane. Hallo, Christiane.
3: Hallo.
0: Guck mal, hier ist dein Applaus. Ja, so ist das nun mal in diesem Spiel. Wenn die dritte Frage falsch beantwortet wird, dann kommt die nächste in der Leitung dran, Christiane. Von wo aus rufst du an?
3: Ich rufe aus Leipzig an.
0: Oh, Sachsen ist stark vertreten hier. Was ist los mit dem MDR? Schwächelt der?
3: Ja, ich finde Radio 1 ganz toll.
0: Das finde ich
3: das
0: super.
3: Das höre ich ganz viel.
0: Ja, ich muss trotzdem Werbung machen für MDR Jump. Das ist, kann man, glaube ich, auch noch hören, ne?
3: Bestimmt.
0: Ja, okay. Christiane, herzlichen Glückwunsch. Du hast ein tolles Buch gewonnen, ohne was dafür getan zu haben, sage ich mal dazu. Das Buch heißt Die Dringlichkeitslüge. Da geht es darum, dass diese Angst, nicht hinterherzukommen, ja,

0: in einer Welt, die darauf bedacht ist, jeden Moment optimal zu nutzen, dass das in einen lähmenden Stresskreislauf treiben kann. Unerledigte To-Do-Listen, unbeantwortete E-Mails, unerfüllte Lebensziele. Und deswegen sagt dieses Buch, das ist eine Dringlichkeitslüge, warum wir alle mehr Zeit haben, als wir glauben, schreibt Chris Gilbo. 304 Seiten im Goldmann Verlag erschienen, aber ich mache dir jetzt noch dieses Angebot.
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0: Na, du kennst das Spiel, du kannst jetzt aufhören, schick mal dir das Buch. Wenn du noch eine Frage nimmst, hast du am Ende beides gewonnen, Abo und Buch, oder beides verloren?
2: Ich mache natürlich weiter. Ich habe ja gar nichts gemacht, denn ich muss mal ein bisschen anstrengen.
0: Sehr gut, hier kommt Frage Nummer 4.
3: Mücken gewöhnen sich nicht an Insektenspray. Kann man Mücken auf Insektenspray konditionieren? Genau das hat ein Forscherteam aus Frankreich untersucht. Dafür haben sie Gelbfiebermücken mehrfach mit warmem Blut gefüttert und zum Ende der Mahlzeit Insektenspray in das Gehege gesprüht. Anschließend boten sie den Mücken Haut an, mit und ohne Insektenschutz. Doch trotz des Trainings machten die Mücken weiterhin einen großen Bogen um das Spray.
2: Ich glaube, das stimmt nicht.
0: Und dass du glaubst, das stimmt nicht, ist in diesem Fall richtig.
2: Yeah.
0: Tatsächlich ließen sich die Mücken auf Insektenspray konditionieren, denn bereits nach kurzer Zeit haben die Mücken das Insektenspray mit Futter in Verbindung gebracht und die haben dann sogar die Haut mit Insektenspray bevorzugt. Christiane, vollkommen richtig. Herzlichen Dank fürs Mitspielen.
2: Gerne.
0: Habt ihr noch was Schönes vor am Wochenende? Ich höre, war da noch jemand im Hintergrund, den ich gehört habe?
2: Nein, ich bin allein.
0: Bist allein. Okay, hast du noch was Schönes vor am Wochenende?
2: Ein bisschen rausgehen, schönes Wetter.
0: Ja.
2: Durch die Gegend fahren, es ist Stadtfest, das werde ich aber meiden, vielleicht ein bisschen in die Natur.
0: Okay, dann danke, dass du dabei warst und vor allen Dingen nicht auflegen jetzt, ne?
2: Ganz genau, danke.
0: Tschüss.

0: Blue Crystal Water von Press Yes aus Wien. Ja, das ist René Mühlberger, der dahinter steckt. Sie hören das bei den Profis auf Radio 1. Und in der nächsten halben Stunde wollen wir mal in Ihren Kopf reinschauen. Da geht es nämlich um Mikroplastik im Gehirn. Um die Frage, wie kommt das dahin? Ja, wie kann das sein, dass Mikroplastik aus der Umwelt bei uns im Gehirn landet? Und was es dort anrichtet? Das wird untersucht. Sie können sich das live anschauen, wie das untersucht wird bei der Langen Nacht der Wissenschaften. Und bei uns erfahren Sie gleich, wo und wie.
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0: Halb 10.
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18: Guten Morgen. 14 Grad aktuell am Müggelsee in Berlin, 11 Grad in Küritz und 16 in Cottbus. Erstmal heute überwiegend sonnig, im Laufe des Tages aber immer mehr Wolken, dabei auch einzelne Schauer, meist aber trocken. Maximal 23 bis 26 in Berlin um 25 Grad. Der Sonntagmorgen dann mit Sonne und Wolken im Wechsel. Im Norden ein paar Schauer oder kurze Gewitter. 20 bis 24 in Berlin 23 Grad und windig.
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18: Auf Radio 1A13 Dresden Richtung Berlin zwischen Bronkow und Karlau steht ein defektes Fahrzeug auf der rechten Spur. B112 Mannschnow Richtung Frankfurt-Oder Nord. Zwischen Libus und Frankfurt-Oder sind Schafe auf der Straße. Stadtverkehr Berlin A100 Stadtring Richtung Wedding. Zwischen Wechsstraße und Schmargendorf staut es sich. Da stehen sie 10 Minuten. Und Kreuzberg, der Kreuzungsbereich Wilhelmstraße und Hallisches Ufer, ist nach einem Unfall gesperrt. Bauarbeiten bei der S-Bahn am Wochenende. Durchgehend bis morgen Abend betriebslos werden streckenweise Busse eingesetzt. Bei der S1 zwischen Botanischem Garten und Zehlendorf sowie bei der S3 und S9 zwischen Olympiastadion und Spandau. Und bei der Ringbahn zwischen Schönhauser Allee und Greifswalder Straße. Wir wünschen gute Fahrt.
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20: Ja, schönen guten Morgen. Schön, dass Sie bei uns sind. Am langen Morgen der Wissenschaften, vor der langen Nacht der Wissenschaften. Wir schauen gleich mal, was es da zu gucken gibt auf der langen Nacht heute Abend. Und da ganz besonders gucken wir uns ein Experiment an, wo Sie zuschauen können, wie Plastik ins Gehirn wandert.

0: York ist nicht nur New York City, also die laute, lärmende Stadt, sondern New York hat auch ein tolles Hinterland, also Upstate New York. Und da nimmt dieser Musiker seine Platten auf. Das hört man ganz deutlich. Das könnte genauso gut aus Los Angeles, aus dem Laurel Canyon kommen. Aber Sam Evian, so heißt er, Sam Evian, macht seine Musik in New York. Er kommt, lebt selber allerdings tatsächlich in der großen Stadt in New York City. Dieser Titel Next to You von Sam Evian bei den Profis auf Radio 1. Und wir machen heute Doppelschicht. Sie wissen das. Heute Abend nämlich geben wir noch einmal für Sie on air zur langen Nacht der Wissenschaften. Wie gewohnt von 19 bis 23 Uhr im Centre Marc Bloch in der Friedrichstraße in Berlin. Und ein Highlight dieser langen Nacht, das wollte ich Ihnen heute Morgen schon vorstellen, obwohl das Hören in diesem Fall eigentlich nicht ausreicht. Sie sollten besser heute Nachmittag dann nach Pankow fahren, ins Max-Delbrück-Zentrum für molekulare Medizin in der Helmholtz-Gemeinschaft in Berlin-Buch. Da können Sie nämlich mit eigenen Augen sogenannte Organoide sehen, an denen das Team der Biochemikerin Paula Leupold, so ist richtig, Experimente durchführt. Sie ist Doktorandin in der Arbeitsgruppe Systembiologie von genregulatorischen Elementen. Frau Leupold, guten Morgen.
1: Ja, guten Morgen. Vielen Dank für die Einladung.
0: Ich habe natürlich dabei sofort alte Gruselfilme vor Augen in Schwarz-Weiß. Da stehen Sie im flackernden Laborlicht über ein lebendes Gehirn gebeugt und stechen kleine Nadeln rein. Ist diese Vorstellung so komplett weit weg von dem, was Sie wirklich machen?
1: Es ist schon ein bisschen weg. Also bei uns geht es weniger gruselig und weniger Frankenstein-mäßig zu.
0: Was sind denn Organoide überhaupt?
1: Genau, also Organoide sind kleine Modellsysteme, dreidimensionale Modellsysteme, sagen wir immer, die aus induzierten Stammzellen angezogen werden können. Also Stammzellen, weiß vielleicht der eine oder andere, sind Zellen, die sich in alle möglichen verschiedenen Zelltypen entwickeln können. Mhm. Und wir geben denen eben Signale in unserem Fall, dass sie sich in die Zellen entwickeln sollen, die man sonst in einem menschlichen Gehirn so finden würde. Und so bekommen wir dann eben ein kleines Modell des sich entwickelnden menschlichen Gehirns.
0: Ein lebendes Modell.
1: Genau, quasi. Ohne den Rest des Menschen, der da dran hängt.
0: Okay. Sie forschen an der Frage, was Nano- und Mikroplastik im Gehirn anrichten. Zunächst mal wissen wir ja, dass manche Menschen Stroh im Kopf haben, aber Plastik, wie kommt denn Plastik ins Hirn?
1: Ja, das ist eine gute Frage. Erst lange dachte man ja, ins Gehirn kommt eigentlich nicht so viel rein. Ne? Wir haben eine Blut-Hirn-Schranke, die auch eigentlich ganz gut darin ist, Sachen, die nicht ins Gehirn kommen sollen, draußen zu halten. Aber wie jetzt eben immer mehr Studien finden, die sich eben anschauen, in welchen Geweben man denn so Mikro- und Nanoplastikpartikel, also ganz, ganz kleine Plastikpartikel finden kann, die finden die eben überall, unter anderem eben auch im Gehirn. Und die Vermutung ist bisher, das ist natürlich noch nicht abschließend geklärt, diese Frage, dass das eben übers Blut in geringsten Mengen auch in das Gehirn gelangen kann, eben diese Blut-Hirn-Schranke ja überwindet und sich eben im Laufe des Lebens dann dort ansammelt.
0: Und was genau machen Sie nun mit Ihren Organoiden? Sie geben Plastik zu und beobachten, was sich da verändert. Wie machen Sie das?
1: Genau. Also wir lassen unsere Organoide über mehrere Wochen wachsen und sich entwickeln. Und während dieser Zeit geben wir quasi in das Nährmedium, in dem auch die ganzen Stoffe sind, die unsere Organoide zum Wachsen und zum Überleben brauchen, geben wir einfach ein bisschen Plastik dazu und schauen, wie die darauf reagieren im Vergleich zu Organoiden, die wir eben ohne das Plastik anziehen. Und wir sehen einige Effekte, also zum Beispiel, wenn man in diese Organoide reinschaut, sieht man auch, dass dieses Plastik aufgenommen wird. Und man sieht, dass dieses Plastik nicht einfach, ich sag mal, wahllos in diesen Organoiden verteilt herumliegt, sondern dass das von den Zellen aufgenommen wird und von denen dann aber so wie in Pakete verpackt wird. Also dann sehen wir ganz viele von diesen Nanoplastikpartikeln zusammen verpackt. Und wenn wir uns anschauen, wie diese Organoide sich verhalten, sehen wir, dass sie auch tatsächlich mehr von diesem Verpackungsmaterial, das sind Lipide, also Fette, die für Membranen verwendet werden, die auch die Zelle umgeben, dass die davon mehr produzieren. Was ja Sinn macht, wenn wir sagen, wir sehen, dass sie etwas verpacken müssen, was sie aufnehmen.
0: Ist das eher so eine Abwehrhaltung? Wie würden Sie das bewerten? Oder bauen die das ein, weil sie irgendeinen Nutzen darin sehen?
1: Ja, also Nutzen wahrscheinlich eher nicht. Also da müsste noch mehr Forschung dahin gehen, etwas zu finden, wofür die Zellen das Plastik tatsächlich sinnvoll verwenden können.
0: Mhm.
1: Es scheint eher so ein bisschen, das Plastik ist am Ende etwas, mit dem die Zellen nichts anfangen können. Also die können das nicht verwerten, die können das nicht wirklich abbauen. Die menschlichen Zellen und nach dem jetzigen Wissensstand haben eben kein Enzym zum Beispiel, das Plastik abbauen kann. Das heißt, das ist so ein bisschen wie das, was am Ende des Recyclingprozesses übrig bleibt und das jetzt halt irgendwo erstmal gelagert werden muss.
0: Und diese Lagerung, ist das problematisch für die Organoiden? Also können Sie schon sagen, ob das Schäden verursachen kann?
1: Ja, also ganz abschließend können wir das noch nicht sagen. Wir schauen uns natürlich so Sachen an, wie ist zum Beispiel die Aktivität der Nervenzellen in unseren Organoiden verändert. Wir sehen da leichte Effekte, aber ich würde sagen, noch keine abschließenden Ergebnisse, also weder Warnung noch Entwarnung. Und man muss eben auch dazu sagen, wenn wir von Plastik und Mikro- und Nanoplastik sprechen, ist das ja eigentlich ganz vielfältig. Also es gibt so viele verschiedene Arten von Plastik, es gibt ganz verschiedene Größen, es gibt ganz verschiedene Formen von diesen Partikeln. Und man muss davon ausgehen, dass alle davon einen bisschen anderen Effekt haben. Und wir schauen uns natürlich nur einen ganz speziellen Aspekt davon jetzt erstmal an, weil die Forschung sonst viel zu komplex werden würde.
0: Ja, und wenn Sie weitere Ergebnisse haben, dann sprechen wir gerne wieder mit der Biochemikerin genau. Paula Leupold, die an Organoiden arbeitet, in der Helmholtz-Gemeinschaft in Berlin-Buch, dort am Max-Delbrück-Zentrum für molekulare Medizin, wo Sie heute Abend auch hinfahren können, zur langen Nacht der Wissenschaften. Frau Leupold, die Profis auf Radio 1 sagen, danke, dass Sie bei uns waren.
1: Vielen Dank für die Einladung.
0: Schönes Wochenende.

das ist wieder Radio 1 Late Night Lounge Musik hier. Ibadet Ramadani, die Ex-Sängerin von Super 700 mit Forest bei den Profis auf Radio 1. Und Frau Leupold weist darauf hin, die Organoiden beobachten können Sie heute nicht in Berlin-Buch, sondern an einem anderen Standort des Max-Delbrück-Centers in Berlin. Und zwar in Berlin-Mitte, ja. Und das ist, wenn ich das richtig sehe, hier in der Hannoverschen Straße 28.

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12: Wieder ukrainische Drohnenangriffe auf Russland. Deutsche Umwelthilfe kritisiert Müllkonzepte deutscher Musikfestivals. Und das Wetter, absolutes Festivalwetter, ja, würde ich sagen, mehr Sonne als Wolken. Ab Nachmittag allerdings Schauer, auch das muss dabei sein, im Matschwühlen, bei maximal 26 Grad. Ja, mehr dazu gleich aus der Radio 1 Nachrichten- und Serviceredaktion.

0: Musik ist kein Krieg, ich würde mal sagen, hat auch nie jemand was anderes behauptet, liebe Sophia Kennedy. Und damit haben wir es 10 Uhr.
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2: Die Ukraine hat Russland erneut massiv mit Drohnen angegriffen. Nach russischen Angaben gibt es mehrere Brände. Betroffen ist vor allem die Region Leningrad, die rund um St. Petersburg liegt. Sebastian Segebade.
3: Die Kampfhandlungen dauern an, heißt es. In St. Petersburg geht heute das russische Wirtschaftsforum zu Ende. Bereits zu Beginn des Treffens hatte es einen ukrainischen Drohnenangriff auf die Stadt gegeben, offenbar auch mit dem Ziel, die Veranstaltungen zu stören. Die Ukraine griff zuletzt immer wieder verstärkt Ziele in Russland mit Drohnen an und will damit nach eigener Darstellung militärische Einrichtungen und zentrale Stellen der russischen Ölproduktion treffen. Von russischer Seite heißt es, dass es bei den Angriffen auch viele zivile Opfer gibt. Unabhängig bestätigen lassen sich die Angaben kaum.
2: Russlands Präsident Putin hat Altkanzler Schröder in Moskau getroffen. Ein Berater Putins sagte, das Gespräch im Kreml am Abend sei freundschaftlich verlaufen. Worüber gesprochen wurde, könne man nicht sagen. Putin hatte Schröder vor kurzem als Vermittler im Ukraine-Krieg vorgeschlagen. Vertreter der Ukraine und der Europäischen Union lehnen das aber ab. Obwohl im Iran-Krieg eigentlich eine Waffenruhe herrscht, greifen sich beide Seiten weiter gegenseitig an. Die US-Streitkräfte schossen nach eigenen Angaben 4 iranische Drohnen ab und attackierten Radaranlagen im Iran. Die Truppen Teherans griffen Stützpunkte in Bahrain und Kuwait an, wo US-Soldaten stationiert sind. Verletzt wurde nach US-Angaben niemand. Die Deutsche Umwelthilfe kritisiert die Abfallkonzepte bei großen Musikfestivals in Deutschland. Müll müsste konsequenter getrennt und die Mehrwegsysteme ausgeweitet werden, fordert die Organisation. Sie hatte 10 Festivals befragt, darunter Rock am Ring, Rock im Park und die Fusion. Stefan Pössl.
4: Indem sich Veranstalter und Besucher an das halten, was fast überall sonst auch gilt. Den Müll konsequent trennen und Mehrweggeschirr, Mehrwegflaschen und Mehrwegbecher benutzen. Denn nach großen Musikveranstaltungen sieht das Gelände oft grauenvoll aus. Da liegen massenweise Dosen, Verpackungen und sogar zurückgelassene Zelte und Campingstühle rum. Mehr Umweltverträglichkeit geht auch bei den Toiletten. Die Alternative zur Chemie sind Toiletten mit Sägespäne oder Rindenmulch. In allen Bereichen gibt es Ansätze, vor allem bei Rock am Ring, sagt die Umwelthilfe. Das Festival läuft ja gerade am Nürburgring, aber auch da gehe noch deutlich mehr. Und wer auch als Besucher etwas beitragen will, der findet im Netz Tipps unter den Stichworten Zero Waste und Festival.
2: In Berlin-Kreuzberg ist am Morgen ein Polizeifahrzeug mit einem Taxi zusammengestoßen. Laut Polizei kippte dabei der Mannschaftswagen auf die Seite. 8 Personen wurden verletzt, 2 von ihnen schwer. Der Unfall ereignete sich an der Kreuzung Wilhelmstraße-Hallisches Ufer. Der Unfallort wurde weiträumig abgesperrt. Eine pro-palästinensische Demonstration ist am Abend von der Berliner Polizei beendet worden. Rund 150 Menschen zogen vom Neptunbrunnen über unter den Linden bis zur Wilhelmstraße. Wegen verbotener Sprechchöre wurden 9 Personen festgenommen. Die rund 80 Polizeikräfte lösten die Demo dann gegen 20.30 Uhr auf. Und soweit unsere Radio 1 Nachrichten. 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
2: 14 Grad aktuell am Müggelsee in Berlin, 11 Grad in Küritz und 16 in Cottbus. Erstmal überwiegend sonnig, im Laufe des Tages aber immer mehr Wolken. Dabei auch einzelne Schauer, meist aber trocken. Maximal 23 bis 26 in Berlin um 25 Grad. Morgen dann Sonne und Wolken im Wechsel. Im Norden ein paar Schauer oder kurze Gewitter. 20 bis 24 in Berlin, 23 Grad und windig.
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2: A13 Richtung Berlin zwischen Bronkow und Karlau steht ein defektes Fahrzeug auf der rechten Spur. Stadtverkehr Berlin A100 Stadtring Richtung Wedding zwischen Wechsstraße und Schmargendorf staut es sich. Dort stehen sie 10 Minuten und auch in Treptow am Autobahnende müssen sie 10 Minuten mehr einplanen. Kreuzberg, der Kreuzungsbereich Wilhelmstraße und Hallisches Ufer ist wie eben gehört nach einem Unfall gesperrt. In Plenterwald findet an diesem Wochenende der Berlin-Triathlon statt. Die neue Krugallee ist zwischen Bulgarische Straße und Amplenterwald gesperrt. Die Köpenicker Landstraße wird von 13.30 Uhr bis 20 Uhr ab Minna-Todenhagen-Straße stadteinwärts gesperrt. Gesperrt sind dann auch die Bulgarische Straße und Puschkin-Allee. Ab morgen kommen dann weitere Sperrungen dazu. Außerdem gibt es Bauarbeiten bei der S-Bahn am Wochenende. Durchgehend bis morgen Abend Betriebsschluss werden streckenweise Busse eingesetzt. Bei der S1 zwischen Botanischem Garten und Zehlendorf sowie bei der S3 und S9 zwischen Olympiastadion und Spandau. Und bei der Ringbahn zwischen Schönhauser Allee und Greifswalder Straße. Gute Fahrt für Sie.
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0: Hallo und schönen guten Morgen vor allen Dingen auch an die, die uns auf Mobilgeräten hören, auf Handys zum Beispiel. Eine Frage habe ich an Sie. Überlegen Sie doch mal bitte die nächsten 5 Minuten, ob Sie das aushalten würden, wenn man Ihnen das Handy, oder nee, nicht wegnehmen würde, sondern wenn Sie freiwillig das Handy 3 Wochen lang abgeben würden. Auf was müssten Sie alles verzichten? Geht es da nur um das Ping von den WhatsApp-Nachrichten oder Eilmeldungen, um die E-Mails oder um das Telefonieren natürlich? Da hätten Sie ja dann vielleicht ein einfaches Telefon, das könnten Sie benutzen. Aber das Smartphone, wenn das nicht mehr da wäre, 3 Wochen lang, was würde das bedeuten für Sie? Hat es jetzt ein Experiment gegeben? Schüler haben das nämlich ausprobiert, 3 Wochen lang darauf zu verzichten. Und ob die das in tiefste Depressionen gestürzt hat oder umgekehrt Depressionen gelindert hat, das hören wir gleich.

0: Also Georgia Smith mit Don't Leave. Und der Psychologe, der die Handyabstinenz untersucht hat, geht gerade nicht ans Handy, kein Witz. Deshalb machen wir jetzt erstmal was anderes. Bei den Profis hier auf Radio 1 ist in der Regel immer alles live. Manchmal aber machen wir eine Ausnahme, zum Beispiel, wenn eine Wissenschaftlerin vormittags keine Zeit für uns hat, weshalb wir dieses Gespräch bereits gestern aufgezeichnet haben mit der Zellbiologin Dr. Klivia Lisowski von der Uni Bonn und dem Universitätsklinikum Bonn. Die hat nämlich Erstaunliches rausgefunden über die geheimen Eigenschaften von Taubenlebern. Frau Lisowski, guten Morgen.
1: Guten Morgen.
0: Ich kenne Taubenleber aus dem Gourmet-Restaurant, Rotbeete dran, Brunnenkresse und Miso. Manchen schmeckt das. Sie aber haben in Taubenleber nicht nach Genuss gesucht, sondern nach Orientierung, richtig?
1: Das ist richtig, genau.
0: Sie haben in einer Studie für die renommierte Fachzeitschrift Science beschrieben, wie die Leber der Tauben den Vögeln bei der Navigation hilft. Wie sind Sie denn auf die Idee gekommen, ausgerechnet in der Leber nach dem Navi zu suchen?
1: Ja, tatsächlich war die Leber auch eine Überraschung für uns. Und ich muss sagen, die ursprüngliche Idee ist eigentlich schon 10 Jahre alt und stammt des ein glücklicher Zufall, denn mein Chef, Professor Christian Kurz, der Direktor des Instituts für Immunologie der Uni Bonn, und Professor Martin Wikelski, der Direktor des Max-Planck-Instituts für Verhaltensbiologie, haben so unterschiedliche Fachgebiete, dass sie sich normalerweise nie auf Konferenzen treffen würden. Aber vor, wie gesagt, 10 Jahren ungefähr, wurden beide in die Leopoldina aufgenommen. Und während der Kaffeepause haben sie sich mal so unterhalten, was macht der eine, was macht der andere. Und Martin hat dann erzählt, dass eines der großen Rätsel nach wie vor in der Verhaltensbiologie ist, dass man weiß, dass Tiere sich am Magnetfeld der Erde orientieren, aber nicht weiß, wie. Und Christian hat dann erzählt, dass er zufällig gerade ein Paper veröffentlicht hat, in dem er beschreibt, dass es in der Milz von Mäusen super paramagnete Makrophagen gibt. Und dann haben die beiden sich angeguckt und haben gesagt, Mensch, vielleicht gibt es diese Zellen auch in der Taube. Und damit war die Idee geboren.
0: Da war jetzt ein Wort bei, was ich nicht verstanden habe. Makrophagen, was ist das denn?
1: Makrophagen sind Immunzellen, auch als Fresszellen bekannt, die zum einen dafür zuständig sind, Krankheitserreger wie Bakterien oder Viren zu bekämpfen. Auf der anderen Seite sind sie dafür zuständig, alte oder tote, kranke Zellen abzubauen. Und in dem Fall ist es so, dass es ganz spezielle Makrophagen gibt, die dafür zuständig sind, alte rote Blutkörperchen abzubauen. Und rote Blutkörperchen enthalten Hämoglobin und Hämoglobin enthält Eisen. Und wenn diese Makrophagen, diese Fresszellen, alte rote Blutkörperchen abbauen, dann sammeln sie und lagern das Eisen, was eigentlich in den roten Blutkörperchen vorhanden ist, an. Und durch diese Eisenanlagerung werden sie halt sozusagen super paramagnetisch.
0: Dann haben Sie also bei Tauben die verschiedenen Gewebe untersucht und in der Leber der Tauben die höchsten Eisenkonzentrationen gefunden, nicht die Milz. Ist das also nicht bei allen Lebewesen gleich, sondern eine Besonderheit von Tauben, dass in der Leber das meiste Eisen ist?
1: Genau, also das hat uns auch überrascht. Wir hatten halt die Milz in Verdacht und haben dann noch einige andere Organe, von denen man vermutet hat, dass sie bei der Wahrnehmung des Magnetfelds eine Rolle spielen, untersucht. Und die Leber haben wir dann auch mitgenommen, einfach weil wir nicht irgendwelche Organe ausschließen wollten. Und tatsächlich war es so, dass die Leber die höchsten Eigenschaften, magnetischen Eigenschaften aufgewiesen hat. Und wie gesagt, wir wissen, dass in der Milz von Mäusen und in der Milz von Pferden, also bei Säugetieren, offensichtlich die Milz diese Makrophagen enthält. In der Taube haben wir das jetzt in der Leber gefunden. Und ich kann mir vorstellen, dass es in anderen Spezies vielleicht auch in der Leber oder sogar in anderen Organen diese Makrophagen gibt.
0: Nun ist natürlich ein hoher Eisengehalt in der Leber von Tauben noch kein Beweis dafür, dass der auch für die Navigation genutzt wird. Wie haben Sie das gemacht? Wie haben Sie da weitergeforscht?
1: Sehr gute Frage, ja. Also was wir gemacht

0: außer am Magnetfeld der Erde. Und dann haben wir diese zwei Gruppen fliegen lassen. Und das erste war die Kontrollgruppe. Die sind dann relativ gut nach Hause geflogen, konnten sich am Magnetfeld der Erde orientieren. Und in der zweiten Gruppe haben wir für einen kurzen Zeitraum diese Makrophagen in der Leber ausgeschaltet und haben dann die Tauben unter diesen bewölkten Bedingungen fliegen lassen. Und es war erstaunlich zu sehen. Also sie waren völlig verloren. Die sind in alle Richtungen geflogen und haben überhaupt nicht die Richtung gefunden, in die sie eigentlich nach Hause fliegen müssen. Und interessanterweise haben wir dann auch Tauben, die wir mit dieser behandelt haben, wo wir die Makrophagen ausgeschaltet haben, haben wir sie dann bei Sonnenschein fliegen lassen und dann konnten sie sich wieder ganz normal an der Sonne orientieren und hatten überhaupt keine Einschränkung, was die Orientierung angeht.
1: Wow, also mich haben Sie überzeugt. Was ist denn mit den alten Vermutungen dann, dass Tauben eventuell das Magnetfeld der Erde sehen könnten oder Magnetpartikel im Schnabel haben?
0: Ja, also mit den Magnetpartikeln im Schnabel, das ist schwierig nachzuweisen und die Frage ist auch, ob 1, 2, 3 Partikel ausreichen, um ausreichend das Magnetfeld zu spüren und dann diese Information auch an das Gehirn zu vermitteln. Und die Sache ist mit den Kryptochromen in den Augen, dass sie das Magnetfeld sehen, müssen wir halt sagen, wir haben die Tauben ja in eine Situation gebracht, in der sie das Magnetfeld der Erde nutzen müssen und wir haben spezifisch die Makrophagen ausgeschaltet. Das heißt, würden sie Kryptochrome nutzen, hätten sie nutzen können, haben es aber offensichtlich nicht. Und das deutet für uns darauf hin, dass die Makrophagen eben die entscheidende Rolle spielen.
1: Faszinierend. Unveröffentlicht in Science. Herzlichen Glückwunsch an die Zellbiologin Dr. Klibia Lisowski von der Uni Bonn und dem Universitätsklinikum Bonn, die herausgefunden hat, dass Tauben sich über ihre Leber am Magnetfeld der Erde orientieren. Frau Lisowski, danke, dass Sie bei uns waren, bei den Profis auf Radio 1.
0: Ja, vielen Dank für das Interesse.

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0: Das ist Musik von Moderat, der Titel Easy Prey aus dem Jahr 2022. Das neue Album erscheint, wenn ich es richtig sehe, nächsten Freitag und wird heißen More Data, Moderat. Nee, falsch, ist schon erschienen, das war der 13. Mai. Wir sind ja schon, meine Güte, im Juni. So, was machen wir in der nächsten halben Stunde? Alles richtig, hoffentlich. Da geht es dann um ein Thema, das viele nervt, nämlich Videokonferenzen. Seit Corona haben die ja zugenommen wie die Pest, ja. Teams, Microsoft, Zoom, was auch immer. Wer im Büro arbeitet, wird um Videokonferenzen nicht drumherum kommen. Und jetzt gibt es eine Untersuchung, die fragt, ist das eigentlich wirklich immer nur schlimm und anstrengend und blöd für alle Beteiligten? Oder kann man da auch Spaß haben? Und die Antwort ist sehr angenehm. Die hören wir um kurz nach 10:30.
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0: 10:50.
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7: 17 Grad aktuell in Berlin-Wannsee, 18 in Potsdam und 19 in Frankfurt-Oder. Erstmal überwiegend sonnig, im Laufe des Tages immer mehr Wolken, dabei auch einzelne Schauer, meist aber trocken. Bei 23 bis 26 in Berlin 25 Grad. Morgen dann Sonne und Wolken im Wechsel, im Norden ein paar Schauer oder kurze Gewitter. Bei 22 bis 24 in Berlin 23 Grad und sehr windig.
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7: A10 westlicher Berliner Ring Richtung Dreieckhaveland. Zwischen Großkreuz und Vöben staut es sich. Dort brauchen Sie 10 Minuten mehr. Stadtverkehr Berlin. A100 Stadtring Richtung Wedding. Zwischen Wechsstraße und Schmargendorf staut es sich 10 Minuten. Und auch in Treptow am Autobahnende müssen Sie 10 Minuten mehr einplanen. Kreuzberg, der Kreuzungsbereich Wilhelmstraße und Hallisches Ufer ist nach einem Unfall gesperrt. Im Plenterwald findet an diesem Wochenende der Berlin-Triathlon statt. Die neue Krugallee ist zwischen Bulgarische Straße und am Plenterwald gesperrt. Die Köpenicker Landstraße wird von 13.30 Uhr bis 20 Uhr ab Minna-Totenhagen-Straße stadteinwärts gesperrt. Und gesperrt sind dann auch Bulgarische Straße und Puschkin-Allee. Es gibt Bauarbeiten bei der S-Bahn am Wochenende. Bis morgen Abend betriebslos werden streckenweise Busse eingesetzt. Bei der S1 zwischen Botanischem Garten und Zehlendorf sowie bei der S3 und S9 zwischen Olympiastadion und Spandau und bei der Ringbahn zwischen Schönhauser Allee und Greifswalder Straße. Gute Fahrt für Sie.
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0: Guten Tag. So als Radiomensch habe ich Videokonferenzen nicht so gern. Also ehrlich gesagt, immer auf das eigene Bild starren zu müssen und vor allen Dingen abgelenkt zu werden davon, was die anderen denn so gerade machen, was für Frisuren die haben, was für eine Mimik die haben, was im Hintergrund zu sehen ist. Ich finde das ganz ehrlich schrecklich. Aber man kommt ja nicht drum rum. Wenn man im Büro arbeitet, Videokonferenzen sind Standard geworden. Jetzt gibt es eine interessante Untersuchung, wie Videokonferenzen aufgelockert werden. Und das hat viel mit Zufällen zu tun, die Ergebnisse gleich. 31 seconds and we're going for auto sequence start.

0: neue Musik von Arlo Parks, die ein bisschen kommerzieller geworden ist, oder? Auf dieser Nummer hier, Two-Sided, Arlo Parks. Bei den Profis auf Radio 1. Videomeetings sind leider Standard geworden, spätestens seit Corona, weil wir nicht mit vielen anderen in einem Raum sitzen konnten damals. Heute könnten wir wieder, aber hey, was sich einmal etabliert hat, Microsoft Teams, Zoom, Google Meet. Als Radiomensch habe ich in der Regel wenig Lust zu Videomeetings. Ja, so mir auf einer Videokonferenz auch noch Gedanken zu machen über meine Frisur oder ob mein Büro auch aufgeräumt genug ist, wenn die ganze Firma dabei zuguckt. An der Hochschule Fulda, da erforscht die Kommunikationswissenschaftlerin Galina Gostra die Kommunikationstechnik der Videokonferenz. Frau Gostra, guten Morgen.
1: Guten Morgen.
0: Oder wie es bei Ihnen heißt, Verständigungspraktiken in globalisierten Arbeitskontexten, richtig?
1: Genau, das war der ursprüngliche Titel, der sich dann aber immer weiterentwickelt hat.
0: Ich finde schön auch den Titel Ihres demnächst erscheinenden Buches, das heißt Katzen und Kinder, kopräsente Phänomene in virtuellen Meetings. Katzen und Kinder, das deutet darauf hin, dass Sie sich vor allem konzentriert haben auf das, was bei Videomeetings schiefgehen kann, oder?
1: Naja, das ist eine Frage des Framings, würde ich sagen. Also schiefgehen würde ich das gar nicht so bezeichnen, sondern tatsächlich sind das eher die Highlights gewesen in den Meetings.
0: Sie haben während der Corona-Pandemie 2 Teams beobachtet und durften in 44 echten Videomeetings dabei sein. Hatten Sie da schon irgendeine Ahnung, wonach Sie suchen?
1: Genau, das waren insgesamt, also es war ein Jahr oder über ein Jahr, das ich aufgezeichnet habe und ich hatte am Anfang eigentlich keine Ahnung, sondern das war ja so ganz allgemein formuliert Verständigungspraktiken. Und dann habe ich geschaut, was da so passiert. Und so nach 6 bis 8 Wochen wusste ich dann, das möchte ich erforschen.
0: Die globalisierten Arbeitskontexte heißt, dass die Teilnehmer zum Teil auch auf anderen Kontinenten saßen oder war das nur der Arbeitstitel?
1: Das war nur der Arbeitstitel, also globalisiert insofern, dass die Teams interkulturell zusammengestellt waren. Mhm. Also wirklich höchst interkulturell, aber nicht unbedingt international.
0: Und dann haben Sie zu meiner Überraschung herausgefunden, dass die Teilnehmenden dieser Meetings offenbar auch Spaß hatten dabei, dass das also nicht nur Arbeit war und was einen nervt. Mhm. Wie hat sich das geäußert? Wo kam dieser Spaß her?
1: Also die hatten tatsächlich ganz viel Spaß, die haben herzlich gelacht übereinander, über sich selbst und der Spaß kam hauptsächlich von den Katzen und Kindern, die da unerwartet ins Meeting gestürmt sind.
0: Sie haben das Noticings genannt, was ist das für ein Begriff?
1: Also Noticings ist ein Begriff aus der Soziolinguistik oder eigentlich aus der Konversationsanalyse, das ist eine soziolinguistische Forschungsmethode. Und es wurde von Harvey Sacks in den späten 60er Jahren schon benannt. Und zwar, dass man vielleicht im Gespräch ist und dann fliegt ein Vogel vorbei oder etwas fällt runter und man sagt, ach guck mal, hast du das gehört oder hast du das gesehen? Und genau, das sind Noticings quasi im normalen, im persönlichen Kontext. Und ich habe das aber auf virtuelle Meetings umgemünzt. Und da geschaut, was passiert eben, wenn ein kopräsentes Phänomen, also ein Phänomen aus der physischen Umgebung, in die virtuelle Umgebung, in dieses virtuelle Meeting mit reinspielt.
0: Erzählen Sie uns mehr über diese kleinen, ungeplanten Unterbrechungen. Was ist da genau passiert?
1: Naja, ich glaube, wir kennen das alle aus den ganz vielen viral gegangenen Videos, aus Interviews oder aus Sendungen, dass da plötzlich ein Kind reinkommt und sich hinsetzt und irgendwas von der Mama will. Die Mama ist aber auch gleichzeitig Chefin und muss ihrer Rolle gerecht werden als Chefin im virtuellen Meeting. Oder dass so eine ganz, ganz freche Katze reinkommt und dann nicht vom Tisch runter will, sondern die ganze Zeit da bleibt und die anderen TeilnehmerInnen bespaßt.
0: Ich kann mich auch aus der Corona-Zeit an Videomeetings erinnern, die viral gegangen sind, weil dort 2 Teilnehmer dann Sex miteinander hatten und vergessen hatten, die Kamera abzuschalten.
1: Okay, das hatte ich zum Glück nicht in meinen Meetings.
0: Okay, ich glaube, es war in Argentinien. Was haben Sie dann beobachtet? Also wie verändern diese Noticings diese Meetings?
1: Ich habe beobachtet, dass die kopräsenten Phänomene, also die Katzen und Kinder oder auch mal die Ehemänner, ziemlich schnell von jemand anderem aus dem Team thematisiert werden. Und zwar meistens auf eine humorvolle Art. Sowas wie, ach, guck mal, die ist wieder da. Oder, ach, ist das der Nico, sag ihm schöne Grüße. Und dann entspannt sich so ein ein Nebengespräch über dieses Noticing eben. Und das virtuelle Meeting ist für eine bestimmte Zeit vergessen. Also man geht vom Business Talk in den Small Talk über und dann irgendwann auch wieder zurück zum Business Talk. Und das kann unterschiedlich lange dauern. Also das kann nach 20 Sekunden passieren, das kann aber auch nach 20 Minuten passieren. Je nachdem, wie wie die TeilnehmerInnen gestimmt sind und natürlich auch je nachdem, was das kopräsente Phänomen so hergibt.
0: Und reichen zwei Teams mit 44 Konferenzen aus, um diese Aussage zu generalisieren? Oder könnte es theoretisch sein, dass die Beobachteten auch wegen ihres Wissens beobachtet zu werden schneller alberner geworden sind? Oder dass die beiden Teambereiche Erwachsenenbildung und Arbeitsmarktintegration, die sie sich angeschaut haben, dass sie womöglich bestimmte Dynamiken erzeugen, die es woanders gar nicht gibt?
1: Also ich würde mir nicht anmaßen zu sagen, das ist jetzt repräsentativ für alle Teams auf der ganzen Welt. Ich würde behaupten, die sind eher nicht alberner geworden, sondern ganz im Gegenteil. Wenn sie sich dessen bewusst waren, dass sie aufgezeichnet werden, ich glaube, sie würden sich dann eher zusammenreißen. Aber ich würde sagen, jedes Mal, wenn ich das vorgestellt habe, wenn ich meine Daten vorgestellt habe, wenn ich auf einer Konferenz war, alle konnten damit was anfangen. Also ich glaube, das Thema ist sehr anschlussfähig, weil jeder oder jede sowas Ähnliches schon mal im virtuellen Meeting erlebt hat. Und das würde bestätigen, dass die zwei Teams eigentlich stellvertretend für ganz viele andere Teams auf dieser Welt stehen.
0: Und jetzt kann man das auch nachlesen bei Katzen und Kinder, kopräsente Phänomene in virtuellen Meetings. Das Buch von Galina Gostra, der Kommunikationswissenschaftlerin der Hochschule Fulda, erscheint im Juli, richtig?
1: Genau, am 6. Juli ist es soweit.
0: Und ich sage herzlichen Dank, dass Sie bei uns waren, bei den Profis auf Radio 1.
1: Danke auch.
0: Tschüss.

ist eine Band, die sich nach einem Klischee benannt hat, nämlich Cigarettes After Sex aus Brooklyn aus dem Jahr 2019 stammte dieser Track Heavenly. Nächste halbe Stunde, wir haben ihn jetzt erreicht, unserem Psychologen, der das Phänomen Handyabstinenz 3 Wochen ohne Handy untersucht hat. Er hat seins nämlich jetzt auch wieder eingeschaltet. Wir sprechen mit ihm um 11:15 hier auf Radio 1 bei den Profis. Das hier sind 54 Ultra mit Turnaround. Musik aus New Jersey, ganz neue Musik auf Radio 1.

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2: Die Freitickets für die schöne Party sind weg. Wieder ukrainische Drohnenangriffe auf Russland. Deutsche Umwelthilfe kritisiert Müllkonzepte deutscher Musikfestivals. Und das Wetter heute mehr Sonne als Wolken. Ab Nachmittag Schauer bei maximal 26 Grad. Mehr dazu gleich aus der Radio 1 Nachrichten- und Serviceredaktion. Bis dann hören wir Tomorrow mit The Thing.

0: Ja, Sie wollen bestimmt noch mal wissen, was ist das hier? Tomorrow. Dahinter steckt Tom Rowlands von The Chemical Brothers gemeinsam mit der norwegischen Musikerin Aurora. Gemeinsam Tomorrow, der Track The Thing um 11 Uhr.
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2: Die Ukraine hat Russland erneut massiv mit Drohnen angegriffen. Nach russischen Angaben gibt es mehrere Brände. Betroffen ist vor allem die Region Leningrad, die rund um St. Petersburg liegt. Sebastian Siggebade.
3: Die Kampfhandlungen dauern an, heißt es. In St. Petersburg geht heute das russische Wirtschaftsforum zu Ende. Bereits zu Beginn des Treffens hatte es einen ukrainischen Drohnenangriff auf die Stadt gegeben, offenbar auch mit dem Ziel, die Veranstaltungen zu stören. Die Ukraine griff zuletzt immer wieder verstärkt Ziele in Russland mit Drohnen an und will damit nach eigener Darstellung militärische Einrichtungen und zentrale Stellen der russischen Ölproduktion treffen. Von russischer Seite heißt es, dass es bei den Angriffen auch viele zivile Opfer gibt. Unabhängig bestätigen lassen sich die Angaben kaum.
2: Russlands Präsident Putin hat Altkanzler Schröder in Moskau getroffen. Ein Berater Putins sagte hinterher, das Gespräch im Kreml am Abend sei freundschaftlich verlaufen. Worüber gesprochen wurde, könne man nicht sagen. Putin hat Schröder vor kurzem als Vermittler im Ukraine-Krieg vorgeschlagen. Vertreter der Ukraine und der Europäischen Union lehnen das aber ab. Die Deutsche Umwelthilfe kritisiert die Abfallkonzepte bei großen Musikfestivals in Deutschland. Müll müsste konsequenter getrennt und die Mehrwegsysteme ausgeweitet werden, fordert die Organisation. Sie hatte 10 Festivals befragt, darunter Rock am Ring, Rock im Park und die Fusion. Stefan Pössl.
4: Nach großen Musikveranstaltungen sieht das Gelände oft grauenvoll aus. Da liegen massenweise Dosen, Verpackungen und sogar zurückgelassene Zelte und Campingstühle rum. Mehr Umweltverträglichkeit geht auch bei den Toiletten. Die Alternative zur Chemie sind Toiletten mit Sägespäne oder Rindenmulch. In allen Bereichen gibt es Ansätze, vor allem bei Rock am Ring, sagt die Umwelthilfe. Das Festival läuft ja gerade am Nürburgring, aber auch da gehe noch deutlich mehr. Und wer auch als Besucher etwas beitragen will, der findet im Netz Tipps unter den Stichworten Zero Waste und Festival.
2: In Storkow in Brandenburg findet heute das erste Mal ein CSD statt. Dort soll auf die Rechte und Probleme queerer Menschen aufmerksam gemacht werden. Gleichzeitig startet dort die Sommerkampagne Schöner Leben ohne Nazis. In den kommenden Monaten sind Veranstaltungen unter anderem in Treuenbrietzen, Fürstenwalde, Cottbus, Wittenberge und Rathenow geplant. Organisiert wird die Kampagne vom Aktionsbündnis Brandenburg und dem Landesjugendring. Es geht vor allem darum, den jungen Menschen den Rücken zu stärken, die sich tagtäglich dem Rechtsextremismus entgegenstellen, hieß es. In Berlin-Kreuzberg ist am Morgen ein Polizeifahrzeug mit einem Taxi zusammengestoßen. Laut Polizei kippte dabei der Mannschaftswagen auf die Seite. 8 Personen wurden verletzt, 2 von ihnen schwer. Der Unfall ereignete sich an der Kreuzung Wilhelmstraße, Hallisches Ufer. Der Unfallort wurde weiträumig abgesperrt. Und soweit unsere Radio 1 Nachrichten. 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
2: 17 Grad aktuell in Berlin-Wannsee, 18 in Potsdam und 19 in Frankfurt-Oder. Erstmal überwiegend sonnig heute im Laufe des Tages, aber immer mehr Wolken, dabei auch einzelne Schauer, meist aber trocken bei 23 bis 26 in Berlin, 25 Grad. Morgen dann Sonne und Wolken im Wechsel, im Norden ein paar Schauer oder kurze Gewitter. 20 bis 24 in Berlin, 23 Grad und dabei windig morgen.
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2: A10 westlicher Berliner Ring Richtung Dreieck Havelland. Zwischen Großkreuz und Vöben staut es sich. Dort brauchen Sie 10 Minuten mehr. Stadtverkehr Berlin A100 Stadtring Richtung Wedding. Zwischen Wechsstraße und Schmargendorf auch ein Stau von 10 Minuten. Und auch in Treptow am Autobahnende 10 Minuten plus. Tegel, die Wittestraße ist zwischen Berliner und Holzhauser Straße bis morgen Abend in beiden Richtungen gesperrt. In Plenterwald findet an diesem Wochenende der Berlin-Triathlon statt. Die neue Krugallee ist zwischen Bulgarischer Straße und am Plenterwald gesperrt. Die Köpenicker Landstraße wird ab 13.30 Uhr ab Minna-Totenhagen-Straße stadteinwärts gesperrt. Gesperrt sind dann auch Bulgarische Straße und Puschkin-Allee. Wir wünschen gute Fahrt.
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0: Schönen guten Tag. Also, telefonieren kann man damit ja auch meistens mit dem Smartphone. Aber mittlerweile machen wir so viele Dinge damit, dass die Frage berechtigt ist, würden wir es auch noch ohne können? Da gibt es jetzt ein Experiment. Schüler haben 3 Wochen darauf verzichtet. Und ob das denen gut bekommen ist oder schlecht, das hören wir gleich. Das hier ist Panda Bär. Den mag ich sehr. Mit Ends Meet.

0: Hier sind die Profis auf Radio 1. Eigentlich, da ist es wieder, dieses schöne Wort, eigentlich wollte ich nie abhängig werden von meinem Handy. Ja, heute muss ich zugeben, ist mir nicht gelungen. Ohne Smartphone würde ich mich fühlen wie ein halber Mensch. Mein Handy ist Radio, Zeitung, Uhr, Wecker, Kontoauszug, Shopping Mall, Notizbuch, Briefkasten, Navi, Deutschlandticket und so vieles mehr, Telefon natürlich auch. Wie würde es Ihnen gehen, wenn Sie mal einfach 3 Wochen drauf verzichten müssten? 72.000 europäische Jugendliche haben sich freiwillig auf dieses Experiment eingelassen. Was die handyfreie Zeit mit denen gemacht hat, das hat der Psychologe Dr. Oliver Scheibenbogen ausgewertet. Er ist klinischer Psychologe und Gesundheitspsychologe am Anton-Proksch-Institut. Das ist eine Suchtklinik in Wien. Herr Scheibenbogen, guten Morgen.
1: Hallo, grüß Gott.
0: Das Wort Suchtklinik macht mir gerade etwas Angst. Gelten Menschen wie ich, die ihr Handy häufig nutzen, bereits als suchtgefährdet?
1: Nein, also der Suchtbegriff wird sehr inflationär verwendet. Man sagt ja immer gleich, du bist handysüchtig. Das ist natürlich aus klinischer Sicht nicht der Fall. Aber was wir schon sehr oft sehen, ist ein problematisches Verhalten, das, wenn da nicht gegengesteuert wird, schon auch letztlich in ein süchtiges Verhalten und eine Abhängigkeit führen kann.
0: Sie haben dieses große Experiment wissenschaftlich begleitet. Mich würden dann natürlich zunächst die Kontrollmechanismen interessieren. War das überhaupt möglich, sicherzustellen, dass die Teilnehmer wirklich strikt 3 Wochen lang kein Handy angefasst haben?
1: Nein, das ist natürlich nicht möglich. Wir hatten hier bei 72.000 Teilnehmern nicht die Möglichkeit, jeden Einzelnen hier zu überprüfen. Wir hatten aber auch die Möglichkeit, und die wurde auch ungefähr von einem Viertel der Teilnehmer genutzt, nur die Handyzeit zu reduzieren und sozusagen die Zeitfresser auszuschalten. Das heißt, eine Nutzungsdauer von maximal 1 Stunde am Tag. Und so hatten wir die Möglichkeit, dann auch zu vergleichen, die Total Detox gemacht haben, das heißt total aufs Handy verzichtet haben, mit denen zu vergleichen, die nur eine Reduktion gewählt haben. Und da zeigen sich auch deutliche Unterschiede.
0: Die Teilnehmenden mussten Fragebögen ausfüllen vor, während und 5 Wochen nach dem Experiment. Was wurde da vorher abgefragt?
1: Also da wurde abgefragt einmal das psychische Wohlbefinden auf der mentalen Seite. Das heißt, wie fühle ich mich? Geht's mir mental gut? Dann haben wir depressive Symptome abgefragt. Wir haben ferner die Schlafsituation abgefragt, was Ein- und Durchschlafstörungen betrifft. Und wir haben das Thema Einsamkeit uns auch näher angesehen.
0: Und da haben Sie vor allen Dingen bei den älteren Jugendlichen vor dem Experiment zunächst besorgniserregende Werte gefunden. In welcher Hinsicht?
1: Ja, also wir konnten feststellen, dass ungefähr ein Viertel nur keine Schlafprobleme aufweist. Das heißt, bei 3/4 sich doch auch Schwierigkeiten mit dem Schlaf schon gezeigt haben. Und auch bei der Depression konnten wir nur bei ungefähr einem Viertel bis einem Drittel keinerlei Beschwerden feststellen. Das heißt, auch da haben wir Symptome gefunden wie Lustlosigkeit, Interessenlosigkeit, teilweise auch ein bisschen Freudlosigkeit. Und das hat uns natürlich sehr beunruhigt, weil das gerade die junge Generation ist, die eigentlich ja doch noch relativ unbeschwert und frei von depressiven Symptomen eigentlich aufwachsen sollte.
0: Wie haben sich dann diese Befunde entwickelt durch 3 Wochen ohne Handy?
1: Also wir konnten feststellen, dass unmittelbar nach dem Experiment, also das heißt, nachdem das Handy sozusagen wieder in Betrieb genommen worden ist, sich die Werte deutlich verbessert haben. Also das heißt, das psychische Wohlbefinden hat sich um 20% ungefähr verbessert. Den größten Unterschied haben wir bei den depressiven Symptomen gesehen. Hier hatten wir eine Veränderung um 30% weniger depressive Symptome. Und auch bei den Schlafstörungen haben wir ungefähr um 25% weniger Schlafstörungen vorgefunden. Das heißt, hier ist zum Beispiel auch ganz wichtig, nicht gleich mit Medikamenten hier einzugreifen, sondern auch einmal zu reflektieren, wie schaut denn überhaupt die Schlafhygiene aus, wie ist denn der Handykonsum unmittelbar vor dem Schlafen und wie ist auch der Handykonsum während des Schlafens. Das klingt paradox, aber viele Jugendliche haben beschrieben, dass sie durch Notifications, durch neue Nachrichten auch in der Nacht teilweise aufgeweckt werden, dann auch zum Handy greifen, nachsehen, was dort los ist und dann natürlich nicht wieder einschlafen können.
0: Und dann haben Sie 5 Wochen nach dem Experiment nochmal nachgefragt, wie geht's euch denn heute? Und da konnten Sie den Ozempic-Effekt feststellen, alles wieder wie vorher. Was schließen Sie daraus, dass wir aus Erfahrung nicht klug werden?
1: Nein, also das ist nicht wirklich so, dass wieder alles so ist wie vorher. Wir sehen schon teilweise auch, nämlich gerade auch bei der Depression und bei den Schlafstörungen, dass es nicht wieder auf das ursprüngliche Ausgangsniveau zurückgegangen ist, die Problematik, sondern doch noch deutlich darunter ist. Aber das, was wir daraus schließen, ist, es braucht sowas wie einen Refresher. Es muss etwas sein, das nicht eine Einmalintervention darstellt, sondern ein Thema, mit dem man sich immer wieder beschäftigt, sodass es hier nachhaltig auch zu einer Einstellungs- und dann auch zu einer Verhaltensveränderung kommen kann.
0: Das sagt der Psychologe Dr. Oliver Scheibenbogen. Er hatte ein Handy-Experiment ausgewertet, 3 Wochen ohne, bei europäischen Jugendlichen, als klinischer Psychologe und Gesundheitspsychologe am Anton-Proksch-Institut in Wien. Herr Scheibenbogen, danke, dass Sie bei uns waren, bei den Profis auf Radio 1.
1: Herzlichen Dank ebenso.

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Das ist Midland, a.k.a. Harry Agius, so heißt er mit Klarnamen, Midland aus London, mit Final Credits aus dem Jahr 2016 bereits. Ja, wenn du meinst. Keine Ahnung. Mir ist gestern Abend wieder das passiert, was mir häufig Freitagabends passiert. Ich bin bei der Heute-Show eingeschlafen. Ja, was nicht an Olli Welke liegt, dem finde ich nach wie vor großartig. Heute-Show auch. ZDF sowieso. Ich weiß immer gar nicht, warum es immer so heißt, es sei ein Seniorensender. Das hören nämlich auch so junge Leute wie ich. Die Frage ist nur, das ZDF, warum gibt's das eigentlich? Und zwar heute genau seit 65 Jahren. Warum haben die damals ein zweites Fernsehprogramm gegründet, wo es ja doch schon die ARD gab? Was steckt dahinter? Was für politische Pläne stecken hinter der Gründung des ZDF? Und da lassen wir uns mal drüber aufklären, um kurz nach 11:30 hier auf Radio 1. Bass Drum.

0: La Fureur Dani vom Keyboarder und Sänger von La Femme Marlon Manier.
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0: 11:30.
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0: Mit Alexandra Nestmann.
9: 20 Grad im Moment in Berlin-Kreuzberg, 19 in Eberswalde und 22 in Cottbus. Überwiegend sonnig, im Laufe des Tages immer mehr Wolken, dabei auch einzelne Schauer. Meist bleibt es aber trocken bei 23 bis 26 in Berlin, 25 Grad. Morgen dann Sonne und Wolken im Wechsel. Im Norden ein paar Schauer oder kurze Gewitter. Bei 20 bis 24 in Berlin, 23 Grad.
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9: A10 westlicher Berliner Ring Richtung Dreieck Havelland. Zwischen Großkreuz und Vöben gibt es Stau 10 Minuten. Und in Richtung Dreieck Werder dauert es zwischen Potsdam Nord und Vöben 10 Minuten länger. Stadtverkehr Berlin A100 Stadtring Richtung Wedding. Zwischen Wechsstraße und Schmargendorf gibt es Stau, auch 10 Minuten. Im weiteren Verlauf Stau vor dem Dreieck Funkturm und auf der Halenseestraße vor dem Messedamm. Und auch in Treptow am Autobahnende müssen Sie 10 Minuten mehr einplanen. Pankow, die Berliner Straße, ist zwischen Hartlichstraße und Breite Straße nach einem Unfall in beiden Richtungen gesperrt. In Plenterwald findet am Wochenende der Berlin-Triathlon statt. Die neue Krugallee ist zwischen Bulgarische Straße und am Plenterwald gesperrt. Und es gibt Bauarbeiten bei der S-Bahn. Durchgehend bis morgen Abend Betriebsschluss, fahren streckenweise Busse. Bei der S1 zwischen Botanischem Garten und Zehlendorf und der S3 und S9 zwischen Olympiastadion und Spandau. Sowie bei der Ringbahn zwischen Schönhauser Allee und Greifswalder Straße. Gute Fahrt.
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0: Und der Wahrheit über das zweite deutsche Fernsehen. Zumindest der Geschichte des ZDF, denn das feiert heute 65.

0: Das Duo The Black Keys aus Ohio, on repeat, dieser Titel bei den Profis auf Radio 1. Natürlich wird auch mir mulmig zumute, wenn ich lese, beim RBB soll es künftig weniger Hörfunkprogramme geben. Da geht's um Cosmo. Die Zahl der Hörfunkangebote solle reduziert werden auf 6, beschlossen am Dienstag von den Landesregierungen von Berlin und Brandenburg. Mehr dazu sicher heute Abend 18 Uhr im Medienmagazin auf Radio 1. Aber das nehmen wir mal zum Anlass zu fragen, warum gibt es eigentlich diese ARD mit ihren vielen Landesrundfunkanstalten und dazu noch dem bundesweiten ZDF? Und das kann in aller Kürze niemand besser erklären als der Medienhistoriker Christoph Klassen. Er leitet die Abteilung Medien- und Informationsgesellschaft am Zentrum für zeithistorische Forschung in Potsdam. Herr Klassen, guten Tag.
1: Kukowski.
0: Heute feiert das ZDF Geburtstag. Gegründet wurde es vor 65 Jahren. Und ich habe gelesen, gegründet wurde es als Konkurrenz zur ARD. Wie bitte? Das müssen Sie uns erklären. Warum sollte denn ein öffentlich-rechtliches Programm damals allen anderen Konkurrenz machen?
1: Ja, das hat mit einer Konkurrenz des Bundes mit den Bundesländern zu tun, ja, also der zentralen Staates mit den föderalen Ländern, Bundesländern. Die ARD ist ja gegründet schon von den ARD, also nicht ARD, aber diese Rundfunksender, diese regionalen Rundfunksender, WDR, Bayerischer Rundfunk und so weiter, die
0: RBB.
1: Sind gegründet. Ja, RBB ist ja später, ja. Aber
0: die sind gegründet worden. Mhm.
1: Richtig, genau, von den Alliierten gegründet worden, in ihren Besatzungszonen. Und damit hatte die Bundesregierung nichts zu tun. Und das hat Adenauer, der dann Kanzler wurde, nach 1949 sehr genervt, dass er überhaupt keinen Einfluss hatte auf den Rundfunk. Und deshalb hat er versucht, schon in den 50er Jahren in verschiedenen Vorstößen Einfluss zu kriegen auf den Rundfunk. Und dann, als sich abzeichnete, so Ende der 50er Jahre, dass das sehr, sehr wichtig würde, auf das Fernsehen ganz besonders. Und er wollte, dass diese ARD, die sich gekommen hat, eben gerade um das Fernsehen überhaupt möglich zu machen, dass diese ganzen regionalen Anstalten sich zusammenschalten, das Fernsehen produzieren, dem wollte er was Konservativeres entgegensetzen.
0: Also Adenauer, konservativer CDU-Kanzler, fand die ARD zu links. Was er meinte, war aber wohl zu regierungskritisch, oder?
1: Ja, beides. Es ist tatsächlich auch so gewesen, das Fernsehen ist in Hamburg nach dem Krieg entwickelt worden. Die Briten in der britischen Besatzungszone und die Briten hatten damals eine Labour-Regierung, die haben tatsächlich relativ viele Sozialdemokraten zum damaligen NWDR, also Vorläufer des NDR und des WDR gebracht. Und das war Adenauer ein Dorn im Auge. Er fand die ARD viel zu und so regierungskritisch auch, ja. Er hat ein ganz anderes Konzept von Medien, als wir das heute haben. Wir finden ja, Medien müssen unabhängig, politisch unabhängig sein. Er hatte ein klassisches, man könnte sagen, aus der früheren Zeit, aus dem Kaiserreich, kommendes Ideal von Medien, nämlich Medien als politisches Führungsmittel.
0: Und das zieht sich ja durch. Gibt sehr viele Politiker, die bis heute sagen, die Öffentlich-Rechtlichen sind zu kritisch, was die Regierungsarbeit angeht. Wie konnte denn dann eigentlich bei Anhängern von Pegida und der AfD jemals diese Lügengeschichte verfangen, von wegen Öffentlich-Rechtliche seien Staatsfunk, bei denen Angela Merkel jeden Morgen anruft und befiehlt, was wir zu senden haben, wenn doch das Gegenteil eher der Wahrheit entspricht?
1: Ja, kann man so sehen. Also es ist ein bisschen kompliziert, weil es gibt durchaus einen politischen Einfluss, gerade auch beim ZDF, der aber über die Parteien läuft. Das läuft nicht über die Regierung im eigentlichen Sinne, sondern über die Parteien. Die Parteien haben über die Gremien Vertreter, die Einfluss haben, vor allen Dingen auf die Personalbesetzung. Ja. Und das haben sie sich, wenn man so will, gesichert gegen die staatsferne Intention, die die Alliierten hatten, als sie den Rundfunk föderal organisiert haben. Das hat aber natürlich immer nur auch zur Folge gehabt, dass man immer die andere Position falsch fand und die zurückdrängen wollte und eigentlich seine eigene Meinung dort repräsentiert haben wollte. Also die CDU ihre und die SPD ihre.
0: Wer nun im ZDF regelmäßig zum Beispiel die Heute-Show guckt oder Böhmermann, also Sendungen wie Berlin Direkt oder Frontal, der weiß natürlich und merkt, dass auch das ZDF ist nicht der Regierungssender geworden, den Adenauer sich gewünscht hat, oder?
1: Nein, das ist er nicht geworden. Also es geht, ist beim ZDF schon immer noch mal ein Punkt gewesen, dass dort zu viele Vertreter der Länder, der Regierungen, des Bundes im Rundfunkrat und im Verwaltungsrat saßen. Da hat es mal ein Bundesverfassungsgericht gegeben, ein Urteil gegeben vom Bundesverfassungsgericht ungefähr 10 Jahre her, wo die das noch mal zurückgedrängt haben. Also das ZDF ist schon immer der politisch, wie soll man sagen, nähere Sender, konservative und an der CDU-Regierung näher orientierte Sender gewesen als die meisten ARD-Anstalten. Das ist schon so gewesen. Aber natürlich, es hat sich, es ist ein unabhängiger Funk, ja, und es entstehen absolut regierungskritische Sendungen, die aber natürlich den Politikern oft auch ein Dorn im Auge sind, glaube ich.
0: Und auch deshalb sagen wir herzlichen Glückwunsch ZDF zum 65-Jährigen. Heute kommt das ZDF ins Rentneralter und gesprochen haben wir darüber mit dem Medienhistoriker Christoph Klassen. Er leitet die Abteilung Medien- und Informationsgesellschaft am Zentrum für zeithistorische Forschung in Potsdam. Herr Klassen, vielen Dank, dass Sie bei uns waren, bei den Profis auf Radio 1. Schönes Wochenende.
1: Gerne, Ihnen auch.

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2: Hummelkönigin überleben unter Wasser. Klein, aber oho. Hummelköniginnen, die sich im Winterschlaf befinden, können bis zu einer Woche unter Wasser überleben. Das zeigt eine kanadische Studie. Die Forschenden haben die schlafenden Tiere dafür in kleine, mit Wasser gefüllte Röhren gesteckt. Die Überlebenschance der Hummeln nach dem Winterschlaf wurde davon nicht beeinflusst. Das heißt, in der Natur können die Königinnen auch Überflutungen überstehen.

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9: Gesundheitsministerin Warken pocht auf Zahlung von Kindern für Pflegekosten der Eltern. Deutsche Umwelthilfe kritisiert Müllkonzepte deutscher Musikfestivals und das Wetter. Mehr Sonne als Wolken, ab Nachmittag Schauer, die Temperaturen maximal 26 Grad. 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
2: Bundesgesundheitsministerin Waken will trotz heftiger Kritik an dem Vorhaben festhalten, wonach Kinder künftig wieder für Pflegekosten ihrer Eltern bezahlen sollen. Sie begründet das in der Rheinischen Post mit notwendigen Entlastungen für die Kommunen. Bisher sind Kinder von Zahlungen für Pflegekosten der Eltern befreit, wenn ihr eigenes Jahreseinkommen unterhalb von 100.000 Euro liegt. Um das zu ändern, wäre ein Gesetz nötig. Wo die Grenze künftig liegen soll, ist bisher nicht bekannt. Die Ukraine hat Russland erneut massiv mit Drohnen angegriffen. Nach russischen Angaben gibt es mehrere Brände. Betroffen ist vor allem die Region Leningrad, die rund um St. Petersburg liegt. Sebastian Siggebade.
3: Die Kampfhandlungen dauern an, heißt es. In St. Petersburg geht heute das russische Wirtschaftsforum zu Ende. Bereits zu Beginn des Treffens hatte es einen ukrainischen Drohnenangriff auf die Stadt gegeben, offenbar auch mit dem Ziel, die Veranstaltungen zu stören. Die Ukraine griff zuletzt immer wieder verstärkt Ziele in Russland mit Drohnen an und will damit nach eigener Darstellung militärische Einrichtungen und zentrale Stellen der russischen Ölproduktion treffen. Von russischer Seite heißt es, dass es bei den Angriffen auch viele zivile Opfer gibt. Unabhängig bestätigen lassen sich die Angaben kaum.
2: Obwohl im USA-Iran-Krieg eigentlich eine Waffenruhe herrscht, greifen sich beide Seiten weiter gegenseitig an. Die US-Streitkräfte schossen nach eigenen Angaben 4 iranische Drohnen ab und attackierten Radaranlagen im Iran. Die Truppen Teherans reagierten mit Angriffen auf Stützpunkte in Bahrain und Kuwait, wo US-Soldaten stationiert sind. Diane Batani.
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2: Knut, fang einfach an mit deiner Sendung.
4: So weit ist es eigentlich noch nicht. Ich kann mich nur entschuldigen. Also irgendwas haben wir jetzt hier falsch gemacht. Also ich habe was falsch gemacht. Aber wollen wir zumindest doch noch mal über das Wetter reden und solche Dinge? Also das wäre doch
2: gut,
4: nicht
2: das,
4: nicht mal
2: das kann ich noch den Menschen sagen.
4: Ja, also dann sag's ihm bitte.
2: Also erstmal scheint überwiegend die Sonne, gegen Nachmittag kommen dann immer mehr Wolken und auch ein paar Schauer bei Höchstwerten zwischen 23 und 26 in Berlin, 25 Grad heute. Der Tag morgen, der Sonntag, hat einen Sonne- und Wolkenmix zu bieten mit ein paar Schauern im Norden und es wird windiger als heute und nicht mehr ganz so warm, nämlich nur noch maximal 24 Grad.
4: Also ich danke dir ganz herzlich. Mit dem Verkehr, wie sieht's da aus? Meinst du, dass
2: ja.
4: sollten wir vielleicht auch noch mal zumindest
2: genau. Menschen, die auf der Straße sind.
4: Ja,
2: A10 westlicher Berliner Ring Richtung Dreieckhaveland. Zwischen Großkreuz und Vöben staut es sich. Dort stehen sie 20 Minuten an. In Richtung Dreieckwerder dauert es zwischen Potsdam Nord und Vöben ebenfalls 20 Minuten länger. A11 Stettin Richtung Berlin. Zwischen Finefurt und Lanke gibt es Stau nach einem Unfall auf der linken Spur. Auch dort 10 Minuten plus. Landkreis Oberhavel auf der B109 zwischen Zedenick und Falkenthal ist die Bundesstraße nach einem Unfall gesperrt. Stadtverkehr Berlin, A100 Stadtring Richtung Wedding. Zwischen Wechsstraße und Schmargendorf gibt's Stau, 10 Minuten Verzögerung. Und auch in Treptow am Autobahnende müssen Sie 10 Minuten mehr einplanen. Pankow, die Berliner Straße, ist zwischen Hartlichstraße und Breitestraße nach einem Unfall in beiden Richtungen gesperrt. Und in Plenterwald findet am Wochenende Ende der Berlin-Triathlon statt. Die neue Krugallee ist zwischen Bulgarische Straße und am Plenterwald gesperrt. Wir wünschen gute Fahrt.
4: Ich muss es einfach mal sagen, Alexander, du bist so cool. Du bist so unfassbar cool. Ich habe ihr Chaos verursacht und du bist da durchgegangen, als sei nichts. Ganz herzlichen Dank für diese etwas verkürzte Nachrichtenservice-Leistung von dir. Aber
2: 13 Uhr dann wieder
4: Dank
2: mehr.
4: Dir. Ja, bitte.

0: Radio 1, Frau Vormittags, das Filmmagazin. Liebe Anke, jetzt grüße ich dich erstmal ganz herzlich. Hallo, hallo.
1: Hallo, lieber Knut, hörst du mich?
0: Ich höre dich sehr, sehr gut natürlich. Und ich habe noch gar nicht gesagt, was wir in der Sendung vorhaben. Zunächst mal, Anke, am Mittwoch gab es ja die Kinoprogrammpreise für Berlin und Brandenburg. Also für all die wunderbaren Kinos, Anke, die uns ja hier letztlich Dienst leisten. Denn ohne sie hätten wir überhaupt nichts zu erzählen. Wir reden hier über schöne, interessante Filme für die Arthouse-Kinos. Aber die Kinos in Berlin und Brandenburg, die zeigen sie. Also wir gratulieren erstmal ganz herzlich allen Kinos, die ausgezeichnet wurden. Es sind sehr, sehr viele, Anke. Und ich empfehle mal, dass Leute, die heute so ins Kino gehen, in Berlin Brandenburg, da mal Hallo sagen und fragen, habt ihr auch einen Preis bekommen? Es sind viele und mal gratulieren. Was meinst du?
1: Ja, finde ich eine gute Idee. Also, und mich freut das eben, also einmal auch für die York-Kinokette, die ja unheimlich viele Preise bekommen hat, aber mich freut es eben auch für so Kinos wie das Lichtblick oder das FSK oder das Wolf, die ja so ihr Ding einfach auch durchziehen und so ein ganz eigenwilliges Programm machen. Und da sieht man ja auch Filme, die man vielleicht anderswo nicht so richtig sieht.
0: Genau, und all die Kinos in Brandenburg natürlich auch nicht zu vergessen. Also es ist ein schöner Preis. Wir widmen einfach mal diesen Kinos unsere Sendung heute. Also wir verneigen uns vor Ihnen und freuen uns auf all die Filmperlen, die wir übrigens auch heute hier empfehlen können. Wir haben ganz auserlesene, auch ganz kleine Filme da, die sich unbedingt lohnen. Ein Sommer in Paris zum Beispiel oder nicht zu vergessen, der Film. Ja, ich verstehe Ihren Unmut. Es ist auch ein ganz toller Film, den werden wir heute alle besprechen. Anke, wollen jetzt aber über einen Film reden, der auch natürlich bestens hineinpasst ins Programmkino, nämlich Good Boy. Wir wollen nur dein Bestes. Ist angekündigt worden als ein Mystery Thriller, der zweite Film des polnischen Regisseurs Jan Komasa auf Englisch gedreht, also ein zweiter englischer Film. Es geht um so ein verlassenes Landhaus und da ereignet sich ja merkwürdiges, also dieser Titel ist schon so ein bisschen komisch. Wir werden auch gleich drüber reden. Anke, aber vorher noch ein Wort zu einem Ereignis, so einer Diskussion, die ja alle doch sehr, sehr bewegt. Nicht nur Leute, die mit Kino zu tun haben. Wim Wenders und der Film Falsche Bewegung und Nastassja Kinski. Inzwischen hat er eine Erklärung veröffentlicht, die er vielleicht hätte auch schon beim Deutschen Filmpreis vorlesen sollen, nämlich, dass er den Film jetzt, wie es heißt, vorerst zurückzieht. Also was heißt das denn konkret jetzt? Also du hast dir den Film ja auch nochmal angesehen. Also du kennst die Szene jetzt auch sehr genau.
1: Ja, ich finde das ganz spannend, weil Wim Wenders gehört ja zu dem deutschen Autorenfilmer. Und zum Autorenfilmer gehört es doch, Knut, oder? Dass er eigentlich vom Schnitt bis zur fertigen Fassung alles in der Hand hat, ne? Mhm. Und er hat dann ja auch gesagt, Wim Wenders, dass er bei seiner Dankesrede beim Deutschen Filmpreis, dass er eigentlich dem 29-Jährigen von damals keine Vorwürfe machen kann. Aber vielleicht sollte er den 29-Jährigen mal befragen, wofür brauchte er diese Szene? Und der Film spielt eben in den 70er Jahren, Zustandsbeschreibung Deutschlands, Rüdiger Vogtlers Figur möchte Schriftsteller werden. Das Ganze basiert ja auf Goethes Wilhelm Meisters Lehrjahre. Und mit Rüdiger Vogtler und seiner Gruppe ziehen wir durch Deutschland und dazu gehört eben auch die stumme Artistin Mignon und die wird von Nastassja Kinski gespielt. Und es gibt nun diese Szene nachts in einem Haus. Es ist eine Verwechslungsszene. Rüdiger Vogtler ist sehr, sehr dunkel, denkt, dort im Bett liegt seine Freundin, die wird von Hanna Schikula gespielt und er legt sich auf sie und macht so Bewegungen. Und irgendwie scheint ihm was komisch, er macht das Licht an und sieht, das ist aber Mignon. Darauf ohrfeigt er Mignon und streichelt sie. Und ich finde diese Szene, also beide tragen eben Slips, ganz interessant, weil man Wenders jetzt mal fragen müsste, welchen erzählerischen Mehrwert hatte sie damals? Was sagt sie über den Zeitgeist? Was sagt sie über die Freizügigkeit der damaligen Szene? Also, dass man die Szene auch nochmal von damals heraus erkundet, aber dann eben auch von heute, wo wir eben andere moralische Maßstäbe haben und wie man dann mit der Szene umgeht. Und was ich finde, was da auch noch mit reingehört ist, er inszeniert auch ansonsten in diesem Film Nastassja Kinski als Kindfrau und dann kam ja eben Reifezeugnis. Dann kam der Film mit Marcello Mastroianni, wo sie eben eine Beziehung mit einem Älteren hat. Tess, das Bauernmädchen. Also inwiefern hat Wim Wenders eben Nastassja Kinski auch ein Image gegeben? Und da finde ich, sollte man Nastassja Kinski auch mit in die Diskussion reinholen. Also das ist spannend und es geht vielleicht mehr darum, als nur Vorwürfe oder Schuldzuweisungen zu machen.
0: Aber natürlich finde ich, dass sie ein Einspruchsrecht hat und dass sie selbstverständlich ernst genommen werden sollte. Und vielleicht hätte das eben schon viel, viel früher passieren können und müssen, Anke. Es wird die Diskussion auf jeden Fall weitergehen. Es heißt jetzt erstmal zurückgezogen, der Film, bis zu einer juristischen Einigung. Und es wird auch zum Beispiel von der Filmakademie dann vermutlich im Herbst eine große Tagung geben, also ein Symposium, wo man über diese Dinge redet, auch darüber, wie man mit anderen Filmen umgeht. Es gibt eine ganze Reihe von Beispielen, über die man noch sprechen könnte. Ne?
1: Hoffentlich mit Wim Wenders und Nastassja Kinski. Mhm. Also, dass man eben das alles auch zusammen bespricht und nicht nur übereinander da diese Diskussion führt.
0: Die Diskussion wird auf jeden Fall weitergehen. Anke, wir kommen jetzt zu unserem Film, über den wir eigentlich sprechen wollten, nämlich Good Boy. Und damit wir erstmal reinkommen in diese Stimmung, hören wir mal hinein.
2: Meinst du, dass ich bald mit Tommy spielen kann?
3: Vielleicht noch nicht jetzt. Ich weiß, es wirkt etwas unkonventionell. Glauben Sie mir, wir lassen ihn nicht lange da unten. Tommy hat gerade seine rebellische Phase.
0: Ja, Anke, das war jetzt mal ein Ausschnitt aus diesem Film mit dieser merkwürdigen Unterzahl, zumindest in Deutschland. Good Boy, wir wollen nur dein Bestes. Wer will hier für wen das Beste?
1: Ja, also wir lernen Tommy erstmal in so einer Ouvertüre kennen. Er ist ein Influencer, er nimmt Drogen und bedröhnt, eben bepisst er seine Umwelt buchstäblich und im übertragenen Sinne. Er ist gewalttätig und alles. Und das sieht man so 5 Minuten und dann wird er wach und er ist auf einmal an einer Halskette gefesselt. Er weiß nicht, wo er ist. Und dann lernt er eben Chris kennen und wir kriegen mit, Chris ist ein Familienvater. Er lebt mit seiner Frau, die traumatisiert ist. Vielleicht auch Verlust eines Kindes und einem Sohn namens Sonnenschein, den er immer so nennt, zusammen. Und das ist eben dieses abgelegene Landhaus und von außen kommt nur eine Reinigungskraft, immer Rina, rein. Und Chris will nun wirklich diesen Tommy umerziehen. Und ich muss immer wieder an Clockwork Orange denken in dem Film, Knut. Einmal, wie Tommy seine Gewalt so ausgeübt hat, immer so perfide, lächelnd. Aber auch die Erziehungsmaßnahmen, weil wir erinnern uns, bei Clockwork Orange hat ja der Held eben auch brutale Videos zu sehen bekommen. Und genauso zeigt Chris Tommy jetzt eben das, was er alles angerichtet hat. Weil Tommy hat ja alles hochgeladen auf sozialen Medien. Und erst findet Tommy sich ganz toll und dann kriegt er auf einmal so, ja, was mit. Ihm wird selbst übel. Und das ist sozusagen eine Art von schwarzer Pädagogik, die natürlich auch von diesem Film hinterfragt wird. Gleichzeitig wird aber versucht, Tommy immer mehr in die Familie zu integrieren. Also das ist dann absurd. Der kann mit so einer, die Kette ist immer an der Decke befestigt, dann kann er zusammen Fernsehen gucken. Er wird dann auch mal betäubt, dann geht man zusammen zum Picknick. Also das ist alles schon eine seltsame Versuchsanordnung.
0: Dann sag uns bitte noch zum Schluss, ist das Ganze jetzt wirklich wie ein Mystery-Thriller inszeniert? Also der Regisseur, dieser polnische Regisseur Jan Komasa, ist ja sehr stilbewusst. Dafür ist er bekannt und er hat eben auch eine besondere Sprache.
1: Ja, ich würde sagen, er spielt eher mit diesen Elementen des Genres. Also Rina, die Reinigungskraft, wird sie tätig? Natürlich fragt man sich, wird Tommy nicht doch irgendwann ausbrechen? Dann das einsame Landhaus ist natürlich doch so ein Topos. Mhm. Aber er nimmt das eben alles, wie in seinen anderen vorherigen Filmen, geht es eben auch um so eine Psyche von jungen Männern. Also denken wir an sein Regiedebüt Suicide Room. Da geht es ja um Chatroom, um virtuelle Welten, in denen sich junge Männer flüchten, oder seinen Film Corpus Christi, wo jemand, ein junger Mann eben aus einer Jugendstrafanstalt kommt und sich dann auf einmal als Priester ausgibt. Also er nimmt eigentlich immer andere Genres und bleibt seinem Thema treu, auch in diesem Film.
0: Der heißt Good Boy, wir wollen nur dein Bestes, für uns gesehen von Anke Dewicke, der ich herzlich danke. Tschüss. Und hier haben wir jetzt Boy mit Oh Boy. 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

0: Einer der ungewöhnlichsten und beeindruckendsten Filme aus dem Wettbewerbsprogramm der Berlinale läuft nun in unseren Kinos, Dao, vom Regisseur Alain Gomis. Es geht dort um zwei ganz unterschiedliche Zeremonien. Da haben wir einmal eine Hochzeit in einem Pariser Vorort und eine Beerdigung in einem Dorf in Guinea-Bissau. Und das Besondere an diesem Film ist, wie der Regisseur die Grenzen zwischen Dokumentarfilm und Spielfilm vermischt. Hat mich sehr beeindruckt. Langes Werk, 3 Stunden lang. Jörg Taschmann hat es sich angesehen und hat mit dem Regisseur gesprochen, mit Alain Gomis. Grüß dich erstmal, Jörg. Hallo.
1: Hallo, Knut.
0: Also ich habe es ja schon gesagt, der Film ist im Grunde genommen ein Experiment. Nicht nur diese Mischung der beiden Formen, sondern auch, dass es so ein echtes Casting gab. Also das fand in Frankreich statt und danach ging es nach Guinea-Bissau, eben in dieses Dorf, aus dem der Vater des Regisseurs stammt. Und diese Beerdigung wurde dort inszeniert, ist aber auch ein echter Abschied. Also Jörg, wir merken immer wieder, wie ja verschiedene Elemente sich durchdringen, auch überlagern. Wie hat der Regisseur das alles, diese unterschiedlichen Ebenen zusammengeführt?
1: Ich glaube, das Besondere an seinem Film besteht einfach darin, dass diese Familie, die man in beiden Teilen des Filmes sieht, eben teilweise die Familie des Regisseurs ist. So war es auch der eigene Vater, der kürzlich gestorben war. Und dann habe ich Alain Gomis auch erstmal danach gefragt, wo er eigentlich geboren wurde und was ihm dieses Dorf auch persönlich bedeutet. Ich wurde in Paris in einem Vorort geboren, als Sohn einer französischen Mutter und eines Vaters aus Guinea-Bissau und dem Senegal. Bei der Beerdigungszeremonie im Dorf sieht man übrigens deutlich, dass nur noch wenige Dorfbewohner heute noch dort leben. Viele sind nach Bissau in die Hauptstadt gegangen, mehr noch nach Dakar. Andere wiederum sind wegen des Krieges nach Portugal oder nach Frankreich ausgewandert. Aber in dieser Gemeinde gibt es die Besonderheit, dass man, wenn man stirbt, zurückkehren muss. Sei es physisch oder symbolisch. Das heißt, man bringt einen Koffer mit einigen persönlichen Gegenständen mit, um ins Dorf zurückzukehren und danach die Zeremonie abzuhalten.
2: Certaines de tes affaires pour revenir au village et entre autres faire ta cérémonie.
0: Also Jörg, wenn man einfach in den Film geht und gar nichts weiß, dann wird man ihn wirklich für einen Dokumentarfilm halten. Und es gibt dann aber wieder diese Interviews, die während des echten Castings entstanden sind mit den Darstellerinnen und Darstellern. Hast du jetzt im Gespräch mal herausfinden können, was ist jetzt hier eigentlich inszeniert, was ist dokumentarisch?
1: Na, das sind einmal wirklich Familienmitglieder und Freunde des Regisseurs, die aber nicht immer ihre eigenen Rollen spielen. Und dann wiederum gibt es professionelle Schauspieler, die nach dem Casting ausgewählt worden sind. Das Ergebnis, finde ich, ist sehr organisch, wirkt trotzdem sehr spontan. Und es thematisiert ja auch das Verhältnis zum Beispiel zwischen Männern und Frauen, das von den afrikanischen Frauen, auch im Dorf übrigens, immer mehr hinterfragt wird. Es geht aber auch um den

0: Unabhängigkeitskampf gegen die Portugiesen. Und wie gelungen diese Mischung aus Fiktion und Improvisation ist, merkt man vor allem an dieser Hochzeitsszene. Mhm. Dazu sagte der Regisseur, bei der Hochzeit handelt es sich um Schauspieler. In diesem Fall sind die Brautleute zwei junge Schauspieler. Sie und ihre Freunde kommen aus derselben Schauspielschule, daher kannten sie sich und daher kommt diese gewisse Vertrautheit, die schon etwas länger bestand. Unter den Hochzeitsgästen sind sowohl Leute, die ich kannte, Freunde von Freunden, wie auch Schauspieler. Wenn man dann improvisiert, entsteht eine gemeinsame Vergangenheit. Das sieht man in einer Szene im Film, in der die Geschwister zusammen sind und sich an Dinge erinnern und sich gegenseitig fragen, weißt du noch damals, wie es war als Vater? Ja, der hat uns ja auch manchmal geschlagen. Und dann gibt es eine Antwort darauf. Und man antwortet mit etwas, was man sich in dem Moment spontan ausgedacht hat. Nur, dass dieses erfundene Etwas dann zur Familiengeschichte wird.
1: Also insofern, Jörg, hinterfragt ja dieser Film im weiteren Sinne auch solche Fragen wie, was ist Familie überhaupt? Was macht Familie aus? Welcher Familie man gehört? Oder wie man sich auch vielleicht eine Familie selbst erschafft? Also gab es da übrigens große Unterschiede zwischen den echten Familienmitgliedern, von denen ja schon die Rede war, und den Darstellern, also den Künstlern?
0: Also Alain Gomis hat in einer sehr wichtigen und diesmal auch wirklich dokumentarischen Szene zum Beispiel mit einem Onkel gesprochen, der am Unabhängigkeitskampf gegen die Portugiesen teilnahm und von traumatischen Erlebnissen berichtet und die auch zum ersten Mal erzählt. Und jahrzehntelang konnte er eben nicht darüber sprechen. Dann wiederum spielt seine eigene Tante eine wichtige Rolle und bleibt dabei doch ganz sie selbst. Da ist zum Beispiel die Älteste im Film, meine Tante. Ich weiß nicht einmal, wie alt sie ist. Da gibt es diese Szene, in der ihre Enkelin, die nicht ihre Enkelin ist, zum ersten Mal ins Dorf kommt. Sie schreien ihr ins Ohr. Sie soll so tun, als wäre es ihre Enkelin. Wir wissen nicht, was sie versteht und was nicht. Sie hat das Dorf fast nie verlassen. Sie war noch nie im Kino. Sie sieht vielleicht nur ab und zu fern, wenn sie woanders ist. Aber wir beginnen zu drehen. Und sie versteht es. Sie sagt, ihr habt mir meine Enkelin gebracht. Sie ist sehr glücklich. Sie sagt, komm, setz dich auf meinen Schoß. Und das ist eine sehr bewegende Szene. Ich dachte mir, was bin ich für ein Idiot, dass ich an ihr gezweifelt habe? Natürlich hat sie das alles verstanden.
2: Au sens où, bien sûr qu'elle comprend tout ça.
1: Jörg, wie geht es jetzt insgesamt mit diesem Film? Also findest du diese Mischung, die du ja beschrieben hast, aus Fiktion, Improvisation und Dokumentarfilm stimmig? Muss man diesen Unterschied überhaupt machen? Muss man ihn bemerken oder kann man ihn auch ignorieren beim Ansehen?
0: Ich glaube, das ist ein wunderbares Beispiel dafür, dass man das gar nicht wissen muss. Mhm. Also der Film ist immer eine Fiktion, weil Film auch immer eine Fiktion ist. Das wissen wir ja, das ist ja diese lange Diskussion, ob ein Dokumentarfilm immer ehrlich oder immer authentisch ist. Nein, es ist ja immer auch eine Vision von einer Filmemacherin oder eines Filmemachers. Deswegen stört mich das hier auch gar nicht, dass hier Schauspieler eine Familie erschaffen, weil das große Ganze einfach glaubhaft wirkt. Und Alain Gomis spielt ja auch mit offenen Karten, hat also keinen pseudodokumentarischen Film gedreht. Und wichtig ist für mich einfach nur, dass dieser Film eben authentisch und ehrlich herüberkommt. Und genau das macht ihn ja so besonders und auch so originell.
1: Jörg, ich danke dir ganz herzlich. Dao heißt dieser Film, ist übrigens ein Begriff aus der chinesischen Philosophie und meint so diesen ewigen Kreislauf, dass man immer wieder da ankommt, wo man herkommt. Also das ist ja hier auch quasi genau die Geschichte, die erzählt wird, wie diese beiden unterschiedlichen Ebenen und Erfahrungswelten ineinander fließen, sich berühren. Und mich hat das auch sehr beeindruckt. Danke dir sehr herzlich. Jörg Taschmann war das über Dao.
0: Sehr gerne.

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9: Und zu diesen Perlen, von denen ich gesprochen habe, die in dieser Woche im Kino angelaufen sind, gehört ohne Frage der Film Ein Sommer in Paris von Valentin Kadik. Führt uns in diese Stadt zu einer sehr besonderen Zeit. Was für ein Abschnitt das ist in der Geschichte der Stadt, das werden wir gleich mit ihr selbst bereden können, mit der Debütantin aus Paris, mit Valentin Kadik.

0: Radio 1 12 Uhr mittags, das Filmmagazin. Wir wollen jetzt also reden über einen Paris-Film, der führt uns in diese Stadt hinein und zwar in einem Ausnahmezustand. Es sind nämlich die Olympischen Spiele 2024. Ein schöner, sehr kurzer, sehr intensiver französischer Film. Ein Debüt, eben angesiedelt in dieser besonderen Zeit in Paris. Und wir sind auch gar nicht im Zentrum der Stadt so richtig, sondern wir bewegen uns so von den Rändern hinein in das wundervolle Paris von 2024. Das ist das Debüt einer jungen Regisseurin, die ich hier ganz herzlich begrüße, Valentine Cadic. Good to see you. Hello.
1: Hi.
0: And congratulations to your debut, which is so lovely and so nice, and everyone loves it.
1: Thank you so much. Thank you. Thank you for having me.
0: It's a great pleasure. And the movie, as I just said, is set during the Olympic Games in Paris, but we are not in the center of the city. You're really more moving from the outskirts, and it's more maybe a Paris that we don't know so very well. So this was probably even your goal, to show us a very different Paris, even though we had such an important event. Also du erzählst ja von der Stadt, von den Rändern her, und obwohl es gerade Paris ist, das ist so ein großes Weltereignis. Sehen wir in Paris, das nicht so typisch ist. So why did you show that perspective?
1: It's because it's the Paris that I know, where I go the most. So I was inspired by a place that I know very well. And it was a different Paris because it was an Olympic Paris. So it was a city that I didn't know so finally. So I discovered this city that I discovered because it's... the same but different city too.
0: Also sie kennt natürlich diese Außenbezirke sozusagen, diese andere Paris, weil da bewegt sie sich da sie meistens. Und nun war es aber gleichzeitig eben eine andere Stadt während der Olympischen Spiele. Und irgendwie hat sie es auch entdeckt. Also es war einerseits vertraut, aber eben auch fremd. Das war eben die besondere Situation, die wir da erleben. Und es ist ein sehr freundliches Paris, finde ich dann doch, also insgesamt. And generally speaking, is it really a friendly Paris? Because I think the Olympic Games were quite friendly in Paris. There were some problems, we will talk about that, but mainly it is a nice, friendly, sunny Paris that you're presenting? Also es ist vor allem doch ein sehr freundliches, sommerliches Paris, das du zeigst?
1: Yes, before the Olympics, everybody said it's going to be horrible, there's going to be a lot of problems. So all the Parisians didn't stay in a city. And then there is just some tourists. And yes, there is an atmosphere that I'd never see that before. And it was calm and people was friendly and it was very strange, very calm and and there is this fan zone that we film with a lot of people from everywhere and supporting athletes. It was very interesting atmosphere.
0: Ja, also sie sagt, vorher haben alle geschimpft in Paris, also alle fanden das schrecklich, dass die Olympischen Spiele nach Paris kommen und viele Pariser haben immer versucht wegzukommen, nicht da zu sein. So waren also viele Fremde, viele Touristen da. Und sie sagt, es war ganz überraschend, wie freundlich, wie offen die Atmosphäre war. Es war ein anderes Paris. Und sie hat ja auch gefilmt, dann diese Fanmeile sehen wir auch im Film. Da sind Leute von überall her und es herrscht da eben diese herzliche, freundliche Atmosphäre. Und wir betreten die Stadt ja zusammen mit Blondine, also das ist deine Heldin. Das ist so eine Frau, ja, die hat immer diesen riesengroßen Rucksack und sie ist so ein bisschen stoisch auch. Und es geht im Prinzip erstmal darum, sie will zu den Schwimmwettkämpfen. Sie ist ein Riesenfan und sie will die Schwimmwettkämpfe erleben. Kann man sich erstmal so vorstellen. Also warum nimmst du eine Frau aus der Provinz? It's a very simple background. Of course, she's not a Parisian woman. So maybe it was a good choice to take her, to take us with her into the city.
1: Yes, I really want someone who didn't know the city and she observed. And it's a fiction in a documentary place. So there is a lot of things that we are discovering with her too. Yeah. And it's about what she's looking in this event and how people look at her because she's a woman, she's alone in the city. And when we are a woman alone, there is a lot of question like why you are alone. And it's not like normal. So there is we discovering this character and it's really what I want when I wrote the film. It's discovering this city and this character and
0: With her eyes discovered the city.
1: Yes.
0: Also wir haben ja eben Blondine, die wird gespielt. Ich heiße auch selber Blondine, die Schauspielerin Blondine Madec und die kommt ja eben aus der Provinz mit ihrem großen Rucksack und sie hat auch so was Stoisches, irgendwie Lakonisches, kommt in die Stadt, weil sie die Schwimmwettkämpfe erleben will, weil sie ein Riesenfan ist. Und sie hat die eigentlich gewählt, weil sie ist natürlich ein fiktionaler Charakter, sie ist eine Erfindung, es ist ja dann eben doch ein Spielfilm, aber in einem dokumentarischen Umfeld. Das ist ja das Paris, so wie es zu der Zeit gerade war. Und sie fand es eine gute Idee, mit ihr gemeinsam die Stadt zu entdecken, weil sie kennt sich da nicht aus, sie ist eine Fremde. Und mit ihren Augen, mit ihrer Perspektive nehmen wir dann eben Paris wahr. Und man muss ja leider sagen, Also es geht ja alles schief. Also es klappt ja überhaupt nichts. Also sie wird bestohlen, die Karten sind ungültig und. Also es klappt eigentlich nichts. Also deshalb ist es eine Komödie. Aber es ist manchmal ganz schön traurig zu sehen, dass eigentlich im Prinzip dieser Aufenthalt eine Katastrophe ist. And it is very funny in a way, but it's also a tragic thing that everything went wrong. Everything. The tickets are not valid and she has to leave the hostel. And so there's a lot of disasters in this movie, which is funny on one hand, but on the other hand, it's very sad to see what happened to her.
1: Yes, the beginning show a part of Paris who's not just a nice city. It's a very violent city, but when you're alone and you didn't know very well a city, it can be violent everywhere because nobody has the time and there is rules everywhere. And so the beginning of the film is about this. It's a bit rude for the character, but then she finally, because of she's alone, she met people. And she really met people. Yeah. And so this is really something that I want to show, that it can be rude, but it can really be, you can have a big surprise. And it's about this too.
0: Also sie hat ja vorhin schon mal betont, es ist eine Frau allein. Das ist auch erstmal so, dass sie natürlich dadurch jetzt viele Kontakte hat und viele Leute auch sich fragen, warum ist sie allein hier? Was ist mit dir los? Das ist ja diese besondere Situation. Und gerade am Anfang des Films, da geht es auch ziemlich rüde zu. Also da merkt man auch, das ist nicht nur das freundliche Paris, auch das gewalttätige Paris. Und damit muss sie auch erstmal klarkommen. Es verändert sich dann auch im Verlauf des Films, auch ihre Erfahrung, ihre Perspektiven. Aber muss schon sagen, diese Frau, die allein in Paris unterwegs ist, erlebt eben auch eine ganze Menge von sehr unangenehmen Dingen, von denen erzählt wird. Und wie das erzählt wird, vor allem wie diese Schauspielerin das macht, wie sie durch Paris wandert und sich diese Stadt erobert, das bereden wir gleich.

0: Ein Sommer in Paris. Ich habe mich unterhalten mit der Regisseurin Valentine Cadic über ihr bemerkenswert schönes, sehr sommerliches, sehr leichtes Filmdebüt jetzt im Kino zu sehen. Ein Sommer in Paris. Diese besondere Komik des Films liegt, finde ich, sehr stark am Spiel von Blondine Madec, die das eben alles so hinnimmt. Also sie ist schon sehr cool im gewissen Sinne. Sie trifft ja auch ihre Schwester, wollen wir nicht vergessen. Die hat sie 10 Jahre nicht mehr gesehen, ihre Halbschwester. Aber im Mittelpunkt, finde ich, steht eben diese Haltung zu sagen, es ist alles ganz schlimm, aber ich komme schon damit irgendwie klar. Und the really funny aspect of the movie is she has to meet her half-sister, by the way, is also a very important element in the movie. But the main aspect for me is at that movie that she is so cool. In a way she's cool. Everything around her is horrible and a lot of bad things happen to her, but she's always like, I can cope with that. I will manage that. So she's a very nice and lovely character and it's acted in a fantastic way. So maybe you can tell us something about Blondine, the real Blondine.
1: Yes, because it's something that I think... I don't know how do you say, but when we, you know, something bad happen, the most of the time there is a lot of people who just don't say anything, and they're like, okay, and then next, and that's something I can do, and sometimes for me it's can be rude in some situation, but it's very funny too, and so there is a lot of thing of this character that we wrote with Mariette Désert, my co-writer. Mm-hmm. We really imagine this character that we can think at the beginning that she's lost. There is some people who want to shake her, like, yeah. Stop being so...
0: Yeah, we would love to do that.
1: Yes,
0: yeah.
1: Like, yeah. Wake up. Mm-hmm. But finally, when we learn to know her, and then in general, when we saw a film, the character changed a lot between the beginning and the end. And we told me a lot this when I was writing the script, like, she has to leave things who change totally her. But I was more interesting by, no, it's more like how people look at her who change, but she know who she is, yeah. Yeah. And at the end she said who she is, and she love where she live, and she made a good choice, and she didn't change. But it's more how we look at her who change, I think.
0: Absolutely agree with you. Also es war wirklich so, als sie den Charakter sich ausgedacht hat, zusammen mit ihrer Co-Autorin Mariette Désert, da haben sie also sich überlegt, was für eine Figur kann das sein. Und es ist ja manchmal auch sehr komisch, wenn Leuten eben was Schlimmes passiert, das ist ja ein komödiantisches Muster auch nicht, ringsum passieren schlimme Dinge, aber die Figur selbst bleibt irgendwie ziemlich cool und erträgt das alles irgendwie. Es kann was sehr Komisches sein. Und so eine Figur wollten sie eben auch erfinden, die eben durch diese Dinge geht, die damit irgendwie auch klarkommt und die sich ja auch nicht groß verändert. Also es passiert so viel in diesem Film, aber sie ist am Schluss im Grunde noch die gleiche, aber wir ändern uns, indem wir sie anders sehen. Also die Veränderung liegt weniger in der Figur, sondern eher in unserer Art, sie zu sehen, sie zu betrachten, und sie ist wirklich sehr liebenswert. Sie ist offen, sie connectet mit vielen Leuten, sie lernt viele Menschen kennen, hilft auch anderen Leuten. Also ich finde sie sehr, sehr liebenswert und eben wirklich ganz toll gespielt. Das ist ihr erste große Filmrolle von Blondine Madec, die auch als Performerin bekannt ist, als Theaterschauspielerin, hat auch schon mal einen Kurzfilm zusammen gemacht, aber das ist eben ihre erste große Rolle, die sie da spielt. Und wir wollen nicht vergessen, bei allem Komödiantischen, es gibt einen sehr ernsthaften Hintergrund auch in diesem Film, nämlich die Obdachlosen, die also vertrieben werden aus der Stadt. Das war wohl auch in Paris nicht, also zu den Olympischen Spielen wollte man die nicht da haben. Da hilft sie ja auch und das ist sehr, sehr unangenehm. Also für mich ist das sogar ein politisch-sozialer, sehr ernsthafter Hintergrund. That is a very important background, we should not forget about that. It's the fate of the homeless people in Paris at that time. They were really put out of the streets, put out of the city, okay, to have this wonderful image for the Olympic Games. And she's also working for these people. And she's really, yeah, an activist in a way after a while to help homeless people. She's not satisfied with that situation.
1: Yes, but with Mariette, when we wrote the character, we was interesting by how this event can change the life of a lot of people in a different way. And when we wrote the Paul character, who is the boyfriend of her sister, we really want that it's a character who is against the Olympic, but we didn't know when we was writing what's going to happen. And few months before the Olympics, they started to expulse all the homeless people in Paris. Paris, and Paris is a very violent city for that. There is a lot of people who are in the street, and it's very strange because of there is a lot of rich and a lot of people in the street, and so all these people have been expelled, yeah. And there is an association, Le Revers de la Médaille, who works a lot for documenting what mm-hmm. happened, and we meet them, and they sent the images, so it's real images of this association, and yes, we really want to show that because it's the reality of that kind of event mm-hmm. too, and things could have been differently, and yeah. Yes.
0: It's a very important background for this lovely story. Yes. Also es ist wirklich ein wichtiger Hintergrund, finde ich, für diese an sich ja sehr liebenswerte Geschichte, nämlich das Schicksal eben der Obdachlosen, die man aus der Stadt vertrieben hat. Und als sie das Buch geschrieben haben, eben zusammen mit Mariette, da wussten sie ja noch gar nicht genau, was da passiert, aber sie wussten eben, dass die Leute aus der Stadt raus müssen und haben sich dann sehr intensiv mit einer Organisation beschäftigt, die da hilft. Und das ist in dem Falle der Vertreter, der Paul, ist der Freund der Schwester, also der total gegen die Olympischen Spiele ist und der sich sehr engagiert für die Obdachlosen. Und sie fanden eben, das muss da unbedingt mit rein, weil es Teil der Realität eben auch ist, der Stadt in dieser Zeit. So, die letzte Frage kann ich dir nicht ersparen, das wirst du oft gefragt, das ist nämlich der besondere Sound dieses Films. Die Dialoge sind sehr wichtig. Es gibt eine Leichtigkeit im Erzählen und das erinnert natürlich viele Leute an Eric Rohmer. Du wirst damit immer verglichen, kannst du damit leben, diesem Klassiker des französischen Kinos, der auch diese Leichtigkeit hatte. And of course, I have to ask you, I could imagine you hated it after a while that everyone is comparing your movie with Eric Rohmer, who was really a master of course, of that kind of lightness, of great dialogues, you know, even to have people, not the strict story is much more about the atmosphere. So maybe do you like to be compared with him or
1: yes,
0: do you hate it now?
1: No, it's a compliment. There is a lot of film of Rohmer that I really, really like, and particularly Le Rayon Vert, The Green Light. I don't know what is the translation. There is a film that I saw when I was at the university, and I was very impressed by this character who's like all the time not happy, not having fun during the holidays. And I think that when I wrote the film, I didn't think directly to this film, but it's a film who really that I remember very, very well when the day I discovered this character, and I told myself, oh, I never saw a woman character like that, and it was interesting.
0: Also sie mag den Vergleich durchaus und sie fühlt sich geehrt dadurch und sie hat im Studium, also sie mag ihn sehr, auch diesen besonderen Humor von Eric Rohmer, und sie hat während des Studiums einen Film gesehen, der sie sehr beeinflusst hat. Ich glaube, der deutsche Titel ist Das grüne Leuchten, und da gibt es auch so einen Typ, der eben nie so richtig glücklich ist und irgendwie auch sehr unentschlossen ist. Sie mochte den sehr, diese Figur, und dachte sich, eigentlich gibt es keine Frauenfigur, die so ein Schicksal hat, so eine Geschichte hat, und darum hat sie eben die erfunden und stellt sich sehr bewusst in diese Tradition, was natürlich wunderbar ist, dass eine junge Regisseurin eben auch einen großen Meister des französischen Kinos als ein Vorbild hier benennt, aber sie hat eine ganz eigene Handschrift, einen ganz eigenen Sound, ist eine sommerliche Geschichte über ein sehr realistisches Paris, hat aber auch was, finde ich, von einem optimistischen Märchen, Ein Sommer in Paris, der erste Film von Valentin Kardik ist jetzt bei uns im Kino zu sehen. Merci beaucoup, it was a great pleasure to have you here.
1: Thank you so much.

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2: In Storkow in Brandenburg beginnt in diesen Minuten der erste CSD. Dort soll auf die Rechte und Probleme queerer Menschen aufmerksam gemacht werden. Gleichzeitig startet dort die Sommerkampagne Schöner Leben ohne Nazis. In den kommenden Monaten sind Veranstaltungen unter anderem in Treuenbrietzen, Fürstenwalde, Cottbus, Wittenberge und Rathenow geplant. Organisiert wird die Kampagne vom Aktionsbündnis Brandenburg und dem Landesjugendring. Es geht vor allem darum, den jungen Menschen den Rücken zu stärken, die sich tagtäglich dem Rechtsextremismus entgegenstellen, hieß es. Bundesgesundheitsministerin Waken will trotz heftiger Kritik an dem Vorhaben festhalten, wonach Kinder künftig wieder für Pflegekosten ihrer Eltern bezahlen sollen. Sie begründet das in der Rheinischen Post mit notwendigen Entlastungen für die Kommunen. Bislang sind Kinder von Zahlungen für Pflegekosten der Eltern befreit, wenn ihr eigenes Jahreseinkommen unterhalb von 100.000 Euro liegt. Um das zu ändern, wäre ein Gesetz nötig. Wo die Grenze künftig liegen soll, ist bisher nicht bekannt. In Berlin sind bisher dieses Jahr weit mehr Organe gespendet worden als im gleichen Zeitraum im vergangenen Jahr. Von Januar bis Mai wurden 73 Spenderorgane registriert, fast doppelt so viel wie letztes Jahr um diese Zeit. Auch bundesweit gingen die Zahlen nach oben, doch die gespendeten Organe reichen weiter nicht aus, um allen Patienten und Patientinnen eine Transplantation zu ermöglichen. Allein in Berlin sind über 400 Menschen auf der Warteliste. Mit dem heutigen Tag der Organspende soll auf das Thema und die aktuellen Regelungen aufmerksam gemacht werden. Ronald Lessig.
3: Derzeit gibt es im Bundestag einen Anlauf zur Neuregelung. Eine überparteiliche Gruppe von Abgeordneten will eine Widerspruchslösung einführen. Dann würde die Organspende zum Normalfall, außer man hat widersprochen. Eine andere Gruppe von Parlamentariern setzt weiter darauf, dass als Spender nur in Betracht kommt, wer zugestimmt hat.
2: Nach Protest aus Griechenland hat sich die Ukraine für den Fund einer sprengstoffbeladenen Seedrohne vor der Insel Lefkada im Ionischen Meer entschuldigt. Im Mai hatten Fischer dort ein unbemanntes Boot mit laufendem Motor entdeckt. Auf dem von den Behörden als ukrainisch identifizierten Boot wurden rund 100 Kilogramm Sprengstoff gefunden und mit einer kontrollierten Explosion unschädlich gemacht. Athen hatte Kiew in einer Protestnote vorgeworfen, die maritime Sicherheit und Zivilisten zu gefährden. Unbestätigten Medienberichten zufolge setzt das ukrainische Militär Seedrohnen von einer Basis in Westlibyen aus gegen Schiffe der sogenannten russischen Schattenflotte ein. Ein deutscher Wingsuit-Flieger ist in den Alpen in der Schweiz tödlich verunglückt. Der 47-Jährige stammt laut Polizei aus Kremmen in Brandenburg. Er war gestern im Gebiet Wettes oberhalb von Bad Ragaz auf rund 2080 Metern Höhe gestartet und kurz nach dem Absprung abgestürzt. Warum ist bisher unklar. Wingsuits sind fledermausartige Anzüge, bei denen Stoff zwischen Rumpf, Armen und Beinen wie Tragflächen funktionieren soll. Auf dem südlichen Berliner Ring sind am frühen Morgen wieder Elche gesichtet worden. Laut Verkehrsinformationszentrale waren die Tiere gegen 5 Uhr morgens am Dreieck Spreeau auf der Fahrbahn unterwegs. Erst vor 2 Tagen waren, vermutlich dieselben Tiere, ganz in der Nähe bei Grünheide gesehen worden. Nach Angaben des Landeskompetenzzentrums Eberswalde kommen die Tiere wahrscheinlich aus Polen, wo sie seit 25 Jahren nicht mehr gejagt werden. Soweit die Radio 1 Nachrichten. 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
2: Immer noch überwiegend sonnig, im Laufe des Tages aber immer mehr Wolken, dabei auch einzelne Schauer. Meist bleibt es aber trocken bei 23 bis 26, in Berlin 25 Grad. Morgen dann Sonne und Wolken im Wechsel, im Norden ein paar Schauer oder kurze Gewitter bei 20 bis 24 Grad und dabei sehr windig.
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2: A10 westlicher Berliner Ring Richtung Dreieck Havelland. Zwischen Großkreuz und Vöben staut es sich 20 Minuten. Und in Richtung Dreieck Werder steht zwischen Brieselang und Spandau ein defektes Fahrzeug auf der rechten Spur. Im weiteren Verlauf dauert es zwischen Potsdam Nord und Vöben etwa 30 Minuten länger an der Baustelle. A11 Stettin Richtung Berlin. Zwischen Finofurt und Lanke gibt es Stau nach einem Unfall. Die rechte Spur ist gesperrt, auch dort 20 Minuten plus. Vorsicht auf der B96A. Marlow Richtung Berlin hinter dem Abzweig zur B96 sind Radfahrer auf der Bundesstraße unterwegs. Stadtverkehr Berlin A100 Stadtring Richtung Wedding. Zwischen Wechsstraße und Schmargendorf staut es sich 10 Minuten und auch in Treptow am Autobahnende müssen Sie 10 Minuten mehr einplanen. Pankow, die Berliner Straße, ist zwischen Hartlichstraße und Breite Straße nach einem Unfall in beiden Richtungen gesperrt. Bauarbeiten bei der S-Bahn am Wochenende durchgehend. Bis morgen Abend betriebslos werden streckenweise Busse eingesetzt. Bei der S1 zwischen Botanischem Garten und Zehlendorf, bei der S3 und S9 zwischen Olympiastadion und Spandau und bei der Ringbahn zwischen Schönhauser Allee und Greifswalder Straße. Wir wünschen gute Fahrt.
4: Und ich danke dir.
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5: Hätte dich gerne bei uns angestellt.
6: Wegen dir habe ich genug Stress bekommen.
7: Das Personal vom Subunternehmer ist tabu für uns.
8: Die sind heller als andere.
9: Merkt doch keiner.
8: Ich habe wieder Probleme in Heimat.
10: Warum warst du schon wieder auf der Baustelle?
9: Die freuen sich, wenn sich hier was aufbauen
10: kann. Du kannst vom Subunternehmer keine
9: Mitarbeiter
10: abwerben.
9: Die sind hochmotiviert und freuen sich über den Tarif.
10: Es reicht.
4: Ich verstehe Ihren Unmut, aber diesen Satz muss die Objektleiterin einer Reinigungsbrigade immer wieder sagen in diesem Unternehmen, und zwar zu ihren unzufriedenen Auftragnehmern, die immer was auszusetzen haben. Dieser Film mit dem Titel Ich verstehe Ihren Unmut, der gehörte für mich zu den Lieblingsfilmen der vergangenen Berlinale, ist jetzt im Kino zu sehen und gleich hier im Gespräch die Frau, die die Hauptrolle spielt, also diese Heike, die Objektleiterin, und das ist eine Laiendarstellerin Sabine Thalo und die weiß genau, wovon sie da spricht und warum sie das so genau weiß, das wird sie ja gleich selbst erzählen, zusammen mit ihrem Regisseur Kilian Armando Friedrich. Gleich hier im Gespräch und damit herzlich willkommen in der zweiten Runde von 12 Uhr mittags. Noch immer eine Sendung für Leute, die mehr vom Kino wissen wollen.

0: Radio 1, 12 Uhr mittags, das Filmmagazin. Ich freue mich sehr, über einen Film zu reden, der wirklich zu meinen absoluten Lieblingsfilmen der Berlinale gehörte und der jetzt endlich auch im Kino zu sehen ist. Ein Film, der jetzt auch so eine Festivalkarriere gemacht hat. Das ist auch mal ganz typisch. Man hat erstmal einen Film, man zieht dann rum und heimst Preise ein. Das war auch bei diesem Film so. Zum Beispiel hat er den DEFA-Preis bekommen beim schönen Filmfestival in Schwerin und den Darstellerin-Preis gab es in Hongkong. Und das freut mich besonders, weil ich dachte, okay, dann haben die Leute wirklich verstanden, was für eine Frische dieser Film hat, was für eine Ehrlichkeit, Aufrichtigkeit. Also auch dort, wenn man eben nicht jedes Wort verstehen, sondern Untertitel lesen muss. Ich freue mich sehr, dass die Hauptdarstellerin da ist, die diesen Preis bekommen hat und wahrscheinlich auch total glücklich war in diesem Augenblick. Es ist ihre allererste Filmrolle. Sie ist, blödes Wort, Laiendarstellerin, nicht professionelle Darstellerin. Aber wenn man den Film sieht, dann merkt man, die Frau spielt irgendwie um ihr Leben, finde ich, in diesem Film. Ganz herzlich willkommen, Sabine Thalau ist die Hauptdarstellerin von Ich verstehe Ihren Unmut. Schön, dich mal wiederzusehen nach der Berlinale.
1: Ja, ich bin auch total froh, mal wieder hier zu sein.
0: Herzlich willkommen.
1: Hätte man gar nicht geahnt, als wir auf der Berlinale waren.
0: Ja, aber jetzt hat der Film eben diesen schönen Erfolg, diese schöne Kraft. Und es ist der erste Spielfilm eines Mannes, der schon erfolgreich Dokumentarfilm gemacht hat. Atomnomaden zum Beispiel war wirklich ein bemerkenswerter Film. Aber das ist jetzt eben das Spielfilmdebüt von Kilian Armando Friedrich. Herzlich willkommen.
2: Schön hier zu sein, hallo.
0: Und Kilian, man merkt durchaus natürlich, dass du vom Dokumentarfilm kommst, auch bei diesem Spielfilm. Also es wirkt streckenweise sogar wie ein Dokumentarfilm. Die Kamera ist immer wahnsinnig nah dran an die Figuren, vor allem an Heike, das ist ja deine Figur. Also du hast diese Erfahrung schon mit reingenommen in deinen ersten Spielfilm?
2: Ja, genau. Ich komme vom Dokumentarfilm und die Arbeit mit echten Menschen, wie man sie auch nennt, ist eine, die ich da schon länger kannte. Und ich hatte große Lust, diese Arbeit mit echten Menschen auch in die Fiktion mit rüberzubringen.
0: Das hast du gemacht eben mit der tollen Sabine. Die ja, das habe ich seit der Berlinale gelernt, das habe ich damals falsch gesagt. Ich weiß, das heißt anders, nämlich Objektleiterin ist für eine Putzkolonne. Also das ist auch dein wirklicher Beruf im wirklichen Leben. Sabine, bist etwa so alt wie die Figur im Film, nicht? Also 59? Ist,
1: ja, ein bisschen jünger bin ich schon.
0: Ja, gut, okay, wenn wir es nochmal sagen. Und, aber du spielst eben hier ein Berufsbild, das du total gut kennst. Wie war das erstmal für dich? Das musstest du nicht lernen, wie das so funktioniert, wie man eben reinigt.
1: Nein, also so von den Bewegungsabläufen und den Tagesabläufen in der Objektleitung war es halt 1:1 so, wie es dargestellt worden ist. Vielleicht nicht immer in dem Tempo, je nachdem, wie die Lage gerade ist. Man hat immer mal stressigere Tage, aber es gibt auch durchaus Tage, die wirklich sehr ruhig sind. Das darf man halt auch nicht vergessen.
0: Und die Figur, die du spielst, also die Heike, die ist, glaube ich, schon ganz anders. So gut kenne ich dich jetzt inzwischen schon, als du es bist. Also es ist schon eine Figur, die du spielst. Du spielst sie nicht selbst.
1: Ja, also Heike ist einfach so in ihrem Job gefangen, dass sie sich nur über ihren Job definiert und halt nur darüber definiert, wie zufrieden ihr Chef mit ihr ist und dann bereit ist, Wege zu gehen, die eigentlich nicht ihrem Naturell entsprechen. Also sie ist im Grunde genommen kein schlechter Mensch, steht aber selber so unter Druck, dass sie einfach sich selbst und ihre eigenen Werte völlig aus den Augen verliert und erst nach und nach realisiert, das bin ich nicht und so will ich nicht sein.
0: Also damit hätte Sabine, finde ich, schon perfekt beschrieben, was der Grundkonflikt dieses Films ist. Kilian, vielleicht kannst du es aus deiner Sicht auch mal sagen, denn du hast das Drehbuch auch mitgeschrieben, also so eine Geschichte zu erzählen von einer Frau, wie du richtig sagst, die ja auch so zwischen Baum und Borke steht, auch so ein Problem. Ne? Sie steht eigentlich so zwischen den Fronten.
2: Was uns sehr wichtig war, auch zu zeigen, wie stark das Umfeld, das ich und die Handlung prägt. Das heißt, wir handeln alle immer unter Zwängen und unter Dingen, die größer sind als vielleicht die kleine Handlung, weshalb wir sie jetzt tun. Und Heike will eigentlich helfen. Sie will jemandem helfen und verstrickt sich durch diese Aktion sehr stark in so einen Konflikt, der sie dann auch an moralische Grenzen bringt.
0: Und dieser Druck ist mit der Arbeitsdruck. Sie muss wahnsinnig schnell dafür sorgen, dass eben ihre Mitarbeiter, Mitarbeiterinnen da vernünftig arbeiten. Daher kommt auch dieser schöne Titel. Vielleicht können wir es auch mal erklären, weil es sagt sie ja ständig. Ich verstehe ihren Unmut, und dann hört man ja schon das Aber irgendwie. Ne? Also was ist das für eine Geschichte und was ist das für ein Titel?
2: Ja, es kam zu diesem Titel durch eine Szene, in der Sabine improvisiert hat. Also in verschiedenen Szenen gab es sehr viel Freiraum und auch die Möglichkeit zur Entfaltung und nicht so festgeschriebene Texte. Und da fiel in der Diskussion eines echten ehemaligen Kunden, mit dem Sabine aber jetzt mittlerweile gut befreundet ist, dieser Satz von ihr. Ich verstehe ihren Unmut. Ich glaube, das ist so ein Satz, der auf eine Art Distanz ausdrückt und gleichzeitig auch so eine Empathie, also so eine professionelle Empathie, mit der man nochmal ein bisschen das Tempo versucht rauszunehmen, das den Film ja die ganze Zeit bestimmt.
0: Also sagst du das auch oft in deinem Beruf?
1: Ja, tatsächlich. Ja? Tatsächlich ist das einer meiner Standardsätze, weil ich einfach gelernt habe, wenn ich mich auf einem gewissen sprachlichen Niveau auch ausdrücke, verbinden das Menschen automatisch auch mit höherer Bildung. Und ich selber habe zwar nur einen erweiterten Hauptschulabschluss, habe aber relativ früh erkannt, wie mächtig Sprache ist. Und dass ich mich durch Sprache, auch wenn ich halt im sozial niedrigen Bereich aufgewachsen bin, abheben kann. Und von daher habe ich viele Begriffe für mich verinnerlicht, die ich halt auch in Kundengesprächen, auch mit Geschäftsleitungen und so nehme, weil ich dann einfach merke, die nehmen mich dann anders wahr.
0: Also dazu gehört natürlich auch ein Selbstbewusstsein, dass man sich vielleicht auch antrainieren muss. Das macht sie ja auch. Also sie muss ja mit diesen Leuten noch verhandeln und sie muss diesen Druck aushalten. Also ist das schon doch auch eine sehr starke Frau, würdest du sagen?
1: Absolut. Also ich glaube, die Stärke zeigt sich ja, dass sie halt auch einfach trotz dem Druck und dem Stress in der Lage ist, irgendwann zu realisieren, was tue ich hier eigentlich? Wo viele Menschen halt einfach aufgeben oder halt im Zweifelsfall tatsächlich Suizid begehen, im schlimmsten Fall, weil sie keinen Ausweg mehr finden. Und ich glaube, wenn man so weit ist, dass man wirklich so ausgebrannt ist und so leer und sich dann trotzdem nochmal aufrafft und sagt, nee, also auch wenn ich jetzt 59 bin, das ist nicht das Leben, was ich will. Und ich gehe jetzt einfach nochmal einen anderen Weg.
0: Also dieser Film vermittelt diesen Druck ja auch. Also diese wahnsinnige Hektik, diese furchtbare Situation zu wissen, ich kämpfe hier um mein Überleben. Und da wüsste ich natürlich gern von dir, Kilian, du kennst das ja erstmal nicht. Es sei denn, du hast vielleicht mal auch geputzt, so als Student oder so, wäre möglich. Aber du musstest dich vermutlich schon einarbeiten, anders als Sabine. Die kennt das.
2: Ja, also ich habe nach meiner Schulzeit einen Sommer lang als Minijobber geputzt oder gereinigt. Mhm. Das ist immer ganz wichtig. Das ist ein Unterschied.
0: Man sagt gereinigt, ja. Wieder was dazugelernt.
2: Ja, da fiel dann auch häufig der Satz, wir putzen nicht, wir reinigen, was auch diese fehlende Wertschätzung versucht in gewisser Weise wieder zurechtzurücken. Aber da, meine Schulzeit ist lange rum, da ist sehr viel Zeit ins Land gegangen, aber ich bin mit der damaligen Objektleitung freundschaftlich verbunden geblieben und habe den Kontakt wieder intensiviert, weil mich auch meine Perspektive hin zur Arbeitsgesellschaft und wie stark Arbeitsgesellschaft auch etwas über Gerechtigkeit, über Hierarchie erzählen kann, im Laufe meines Studiums sehr stark entwickelt hat. Und da habe ich gesehen, okay, durch ihre Erzählungen sieht man, dass die Reinigungsbranche ein Ort ist, in dem, sagen wir mal, neoliberale Umstrukturierung sehr, sehr intensiv angewandt wurde. Und dann bin ich in die Recherche gegangen, mit Objektleitung, Tagespraktika mitgefahren. Viele Menschen versucht auch durch Reinigungsdepots, Verkaufsdepots zu finden. Und so bin ich auch auf Sabine gestoßen. Und wir haben dann eigentlich alle zusammen diesen Film mitgeschrieben, weil die Recherche, Informationen und Erfahrungen dieser 1,5 Jahre grundlegend sind für das Drehbuch.
0: Und das macht die Glaubwürdigkeit dieses Films aus, denke ich mir. Und woher muss es ja auch kommen, dieses Authentische. Und wir reden auch gleich weiter über Ich verstehe Ihren Unmut.

0: Ich verstehe, Ihren Unmut ist jetzt im Kino zu sehen. Das ist wirklich ein Glücksfall für das deutsche Kino, weil so oft sehen wir eben, diese Arbeitswelt ist der niedrige Lohnsektor, muss man auch sagen, in dem wir uns hier bewegen. Ja, nicht im deutschen Kino. Der erste Spielfilm von Kilian Armando Friedrich mit Sabine Thalau in der Hauptrolle. Und Sabine, wir müssen schon auch sagen, so faszinierend diese Heike ist, und das ist sie ohne Frage, und so zerrissen wie sie ist, sie überschreitet schon hin und wieder auch Grenzen, finde ich schon. Also im Umgang mit den Leuten, da gibt sie den Druck auch weiter. Es geht ja hin bis, Sabine, zu kriminellen Aktionen. Also das ist ja nicht ganz sauber, was sie da hin und wieder macht. Also würdest du sagen, diese dunkle Seite gibt es durchaus bei ihr? Die hast du ja auch sehr überzeugend gespielt.
1: Ich glaube, wir haben alle eine dunkle Seite in uns. Und der Mensch ist einfach komplex. Und je aus einer Situation heraus handelt ein Mensch einfach so, wie er in dem Moment das Gefühl hat, es ist richtig so. Und überschreitet dabei auch moralische, ethische oder halt auch gesetzliche Grenzen. Das denke ich schon, dass wir alle dazu in der Lage sind, wenn wir an einem bestimmten Punkt unseres Lebens sind.
0: Ja, und das wird eben in diesem Film sehr deutlich auch erzählt. Das ist auch ein Spannungsmoment, nicht? Das hat fast dann was Kriminalistisches, was dann passiert. Das ist auch ein Thriller, irgendwie, finde ich, aus der Arbeitswelt. Und du hast ja schon gesagt, ihr habt zusammengearbeitet, aber du hast dich natürlich dann für deinen ersten Film gleich einer großen Herausforderung gestellt, nämlich dabei ausschließlich mit Laiendarstellern zu arbeiten, also auch in den Nebenrollen. Da sind alles Leute, die jetzt nicht an der Schauspielschule waren. Was war das für dich dann für eine Arbeit, das so zu stemmen?
2: Das Spannende an dieser Arbeit oder was mir auch ganz viel gibt, ist, dass man so einen Raum herstellen kann gemeinsam, an dem sehr viel Austausch und voneinander Lernen stattfindet. Und es war vielleicht ganz anfangs auch durch meine dokumentarische Erfahrung näher an meinem Arbeiten, da ich bisher immer mit sogenannten echten Menschen gearbeitet habe. Wenn man das aber in die Fiktion überträgt, dann entstehen auch neue Probleme, weil man die Fiktion häufig da anfängt, wo der Dokumentarfilm vielleicht auch aufhört. Und das erfordert sehr, sehr viel Absprache. Sabine und ich haben zum Beispiel auch mit Geheimnissen gearbeitet, dass Sabine mir nicht immer erzählen muss, okay, das ist jetzt mein Weg, um diese Figur zu verstehen, sondern sie hat ihren Weg gefunden, und wir hatten es dann irgendwann so weit, dass Sabine meinte, wenn ich die Weste anziehe, dann bin ich Heike. Mhm. Und wenn ich sie ausziehe, bin ich Sabine. Und das ist eigentlich, auch wenn eine Figur so nah im echten Leben ist, ein hochprofessioneller Ansatz. Mhm. Und da bin ich sehr glücklich, dass wir es geschafft haben, und auch wieder rauszubegleiten aus dieser intensiven Zeit und sich eigentlich auch menschlich zu verstehen, würde ich sagen, ist die Voraussetzung, wenn man einen Film so machen will.
0: Sie hat wahrscheinlich beide sehr viel gelernt bei diesem ersten Spielfilm, nicht? Und zum ersten Mal. Was heißt jetzt Geheimnisse? Also du hast dir wahrscheinlich Dinge auch ausgedacht sozusagen für die Figur, die du nur weißt oder so, die dazugehören dann, die Figur charakterisieren?
1: Also ich habe ja im Laufe der Zeit schon ein Gefühl für Heike entwickelt und kann natürlich Heike auch nicht ganz frei machen von meiner eigenen Persönlichkeit. Und ich habe halt nun mal Schauspiel nicht studiert und auch nicht die ganzen Gesichtsmimiken. Und ich habe zu Kilian gesagt, ich sage, lass es mich einfach auf meine Art versuchen, wie ich es denke. Und den Freiraum hat er mir gelassen, auch wenn wir auch Schauspielübungen gemacht haben. Aber ansonsten habe ich mich einfach halt in die Rolle reingefühlt und habe einfach versucht, so zu agieren, wie ich es vielleicht in der Situation tun würde, wenn ich anders von meiner Persönlichkeit aufgestellt wäre und halt nicht so selbstbewusst bin und mich nicht so abgrenzen kann oder meine Grenzen ziehen kann, ja.
0: Sabine, ich bin da immer wieder beeindruckt davon, wie du dich formulierst, wie du das ganz klar formulierst, was für dich wichtig ist. Deshalb denke ich mir, also du müsstest doch irgendwie auch in die Politik gehen oder in der Gewerkschaft richtig aktiv sein. Vielleicht bist du sie auch schon.
1: Nee, bin ich tatsächlich noch nicht, weil ich auch mit der Gewerkschaft sehr ambivalent bin, weil ich einfach auch da das Gefühl habe, da geht es halt auch nur noch um den eigenen Geldbeutel. Und die sind mir nicht aktiv

0: noch gerade in der Reinigung, wo halt auch viele sprachliche Barrieren sind und wo ich einfach denke, du musst erstmal, gerade die Gewerkschaft müsste eigentlich auf die Objektleitung zugehen und die Objektleitung für sich gewinnen, dass man halt miteinander mit den Reinigungskräften ins Gespräch geht und dann halt langfristig was verändern kann. Und wir hatten schon gestern zum Beispiel auch ein Gespräch mit der Gewerkschaft, weil ich glaube, ich bin, als Objektleitung bist du halt auch in der Position. Du siehst alle Bereiche. Du weißt die Sorgen von dem Unternehmer, für den du arbeitest, und die Gebäudereinigungsdienstleister kämpfen auch hart, um ihr Unternehmen am Leben zu halten. Du siehst die Nöte der Kunden, die vielleicht auch gerade eine schwache Auftragslage haben, ne, die auch vielleicht Stellen abbauen müssen. Dann sparen die natürlich zuerst an der Reinigung, bevor sie an ihre eigenen Mitarbeiter gehen. Und du siehst die Not der Reinigungskräfte. Und ich glaube, wenn man einfach mal so einen Gesamtblick hat und nicht immer nur versucht, mit dem Finger auf einen Schuldigen zu zeigen, dann geht man in den Dialog. Und ein Dialog ist einfach ganz wichtig, um was zu verändern, wie diese Schuldzuweisungen.
1: Und wenn du sagst eben, also Sprachprobleme, hängt das damit zusammen, dass viele, das sieht man auch im Film ja, viele der Reinigungskräfte einen Migrationshintergrund haben. Jetzt ist es ja da dann der Abschlussfilm einer Filmschule. Wo warst du?
2: In München.
1: In München, ne? Das ist nochmal ein Schutz. Da hat man das Dach sozusagen der Uni über sich und kann auch solche Geschichten erzählen. Ich denke, da bist du vielleicht gar nicht auf große Widerstände gestoßen. Aber könntest du dir vorstellen, in diese Richtung weiterzumachen? Das ist eine große Tradition in Großbritannien. Damit wird dein Film oft verglichen, auch völlig zu Recht, wie ich finde, mit Ken Loach oder Mike Leigh. Aber wir haben diese Tradition eigentlich ja nicht mehr in dieser Form. In Deutschland ist das eine echte Ausnahme. Also siehst du da auch deinen Weg vielleicht? Ich würde mich drüber freuen, weil ich finde, so eine Filme sehr wichtig sind.
2: Ich glaube, ich war mir schon unterbewusst sehr bewusst, dass das jetzt nochmal eine Chance ist, etwas zu probieren in diesem Freiraum, in diesem Experiment und auch ohne so einen großen zeitlichen Druck. Der Film ist trotzdem sehr schnell entstanden im Nachhinein. Also irgendwie von der Idee bis zum fertigen Schnitt waren es 2,5 Jahre. Aber eben weil wir diese unkonventionelle Art hatten und ich auch tagtäglich an diesem Film mitrecherchiert habe. Ich glaube, diese Überraschung und auch das gewisse Chaos, diese Lust daran, ja, und die Energie, die dadurch entstehen kann, die ist sehr schwer vorher zu kalkulieren. Und ich wünsche es mir. Ich glaube aber auch, je mehr Geld und zeitlich abgesteckte Räume in der professionellen Zukunft eines Filmemachers liegen, desto komplizierter wird.
1: Aber es ist wirklich wichtig, so eine Geschichte zu erzählen. Und Sabine, das wüsste ich gern von dir zum Schluss nochmal. Was hoffst du jetzt vielleicht von diesem Film? Also wir haben ja schon gemerkt, es sind Einblicke in eine Welt, die uns fremd ist. Wir kommen dann morgens ins Büro und dann ist alles sauber. Nicht? Der Kampf mit diesen unterschiedlichen Arbeitgebern fand ich auch interessant. Es sind ja immer andere Typen, andere Leute und du musst dich immer darauf einstellen. Was denkst du, was kann der Film vielleicht auch bewegen, wenn uns den ansehen und merken, wie gereinigt wird?
0: Also dadurch, dass wir jetzt auch schon ein paar Vorstellungen hatten, auch mit anschließenden Publikumsgesprächen, sind halt schon ganz viele Menschen aus dem Kino gegangen, die gesagt haben, ich betrete die Räumlichkeiten jetzt mit anderen Augen und ich werde mir demnächst mehr Mühe geben, eine Toilette oder wie auch immer sauberer zu hinterlassen. Und das ist einfach schon sehr, sehr viel. Also die Menschen waren wirklich aufgerüttelt, tief berührt und haben selber gesagt, das war uns bisher nie klar. Und damit, finde ich, haben wir schon bei vielen Menschen viel erreicht. Ich sage, wir können immer nicht das große Ganze verändern. Aber wir müssen halt immer anfangen, in unserem direkten Umfeld Dinge zu verändern. Und desto mehr sich Menschen anschließen, desto mehr wird sich auch das große Ganze verändern. Veränderung beginnt immer in kleinen Schritten. Und wenn halt von 10 schon 2 anfangen, eine Reinigungskraft zu grüßen und darauf zu achten, dass sie ihren Dreck nicht extra hinterlassen oder halt Kunden und Kundinnen einfach merken, okay, wenn ich halt günstig einkaufe, verschlechtere ich die Arbeitsbedingungen der Reinigungskräfte. Wenn dafür das Bewusstsein geweckt wird, dann haben wir schon eine ganze, ganze Menge erreicht.
1: Das kann der Film sicherlich bewegen, du hast es ja schon gesagt, aber gleichzeitig ist er auch die Entdeckung einer Schauspielerin, die wir noch nicht kannten, die hoffentlich auch weitermacht. Also ich denke mal, da gibt es vielleicht noch Angebote dann in ganz andere Richtungen. Du kannst im Spiel, das muss man immer wieder betonen, das ist ein Spiel, was du da lieferst und zwar in so beeindruckender Weise in einem Film, der aufwühlend ist, mitreißend ist, sehr unterhaltsam übrigens auch mit diesem Tempo. Also man geht ja wirklich mit dieser Figur in ihre tiefe Not hinein. Es wird ja immer schlimmer, auch ihr moralisches Dilemma, das der Film hier so eindringlich präsentiert. Ich verstehe ihren Unmut, jetzt im Kino zu sehen, von Kielan Amando Friedrich mit Sabine Thalo. Bedanke mich sehr herzlich bei euch. Schön, dass ihr nochmal da wart.
0: Vielen Dank, dass wir da sein durften.
2: Vielen Dank.

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10: Und passend zur WM wollen wir gleich einen Spieler präsentieren, der ohne Frage zu den absolut sympathischsten in der deutschen Fußballgeschichte gehört. Und wie volkstümlich er ist, wie populär er ist, merkt man auch daran, dass man im Grunde nur seinen Spitznamen nennen muss und jeder, wirklich jeder weiß, von wem die Rede ist. Von Poldi nämlich. Ein Film zeichnet jetzt ein sehr liebevolles Porträt dieses Spielers. Gleich reden wir über dieses Werk.

0: Radio 1, 12 Uhr mittags, das Filmmagazin, Fußball-Weltmeister, FC Köln-Legende, Döner-Unternehmer und für viele einfach nur Poldi. Netflix widmet Lukas Podolski jetzt eine eigene Dokumentation und die heißt folgerichtig einfach nur Poldi. Meine liebe Kollegin Anna Wollner ist da, herzlich willkommen.
1: Hallo lieber Knut.
0: Und man kann es ja sagen, bekennender FC Köln-Fan, ein bisschen Mitleid habe ich da schon mit dir,
1: danke.
0: Aber hat den Film gesehen und den Mann selbst zum Interview getroffen, was sicherlich ein schönes Erlebnis war, denn es ist einfach mal total
1: es war ein total skurriles Erlebnis. Ich habe tatsächlich überlegt, ob ich ihn jetzt sieze oder duze, habe ihn direkt gefragt und er meinte, nee, komm, ich bin der Poldi.
0: Wir duzen. Ich habe es nicht anders erwartet. Anna, bei Sportdokus denkt man ja erstmal an große Siege, dramatische Niederlagen, jede Menge Archivmaterial. Also das wird dann auch so schön mit Musik aufbereitet. Wie ist es hier?
1: Genau das fehlt alles. Also beziehungsweise es ist bedingt vorhanden. Natürlich kommen die großen Stationen seiner Karriere vor, der FC natürlich, die Nationalmannschaft, der WM-Titel. Aber Poldi wollte ausdrücklich keine klassische Fußball-Doku. Sein Argument, seine Tore kann man sich heute sowieso auf YouTube angucken. Dafür muss man kein Netflix-Abo abschließen. Deshalb interessiert sich der Film auch viel stärker für die Person dahinter.
2: Was haben Sie für einen Enkel?
3: Der hat gesagt, 5 Jahre kann der noch spielen.
4: Ihr seid gerade dabei, so einen Lebensabschnitt, was ihm sehr schwer fällt, mitzuerleben.
5: Positiv bekloppt.
6: Er braucht immer Action.
7: So ist er halt einfach. Ich kenne ihn halt nicht anders.
8: Warum gibt es keinen Stopp?
1: Ja, die Doku verbringt deshalb erstaunlich viel Zeit mit seiner Familie, seinen Freunden, seinem privaten Umfeld und versucht zu erklären, warum Lukas Podolski für viele Menschen weit mehr ist als ein ehemaliger Fußballer. Und das, um ehrlich zu sein, Fan beiseite, funktioniert ziemlich gut.
0: Anna, jetzt muss ich auch sagen, ich habe ihn sogar auch mal interviewt am roten Teppich irgendwie ganz kurz. War auch total nett und so, aber ich dachte mir, ich weiß eigentlich alles über ihn. Also er ist einem so vertraut wie ein guter Freund. Erfährt man hier irgendwas, was man noch nicht weiß?
1: Ja, man sieht nochmal, wie wichtig ihm die Familie ist. Ne? Seine Eltern, seine Frau, seine Schwester, andere Verwandte, die kommen ausführlich zu Wort. Das ergibt ein deutlich vielschichtigeres Bild als das des ewigen Gute-Laune-Typs, den man ja aus Interviews wirklich kennt. Gleichzeitig merkt man aber auch, dieser Humor, das ist keine Rolle. Poldi ist wirklich so.
9: Wenn man das irgendwie nur als Marketing-Gag oder so Inszenierung sieht, so sagen, okay, ich muss irgendwie mich irgendwie glätten durch eine Doku, sondern ich glaube, es ist wichtig, dass man authentisch ist, dass man, wenn man die Kamera anlässt oder auch zu Hause reinlässt, dass man authentisch ist.
1: Und genau das ist er hier tatsächlich. Die Doku wirkt nie wie so ein Denkmal für den eigenen Ruhm, sondern eher wie eine sehr persönliche Bestandsaufnahme.
0: Ja, sagen ja alle immer wieder, wenn es um Dokumentarfilm geht, das ist ja so ein Label, ist authentisch, ist glaubwürdig. Wie ist es hier? Woran merkt man denn, dass man hier etwas Authentisches erfährt?
1: Na, daran, dass der Film auch Momente drin lässt, die nicht geschniegelt wirken, die so ein Stück weit wehtun. Da wird diskutiert, gelacht, erinnert. Die Kamera ist wirklich oft einfach dabei. Und Poldi hatte offenbar wirklich von Anfang an die Haltung, wenn wir das machen, dann richtig.
9: Ich mache ja nicht nur irgendwie Doku und sage, so, Netflix zahlt mir jetzt Betrag X und dafür mache ich das. Oder irgendwie, ich mache das als nochmals, dass ich meine Marke aufpolieren möchte. Sondern man geht ja hin und sagt, eine Doku mache ich und weiß, was auf einen zukommt. Man weiß ja, okay, Kamera, Ton läuft, deine Frau kommt zu Wort, deine Eltern kommen zu Wort und einfach machen lassen und da war jetzt irgendwie kein Skript von mir vorgegeben, sondern von meiner Seite Kamera an, Ton an und dann ging die Post ab.
1: Spannend ist außerdem, dass die Doku auch ganz nebenbei erzählt, wie sehr sich Öffentlichkeit verändert hat. Podolski gehört ja zu einer Generation, die noch mehr oder weniger ohne Social Media groß geworden ist und als seine Karriere begann, da mussten Fotografen tatsächlich die Bilder noch entwickeln lassen und umständlich verschicken. Heute ist alles sofort online und auch diesen Wandel erlebt man durch seine Geschichte stellvertretend noch mal so ein Stück weit mit.
0: Ja, dann Anna, die Frage, du hast dich ja bereits als Fan geoutet, wer ist das eigentlich nicht? Aber muss man hier Fußballfan sein, um diesem Film überhaupt zu folgen?
1: Nee, eigentlich überhaupt nicht. Also wer wirklich noch mal alle Tore sehen möchte, der wird vielleicht enttäuscht werden oder den Abspann gut finden. Da kommt es dann vor, angetextet von Poldi selbst. Aber wer sich für die Figur Podolski interessiert, der bekommt ein überraschend persönliches Porträt.
9: Sport, Witz, Humor, emotional, Kinder, dann spricht die Frau, dann kommen die Tanten irgendwie zu Wort, sprechen die Eltern, dann Umschwung nochmal irgendwie, wo ein bisschen mehr Action ist und so weiter. Also ich glaube, eine schöne Abwechslung. Und wenn man das so schaut, dann schaut man das gerne und findet am Ende, boah, der Film ist schon zu Ende, 90 Minuten. Das war immer so mein Ansatz, wo ich das so ein bisschen gesehen habe. Boah, wie ist schon Ende 90 Minuten?
1: Ja, das beschreibt der Film ziemlich gut. Poldi ist weniger eine Fußball-Doku als ein Film über jemanden, der seit mehr als 20 Jahren wirklich einfach Teil der deutschen Popkultur ist.
0: Ja, Anna, das stimmt absolut. Anna, eine letzte Frage, und die hast du ihm ja auch nicht erspart. Also, wer wird Fußball-Weltmeister?
1: Die Frage haben ihn alle an dem Tag gestellt, aber seine Antwort, die war sehr eindeutig.
9: Wer wird Weltmeister? Wer wird Weltmeister? Deutschland!
1: Dem habe ich eigentlich nichts mehr hinzuzufügen.
0: Mehr muss man dazu auch ganz sicherlich nicht sagen, liebe Anna, aber ich sag mal, wer dieses Werk geschaffen hat, ist nämlich ein Trio. Nicolas Berse, Simone Schüllinger und Kai Sehr haben die Dokumentation gedreht. Poldi jetzt auf Netflix zu sehen. Und dir, Anna, vielen Dank und ein schönes Wochenende.
1: Dir auch, lieber Knut.

Und dies war's auch schon wieder mit 12 Uhr mittags, unser Filmmagazin hier auf Radio 1. Weiter geht es jetzt gleich mit dem Weekender mit Elissa Hirsemann. Viel Spaß dabei, ein schönes Wochenende. Machen Sie es gut. Tschüss.

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1: Mit Alexandra Nestmann. Bundeskanzler Merz hat Zweifel an der Regierung zurückgewiesen. Das Land habe die Kraft für Reformen und Modernisierung, so Merz beim Landesparteitag der CDU in Mecklenburg-Vorpommern. Und auch die Koalition in Berlin habe trotz aller Unterschiede die nötige Kraft und Entschlossenheit. Merz verteidigt ja auch die viel kritisierten Vorschläge von Gesundheitsministerin Wacken. Sie möchte unter anderem, dass Kinder wieder für die Pflege ihrer Eltern zahlen. Bisher müssen sie das erst ab einem Bruttojahreseinkommen von 100.000 Euro. Diese Grenze will Wacken senken. Um wie viel ist noch nicht bekannt. Die politisch motivierte Kriminalität hat in Deutschland einen Höchstwert erreicht. Nach Berechnungen der Welt am Sonntag registrierten die Behörden im vergangenen Jahr mindestens 85.000 Taten. Ein Jahr zuvor waren es etwa 1.000 weniger. Es fehlen aber noch Zahlen aus Rheinland-Pfalz. Thorsten Lange.
2: Die größte Gefahr stellt weiterhin der Rechtsextremismus dar. Bei linksextremen Straftaten gab es laut Zeitung den stärksten Zuwachs. Politiker zeigen sich alarmiert. Nordrhein-Westfalens Innenminister Reul sagte, politisch motivierte Kriminalität sei längst keine Fußnote mehr, sondern ein Härtetest für die Demokratie.
1: In Berlin sind bisher dieses Jahr weit mehr Organe gespendet worden als im gleichen Zeitraum im vergangenen Jahr. Von Januar bis Mai wurden 73 Spenderorgane registriert. Das sind fast doppelt so viel wie letztes Jahr um diese Zeit. Auch bundesweit gingen die Zahlen nach oben, doch die gespendeten Organe reichen weiter nicht aus, um allen Patientinnen und Patienten eine Transplantation zu ermöglichen. Allein in Berlin sind über 400 Menschen auf der Warteliste. Mit dem heutigen Tag der Organspende soll auf das Thema und die aktuellen Regelungen aufmerksam gemacht werden. Ronald Lessig.
3: Derzeit gibt es im Bundestag einen Anlauf zur Neuregelung. Eine überparteiliche Gruppe von Abgeordneten will eine Widerspruchslösung einführen. Dann würde die Organspende zum Normalfall, außer man hat widersprochen. Eine andere Gruppe von Parlamentariern setzt weiter darauf, dass als Spender nur in Betracht kommt, wer zugestimmt hat.
1: In Storkow in Brandenburg hat der erste CSD begonnen. Es ist gleichzeitig der Auftakt der Sommerkampagne Schöner Leben ohne Nazis. In den kommenden Monaten sind Veranstaltungen unter anderem in Treuenbrietzen, Fürstenwalde, Cottbus, Wittenberge und Rathenow geplant. Es geht vor allem darum, jungen Menschen den Rücken zu stärken, die sich tagtäglich dem Rechtsextremismus entgegenstellen, hieß es von den Veranstaltern. Nach gut zwei Wochen Behandlung in der Berliner Charité ist ein US-amerikanischer Ebola-Patient entlassen worden. Der Arzt, der sich in der Demokratischen Republik Kongo infiziert hatte, sei in gutem Gesundheitszustand, teilte die Klinik mit. Seit dem 30. Mai wurde demnach kein Virus mehr bei ihm nachgewiesen. Und soweit unsere Radio 1 Nachrichten. 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
1: 24 Grad aktuell am Mögelsee, 21 in Perleberg und 23 in Cottbus. Viel Sonne, aber jetzt immer mehr Wolken, dabei auch einzelne Schauer. Meist bleibt's aber trocken bei 23 bis 26. In Berlin 25 Grad und der Sonntagmorgen dann mit Sonne und Wolken im Wechsel. Im Norden gibt's ein paar Schauer oder kurze Gewitter. Morgen 20 bis 24 Grad.
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1: Auf Radio 1, Vorsicht auf der A2 Berlin Richtung Magdeburg zwischen Brandenburg und Wohlin liegen Fahrzeugteile auf der rechten Spur. A10 westlicher Berliner Ring Richtung Dreieck-Havelland zwischen Großkreuz und Vöben Stau mit 10 Minuten Verzögerung und in Richtung Dreieck-Werder steht zwischen Brieselang und Spandau ein kaputtes Auto auf der rechten Spur und im weiteren Verlauf dauert es zwischen Potsdam-Nord und Vöben 20 Minuten länger an der Baustelle. Stadtverkehr Berlin. A100 Stadtring Richtung Wedding zwischen Wechsstraße und Schmargendorf staut sich etwa 10 Minuten und in Treptow am Autobahnende müssen Sie 15 Minuten mehr einplanen. Voll ist es auch in Neukölln auf der Karl-Marx-Straße Richtung Hermannplatz. In Pankow, die Berliner Straße, ist zwischen Hadlichstraße und Breite Straße nach einem Unfall in beiden Richtungen gesperrt. Bauarbeiten bei der S-Bahn. Bis morgen Abend Betriebsschluss fahren Busse bei der S1 zwischen Botanischem Garten und Zehlendorf, bei der S3 und S9 zwischen Olympiastadion und Spandau und bei der Ringbahn zwischen Schönhauser Allee und Greifswalder Straße. Gute Fahrt für Sie.
4: Vielen Dank, Alexandra Nestmann, für Nachrichten, Wetter und Verkehr.
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1: Ich freue mich auf die nächsten 4 Stunden mit Ihnen. Herzlich willkommen hier nochmal bei Radio 1. Ich wünsche Ihnen einen sehr, sehr schönen Nachmittag.

Javelin vom US-Amerikaner Kevin Morby von einem meiner aktuellen Lieblingsalben Little Wide Open gerade erschienen. Produziert übrigens von Aaron Dessner von The National. Ein Album, das über die sogenannten Flyover, das sogenannte Flyover Country in den USA erzählt. Der mittlere Westen mit Bundesstaaten wie Arkansas, Missouri, Kansas. Kevin Morby ist vor kurzem aus Los Angeles zurückgezogen in den mittleren Westen. Er und seine Freundin erwarten im August ihr erstes Kind. Und Morby erzählt auf Little Wide Open viele persönliche Geschichten aus dem mittleren Westen, aus seiner Kindheit. Was haben wir in den kommenden 4 Stunden hier auf Radio 1 vor? Eine Menge, würde ich sagen. Ich werde zum Beispiel mit Aerobik telefonieren, der gestern ja schon auf der Freilichtbühne in Weißensee gespielt hat und heute gleich nochmal. Es war ein sehr schöner Abend. Falls ihr heute Abend in Weißensee dabei sein wollen, kleiner Tipp, am besten weiter Radio 1 hören. Also natürlich auch ohne die Aussicht auf Freikarten weiter Radio 1 hören. Aber wir haben Karten für diese etwas größere Gartenparty da heute in Weißensee. Außerdem verlosen wir auch Karten für The Streets am 14. Juni in der Columbia-Halle. Und auch für den US-Musiker Theo Katzmann, der gerade auf Europa-Tour ist und heute Abend im Heimathafen in Neukölln spielt. Mit Theo Katzmann spreche ich hier nachher auch noch kurz vor seinem Auftritt. Jetzt erstmal hier der norwegische Musiker Simon Mitlid, der sagt, it's okay.

0: Vielleicht heißt Simon auch Simon. Simon Mitle aus Norwegen.
1: Now we rewind.
0: Ja, zum Beginn unserer Weekender-Show auf Radio 1, da picken wir uns oft ein musikalisches Highlight der Woche heraus. Eins davon gab es am Mittwoch im Studio 1. Zu Gast war der israelische Jazzgitarrist Tal Aditi. Love Myself heißt sein aktuelles Soloalbum und darin ist er seinen Fehlern, aber auch seinen Stärken auf der Spur. Im Interview erzählte er, dass er als Kind klassischen Klavierunterricht bekommen hatte, aber auf Dauer war das weder so ganz seine Welt noch so 100% sein Instrument.
2: Ich habe mit Piano also angefangen und ich hatte ein bisschen klassische Musik gespielt, aber das war so stressig mit den Konzerten, weil Leute kann die Piece und du kannst nicht Fehler machen, weil das ist total die Ende der Welt. Und ich hatte gedacht, okay, ich muss vielleicht ein bisschen ein anderes Instrument zu spielen. Und dann ich hatte Jimmy Page von Led Zeppelin gesehen im YouTube. Und ich
3: Jimmy
2: war
3: Page.
2: 9 oder ja 19, ich weiß nicht, was ist ja. die... Ja, Jimmy Page.
0: Ja, Jimmy Page also. Die Klassik hat ihn trotz allem nicht losgelassen. Er erzählt im Interview auch noch, dass er seit er 16 ist, jeden Tag mindestens einmal Johann Sebastian Bach auf der Gitarre spielt. Mittlerweile ist Tal Aditi 27 Jahre alt. Also er macht das schon ein Weilchen. Aber warum Johann Sebastian Bach?
2: Bach ist die Essenz für Popmusik, für Jazz, für Ed Sheeran, für Iggy Mel, also alles kommt von Bach. Also das ist richtig. Das ist alles Magic. Also die Musik ist so simple, aber complicated.
0: Ja, alles kommt von Bach. Ich finde, da hätte es mal einen kleinen Zwischenapplaus geben können im Studio 1 im Bikini. Das sagt Tal Aditi. Und zwar egal, ob Jazz, ob Ed Sheeran oder Iggy Mel, alles kommt von Bach. Interessantes Statement auch von einem Jazz-Virtuosen. Aber wie klingt er selbst denn auf seinem Album? Da hören wir mal rein. Und zwar You and I heißt der Song, den hat er live gespielt und gesungen am Mittwoch im Studio 1 auf Radio 1. Tal Aditi.

0: Dankeschön.
1: Das war der israelische Jazzgitarrist Tal Aditi, der diese Woche in unserem Studio 1 im Bikini dieses Stück live eingespielt hat. Hat ein bisschen was von Old Jay, Jack Johnson oder auch von Iron Wine. 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Jetzt geht's weiter mit einem Klassiker von Anfang der 80er, Small Town Boy von Bronski Beat.

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10: Einen schönen Samstagnachmittag.

0: Ein Schotte und ein Österreicher sind das Duo Nitsch. Das waren sie gerade mit dem Song Mit dir dabei sein. Und jetzt wird gespielt.
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0: Ja, jetzt geht's um Tickets für eine tolle zweitägige Veranstaltung im Juni. 30 Jahre Carrera Club. Am 19. und 20. Juni wird das Jubiläum im Astra gefeiert, groß gefeiert mit prominenten Live-Gästen. Mit dabei sind zum Beispiel die Shoutout Louds, Maximo Park und Friska Filior. Und dazu gibt's natürlich auch Pre- und Aftershow-Partys mit den Carrera Club DJs, die alle Indie-Pop-Hits am Start haben, die diese Veranstaltung so berühmt gemacht haben und auch geprägt haben. Und für Tickets spielen wir das hier.

Ja, ich hoffe, Sie haben gut zugehört, weil wir suchen den Namen des Originalsongs, den Originalinterpreten und die Musikerin, die ihn gecovert hat. Oh, Moment, ich muss noch was sagen. Irgendwie bin ich hier durcheinander gekommen, ich weiß auch nicht. Das stoppen wir mal eben. Also, falls Sie erkannt haben, was da gerade gelaufen ist, ich spiele es einfach nochmal ab. Das war jetzt ein bisschen durcheinander. Moment, also das ist der Covermix. Wo ist hier das? Das ist der Covermix, den Sie jetzt am besten mal sehr, sehr gut anhören, damit Sie Bescheid wissen, was Sie da suchen sollen. Wir wollen den Originalsong, den Originalinterpreten und die Musikerin, die den Song covert.

Ja, das war jetzt, glaube ich, nicht zu schwierig, weil wir es ja so oft gehört haben. Falls Sie wissen, wovon ich rede, Originalinterpret der Song und dann noch die Coverversion, den Namen brauchen wir auch, dann rufen Sie an unter 0331 70 99 111. Da nimmt Sie dann mein Kollege Sebastian Vogt in Empfang. Das lohnt sich allein deswegen schon. Und solange spielen wir noch einen Song aus dem Carrera Club Line-Up. Die Shoutout Louds und Impossible, ein Song aus den Nullerjahren, und die Shoutout Louds werden dann zum 30. Jubiläum auch live auftreten.

0: Impossible. Genauso heißt das Lied von den Shoutout Louds. Und die spielen am 19. Juni beim Carrera Club Jubiläum im Astra. 30 Jahre Carrera Club. Wir spielen gerade um Karten für diesen, für dieses Event. Und Nadja hat angerufen.
1: Ja.
0: Hallo Nadja.
1: Hi.
0: Du weißt auch, welche beiden Versionen von einem Song da gerade gelaufen sind. Möchtest du aufklären, bitte?
1: Ja, gern. Also das Original ist von The White Stripes und bei denen heißt es Fell in Love with a Girl.
0: Mhm.
1: Und Joss Stone hat es gecovert und bei ihr heißt es Fell in Love with a Boy.
0: Sehr schön. Ich hätte es nicht gewusst, muss ich sagen. Warst du zufällig auch bei Jack White im Konzert? Der hat diese Woche ja auch gespielt.
1: Leider nein.
0: Okay. Nee. Und was ist deine Verbindung zu Joss Stone und den White Stripes? Weil Joss Stone finde ich ehrlich gesagt auch gar nicht so leicht zu erkennen.
1: Also doch, also weiß ich nicht. Ich
0: doch.
1: Finde ich jetzt nicht. weiß ich nicht. Ich glaube, da habe ich mit anderen Artists an.
0: Also das heißt, du bist Joss Stone Fan auch?
1: Na, das würde ich jetzt nicht sagen. Mhm. Also das wäre jetzt übertrieben. Aber ich finde sie schon, ich finde sie hat schon eine sehr schöne, starke Stimme. Und The White Stripes sind halt einfach Ikonen.
0: Ja, das stimmt. Die hätte ich auch erkannt, aber bei Joss Stone hätte ich mich so ein bisschen schwer getan. Na, egal. Was machst du heute an diesem sehr schönen Samstag? Nicht zu warm, nicht zu kalt, genau richtig.
1: Ich bin gerade mit meinen Neffen. Wir waren gerade Tischtennis spielen hier im Kiez und jetzt gehen wir gleich noch Eis essen und Sushi essen. Ich habe heute einen Tag mit meinen Neffen.
0: Ach, wie schön. Dann wünsche ich dir viel Spaß und herzlichen Glückwunsch zum Gewinn. Und,
1: ja, vielen Dank.
0: Ja, viel Spaß dann bei dem Jubiläum 30 Jahre Carrera Club. Und wir hören jetzt noch das Original und Nadja, bitte in der Leitung bleiben. Bis dahin.
1: Okay, danke.
0: Ciao.
1: Vielen Dank.
0: Sehr gerne. Ja, tschüss.

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1: Hinterher sind alle durchgeschwitzt. Und es war wieder so schön. Aerobics große Gartenparty um 19 Uhr auf der Freilichtbühne Weißensee.
2: Doch jetzt dämmert die Erkenntnis, war es nur ein Missverständnis.
3: Und ich war gestern da bei der schönen großen Gartenparty von Aerobic in Weißensee. Und kleine Überraschung, wir telefonieren nach 15 Uhr jetzt gleich noch mit Carsten Meyer, a.k.a. Aerobic. Und falls Sie da heute Abend hinwollen, dann gebe ich Ihnen einen kleinen Tipp. Dann bleiben Sie am besten dran jetzt.
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1: Um 15 Uhr mit Alexandra Nestmann.
2: Die Länder Berlin und Brandenburg prüfen, ob sie sich zusammen um die Weltausstellung Expo bewerben. Bis Herbst solle eine Entscheidungsgrundlage für beide Länder erarbeitet werden. Das geht aus einem Schreiben des regierenden Bürgermeisters Wegner an seine beiden Stellvertreter Wirtschaftssenatorin Giffey und Finanzsenator Evers hervor, der dem RBB vorliegt. Thorsten Gabriel.
3: Darin verweist Wegner auf die Chancen, die mit einer Bewerbung um die Expo im Jahr 2035 verbunden seien, vor allem für die Infrastruktur und die wirtschaftliche Entwicklung Berlins. Wegner fordert Giffey und Evers auf, ihre brandenburgischen Kolleginnen und Kollegen zu kontaktieren und weitere Schritte zu verabreden. Wegner hatte sich lange zögerlich mit Blick auf eine Expo-Bewerbung gezeigt und wiederholt darauf verwiesen, dass dies die Chancen der Berliner Olympia-Bewerbung schmälern könnte. Zuletzt hatte die Berliner SPD den Druck auf den CDU-Politiker erhöht und die Einberufung des Koalitionsausschusses zu diesem Thema verlangt.
2: Nach gut 2 Wochen Behandlung in der Berliner Charité ist ein US-amerikanischer Ebola-Patient entlassen worden. Er ist gesund. Jürgen Buch.
4: Es handelt sich um einen Arzt, der sich in der Demokratischen Republik Kongo infiziert hatte. Auch seine Frau und die 4 Kinder kamen in der Charité in Quarantäne. Sie waren als Hochrisikokontakte eingestuft worden, blieben aber symptomfrei. Die Quarantäne ist deshalb jetzt aufgehoben worden. Die Charité erklärte, die ganze Familie befinde sich in einem guten gesundheitlichen Zustand.
2: Bundeskanzler Merz hat Zweifel an der Regierung zurückgewiesen. Das Land habe die Kraft für Reformen und Modernisierung, so Merz beim Landesparteitag der CDU Mecklenburg-Vorpommern. Und auch die Koalition in Berlin habe trotz aller Unterschiede die nötige Kraft und Entschlossenheit. Merz verteidigte auch die viel kritisierten Vorschläge von Gesundheitsministerin Waken. Sie möchte unter anderem, dass Kinder wieder für die Pflege ihrer Eltern bezahlen. Bisher müssen sie das erst ab einem Bruttojahreseinkommen von 100.000 Euro. Diese Grenze will Waken senken. Um wie viel, ist noch nicht bekannt. Nach Protest aus Griechenland hat sich die Ukraine für den Fund einer sprengstoffbeladenen Seedrohne vor der Insel Lefkada im Ionischen Meer entschuldigt. Im Mai hatten Fischer dort ein unbemanntes Boot mit laufendem Motor entdeckt. Auf dem von den Behörden als ukrainisch identifizierten Boot wurden rund 100 Kilo Sprengstoff gefunden und mit einer kontrollierten Explosion unschädlich gemacht. Athen hatte Kiew in einer Protestnote vorgeworfen, die maritime Sicherheit und Zivilisten zu gefährden. Unbestätigten Medienberichten zufolge setzt das ukrainische Militär Seedrohnen von einer Basis in Westlibyen gegen Schiffe der sogenannten russischen Schattenflotte ein. Der Iran wirft den USA Diskriminierung seines WM-Teams vor. Etlichen Fußballfunktionären, darunter dem Teammanager und dem iranischen Verbandspräsidenten, wurden demnach Einreisevisa für die WM verweigert. Luca Benincasa.
5: Insgesamt ist von 12 abgelehnten Einreiseanträgen die Rede. Eine offizielle Bestätigung des Verbandes steht noch aus. Die betroffenen Funktionäre sollen die iranische Mannschaft dennoch heute nach Tijuana begleiten, um in Mexiko dann erneut Visa-Anträge für die Einreise in die USA zu stellen. Alle Spieler hatten zuvor ein Visum zur Einreise in die USA erhalten.
2: 5 Tage vor dem Start der Fußball-Weltmeisterschaft berichten schottische Fans über Probleme bei der Anreise in die USA. Laut BBC wurde beim Einreisegenehmigungssystem ESTA kurzfristig ihr Status geändert. Von genehmigt auf nicht autorisiert. Gründe dafür wurden nicht genannt. Dahinter werden verschärfte Einreisekontrollen der US-Regierung vermutet. Und soweit unsere Radio 1 Nachrichten. 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
2: Die Temperaturen aktuell zwischen 21 und 25 Grad. Viel Sonne, aber jetzt immer mehr Wolken, dabei auch einzelne Schauer. Meist bleibt es aber trocken bei 23 bis 26, in Berlin 25 Grad. Morgen dann Sonne und Wolken im Wechsel, im Norden ein paar Schauer oder kurze Gewitter bei maximal 24 Grad und es wird sehr windig.
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2: A10 westlicher Berliner Ring Richtung Dreieck Werder. Zwischen Potsdam-Nord und Vöben gibt es einen Baustellenstau. Da stehen Sie 20 Minuten. A12 Berlin Richtung Frankfurt-Oder. Zwischen Dreieck Spreeau und Friedersdorf liegen Reifenteile auf der Fahrbahn. Die linke Spur ist blockiert. Stadtverkehr Berlin A100 Stadtring Richtung Wedding. Zwischen Wechsstraße und Funkturm aktuell 15 Minuten plus. Und in Richtung Treptow müssen Sie am Autobahnende 10 Minuten mehr einplanen. Etwas voller ist es auch auf der Hermann- und Karl-Marx-Straße in beiden Richtungen sowie in Malchow auf der B2 stadtauswärts. Rechnen Sie auch mit 10 Minuten extra in Pankow auf der Berliner Straße, die ist zwischen Hartlichstraße und Breitestraße nach einem Unfall in beiden Richtungen gesperrt. Die Straßenbahnlinien 50 und M1 sind unterbrochen und einen weiteren Unfall gab es in Lichterfelde. Die Görzallee ist gleich nach dem Hindenburgdamm stadtauswärts gesperrt. Wir wünschen gute Fahrt.
1: Das waren Nachrichten, Wetter und Verkehr mit Alexandra Nestmann. Vielen Dank.
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1: Und auch gleich mit Carsten Meyer, a.k.a. Aerobik. Wir telefonieren in ein paar Minuten.

0: Jürgen Pape featuring Hella mit Grace. Gestern Abend im Berliner Stadtteil Weißensee gegen 18 Uhr, da kam die Sonne nochmal raus. Es war sehr idyllisch im Grün in der Nähe vom Wasser, dem am Weißensee, da zwitscherten erst die Vögel und dann zwitscherte ein bisschen später ein anderer live und in Farbe auf der Freilichtbühne Weißensee, der Hamburger Musiker Aerobik. Der war und ist in der Stadt und lädt heute nochmal ein zu seiner großen Gartenbühne in die Freilichtbühne Weißensee und ich habe Aerobik jetzt am Telefon. Hallo.
1: Na, hallo.
0: Wie war denn der Abend gestern für dich?
1: Ach, fantastisch. Total herrlich. Ich bin nicht alleine dabei. Ich habe Laien dabei. Und
0: noch ein paar andere. Er war zu elf, wenn ich richtig gezählt habe.
1: Und wir gehen wie so eine Familie auf die Bühne. Das ist wahnsinnig nett. Freilichtbühne Weißensee ist eh so ein totaler Traumplatz. Mhm. Und das Wetter hat gestern mitgespielt, wird es heute auch. Und so war ich ein Träumchen. Also eines meiner Konzerthighlights immer im Jahr.
0: Und wie ist denn das? Seid ihr danach noch um die Häuser gezogen oder ist dann die Party, die ihr selber macht, genug?
1: Nö, für uns ist das genug. Wir sind ja auch alle nicht mehr. Wir wollten so gerne noch ins Berg reingehen und die haben uns nicht reingelassen. Wir geben da wirklich alles auf der Bühne. Wir geben da irre Energie und danach sind wir glücklich und erschöpft und feiern auch so ein bisschen mit Freunden und Familien nach. Und dann ist das vielleicht auch ganz gut gewesen. Mal gucken, heute ist Samstag. Wir probieren es auch nochmal.
0: Ja, stimmt. Ja. Und sag mal, wie ist denn das für dich als Musiker in so einem riesigen, ja eigentlich wirklich Gartenparty-Szenario? Fühlst du dich da wohl? Auch man kann ja da tatsächlich irgendwie mit dem Publikum auch kommunizieren.
1: Ja. Es ist so, dass das Schöne an der Freilichtbühne ist, dass es so ein sehr offener Platz ist und man alle sehen kann und das ist wirklich wie so, alle bringen auch ihre Kinder mit. Mhm. Und das, was ein bisschen schade ist, ist natürlich, dass man nicht ganz so laut machen kann, aber das wird total wettgemacht durch die ganzen Leute, die mit mir da auf der Bühne stehen. Ich fühle mich da sehr wohl. Ich finde es auch alleine toll im Club, im kleinen Club. Ich spiele auch wahnsinnig gerne nur mit Lukas, dem Schlagzeuger, zum Beispiel im Fester Kreuzberg, immer im Neujahrskonzert. Aber das hier ist auch was Besonderes. Ich gehe so auf und alle tragen ihren Beitrag dazu und das ist ein tolles Feeling.
0: Und sag mal, diese Freilichtbühne Weißensee, du bist da jetzt ja schon ein paar Jahre am Start im Sommer. Was macht denn diese Bühne wirklich so besonders? Weil, also so Freilichtbühnen hat man ja nicht nur in Berlin-Weißensee.
1: Nee, es ist, glaube ich, die ganze Stimmung drumherum. Also einmal hinter der Bühne auch. Es ist wahnsinnig familiär. Wie gesagt, da rennen auch immer viele Kinder rum. Und ich glaube, das überträgt sich auch nach vorne ins Publikum, wo genau die gleiche Stimmung auch herrscht. Das hat wirklich was von so einem riesengroßen Familientreffen. Und das wird befeuert durch Disco-Musik und zum Schluss wird richtig hart abgezappelt. Das ist wie so eine tolle Geburtstagsfeier, wo die ganze Familie zusammenkommt. Und ich liebe das sehr und anscheinend alle anderen auch.
0: Die Berliner Band Lying hast du schon erwähnt, die waren gestern als Special Guest dabei, genau. Und ich muss sagen, die drei Damen, ja, die sahen nicht nur umwerfend aus in ihren goldenen Kleidern. Ihr habt gemeinsam auch ein neues Lied präsentiert. Was ist denn das für ein Song? Ist der auch schon sozusagen veröffentlicht?
1: Nein, wir haben zwei neue Lieder.
0: Oh, zwei sogar.
1: Ja.
0: Weil ich wohl gerade Bier holen.
1: Eins veröffentliche ich und das andere veröffentlichen Lying, die an der neuen Platte sitzen. Aber es braucht noch ein bisschen, bis das fertig ist. Aber wir freuen uns, dass wir die hier schon spielen können und präsentieren können.
0: Wie ist denn das eigentlich in der Zusammenarbeit mit Lying, mit Nicola Ross? Ich weiß, dass sie immer sehr gelobt wird von anderen MusikerInnen in der Zusammenarbeit. Was ist das Tolle daran, mit ihr zusammenzuarbeiten?
1: Das ist vielleicht diese Mischung einmal, dass sie eine sagenhaft gewissenhafte Musikerin ist und talentiert ist und gleichzeitig auch sehr, sehr fleißig und dabei aber auch wahnsinnig, es ist einfach easy. Das ist wie eine alte Freundin. Man kann sehr, sehr gut arbeiten. Wir haben heute Morgen auch für diese neuen Stücke noch die Bläser bei unserem gemeinsamen Freund Sirius Mo hier in der Greifswalder aufgenommen. Ah. Und man versteht sich da irgendwie blendend. Das macht alles Spaß und das ist ja das, dass wenn man die Musik dann zusammen macht, auch wenn man so nicht auf der Bühne, sondern hinter der Bühne arbeitet oder in Studios sitzt, das ist ja die Zeit, die Spaß macht und die man sich nachher erinnert. Und Nicola ist eine von diesen tollen Menschen, mit denen man auch beim Machen dann Spaß hat und auch das Ausprobieren und Abwägen irgendwie ein toller Prozess ist. Also Aber die ist auch irgendwie, ich meine, keine Ahnung, ich höre irgendwo Laien im Hintergrund bei Freunden und bin dann aus dem Gespräch raus, weil diese perfekte, toll produzierte Musik denken muss, die so toll gesungen ist, die so tollen Texte hat. Also für mich ist das ein großes Fest. Mit Laien ist jetzt auch schon das 5., 6. Mal insgesamt, dass wir zusammen das machen.
0: Ja, sehr schön. Und heute Abend dann nochmal ab 19 Uhr auf der Freilichtbühne Weißensee. Es gibt noch Karten und wir verlosen jetzt auch welche. Einmal zwei unter der Telefonnummer 0331 70 99 111. Vielen Dank, Aerobik, für das Gespräch und nochmal eine tolle Show heute Abend. Genau.
1: Dankeschön.
0: Sehr gerne. Danke auch. Ciao.
1: Tschüss.
0: Und das hier ist der Arpeggiator auf Deutsch, der Arpeggiator auf Englisch von Aerobik zusammen mit Nicola Rost von Lime.

Aerobik. Zusammen mit Nicola Rost, nicht nur hier gerade im Lied auf Radio 1, sondern heute Abend auch in der Freilichtbühne in Weißensee. Die Karten dafür sind alle weg, aber es gibt noch welche zu kaufen. Viel Spaß an alle, die heute Abend diese tolle Gartenparty genießen können.

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3: Einen schönen Nachmittag alle zusammen.

Neuer Song Call der kanadischen Band Broken Social Scene, Remember the Humans, heißt ihr erstes Studioalbum seit 2017. Das ist gerade rausgekommen, Remember the Humans. Und viele haben die Band schmerzlich vermisst. Broken Social Scene spielen am 19. September in der Columbia-Halle in Berlin. Aus dem Jahr 2019 ist dieser Song von Angel Olsen, What It Is.

0: Trouble is a State of Mind von Ticket. Jetzt gehen wir im Weekender wieder auf eine kleine Tour über die Festivalgelände unseres Landes und aber auch darüber hinaus.
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0: Die Festival-Saison ist im vollen Gange und wir fangen mit unserer Tour in Dänemark an. Nein, nicht beim Roskilde Festival, das startet erst Ende Juni. Wir fangen in Aarhus an, beim Northside Festival. Der Name kommt dem einen oder anderen vielleicht bekannt vor. Es gibt ja auch das berühmte Southside Festival in Baden-Württemberg. Und tatsächlich steckt der gleiche Veranstalter hinter dieser dänischen Version des Festivals. Im Line-up vom Northside Festival in Aarhus finden sich Alternative Rock, Synthie-Pop und auch Indie. Und in diesem Jahr sind unter anderem dabei die Idols, Big Thief, dann auch Jack White, der aus Berlin direkt dorthin weitergefahren ist, und auch die australische Band Empire of the Sun kann man dort an diesem Wochenende live erleben.

Ja, standing on the shore, also an der dänischen Küste in diesem Fall, nicht an der australischen mit Empire of the Sun. Ja, an der dänischen Küste stehen wir und von dort geht es jetzt in den Süden nach Deutschland, an den Nürburgring. Und in Nürnberg, da findet das Zwillingsfestival Rock am Ring und Rock im Park statt. Diese beiden Rockfestivals teilen sich ja das Line-up. Für Tickets um die 300 Euro gibt es 3 Tage lang viel Musik. Und da wird auch viel rumgemännert mit Bands wie Linkin Park, Limp Bizkit, Iron Maiden, The Offspring. Oder auch diese schwedische Band, die vor 30 Jahren ihre erste EP namens Oh Lord, When, How rausgebracht hat. Die Rede ist von The Hives.

Ja, größer als Rock am Ring und Rock im Park geht's kaum, also in Deutschland zumindest. Aber wir können noch einen draufsetzen an diesem Wochenende, denn das Highlight des Festivalwochenendes findet in Barcelona statt mit dem Primavera Sound. 5 Tage lang teilen sich da fantastische internationale Acts aus allen möglichen Genres die Bühne. Eine Besonderheit dieses Festivals, des Primaveras, ist, dass man es hier seit 2019 mit der Geschlechtergerechtigkeit on air sehr ernst und Stage sehr ernst nimmt. Mindestens 50% Künstlerinnen ist der Anspruch auf dem Festival und die halten das tatsächlich seit Jahren auch durch. Ist ja auch nicht so schwer, 50% Frauen, 50% Männer zu buchen. Hier mal ein kleiner Auszug, was man da aktuell so sehen kann beim Primavera Sounds in Barcelona. Massive Attack zum Beispiel, Man I Trust, die einstürzenden Neubauten, Pink Pantherist, die Gorillas, Little Sims, Baxter Jury, Mac DeMarco und auch eine amerikanische Rapperin, Doja Cat, die kommt am 17. Juni auch nach Berlin. Jetzt gerade ist sie, wie gesagt, auf dem Primavera Festival in Barcelona und wir hören sie jetzt mit ihrem Song Cards von ihrem aktuellen Album V. Doja Cat.

Postcards von der US-Musikerin Doja Cat, wie gesagt, dieses Wochenende beim Primavera Festival in Barcelona und am 17. Juni auch in Berlin. Und jetzt kommt ein Musiker aus London, Jamie Woon, mit einem Klassiker, also zumindest hier auf Radio 1 ist dieses Song ein Klassiker, Night Air. Jamie Woon hat auch ein aktuelles Album draußen, 310 Why When, ein wirklich tolles Album. Er war im April damit auch in Neukölln im Hole 44, habe ich mir angeguckt. Und also ich frage mich wirklich, warum ist der nicht auf größeren Bühnen zu sehen? Warum? Ich weiß es nicht, weil er ist so fantastisch live und auf Platte. Hier hören wir, wie gesagt, jetzt einen Klassiker, Jamie Woon mit Night Air.

0: Jamie Woon. Mit Night Air, ein Song von seinem Debütalbum, das 2011 rauskam und Mirror Writing hieß. Sein neues Album ist Ende des letzten Jahres rausgekommen, heißt 310 Why When. Ist wirklich fantastisch und Jamie Woon ist gerade auf Tour. In Deutschland war er schon, aber im September ist er dann in Polen, in Krakau und Warschau Anfang September. Also ich kann das wirklich nur empfehlen. Das Konzert hier in Berlin war wirklich richtig, richtig gut. Er war mit Band da und alle wussten genau, was sie taten. Ein Fest.
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2: AutorInnen Theatertage. Das Festival für zeitgenössische Dramatik am Deutschen Theater startet heute. Bis zum 20. Juni öffnet das Deutsche Theater alle seine Bühnen für theatrale Gegenwartsgeschichten. 11 Gastspiele aus dem deutschsprachigen Raum feiern ihre Berlin-Premiere. Los geht's heute Abend mit Blutbrot in der Box und Drei Schwestern auf der Bühne. Im Stück von Barbie Markovic für das Schauspielhaus Zürich ist die Anspielung auf Tschechow purer Zufall und voller Absicht. Starke Frauenfiguren tragen Kämpfe, Ärgernisse und Freuden aus, mit Witz, Schmerz und Tempo. Und ab 22 Uhr steigt in der Bar die Eröffnungsparty. Die AutorInnen-Theatertage laufen noch bis zum 20. Juni am Deutschen Theater in Berlin-Mitte.
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0: Bis zu den Nachrichten. Um 16 Uhr noch ein Klassiker von Al Green.

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1: Um 16 Uhr mit Alexandra Nestmann.
2: Die Länder Berlin und Brandenburg prüfen, ob sie sich zusammen um die Weltausstellung Expo bewerben. Bis zum Herbst solle eine Entscheidungsgrundlage für beide Länder erarbeitet werden. Das geht aus einem Schreiben des regierenden Bürgermeisters Wegner an seine beiden Stellvertreter, Wirtschaftssenatorin Giffey und Finanzsenator Evers, hervor, das dem RBB vorliegt. Thorsten Gabriel.
3: Darin verweist Wegner auf die Chancen, die mit einer Bewerbung um die Expo im Jahr 2035 verbunden seien, vor allem für die Infrastruktur und die wirtschaftliche Entwicklung Berlins. Wegner fordert Giffey und Evers auf, ihre brandenburgischen Kolleginnen und Kollegen zu kontaktieren und weitere Schritte zu verabreden. Wegner hatte sich lange zögerlich mit Blick auf eine Expo-Bewerbung gezeigt und wiederholt darauf verwiesen, dass dies die Chancen der Berliner Olympia-Bewerbung schmälern könnte. Zuletzt hatte die Berliner SPD den Druck auf den CDU-Politiker erhöht und die Einberufung des Koalitionsausschusses zu diesem Thema verlangt.
2: Nach gut zwei Wochen Behandlung in der Berliner Charité ist ein US-amerikanischer Ebola-Patient entlassen worden. Er ist gesund. Jürgen Buch.
4: Es handelt sich um einen Arzt, der sich in der Demokratischen Republik Kongo infiziert hatte. Auch seine Frau und die vier Kinder kamen in der Charité in Quarantäne. Sie waren als Hochrisikokontakte eingestuft worden, blieben aber symptomfrei. Die Quarantäne ist deshalb jetzt aufgehoben worden. Die Charité erklärte, die ganze Familie befinde sich in einem guten gesundheitlichen Zustand.
2: Obwohl im USA-Iran-Krieg eigentlich eine Waffenruhe herrscht, greifen sich beide Seiten weiter gegenseitig an. Die US-Streitkräfte schossen nach eigenen Angaben 4 iranische Drohnen ab und attackierten Radaranlagen im Iran. Die Truppen Teherans reagierten mit Angriffen auf Stützpunkte in Bahrain und Kuwait, wo US-Soldaten stationiert sind. Diane Batani.
5: In der Nähe des Flughafens von Kuwait und in Bahrain sollen Explosionen zu hören gewesen sein, mutmaßlich durch den Abschuss der Drohnen. Laut US-Militär wurden 6 abgefangen, eine 7. habe ihr Ziel verfehlt. In dem Konflikt zwischen Israel und der Hisbollah im Libanon sind nach Angaben der libanesischen Armee mehrere ihrer Soldaten getötet worden. Ziel des israelischen Angriffs sei ein Militärfahrzeug gewesen.
2: Der Iran wirft den USA Diskriminierung seines WM-Teams vor. Etlichen Fußballfunktionären, darunter dem Teammanager und dem iranischen Verbandspräsidenten, wurden demnach Einreisevisa für die WM verweigert. Luca Benincasa.
6: Insgesamt ist von 12 abgelehnten Einreiseanträgen die Rede. Eine offizielle Bestätigung des Verbandes steht noch aus. Die betroffenen Funktionäre sollen die iranische Mannschaft dennoch heute nach Tijuana begleiten, um in Mexiko dann erneut Visa-Anträge für die Einreise in die USA zu stellen. Alle Spieler hatten zuvor ein Visum zur Einreise in die USA erhalten.
2: 5 Tage vor dem Start der Fußball-Weltmeisterschaft berichten schottische Fans über Probleme bei der Anreise in die USA. Laut BBC wurde beim Einreisegenehmigungssystem ESTA kurzfristig ihr Status geändert von genehmigt auf nicht autorisiert. Gründe dafür wurden nicht genannt. Dahinter werden verschärfte Einreisekontrollen der US-Regierung vermutet. Und soweit die Radio 1 Nachrichten. 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
2: Bis zum Abend mal mehr, mal weniger Wolken, zeitweise auch sonnig, vereinzelt Schauer, meist aber trocken. Bei maximal 23 bis 26 in Berlin 25 Grad. Morgen dann Sonne und Wolken im Wechsel, im Norden ein paar Schauer oder auch kurze Gewitter. 20 bis 24 in Berlin 23 Grad.
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2: A115 Zubringer Nutetal in Höhe Rastplatz am Stern behindert Rauch. Die Sicht, dort ist die Feuerwehr bereits am Löschen. Bitte Vorsicht. Stadtverkehr Berlin, A100 Stadtring Richtung Wedding, zwischen Wächsstraße und Schmargendorf aktuell 10 Minuten plus und 10 Minuten extra auch in Richtung Treptow am Autobahnende. Voll ist es auch auf der Hermannstraße in beiden Richtungen sowie an der Kreuzung Zehlendorf Mitte. In Adlershof ist der Glienicker Weg wegen eines Feuerwehreinsatzes zwischen Niebkowstraße und Anna-Segers-Straße vollgesperrt. Es staut sich auf den Umfahrungen unter anderem auf der Dörpfeldstraße. In Gesundbrunnen ist die Osloer Straße nach einem Unfall zwischen Drontheimer Straße und Schwedenstraße in Richtung Seestraße gesperrt Und Pankow, die Berliner Straße, ist zwischen Hartlichstraße und Breite Straße nach einem Unfall in beiden Richtungen gesperrt. Die Straßenbahnlinien 50 und M1 sind unterbrochen. Einen weiteren Unfall gab es in Lichterfelde. Die Görzallee ist gleich nach dem Hindenburg-Damm stadtauswärts gesperrt. Fahren Sie bitte vorsichtig und kommen Sie gut durch.
1: Nachrichten, Wetter und Verkehr mit Alexandra Nestmann. Vielen Dank.
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1: Ja, schönen guten Nachmittag. Ich spreche hier gleich mit einem US-amerikanischen Musiker, der gerade auf Europa-Tournee ist. Spielt heute Abend im Heimathafen in Neukölln. Und er heißt Theo Katzmann. Aber erstmal Little Sims mit Free.

die Londoner Rapperin Little Sims mit ihrem Song Free. Und ich spreche gleich mit dem Sänger der nächsten Band, Wolfpack. Hier ist ihr Song Back Pocket.

0: Jack Pocket von der US-Band Wolfpack aus Michigan. Deren Sänger ist Theo Katzman und der ist gerade mit seiner Gitarre auf Solotournee durch Europa. Er spielt heute Abend im Heimathafen Neukölln, wo ich ihn gerade auch erreiche. Hey Theo, how are you? Nice to have you on the show.
1: Hi Alyssa, I'm doing well. How are you?
0: Good, thanks. Mal schauen, was er heute schon so gemacht hat. What have you been doing today already?
1: I have been sleeping today.
0: Okay.
1: In the van.
0: Oh yeah, you came straight from Hamburg, right?
1: Yes. Okay. But I just had an espresso.
0: Very good. That's an achievement for today already. Congratulations.
1: Absolutely.
0: Also er hat den ganzen Tag im Bus eigentlich verbracht, geschlafen, weil die Tour hat gestern in Hamburg angefangen und hat einen Espresso heute schon gehabt und jetzt ist er im Heimathafen Neukölln. Wie ist das eigentlich heutzutage durch Europa zu touren? How is it traveling around Europe these days for you?
1: I love Europe. I love traveling around Europe. I love playing in Europe. The audiences are so wonderful. It's my favorite.
0: And how is it compared to, I don't know, to the States, for instance? Also, Europa ist großartig und wie ist es in den USA?
1: Yeah, well, I love the States as well. You know, I am an American. I'm from America. Mm-hmm. But so I think it's always maybe a little more exotic feeling to go to another country. So it always feels special to play here.
0: And what is exotic in Europe?
1: Well, I just think traveling and being in other cultures. I mean, Europe is it's all these different countries that are so close together. So like mm-hmm. in the States, you'd still be in America, you know, and you'd have different cultures, sort of subcultures in the different states, but you'd have a lot of the same kind of architecture and things like that. So it's just cool to move around and be in there, hear different languages and eat different kinds of food and all that, you know?
0: Okay, also Theo Katzman schätzt sehr, wenn er in Europa ist, dass er so schnell im Prinzip viele verschiedene Sachen erfahren kann, verschiedene Länder bereisen, verschiedene Sprachen. Die USA ist ja, sein Heimatland ist ja sehr groß und wenn er da von A nach B fährt, dann gibt's halt viel vom selben, weil man sich immer im selben Land befindet. Und deswegen schätzt er Europa sehr. Und er hat auch eine besondere Verbindung zu Berlin. You seem to have a special connection with Berlin. You recorded a live album at Franz Club in 2018, My Heart is Live in Berlin. So what is your connection
1: yes.
0: with Berlin?
1: I'm glad you asked. In 2018, I believe, I played in Berlin, or 17 or something, I played at Privatclub.
0: Mm-hmm.
1: Is that right? Privatclub?
0: Privatclub, yes, in Kreuzberg.
1: Yeah. Yes, and I really loved it, and I loved this just walking around the city, and I made some friends that night, and then I came back and rented an apartment here for 6 weeks in the summer, and I wrote most of the songs on my album, Modern Johnny Sings, I wrote in Berlin,
0: mm-hmm.
1: and I just had an amazing time. It was I love Berlin so much, so then I made a live album here and yeah, it feels like a special place for me.
0: Also er hat, Theo Katzman hat in Berlin mal im Privatclub gespielt 2017 und der ist ja in Kreuzberg und ist hier viel durch die Stadt gelaufen und hat einfach festgestellt, wie sehr er diese Stadt liebt und hat dann entschieden, 6 Wochen hier zu sein und hat in der Zeit hier ein Live-Album aufgenommen. Und ja, also diese Liebe scheint immer noch da zu sein. Ich würde gerne mal von ihm wissen, wie sich die Perspektive auf Berlin in den letzten Jahren so geändert hat, weil 2018, 17 ist jetzt ja auch schon ein bisschen her. How has Berlin, the city, changed over the years from your perspective compared to back in 2018?
1: Well, this is my first time back in many years, mm-hmm. so I don't know really yet.
0: But what is different nowadays than 10 years ago?
1: Yeah, well, 10 years ago, for me, I had done a lot less exploring on my own. So I was traveling on my own, and I felt like Berlin is a very free-feeling place. There's a lot of it feels like people could, there's an artistic and a kind of like a punk culture here, which I really like. And there were a lot of young people making art and playing music on the street and outdoors playing music in the parks. And I really was inspired by all of that.
0: 2018, erzählt Theo Kerzmann, da kam ihm die Stadt sehr frei vor, Berlin. Überall wurde Musik gemacht, an jeder Ecke. Das fand er toll. Also es hatte so eine Punk-Attitüde. Wie das heutzutage ist, kann er nicht so wirklich sagen, weil er jetzt erst kurz wieder in Deutschland ist. Heute das erste Mal wieder in Berlin. Er spielt heute Abend solo und mit seiner Akustikgitarre. What are you looking forward to tonight at Heimathafen, solo and acoustic?
1: Yeah, it's a new format for me for playing, the crowds probably have not seen me play by myself. I usually have a big, loud rock band, you know, which I love. But this is a chance to be much more intimate with the audiences and play songs from throughout my catalog that I maybe have not gotten to play live in Germany before. So that's exciting. I think fans of my music will be glad to hear a number of songs that they've never gotten to hear me play live.
0: Theo Kerzmann sagt gerade, dass heute Abend im Heimathafen, da werden die Fans sich auf ein Setup freuen können, was sie so noch nicht kennen von ihm. Er ist ja sonst mit einer lauten Rockband unterwegs oder mit einer lauten Band unterwegs. Und jetzt ist er halt solo mit Gitarre. Und er wird da auch Songs im Repertoire haben, die Fans vielleicht live von ihm noch nicht so gehört haben. Er ist als nächstes nach Berlin ist er in Utrecht, in den Niederlanden. Und Utrecht wurde ja gerade zur fahrradfreundlichsten Stadt der Welt erkoren und da will ich mal von ihm wissen, ob er Fahrrad fahren mag und vielleicht sogar Zeit dazu hat. Do you like riding a bike? Because I saw your next stop is Utrecht in the Netherlands and Utrecht has recently been named the world's most cycle-friendly city. It must be a pleasure to ride a bike there. Do you bike ride often?
1: I do. I love riding a bike. It's my favorite thing. That's actually one of my favorite things about Berlin. Because when I was here, staying here for that month and a half, I would ride every day and bike everywhere. But I'm excited to bike in Utrecht then.
0: Yeah, I hope you find the time. Thank you very much for your time now and have a great show tonight at Heimathafen in Neukölln. Thank you, Theo.

Der US-Musiker Theo Katzman. Oh, Superman, genau. Nee, vor Superman. So heißt sein neuer Song. Und Theo Katzman spielt heute Abend im Heimathafen Berlin. Unsere Radio 1-Hörerin Claudia hat die Karten gewonnen. Für alle anderen, die Lust haben, vielleicht einfach spontan im Heimathafen Neukölln vorbeigehen. Das hier ist ein neuer Song von Archive, Wake Up Strange.

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8: Ja, hallo nochmal. Dieser Closer von dieser Werbung, der macht mich wahnsinnig. Irgendwie habe ich da immer Flutschfinger. Der fährt immer mehrmals ab. Nicht, weil er so schön ist.
9: Wer ist denn das jetzt hier? The Limnianas featuring Peter Hook. Garden.

0: Der neuseeländische Produzent und Musiker Serebi mit. Ja, jetzt rutscht natürlich hier genau die Ansicht weg. Wie heißt das Lied? Even in the Quiet von Serebi. Jetzt geht's um Tickets für The Streets. Mike Skinner ist ja ein Künstler, den Radio 1 Hörer und Hörerinnen lieben, völlig zu Recht. Und Mike Skinner ist als The Streets mal wieder in der Stadt. Er kommt jetzt irgendwie jedes Jahr für Konzerte. 2024 war er da, 2025, ich war auch jedes Mal da. Und diesmal, 2026, wird's wieder ein Nostalgie-Konzert. Mike Skinner wird vor allem Songs von seinem zweiten Album A Grand Don't Come For Free aus dem Jahr 2004 spielen. 2004, ja, vor 20 Jahren, als wir alle noch so jung waren und nicht wussten, wie gut wir eigentlich alle aussahen, egal. The Streets wird Hits dabei haben wie Fit But You Know It, Dry Your Eyes oder Blinded By The Light. Herrlich, die wird's live zu hören geben und beim Konzert am 14.06. in der Columbia-Halle wird es dieses Album A Grand Don't Come For Free zu hören geben. Allerdings, jetzt der Spoiler, ausverkauft. Aber wir spielen jetzt um Tickets. Und zwar in unserem kleinen Spielchen.
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0: Genau, darum spielen wir jetzt um Tickets für The Streets. Sie müssen jetzt sehr gut hinhören. Es gibt zwei Songs, die ineinander gemixt sind und ich möchte von Ihnen die Zutaten haben. Und zwar beide Interpreten, Interpretinnen und beide Songtitel. Jetzt gut hingehört. Los geht's.

0: ist das nicht schön. The Streets mit Dry Your Eyes und The Streets spielen live am 14. Juni in der Columbia Halle. Und zwei Tickets haben wir gerade verlost. Ich wollte eine Lösung für unseren Bastard-Pop-Song wissen. Und unsere Hörerin Astrid, die hat's gewusst. Hallo Astrid.
1: Hallo Elisa.
0: Bist du denn auch The Streets-Fan?
1: Also ich höre die Musik sehr gerne, ja. Und ich freue mich richtig.
0: Warst du schon mal bei einem Konzert?
1: Nein, von The Streets noch nicht.
0: Da kann ich dich... da kannst du dich wirklich drauf freuen, weil Mike Skinner, man hat den Eindruck, er steht zum ersten Mal auf der Bühne, hat immer wieder so viel Spaß und geht auch all in. Also das letzte Mal, als ich da war, ist er im Publikum gewesen und zwar nicht nur einfach so im Publikum rumgerannt, sondern er hat sich auf die Schultern eines sehr großen Mannes setzen lassen und hat dann davon geredet, dass der sehr große deutsche Mann, der ihn da gerade auf den Schultern hat, jetzt ja wahrscheinlich seine Eier im Nacken spürt. Wie schön. Ja, aber du löst jetzt mal auf, welche zwei Songs wir gesucht haben. Ich spiele sie noch mal kurz ein.

0: corner. Eigentlich, also man denkt so gar nicht so schwer, aber man muss diesen Knoten im Kopf irgendwie entwirrt bekommen. Wer sind denn die beiden Interpreten und welche Songs?
1: Ich habe gehört R.E.M. und Losing My Religion. Mhm. Und außerdem Prince, When Doves Cry.
0: Herzlichen Glückwunsch, Astrid. Du gehst am 14. Juni in die Columbia-Halle zu The Streets, hast gewonnen. Und ich glaube, haben wir schon alle Daten? Noch nicht? Also bitte in der Leitung bleiben. Genau, unser Redakteur Sebastian Vogt, der wird dich gleich noch weiter versorgen. Also vielen, vielen Dank fürs Mitmachen und bitte in der Leitung bleiben. Und einen schönen Tag noch. Tschüss.
1: Das mache ich. Vielen Dank ebenso.
0: Und wir machen jetzt hier weiter mit Prince. Der hatte nämlich im April schon den 10. Todestag. Er ist am 21.04. gestorben. Und das Prince Estate hat diese Woche eine neue Sammlung unveröffentlichter Archivaufnahmen angekündigt. Die heißt Timeless und soll ab dem 28. August erhältlich sein. Das sind, wie gesagt, unveröffentlichte Aufnahmen aus Prince Vault Privatarchiv. Ich nehme mal an, der Perfektionist Prince hätte das nicht besonders gut gefunden und auch nicht autorisiert, dass diese Art Archivaufnahmen aus seinem privaten Safe das Licht der Öffentlichkeit erblicken. Hier ist ein Klassiker von Prince, den er selber zu seinen Lebzeiten veröffentlicht hat. When Doves Cry.

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0: Lily Allen mit Dallas Major von ihrem neuen Album, das Lily Allen im Juli auch beim Lollapalooza Festival vorstellen wird, präsentiert von Radio 1.
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0: Um 17.01 Uhr mit Alexandra Nestmann.
2: Am letzten Tag des Internationalen Wirtschaftsforums in St. Petersburg haben die ukrainischen Streitkräfte die Millionenstadt erneut mit Drohnen beschossen. Das bestätigten sowohl die Ukraine als auch Russland. Es war das zweite Mal binnen weniger Tage. Björn Blaschke.
3: Der Zivilschutz von St. Petersburg verschickte per SMS einen Drohnenalarm. Der Gouverneur schrieb beim Messenger-Dienst Telegram: Gemäß den Empfehlungen des Einsatzstabes bitte ich die Einwohner von St. Petersburg, in ihren Wohnungen zu bleiben. Aber die russische Flugabwehr sei aktiv. Der Airport von St. Petersburg musste zeitweilig den Verkehr einstellen. Auch andere Regionen waren offenbar Ziel von Angriffen. Laut russischem Verteidigungsministerium wurden in der vergangenen Nacht insgesamt 376 ukrainische Drohnen abgeschossen. Die Attacken, die sich gegen die russische Ölindustrie und militärische Ziele richten sollen, waren mehrfach Thema bei dem Wirtschaftsforum, das heute zu Ende geht.
2: Bundeskanzler Merz hat Zweifel an der Regierung zurückgewiesen. Das Land habe die Kraft für Reformen und Modernisierung, so Merz beim Landesparteitag der CDU Mecklenburg-Vorpommern. Auch die Koalition in Berlin habe trotz aller Unterschiede die nötige Kraft und Entschlossenheit. Er verteidigte auch die viel kritisierten Vorschläge von Gesundheitsministerin Waken. Stefan Wilsmeier.
4: Wer weniger als 100.000 Euro im Jahr verdient, muss sich seit einigen Jahren finanziell nicht mehr an der Pflege seiner Angehörigen beteiligen. Diese Grenze will Bundesgesundheitsministerin Waken allerdings abschaffen und hat das jetzt erneut verteidigt. Kritik an der höheren Belastung für Angehörige, aber auch an den geplanten Kürzungen bei den Pflegekräften kommt vom saarländischen Gesundheitsminister Jung. Er moniert, dass dadurch Probleme nicht gelöst, sondern nur verlagert werden. Eine nachhaltige Pflegereform müsse die Pflegeversicherung strukturell stärken und die Lasten fair verteilen.
2: Bis zu 70.000 Menschen in Deutschland erleiden jedes Jahr außerhalb von Krankenhäusern einen Herz-Kreislauf-Stillstand. Eine Notfallsituation, die auch an Schulen passieren kann. Deswegen fordert der Landeselternrat Brandenburg Reanimationsunterricht als verpflichtenden Unterrichtsbestandteil. Zu den konkreten Vorschlägen sagte Matthias Knoll, der Landeselternratssprecher.
5: Das ist der Aspekt dabei, dass man frühzeitig rangeführt wird und diese Scheu, diese Angst da abbaut. Und das müssen wir den Eltern vermitteln, aber eben vor allen Dingen auch in den Schulunterricht mit einbringen. Je früher, desto einfacher ist auch für die Kinder, das vom psychologischen oder mentalen Aspekt her umzusetzen.
2: Das könne laut Elternrat auch in frühen Jahren schon Verantwortungsbewusstsein fördern und Zivilcourage stärken. In Storkow wird der Seenland- oder Spree-CSD gefeiert. Damit gibt es in Brandenburg inzwischen 25 Veranstaltungen zum Christopher Street Day. Ingmar Jensen.
6: Das bedeutet, dass die im vorigen Jahr erzielte Höchstmarke erneut überboten wird, heißt es in einer Mitteilung des Landesverbandes der Organisation Andersartig. Von der Prignitz bis zur Lausitz, von der Uckermark bis in den Fläming, aus dem Seenland oder Spree bis nach Rathenow gehen noch bis September größere und viele kleine CSDs über die Bühne.
2: Ein deutscher Wingsuit-Flieger ist in den Alpen in der Schweiz tödlich verunglückt. Der 47-Jährige stammt laut Polizei aus Kremmen in Brandenburg. Er war gestern im Gebiet Wettis oberhalb von Bad Ragaz auf über 2000 Metern Höhe gestartet und kurz nach dem Absprung abgestürzt. Warum, ist bisher unklar. Wingsuits sind fledermausartige Anzüge, bei denen der Stoff zwischen Rumpf, Armen und Beinen wie Tragflächen funktionieren soll. Soweit die Radio 1 Nachrichten. 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
2: Bis zum Abend mal mehr, mal weniger Wolken, zeitweise auch noch sonnig, vereinzelt Schauer, meist aber trocken bei 23 bis 26 Grad. Morgen dann Sonne und Wolken im Wechsel, im Norden ein paar Schauer oder kurze Gewitter bei 20 bis 24 Grad.
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2: A9 Leipzig Richtung Berlin zwischen Belitz und Belitz-Heilstätten liegt eine Plane auf der Fahrbahn. Stadtverkehr Berlin A100 Stadtring Richtung Wedding zwischen Wechsstraße und Schmargendorf aktuell 10 Minuten plus. 10 Minuten extra auch Richtung Treptow am Autobahnende. Voll ist es auch auf der Karl-Marx-Straße sowie rund um den Breitscheidplatz wegen einer Demonstration. In Adlershof ist der Klinikerweg wegen eines Feuerwehreinsatzes zwischen Niebkowstraße und Anna-Segers-Straße voll gesperrt. Es staut sich auf den Umfahrungen, unter anderem auf der Dörpfeldstraße. Radio 1 wünscht gute Fahrt.
0: Das war Alexandra Nessmann mit Nachrichten, Wetter und Verkehr. Und ich wünsche dir einen schönen Feierabend jetzt.
2: Dankeschön. Gerne.
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0: Wir haben noch eine Stunde zusammen und wir gehen gleich gemeinsam Radfahren, also sort of, nach Tisha featuring Ingrid Witt. Und die stimmen uns schon mal ein mit ihrem Song Drive.

0: Tripping Overtime von Boy und Bär hier im Weekender auf Radio 1. Morgen, da gibt's eine Veranstaltung, bei der kommt für mich einiges zusammen. Ich liebe es ja, das Angenehme mit dem Angenehmen zu kombinieren. Und das Fahrradkonzert in Ludwigsfelde morgen könnte sowas für mich sein. Radfahren mit der wunderschönen Natur Brandenburgs, Musik, gutes Essen, gute Getränke. Da kommt, wie gesagt, einiges zusammen für mich. Ich bin jetzt mit Katrin Wehrlich vom Kulturforum Ludwigsfelde verbunden. Das Kulturforum veranstaltet die Fahrradkonzerte. Und zwar 7 Konzerte an 7 Orten. Hallo Frau Wehrlich.
1: Guten Tag.
0: Wobei erwischen wir Sie denn gerade? Sind Sie noch in den Vorbereitungen für morgen?
1: Na, die sind schon abgeschlossen. Wir sind jetzt noch beim Packen der letzten Kisten fürs Auto und dann, dass morgen alle Plakate und alle Banner am Ort sind und die Verpflegungsbeutel für die Künstler und ja, aber sind die letzten kleinen Tätigkeiten.
0: Sehr schön. Wie läuft das denn morgen ab? Also es sind 7 Stationen, die fährt man an mit dem Fahrrad. Wie lang ist die Strecke überhaupt?
1: Na, die Strecke geht über ungefähr 37 Kilometer und das geht früh um 10 los in der Mitte von Ludwigsfelde und dann fährt man von dort eine ausgeschilderte Route, die über Tyro und Trebin, Blankensee, Sieten und den Rousseau-Park wieder zurück nach Ludwigsfelde führt.
0: Entschuldigung.
1: Und an den einzelnen Stationen gibt es dann jeweils eine kleine Musik.
0: Sie haben die Station gerade kurz erwähnt. Was sieht man denn da so rechts und links von der Strecke im Naturpark zum Beispiel?
1: Zum Beispiel zwischen Trebin und Blankensee gibt es einen neuen Fahrradweg, der ist ganz neu eingeweiht, der Kranich-Fahrradweg. Und da fährt man durch bezaubernde Landschaften und die Strecken sind ziemlich schön. Ist noch nicht alles mit Fahrradwegen ausgestattet, aber wir hoffen, dass wir auch mit der Veranstaltung ein bisschen dazu beitragen können, das Bewusstsein dafür zu schärfen.
0: Und sind die Kraniche am Kranich-Fahrradweg gerade auch noch da? Kommen die auch öfter mal vorbei?
1: Das kann ich nicht sagen. Wir haben noch keine gesehen jetzt in der Vorbereitung, aber Störche. Die Störche sitzen in Schia zum Beispiel am Dorfanger, da wo die Band spielt, da sitzt auch der Storch im Nest.
0: Herrlich. Und wenn ich da mitmachen möchte bei diesen 7 Stationen auf dem Fahrrad, muss ich da so eine Art Jan Ulrich sein? Sonst schaffe ich die einzelne Station nicht und kriege immer nur die Zugabe von den Bands mit, wenn ich da ankomme?
1: Nein. Erstens finden die kleinen musikalischen Darbietungen an den einzelnen Stationen mehrfach statt. Also die werden wiederholt. Mhm. Das sind auch keine stündigen Konzerte, sondern das sind so 20, 30 Minuten Konzert, dann ist Pause, dann können die Radfahrer, die es gehört haben, weiterfahren und die anderen, die gerade ankommen, können sich hinsetzen und sich dem Konzert widmen. Man kann also in einem Zeitfenster von 2 Stunden an jedem einzelnen Ort mehrfach die Wiederholung hören.
0: Ah, das ist gut. Und wie ist das? Wird es darüber hinaus neben Musik auch noch andere Dinge geben oder ist es ausschließlich Fahrradfahren und Musik?
1: Also morgen ist es tatsächlich im Programm ausschließlich Musik. Mhm. Das geht von griechischer Folklore über Swing zum Abschluss im Rousseau-Park mit zum Tanzen und Beatbox-Konzert für die Jugend dann ganz zum Schluss im Zeitgut in der Fontanestraße in Ludwigsfelde.
0: Und Sie hatten am Anfang erwähnt, dass Sie so die Essensboxen oder das Essen noch geschnürt haben. Was wird es denn da an Verpflegung geben oder bringe ich mir das selber mit?
1: Nein, es gibt an allen Stationen die Möglichkeit, kulinarisch sich zu versorgen. Wir machen bloß für die Künstler, die ja dann immer gleich wegkommen, machen wir so kleine Tütchen mit Überraschung drin, ein bisschen Obst und Müsliriegel und weil die ja dann am Ort sitzen und nicht so richtig sich bewegen können. Aber ansonsten gibt es an allen Stationen was zu essen und zu trinken.
0: Verstehe, ich hatte kurz schon Panik. Und was wird es da so geben?
1: Ja, das überraschen. Das, was es in Brandenburg gibt, vom Spargel über Bratwurst, kleine Snacks. Ich weiß nicht, was der Grieche als Überraschung morgen vorbereitet in Tyro. Lassen sich überraschen. Also es ist meistens sehr vielfältig und wir wissen aus Erfahrung, dass die Radfahrer am Tag ein Vielfaches der Kalorien zu sich nehmen, die sie verbrennen.
0: Okay, also morgen um 10 Uhr geht's los, bis 19 Uhr das Fahrradkonzert, die Fahrradkonzerte Ludwigsfelde, 7 Konzerte an 7 verschiedenen Orten. Es kostet, wie gesagt, 20 Euro für Kinder 5. Kinder und Jugendliche unter 18 sind gratis, ne?
1: Ja. Und man kann. Sie können auch die Station einzeln anfahren. Weil wir, also es gibt auch Menschen, die können nur am Nachmittag mitradeln und an den einzelnen Stationen für 5 Euro ein Einzelticket erwerben.
0: Perfekt. Dann haben Sie vielen Dank, Frau Wehrlich, für die Infos und ganz viel Erfolg. Gutes Wetter morgen in Ludwigsfelde.
1: Ich danke Ihnen und wir freuen uns.
0: Sehr gerne. Ich stelle mir das ja morgen so vor, wie Whirlpool Productions das vertont haben, From Disco to Disco.

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11: Ich sag schon mal schönen guten Abend um kurz nach 5:30.

0: Beyond You and Me von Koma featuring Dylan und dann ist es auch noch ein Remix von Ada. Dieses Wochenende ist pickepacke voll mit Veranstaltungen. Seit 12 Uhr zum Beispiel wird in der Urban-Spree-Galerie gemalt. Da hat eine 24-Stunden-Performance angefangen mit dem Titel Ardy People und mit dabei ist der Maler und Musiker Jim Avignon. Er malt 24 Stunden nonstop und live. Und morgen um 12 Uhr wird er fertig sein und dann wird gleich wieder alles weiß überpinselt. Ich konnte das fast nicht glauben, aber ich habe Jim Avignon diese Woche dazu im Studio 1 im Bikini schon interviewt und da hat er mir das bestätigt. Also wer zu spät kommt, der sieht nur weiße Wände oder was, wollte ich von ihm wissen und auch woher die Idee zu dieser Maler-Performance überhaupt kommt, das habe ich ihn gefragt.
1: Also ich habe in den 90ern sehr viel in Clubs gemalt, in Techno-Clubs vor allem, abends während die DJs aufgelegt haben und selber erlebt, dass mir das irgendwie einen Kick gibt, unter Leuten mit Musik zu malen. Das setzt, keine Ahnung, also im Unterbewusstsein sind so Ideen versteckt, die kann man nur dann rausholen. Also wenn ich drüber nachdenke, kommen die nicht. Und wenn ich in so einem Setting male, dann kommen die oder dann finde ich die. Deswegen mag ich das ganz gerne. Ich habe diese 24-Stunden-Sache schon einmal gemacht, vor 9 Jahren in einer Galerie in Stuttgart, die vom Look her so ein bisschen ähnlich war wie die Urban Spree. Und hatte immer den Wunsch, das noch einmal zu machen, bevor ich zu alt dafür bin.
0: Aha.
1: Weil zugegebenermaßen ist ein bisschen kräftezehrend ist es schon. Und ich denke, jetzt kann ich das gerade noch so schaffen. Wer weiß, wie lange noch und vor allem auch, wer weiß, wie lange noch das Urban Spree gibt. Die Idee, das dort zu machen, gibt es schon lange und die haben mir ein bisschen angedeutet, es wäre klüger, es nicht noch viele Jahre hinaus zu zögern, weil sehr lange ist da schon so geplant, so einen Tower zu bauen, so ähnlich wie den Amazon Tower. Die haben immer nur Mietverträge für ein halbes Jahr, irgendwann sind sie draußen und die meinten, mach's mal lieber diesen Sommer.
0: Ja, und genau just in diesem Moment findet diese 24-Hour-Performance, 24-Hour-Party, nee, Ardy People statt. Jim Avignon bemalt die Wände von der Urban Spree Galerie und dazu legen jeweils für 2 Stunden insgesamt 12 DJs oder DJ-Teams auf in dieser Nonstop-Live-Maler-Performance. Da gestaltet er über 150 Quadratmeter. Ich glaube, er hat vorher ein bisschen Hanteln gestemmt. 24 Stunden das zu tun, ist ja wirklich nicht unanstrengend. Musik gibt's unter anderem von Annika Line Trost. Die kennen Sie auch hier von Radio 1. T. Raumschmiere wird dabei sein und noch ein anderer ehemaliger Kollege von Radio 1 ist dabei, nämlich Olaf Zimmermann, der hier lange die Elektrobeats moderiert hat. Auch er wird bei diesem Happening, das gerade in Friedrichshain läuft, auflegen. Ob KunstliebhaberInnen, übernächtigte RaverInnen, Skaterkids auf dem RRW-Gelände, das ist alles sehr familienfreundlich da heute. Da können Sie heute oder auch morgen bis morgen 12 Uhr vorbeispazieren und sich das angucken und vielleicht auch Teil der Performance werden, gerne zur Musik tanzen. Und Jim Avignon meinte dann auch noch, ja, vielleicht nehme ich die eine oder andere Person auch ins Bild mit auf, was ich da male. Der Eintritt ist frei, einfach zur Spreegalerie hingehen, jetzt direkt oder in 5 Stunden oder in 10. Jim Avignon wird noch ein bisschen da sein und malen. Und er hat als Neo Angin, das ist ja seine Band, gerade auch noch ein Album rausgebracht, Forever Coming of Age. Und davon kommt jetzt der Song Empty Dance Floor. Der Dancefloor im Spree wird nicht empty sein, da bin ich sicher. Neo Angin.

Empty Dance Floor von Neo Angin. Dahinter steckt der Maler und Musiker Jim Avignon, der gerade in der Revaler Straße auf dem RRW-Gelände 24 Stunden malt. Und da kann man einfach vorbeigucken. Kostet nichts und macht trotzdem viel Spaß. Und wir schauen jetzt mal ein bisschen voraus. Forward. Genau, wir spulen vor in die nächste Woche und zwar auf den Mittwoch, den 10. Juni. Da ist Mike D., einer der drei Beastie Boys in der Stadt. Er war neben Adam Horowitz und Adam York das Trio Beastie Boys. Die haben bekanntlich Musikgeschichte geschrieben und sich im Mai 2012 aufgelöst. Nach dem Tod von Adam York, aka MCA. Er ist im Alter von 47 an Ohrspeicheldrüsenkrebs gestorben. Mike Diamond, aka Mike D, bringt im August sein erstes Album ohne die Beastie Boys raus, solo. 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
9: Ja, der Weekender für dieses Wochenende ist rum. Hier geht's ab 18 Uhr dann weiter mit dem Medienmagazin und Theresa Sickert. Und ab 19 Uhr sind wir dann live auf der langen Nacht der Wissenschaften. Bis zu den 18 Uhr Nachrichten noch Silvan Esso mit Cool Girls. Mein Name ist Elissa Josemann. Tschüss, bis demnächst. Eine Sache habe ich noch vergessen. Vielen Dank an Sebastian Vogt, den tollen Redakteur, der diese Sendung

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1: Um 18 Uhr mit Tobias Möck. Guten Abend. Ein Ebola-Patient, der in der Berliner Charité behandelt wurde, ist entlassen worden. Der Mann war im Mai von Afrika aus nach Berlin gebracht worden. Jürgen Buch, RBB 24.
2: Der US-Amerikaner war gut 2 Wochen in der Charité in Behandlung. Es handelt sich um einen Arzt, der sich in der Demokratischen Republik Kongo infiziert hatte. Auch seine Frau und die 4 Kinder kamen in der Charité in Quarantäne. Sie waren als Hochrisikokontakte eingestuft worden, blieben aber symptomfrei. Die Quarantäne ist deshalb jetzt aufgehoben worden.
1: Kuwait und Bahrain haben die erneuten Angriffe des iranischen Regimes auf ihr Staatsgebiet verurteilt. Die Außenministerien der beiden Golfstaaten erklärten, es handle sich um eine schwere Verletzung ihrer Souveränität. Das US-Militär hatte mehrere Raketen und Drohnen abgefangen und im Gegenzug daraufhin iranische Radarstellungen beschossen. Eigentlich gilt im Krieg zwischen den USA und dem Iran eine Waffenruhe. Es kommt aber immer wieder zu Kampfhandlungen. Bundeskanzler Merz hat für die anstehenden Sozialreformen geworben. Auf dem Landesparteitag der CDU in Mecklenburg-Vorpommern sagte er, der Sozialstaat werde verlässlich bleiben, er könne aber nicht so bleiben, wie er jetzt sei. Merz forderte von den Sozialpartnern, beim Spitzentreffen am kommenden Mittwoch im Kanzleramt, eigene Vorschläge vorzulegen. Die Bundesregierung will bis zur Sommerpause Reformen in der Pflege-, Gesundheits-, Renten- und Steuerpolitik auf den Weg bringen. Der Berliner Senat wird die Zentral- und Landesbibliothek weiter bei der Suche nach einem neuen Standort unterstützen. Finanz- und Kultursenator Evers betonte anlässlich des 125-jährigen Bestehens der Einrichtung, die ZLB sei ein Leuchtturm der Bibliothekslandschaft. Der RBB 24 Abendschau sagte Evers, man sei im Gespräch, den Standort am Alexanderplatz zu erschließen.
3: Darüber laufen seit geraumer Zeit Gespräche. Die sind auch sehr dynamisch im weiteren Verlauf. Wir prüfen gerade ein aktuelleres Angebot. Es wird sicherlich noch einige Zeit brauchen, aber ich bin zuversichtlich, dass wir auch hier Schritt für Schritt vorankommen.
1: Berlins Finanz- und Kultursenator Stefan Evers, CDU. Bei den French Open hat Mira Andreeva das Finale der Frauen gewonnen. Die 19 Jahre alte Russin schlug die polnische Qualifikantin Maja Chwalinska mit 6:3 und 6:2. Damit feiert Andreeva in einem internationalen Tennisturnier ihren ersten Grand-Slam-Titel. Morgen tritt bei den Herren Alexander Zverev im Finale gegen den Italiener Flavio Cobolli an. Soweit die Nachrichten. 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Das Wetter. Am Abend und in der Nacht einzelne Schauer, Tiefstwerte 15 bis 12 Grad. Morgen mal sonnig, mal wolkig, vor allem im Norden und Osten kann es kurz regnen. Die Höchstwerte morgen liegen bei 24 Grad. Die Zeit, es ist 18.03 Uhr.
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1: Vorsicht auf der A10 westlicher Berliner Ring Richtung Dreikwerda zwischen Potsdam-Nord und Leest befindet sich eine ungesicherte Unfallstelle. Stadtverkehr Berlin 100 Richtung Wedding zwischen Weckstraße und Schmargendorf aktuell 10 Minuten mehr Fahrzeit, ebenso auch in Richtung Treptow am Autobahnende. Viel Verkehr derzeit auch auf der Karl-Marx-Straße Richtung Hermannplatz sowie rund um den Breitscheidplatz. Ein Hinweis für morgen: wegen der alljährlichen Fahrradsternfahrt ist ab 10 Uhr in weiten Teilen der Stadt mit Behinderungen zu rechnen. Am Großen Stern findet ein Umweltfestival statt. In den Mittagsstunden werden dann auch die A100 und die A115 gesperrt, ebenso der Straßen zu Kaiserdamm bis zur Straße des 17. Juni. Sie sollten für Fahrten in die Innenstadt U-S-Bahn und Busse nutzen oder das Fahrrad. Sperrungen gibt es wie heute auch rund um den Treptower Park. Dort findet der Berlin-Triathlon statt. Gute Fahrt wünschen wir.
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4: Es ist herrliches Wetter in Berlin und Brandenburg und in ganz Europa. Viele Menschen freuen sich über die sommerlichen Temperaturen, doch das ist nicht die ganze Wahrheit.
5: Extreme Hitze ist eine Belastung für den einzelnen Menschen, aber auch für Volkswirtschaften. Zu diesem Ergebnis kommt eine Untersuchung des Kreditversicherers Allianz Trade. Deutschland könnten wegen Hitze in den kommenden 4 Jahren hohe wirtschaftliche Verluste drohen. Kosten bis zu 113 Milliarden Euro.
4: Ja, hier können Sie die Klimajournalistin Ann-Kathrin Büsker in einem Kommentar über Hitzewellen im Deutschlandfunk hören. Wir schauen heute darauf, wie eine gute Hitzeberichterstattung aussehen kann.

0: Boy Alive, Burning hier im Medienmagazin bei Radio 1. Sehr warme bis heiße Temperaturen erlebt Europa bereits im Mai, so auch in Frankreich, und die Tagesschau berichtet.
1: Eine frühe Hitzewelle sorgt in einigen Teilen Europas für Rekordtemperaturen und erste Todesfälle. In Frankreich war gestern der heißeste Tag im Mai seit Beginn der Aufzeichnungen. Die hohen Temperaturen sollen noch mindestens bis Ende der Woche anhalten.
0: Und für die Berichterstattung gibt es auch gleich eine Klatsche von Bild-Politik-Redakteur Sebastian Geisler beim Nachrichtensender Welt.
2: Für ARD und ZDF ist das natürlich gleich wieder Hitzewelle und Klima und alles gefährlich und so weiter. Und die haben berichtet insbesondere über eine angebliche Hitzewelle in Frankreich. Da ist tatsächlich etwas wärmer noch als bei uns, aber jetzt auch nicht so, dass ich das für besonders problematisch halte.
0: Dass die Temperaturen tatsächlich ungewöhnlich warm sind, lässt sich nicht bestreiten. Trotzdem stellt sich die Frage, wie eine Hitzeberichterstattung aussehen kann, die aufklärt, schützt aber die Menschen auch nicht ängstigt vor den Folgen des Klimawandels. Darüber spreche ich jetzt mit Ann-Kathrin Büsker, Klimajournalistin beim Deutschlandradio. Hallo Frau Büsker.
3: Moin.
0: Welche Informationen transportiert denn eine gute Klimaberichterstattung idealerweise?
3: Also eine gute Berichterstattung über Extremtemperaturen sollte zumindest schon mal nicht das eigene Erleben in den Mittelpunkt stellen, so wie es der Kollege von Bild getan hat, sondern sollte sich auf Fakten fokussieren. Das heißt sachlich Temperaturen vermelden, die ja von offiziellen Instituten entsprechend auch durchgegeben werden. Da sollte nicht spekuliert werden und eben nicht der eigene Standpunkt so eingebracht werden. Gute Berichterstattung über Hitze sollte aber auch nicht bevormunden. Das heißt den Leuten nicht sagen, wie sie damit umgehen sollen. Sollte gleichzeitig aber auch Risiken benennen, die sich aus Hitze ergeben. Denn Hitze kann ja nun mal ein Problem sein für ältere Menschen, für Menschen mit Vorerkrankungen oder auch für Kinder. Und was ich auch wichtig finde, ist, dass gute Berichterstattung Zusammenhänge zeigt. Also warum ist es jetzt heiß? In welchem Zusammenhang steht das unter Umständen auch mit der Erderwärmung? Warum ist diese Hitze vor Ort problematisch? Zum Beispiel, weil der Städtebau gar nicht drauf eingestellt ist. Ja, und mit welchen Lösungen könnte man mit dieser Hitze eben auch umgehen?
0: Wenn Sie sich umschauen, was es zu Hitzeberichterstattung in den Medien gibt, wie bewerten Sie das? Wie zufrieden sind Sie vielleicht auch damit, was Sie dort sehen und hören?
3: Also ich finde, das ist allgemein sehr schwer zu sagen, weil wir haben jetzt ja eingangs direkt zwei sehr unterschiedliche Beispiele gehört. Zum einen die Tagesschau, die durchaus sehr sachlich die Situation in Frankreich dargestellt hat, auf Rekordwerte hingewiesen hat. Und das halte ich eigentlich für einen sehr guten Umgang. Ich muss allerdings kritisieren, dass bei diversen Berichten über die Hitzewelle jetzt mit Blick auf Frankreich und Großbritannien der Zusammenhang mit der Erderwärmung eben nicht richtig hergestellt wurde. Also, dass die Erderwärmung eben dazu führen kann, dass wir Extremwetterereignisse häufiger sehen. Ist immer ein bisschen schwierig, das individuelle Ereignis auf die Erderwärmung zurückzuführen. Aber zumindest den Zusammenhang sollte man in irgendeiner Form darstellen. Aber wenn ich dann das höre, was bei Bild läuft, das ist ja, naja, das hat mit Fakten herzlich wenig zu tun, sondern das stellt eben das eigene Erleben in den Mittelpunkt. Das fokussiert auf einen Gegner, den man im politischen Spektrum ausmacht, nämlich ja, den öffentlich-rechtlichen Rundfunk, der da wieder eine Panik draus mache. Und ich glaube, das ist kein solider Umgang damit.
0: Ich habe vor wenigen Tagen bei Instagram eine Kachel von Quarks gesehen, die gezeigt hat, wie dramatisch sich unsere Welt in den kommenden Jahrzehnten verändern wird und was das auch dann wiederum für das Leben der Menschen, sprich auch unserer Kinder, vor allen Dingen eben bedeuten wird, vielleicht am Ende des Jahrhunderts oder darüber hinaus. Viele Menschen haben darunter kommentiert, auch kommentiert, dass sie Ängste haben und dass diese Ängste auch durch so eine Art von Berichterstattung weiter geschürt werden würden. Wie geht man damit um?
3: Na, da müssen wir, glaube ich, unterscheiden zwischen der Berichterstattung über das, was ist, und der Berichterstattung über das, was kommen könnte. Also wir sind eingestiegen mit Berichterstattung über das, was ist. Also das Wetter verändert sich auf Basis auch eines veränderten Klimas und damit sind wir mit gestiegenen Temperaturen oder auch mit Starkregenereignissen konfrontiert. Darüber wird berichtet. Dann gucken wir auf das, was in der Zukunft passieren könnte. Und da kommen wir dann natürlich auch in Bereiche, wo wir uns nicht ganz sicher sein können, wo die Wissenschaft auch mit verschiedenen Szenarien arbeitet über das, was in Zukunft passieren könnte. Und da finde ich es schon wichtig, dass man auch da sachlich bleibt und versucht, nicht vom Äußersten auszugehen. Also nicht nur den Worst Case zu zeigen, sondern auch die Spannbreite an Möglichkeiten, die vor uns liegt. Bedauerlicherweise ist die Spannbreite an Möglichkeiten, die vor uns liegt, eben ja nicht mehr allzu rosig, sondern wir sind schon jetzt dabei, die 1,5 Grad zu knacken mit all den Folgen, die das eben für unser Leben haben wird. Und ich glaube, davor dürfen wir Medien ja auch nicht weglaufen, das sehr klar zu benennen, dass das in Zukunft nicht sehr rosig wird. Gleichzeitig muss man aber auch da, finde ich, immer wieder den Handlungsspielraum aufzeigen, den wir ja noch haben. Es kommt manchmal dann auch etwas kurz, weil noch können wir ja die Erderwärmung auf ein Maß begrenzen, das zumindest handelbarer wird als das, was passiert, wenn wir weiterhin ungebremst fossile Energien nutzen.
0: Trotzdem macht natürlich die Entwicklung vielen Menschen Angst. Was halten Sie in dem Zusammenhang auch von Triggerwarnungen vor solchen Berichten, wie man sie beispielsweise eben auch von Berichterstattungen über Suizid oder Gewaltdarstellungen kennt?
3: Ja, das ist ein zweischneidiges Schwert, weil Triggerwarnungen ja auch schon zu einer gewissen Reaktanz führen können, dass Menschen sich bevormundet fühlen, so im Sinne von, oh, jetzt wollen die Medien mir nicht mal mehr dieses Thema zutrauen oder hängen es vielleicht sogar höher, als es tatsächlich ist. Also dieses Gefühl von Bevormundung ist einfach etwas, mit dem wir im Bereich der Klimaberichterstattung umgehen müssen. Vorwegstellen finde ich daher durchaus immer ein bisschen problematisch, aber ich halte es schon für sinnvoll, zu thematisieren immer wieder, dass eben diese Art von Gefühlen entstehen kann, weil damit sind Menschen nicht alleine. Das ist tatsächlich etwas, was es vielen Menschen so geht, auch denjenigen, die sich aktiv im Klimaschutz engagieren. Und das zu thematisieren ist, glaube ich, schon richtig. Und eine Möglichkeit, damit umzugehen, aktiv auch in der Berichterstattung, ist eben auch zu zeigen, dass es nicht nur ein Problem gibt, sondern dass es auch Lösungen gibt. Wenn wir nochmal auf die Hitze gucken, dass es hohe Temperaturen gibt, dass es ein Problem für Menschengruppen sein kann, aber dass wir als Menschen damit natürlich auch umgehen können im Rahmen von Klimaanpassung, in einem bestimmten Rahmen, wir können uns auch nicht an alles anpassen, aber dass man zum Beispiel Städte lebenswerter machen kann durch Entsiegelung, durch Schatten oder durch sowas wie Klimaanlagen. Auch das kann man ja thematisieren und damit auch eine Art Selbstwirksamkeitsmöglichkeit für Menschen aufzeigen.
0: Ann-Kathrin Büsker, Klimajournalistin beim Deutschlandradio über Hitzeberichterstattung in Zeiten des Klimawandels. Vielen Dank.
3: Gerne.

0: Bleachers, The Van, hier bei Radio 1. Kein Kontakt zu Smartphones und Tablets für Kinder unter 3 Jahren. Das forderte Bundesfamilienministerin Karin Prien vor wenigen Tagen. Um das zu erreichen, will die CDU-Politikerin auch über gesetzliche Regelungen nachdenken. Thorsten Krause ist Projektleiter Kinderschutz und Kinderrechte in der digitalen Welt bei der Stiftung Digitale Chancen. Und mit ihm spreche ich jetzt darüber, wie schlimm Bildschirme wirklich für Kinder sind und ob ein Verbot, wie es ähnlich für Social Media bei Jugendlichen diskutiert wird, zielführend ist. Hallo Herr Krause.
1: Hallo Frau Sickert.
0: Ich habe es eben schon gesagt, Karin Prien möchte, dass Kinder unter 3 Jahren im Idealfall überhaupt keinen Kontakt mehr zu Medien, vor allen Dingen

0: digitalen Umgebung verfügen und dass entsprechend auch die Endgeräte vorhanden sind. Und insbesondere interessant ist, dass die Erziehungsberechtigten angeben, dass jedes zweite Kind im Alter von 2 oder 3 Jahren auch persönlich über diese Geräte verfügen kann. Also unbegleitet, selbstständig Sprachassistenten, Tablets, smarte Fernsehgeräte und dergleichen nutzen kann. Und das ist natürlich schon etwas, wo wir hinschauen müssen und wo wir darauf achten müssen. Gleichwohl ist es aber auch nicht so, dass Kinder auch in dem Alter nur digital unterwegs sein. Das Spielen, das analoge Spielen, egal ob im Kinderzimmer oder draußen auf dem Spielplatz in der Natur, ist in der Beliebtheit so weit oben. Also im Grunde alle Kinder sind täglich oder regelmäßig in der Woche im analogen Spiel beschäftigt, während nur jedes fünfte Kind 19% mit digitalen Spielen befasst ist.
1: Wenn wir über Bildschirmzeit sprechen, ist wirklich die Dauer das entscheidende Problem oder müssten wir viel stärker über Inhalte, Nutzungssituationen und eben auch die Begleitung durch die Eltern sprechen?
0: Ich glaube schon, dass das Zweite das Zentrale ist, insbesondere jetzt bei den so jungen Kindern, dass das Ob und das Wie der Nutzung ganz entscheidend ist und dass Eltern der Schlüssel dafür sind. Das sind in der Regel ja nicht die Kinder, nicht wenn wir bei so sehr kleinen Kindern sind, die von sich aus auf diese Ideen kommen, diese Geräte zu nutzen, sondern die in der Erziehung oder im Vorleben, im täglichen Miteinander dazu animiert, motiviert und in so eine Richtung ja auch erzogen werden. Und deswegen sind die Eltern der entscheidende Schlüssel. Die Eltern haben abzuwägen, ob das, was sie mit den Kindern tun möchten, ob sie sich Bilderbücher anschauen, ob sie sich etwas Bewegtbilder auch anschauen wollen, ob sie etwas hören möchten, ob sie malen möchten, puzzeln, was auch immer, ob sie das digital oder analog tun möchten. Beides ist natürlich möglich, aber die Entscheidung treffen zunächst ja die Eltern. Und ich würde immer dahingehend plädieren, dass das Digitale eine sinnvolle Ergänzung sein sollte zu dem analogen Erleben, aber kein Ersatz des persönlichen Austausches, der direkten Interaktion. Und insofern ist es schon eine Frage der Nutzung und auch der Begleitung. Aber ich würde auch sagen, dass diese Forderung, gar keinen Zugang zu digitalen Endgeräten für unter Dreijährige, eine sehr restriktive Vorstellung ist, die mit unserem täglichen Erleben, glaube ich, sehr schwer übereinzubringen ist.
1: Dahinter steckt ja eine große Sorge, weil die Forschung eben auch zeigt, es kann zu Sprachverzögerungen kommen, es kann zu Entwicklungsproblemen kommen, wenn also Kinder übermäßig Medien konsumieren. Aber wie eindeutig ist denn da die wissenschaftliche Evidenz tatsächlich und welche Zusammenhänge gerade mit ganz kleinen Kindern gelten heute als gesichert?
0: Also wir sehen das, wie Sie das beschreiben, in der Forschung schon, dass es diese Zusammenhänge gibt, dass wir Entwicklungsverzögerungen haben, dass wir Probleme auch in der Sprachentwicklung haben, wobei ich aber nicht davon ausgehen würde in erster Linie, dass diese mit dem Medium direkt verbunden sind, sondern mit der Passivität, die sich damit verbindet. Ich lerne natürlich sprechen, indem ich Sprache anwende, indem ich ein Gegenüber habe, indem ich aktiv miteinander kommuniziere. Dabei spielt natürlich auch Mimik und Gestik eine Rolle, um bestimmte Settings, bestimmte Wörter in verschiedenen Kontexten auch entsprechend interpretieren zu können, um einen sinnvollen Austausch zu haben. Und ich brauche eben diese soziale Interaktion. Und darin steckt ja auch das Wort der Aktivität, der Aktion. Und das ist, glaube ich, der Schlüssel. Ich muss ins Tun kommen, ich muss ausprobieren, ich muss angereizt werden, ich muss gefördert werden. Und das ist bei der Motorik, bei anderen Entwicklungsstufen natürlich genauso, dass ich das dass ich springen, greifen, laufen, balancieren, das lerne ich natürlich nicht, indem ich vor einem Gerät sitze und mich passiv verhalte und mich nicht bewege. Insofern gibt es da einen Konnex, dass es sozusagen zu Sprachverzögerungen und Entwicklungsproblemen kommen kann. Man kann sie aber nicht direkt dem Medium zuschreiben, sondern eher der Passivität, die sich damit verbindet.
1: Mhm. Eine letzte Frage noch. Wenn Sie eine Maßnahme priorisieren müssten, brauchen wir strengere Regeln und Verbote oder vielmehr bessere Unterstützung und Medienbildung für Familien schon ab der frühen Kindheit?
0: Ich bin da eher auf der Position, dass wir eine stärkere Aufklärung, eine stärkere Informationsvermittlung bedürfen. Einerseits gehe ich immer davon aus, dass kein Elternteil etwas unternimmt, um dem eigenen Kind zu schaden. Ich glaube, dass da ganz viele Prozesse unterbewusst, uninformiert laufen und dass wir über einen Zugang, dass wir das Bewusstsein

0: dafür schaffen, welche Effekte das haben kann, deutlich zielführender sein wird. Andererseits haben wir bei der Verbotsdebatte, glaube ich, auch juristische Hürden, die man sich zumindest stellen müsste. Das Elternrecht ist verfassungsrechtlich sehr stark eingebunden und gesichert. Die Eltern haben die Prämisse, ihre Kinder zu erziehen. Und der Staat hat da Schwierigkeiten, da dann auch hineingehen zu können. Ich könnte mir vorstellen, dass Frau Prien möglicherweise auf die elterliche Fürsorge abzielt. Und da ist es natürlich schon so, dass Eltern Schäden von ihren Kindern abwenden müssten. Und diesen Konnex könnte man hier herstellen. Aber wie gesagt, ich bin da eher würde eher den Weg bestreiten und für zielführend erachten, über Informationen, über Aufklärung, über eine Bewusstseinsschaffung zu agieren.
1: Thorsten Krause von der Stiftung Digitale Chancen über ein mögliches gesetzliches Medienverbot für Kinder unter 3 Jahren.

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1: Ja, schön, dass Sie bei mir hier bei Radio 1 gelandet sind. Und jetzt stellen Sie sich mal vor, Ihren Lieblingsradiosender gäbe es nicht mehr. Stattdessen läuft ein neues Programm mit neuen Moderatorinnen und Moderatoren, neuem Sound und größerem Sendegebiet. Genau das gab es gerade in einem anderen Teil Deutschlands. HR, SR und SWR haben ihre Jugendwellen zusammengeschmissen und senden jetzt ein neues gemeinsames Programm. Mehr dazu gleich. Nach den Holy Bones und Salty Water.

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0: sorry.
1: Wir bauen hier übrigens nicht nur das Studio um.
0: Nee.
1: Auch uns bauen wir um.
0: Das klang jetzt deutlich spiritueller als eigentlich geplant.
1: Wo kommen denn eigentlich die neuen Jingles hin?
2: Du sei bloß vorsichtig, sie sind extra aus England eingeflogen.
1: Ja, zum Glück haben wir jetzt mehr Platz für die, ne?
0: Hä?
1: Hä? Ja, England? Na, egal.
0: Ach, wir haben übrigens ganz viele neue Sachen vorbereitet.
1: Neue Shows.
0: Neue Aktionen.
1: Neue Stimmen.
0: Neue Sounds.
1: Neue Probleme. Wow, okay, das klang jetzt.
3: Ja, so klang es noch bei UFM, kurz bevor es für den Jugendsender zu Ende ging und etwas Neues startet. Am Morgen des 1. Juni 2026, pünktlich um 5 Uhr, war es dann soweit. Die neu formierte Jugendwelle, das Ding, ging auf Sendung. Das Ding ist ein Kooperationsprojekt von SWR, HR sowie SR. Die ARD-Anstalten bündeln mit diesem Schritt ihre bisherigen Angebote, das Ding, UFM und unser Ding, zu einem gemeinsamen Angebot für junge Erwachsene zwischen 20 und 29 Jahren. Was ist das für ein Signal für den Radiomarkt der jungen Wellen? Das habe ich mit Tom Köln besprochen, Programmchef der Jugendwelle Fritz vom RBB, der vor seiner Zeit hier bei Fritz auch in Baden-Baden für das Ding gearbeitet hat. Von ihm wollte ich wissen, Radio bietet ja auch immer eine starke regionale Identifikation. Geht das denn noch bei so einem Zusammenschluss von drei Landesrundfunkanstalten?
4: Also ich glaube jetzt mit dem Blick auf diese drei Sendegebiete, die du gesagt hast, nämlich Hessen, Baden-Württemberg, Rheinland-Pfalz und dem Saarland, geht es ehrlicherweise ganz gut, weil es ist ein ländlich geprägter Raum mit Ballungszentren. Sie sind sich in den Strukturen, so in der Bevölkerungsstruktur und wie diese Länder, diese Bundesländer ticken, die sind schon ähnlich gestrickt. Da ist jetzt NRW oder auch wenn du Berlin und Brandenburg nimmst, also von Megametropole, die Abbruchkante zu Brandenburg, ist eine deutlich größere Herausforderung als für diese Flächenländer. Und deshalb glaube ich, du kannst da voll gut machen. Und das Ding hat es auch in den vergangenen Jahren schon gemacht. Die hatten unter anderem Regionalreporter in den SWR-Studios in Mannheim, in Karlsruhe, in Freiburg und hatten dadurch schon auch ein großes Netzwerk, auch von Kolleginnen und Kollegen, quer verteilt übers Sendegebiet. Und als ich damals noch Reporter war, kam wirklich, da ist man von Koblenz bis zum Bodensee unterwegs gewesen. Mannheim, Stuttgart, Auto, Bahn. Das war alles gar kein Thema. Also wir waren auch da überall und haben überall Themen gepickt und haben geguckt, ob man das Thema wirklich, muss man es jetzt, ich sag mal, aus Baden-Baden, wo der SWR sitzt und seinen Standort hat, machen oder können wir das verbinden und machen ein paar mehr Themen aus Koblenz und haben dadurch die Region, finde ich, gut abgebildet. Damals waren immer auch noch Thema Ortsmarken im Radio immer wichtig. Kennt ihr alle, wenn wir jetzt zum Beispiel im Wetter sagen, in Cottbus sind 7 Grad, auch damit stiftet man natürlich Regionalität. Bei den Programmen jetzt wird es auch geschafft durch regionale Nachrichten, die ja auseinandergeschaltet werden. Ich glaube, ein anderer Punkt wäre tatsächlich noch gewesen, wenn Bayern oder eben NRW dabei gewesen wären, weil diese Bundesländer einfach tatsächlich nochmal ganz andere regionale Bedingungen haben. Aber ich glaube, jetzt auf die Bundesländer geguckt, klappt es schon ganz gut. Wobei man Saarland ein bisschen ausklammern muss, weil die sich jetzt auch in dieser Kooperation, wenn ich es richtig verstanden habe, ein bisschen mehr Regionalität leisten.
3: Ein Grund auch für diese Zusammenlegung ist, dass man sagt, man möchte zum einen natürlich sparen, aber eben auch einen stärkeren Fokus noch auf digitale Produkte für die junge Zielgruppe legen. Ist im Digitalen dann der regionale Bezug eh nicht mehr so wichtig?
4: Also für größere Formate, die im deutschsprachigen Raum anschlussfähig sind, würde ich das unterschreiben. Bei das Ding, auch da wieder nochmal hingeguckt, die haben sehr früh angefangen, so für Ballungsräume eigene zum Beispiel Instagram-Profile zu machen. Das heißt, die haben einen eigenen Kanal für Stuttgart und haben dadurch da digital regionale Inhalte schon sehr zielgenau, vielleicht jetzt nicht für die Masse an Menschen, aber für die genau richtigen, die sie adressiert haben, haben die dieses Thema, finde ich, Regionalität nochmal anders gelebt und finde, haben das auch stark gemacht. Deshalb muss man da ein bisschen differenzieren. Finde jetzt im Social, gibt es da echt coole Konzepte. Wie gesagt, Ballungsräume, extra Kanäle, die dann wirklich nur für Mannheim, nur für Stuttgart oder den Raum rings um Koblenz sprechen. Und bei anderen Sachen, die wirklich deutschlandweit anschlussfähiger sind. Wir sind zum Beispiel, jetzt haben eine Kooperation mit das Ding, die wird jetzt in diesem Sommer wieder veröffentlicht. Das heißt, Oma, lass reden. Da geht es um eine Oma, die eine DDR-Biografie hat und ein Interviewformat führt mit ihrer Enkeltochter, die die Hostin ist. Und so eine Formate sind natürlich, die sprechen deutschlandweit das Publikum an und für uns dann auch eine gute Kooperation, weil wir hier als Fritz und im RBB-Sendegebiet einfach genau da sind, wo die Oma mal herkam und glauben, dass es da zum Beispiel auch ein Fit gibt. Also es kommt echt aufs Format an und glaube, kann auch genauso gut skaliert werden.
3: Es ist natürlich auch zeitgemäß, über mehrere Standorte hinweg zu arbeiten. Das ist ja etwas, was man nicht nur bei den Landesrundfunkanstalten macht, sondern mittlerweile überall. Trotzdem ist Radio natürlich sehr geprägt auch über so ein Wir-Gefühl, ne? Und dieses Wir-Gefühl entsteht natürlich auch durch das Programm selber, das sich dann da transportiert, eben nach außen an die Hörerinnen und Hörer. Würdest du sagen, das funktioniert auch in so einem Modell?
4: Also ich glaube, wir haben alle unsere Erfahrungen oder viele von uns haben eine Erfahrung gemacht, wie es war, zu Corona zu arbeiten. Und ich finde, das hat auch die redaktionelle Arbeit komplett verändert, weil wir heute schon sehr viel häufiger hybrid miteinander arbeiten können. Was man wirklich sagen muss, was auch ein Vorteil ist, weil du hast trotzdem jetzt erstmal innerredaktionell gedacht, kommst du sehr schnell zusammen. Was fehlt und was man auch hier bei Fritz gemerkt hat, sind einfach die Begegnungen an der Kaffeemaschine. Dass die Menschen zusammen Mittagspause machen, die spielen jetzt innerredaktionell, glaube ich, schon auch eine Rolle. Dafür weiß ich auch von den Kollegen, dass die auch ein Teamtreffen gemacht haben, wo alle, die an dem Produkt arbeiten, sich getroffen haben und das auch regelmäßig fortführen wollen, dass man einfach noch persönliche Kontakte hat, die nicht nur immer so ein Arbeitsthema haben. Wir treffen uns zu Thema XY, reden darüber 15 Minuten, gehen alle wieder auseinander und dann war es dabei. Ich glaube tatsächlich, dass so diese persönlichen Begegnungen gerade beim Radio noch eine übergeordnete Rolle spielen. Ich glaube, bei Programmen kann man schon stark machen, dass du es eben auch mit dem Hörerinnenkontakt machst. Also wenn du irgendwo ein Event, ein Podcast-Festival, dann hast du da natürlich einmal Begegnungen mit den Leuten, die das feiern und gut finden und zum anderen trifft sich da ja auch das Team. Und glaub, du kannst so eine Momente im Arbeitsalltag gut schaffen. Und es ist aber trotzdem auch, wir haben es voll gelernt, finde ich, hybrid zu arbeiten. Und da glaube ich, durch eine klare Arbeitsteilung, die ja in ihrer Kooperation als Dreierkonstellation geschaffen haben, dass es ganz gut gehen müsste.
3: Die Kooperation für das Ding gilt innerhalb der ARD als bislang ziemlich einmalig im Radiobereich. Wie wichtig sind denn solche Kooperationen für Fritz im Sendegebiet in Berlin und Brandenburg und darüber hinaus?
4: Mega wichtig. Also Kooperation, jetzt zum Beispiel geguckt auf die LAA, hatte ich gerade schon gesagt, wir kooperieren mit dem SWR, ist jetzt nicht unser Nachbar, aber jetzt jüngst haben wir zum Beispiel mit den Kollegen von MDR Sputnik kooperiert. Die machen 3 Tage Festivalprogramm, schicken da Maus und Mensch nach Bitterfeld, wo das Sputnik Spring Break stattfindet. Da haben wir 3 Tage lang von mit über tragen und das Programm, alle Frequenzen von Fritz dafür freigemacht und haben da eine Kooperation, aber jetzt mal auf Berlin und Brandenburg geblickt, glaube ich, sind unsere festesten Partnerinnen, die wir so suchen, sind in der Kultur, bei Veranstaltern, sind die Jugendclubs mal mehr oder weniger im ländlichen Raum natürlich schwieriger für uns zu erreichen, die Landesjugendringe, also ich sag mal, wir sind bemüht und bestrebt, Kooperation mit allen Menschen zu haben, die die Meinungsfreiheit, die Pressefreiheit lieben und uns da unterstützen. Und deshalb spielt es für uns eine Riesenrolle, dass wir Partner haben, die jenseits unserer öffentlich-rechtlichen Strukturen sind.
3: Fritz-Programmchef Tom Kölm über die neue fusionierte Jugendwelle Das Ding und die Bedeutung von Kooperationen für Fritz auch hier im Raum Berlin-Brandenburg. Und es ist nicht die einzige große Veränderung in der Radiowelt in dieser Woche. Mehr dazu gleich in den Medien-News.

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Aus für Cosmo, der mehrsprachige und interkulturelle Radiosender von WDR, Radio Bremen und RBB, wird zum 1. April 2027 eingestellt. Künftig soll das Angebot nur noch als Hip-Hop-orientiertes Unterprogramm von 1Live unter dem Namen 1Live Street weitergeführt werden. Die Entscheidung sorgt für Kritik, insbesondere weil sich Cosmo gezielt an Menschen mit Migrationsgeschichte richtete und als wichtige Plattform für kulturelle Vielfalt gilt. Angesichts gesellschaftlicher Debatten über Integration und eines Erstarkens rechter Kräfte wird das Ende von Cosmo von vielen als problematisches Signal gewertet. Der RBB steigt aus Kostengründen aus der Kooperation aus. Die Einstellung von Cosmo fällt zusammen mit einer weiteren geplanten Änderung des RBB-Staatsvertrags, dessen Novelle erst 2024 in Kraft getreten war. Künftig soll der Sender nur noch 6 statt 7 Radioprogramme anbieten. Themen kultureller Vielfalt sollen beim RBB künftig vor allem über den Kultursender Radio 3 abgebildet werden. Die Internetnutzung in Deutschland geht zurück. Das zeigt die aktuelle repräsentative Postbank Digitalstudie 2026. Demnach verbringen die Menschen hierzulande im Durchschnitt rund 67 Stunden pro Woche online, etwa 5 Stunden weniger als noch im Vorjahr. Als einen wichtigen Grund nennt die Studie digitale Erschöpfung. Vor allem Menschen unter 40 Jahren reduzieren ihre Online-Zeit bewusst. Insgesamt wünschen sich 17% der Befragten, weniger Zeit im Netz zu verbringen. Wer seinen Internetkonsum bereits eingeschränkt hat, nennt vor allem den Wunsch nach mehr Zeit für Familie, Freunde und Hobbys sowie weniger Ablenkung im Alltag als Gründe. Auch gesundheitliche Aspekte und der Wunsch nach mehr Konzentration spielen dabei eine wichtige Rolle. Soziale Netzwerke setzen ihre eigenen Regeln gegen Hassrede, Gewalt und kriminelle Inhalte oft nicht konsequent durch. Das berichtet in dieser Woche netzpolitik.org. Hintergrund ist der neue Transparenzbericht des Appeals Center Europe, einer unabhängigen EU-Schlichtungsstelle für Beschwerden gegen Moderationsentscheidungen von Plattformen wie Facebook, Instagram, TikTok oder YouTube. In 70% der geprüften Fälle von gemeldeter Hassrede und in 75% der Fälle mit Gewalt oder Kriminalitätsbezug hätten die Inhalte nach Einschätzung der Stelle gelöscht werden müssen. Allerdings konnten die Expertinnen und Experten nur knapp 3.000 von mehr als 10.000 Beschwerden tatsächlich prüfen, weil die Plattformen die beanstandeten Inhalte meist nicht herausgaben. Auch bei gesperrten Konten fehlt häufig die Grundlage für eine Überprüfung. Besonders Meta stellte die nötigen Informationen nur in wenigen Fällen bereit. Hinzu kommt, die Entscheidungen des Appeals Center sind nicht bindend. Zwar müssen sich die Plattformen damit befassen, sie können sie aber auch ignorieren. Nach Angaben der Schlichtungsstelle werden entsprechende Empfehlungen bislang nur selten umgesetzt. Und das war's für heute vom Medienmagazin hier bei Radio 1. Nächste Woche dann mit einem Redaktionsbesuch im RTL Hauptstadtstudio. Darauf dürfen Sie sich also freuen. Und jetzt freuen Sie sich auf die Tanzhalle. Ich wünsche Ihnen ein schönes Wochenende. Ich bin Theresa Sickert. Wir hören uns im Radio und sehen uns im Netz. Machen Sie es gut.

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12: Um 19 Uhr mit Tobias Möck. Guten Abend. Ein Ebola-Patient, der in der Berliner Charité behandelt wurde, ist entlassen worden. Der Mann war im Mai von Afrika aus nach Berlin gebracht worden. Jürgen Buch, RBB 24.
13: Der US-Amerikaner war gut 2 Wochen in der Charité in Behandlung. Es handelt sich um einen Arzt, der sich in der Demokratischen Republik Kongo infiziert hatte. Auch seine Frau und die 4 Kinder kamen in der Charité in Quarantäne. Sie waren als Hochrisikokontakte eingestuft worden, blieben aber symptomfrei. Die Quarantäne ist deshalb jetzt aufgehoben worden.
12: Kuwait und Bahrain haben die erneuten Angriffe des iranischen Regimes auf ihr Staatsgebiet verurteilt. Die Außenministerien der beiden Golfstaaten erklärten, es handle sich um eine schwere Verletzung ihrer Souveränität. Das US-Militär hatte mehrere Raketen abgefangen, die vom Iran aus auf Kuwait und Bahrain abgefeuert wurden. Außerdem wurden im Gebiet der Straße von Hormus mehrere iranische Drohnen abgewehrt. Die US-Armee beschoss daraufhin iranische Radarstellungen. Eigentlich gilt im Krieg zwischen den USA und dem Iran eine Waffenruhe. Es kommt aber immer wieder zu Kampfhandlungen. Bundeskanzler Merz hat für die anstehenden Sozialreformen geworben. Auf dem Landesparteitag der CDU in Mecklenburg-Vorpommern sagte er, der Sozialstaat werde verlässlich bleiben. Er könne aber nicht so bleiben, wie er jetzt sei. Die Koalition habe die Kraft und die notwendige Geschlossenheit für Reformen. Merz forderte von den Sozialpartnern, beim Spitzentreffen am kommenden Mittwoch im Kanzleramt eigene Vorschläge vorzulegen. Der Berliner Senat wird die Zentral- und Landesbibliothek weiter bei der Suche nach einem neuen Standort unterstützen. Finanz- und Kultursenator Evers betonte anlässlich des 125-jährigen Bestehens der Einrichtung, die ZLB sei ein Leuchtturm der Bibliothekslandschaft. Der RBB 24 Abendschau sagte Evers, man sei im Gespräch, den Standort am Alexanderplatz zu erschließen.
14: Darüber laufen seit geraumer Zeit Gespräche, die sind auch sehr dynamisch im weiteren Verlauf. Wir prüfen gerade ein aktuelleres Angebot. Ich werde sicherlich noch einige Zeit brauchen, aber ich bin zuversichtlich, dass wir auch hier Schritt für Schritt vorankommen.
12: Berlins Finanz- und Kultursenator Stefan Evers von der CDU. Bei den French Open hat Mira Andreeva das Finale der Frauen gewonnen. Die 19 Jahre alte Russin schlug die polnische Qualifikantin Maja Kralinska mit 6:3 und 6:2. Damit feiert Andreeva in einem internationalen Tennisturnier ihren ersten Grand-Slam-Titel. Morgen tritt bei den Herren Alexander Zverev im Finale gegen den Italiener Flavio Cobolli an. Soweit die Nachrichten. 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Das Wetter. Am Abend und in der Nacht einzelne Schauer, Tiefstwerte 15 bis 12 Grad. Morgen mal sonnig, mal wolkig, vor allem im Norden und Osten kann es kurz regnen. Die Höchstwerte morgen bis 24 Grad. Die Zeit, es ist 19.03 Uhr.
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12: Vorsicht auf der A13 Richtung Dresden. Zwischen Teupitz und Baruth ist ein Auto liegen geblieben. Stadtverkehr Berlin, 100 Richtung Wedding zwischen Weckstraße und Schmargendorf. Aktuell 10 Minuten Verzögerung. Eine Viertelstunde mehr ist es ungefähr in Richtung Treptow am Autobahnende. Viel Verkehr aktuell auch in der City West rund um den Breitscheidplatz. Märkisches Viertel, Teile des Senftenberger Rings sind wegen eines Feuerwehreinsatzes voll gesperrt. Hinweise für morgen. Wegen der alljährlichen Fahrradsternfahrt ist ab 10 Uhr in weiten Teilen der Stadt mit Behinderungen zu rechnen. Am Großen Stern findet ein Umweltfestival statt. In den Mittagsstunden werden die A100 und die A115 gesperrt, ebenso der Straßenzug Kaiserdamm bis Straße des 17. Juni. Sie sollten für Fahrten in die Innenstadt U- und S-Bahn und Busse nutzen oder das Fahrrad. Sperrungen gibt es wie heute auch rund um den Treptower Park. Dort findet der Berliner Triathlon statt. Wir wünschen gute Fahrt.
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0: Ah, mais oui, bonjour, mesdames et messieurs. Wir senden heute die lange Nacht der Wissenschaften live aus dem Centre Marc Bloch in der Friedrichstraße 191 in Berlin, wo Sie uns den ganzen Abend auch persönlich besuchen kommen können. Wir senden nämlich von hier bis 23 Uhr, das heißt die Tanzhalle und Radio Cokes gibt es heute Abend nicht. Dafür 4 Stunden quasi die Profis am Abend mit dem Besten aus der langen Nacht der Wissenschaften, mit mir und mit Julia Fissmann, die ist auch heute Nacht als Reporterin wieder an ihrem Forschungssatelliten unterwegs durch die Nacht. Und ich wünsche viel Spaß dabei.

0: Radio 1 sendet live von der langen Nacht der Wissenschaft, normalerweise live. Aber wenn Wissenschaftler mal keine Zeit haben für uns, dann zeichnen wir gerne natürlich auch Gespräche vorher auf. Und das habe ich getan mit dem Gastgeber unseres mobilen Studios heute Abend. Wir sind nämlich zu Gast am Centre Marc Bloch, dem deutsch-französischen Forschungszentrum für Geistes- und Sozialwissenschaften. Und das wird geleitet vom Politikwissenschaftler und DDR-Forscher Jay Rowell. Guten Abend, Herr Rowell.
1: Ja, schönen guten Abend.
0: Sind Sie denn selbst Franzose oder Deutscher?
1: Ich bin eigentlich Franzose von der Staatsbürgerschaft. Meine Mutter ist deutsch. Ich bin aber in den USA aufgewachsen und seit 30 Jahren in Frankreich tätig und seit 2,5 Jahren jetzt Direktor vom Centre Marc Bloch hier in Berlin.
0: Wow, das nennt man einen echten Weltbürger. Wir müssen, glaube ich, ein Wort noch verlieren zum Historiker Marc Bloch selbst. Die Franzosen ehren ihn in diesem Monat mit der Aufnahme in ihr Pantheon, den Ehrentempel der Nation. Mehr geht nicht in Frankreich. Und dennoch werden sich viele unserer Zuhörer und Zuhörerinnen fragen, Marc, wer? Marc Bloch, wer war das und wofür steht er?
1: Ja, Marc Bloch wird in der Tat dieses Jahr geehrt. Das Pantheon, das ist wirklich ein Ort, wo die Französische Republik die wichtigste Persönlichkeiten feiert, die Werte der Republik verkörpert. Marc Bloch war ein Historiker im 20. Jahrhundert. Eins der zentralsten Historiker, der hat auch sehr interdisziplinär gearbeitet mit Wirtschaftswissenschaften, mit der Psychologie. Er hat eine Schule gegründet, also eine historische Schule, war sehr einflussreich. Aber für eine Pantheonisierung reicht es nicht aus. Er war auch Widerstandskämpfer und mit über 50 ist er in den Widerstand geraten. Er hatte auch jüdische Herkunft, war verfolgt. Und er wurde verhaftet und dann von der Gestapo ermordet. Und diese Pantheonisierung ist eine Ehre sowohl für den Wissenschaftler als für einen Patriot, der aber kein Nationalist war, der eigentlich in den 20er und 30er Jahren sehr viel mit Deutschland zu tun gehabt hat, hat sehr viel rezipiert, sehr viel Wissen in Europa und zwischen den zwei Ländern in Bewegung gebracht.
0: 1944 dann in Lyon. Marc Bloch wurde als Jude von der Gestapo gefoltert und erschossen. Sein Name an einer deutsch-französischen Wissenschaftseinrichtung erinnert also immer auch an die Schuld, die die Deutschen unter dem Nazi-Regime auf sich geladen haben und von der, wie Sie ja wissen, neurechte Kräfte in Deutschland am liebsten gar nicht mehr sprechen würden. Wie sieht das denn in Frankreich aus? Wie steht die extreme Rechte in Frankreich, die 2027 womöglich die Wahlen gewinnen könnte, zur deutschen Geschichte des Nationalsozialismus?
1: Ja, das ist eine interessante Frage, weil die Partei von Marine Le Pen und Bardella haben versucht, Marc Bloch als Patriot, als Franzose auch zu feiern. Und da war die Familie von Marc Bloch sehr streng und hat gesagt, es wird nicht erwünscht, dass Vertreter von dieser rechtsextremen Partei dabei ist. Und ich glaube, das war schon ziemlich wichtig, damit man diese Brandmauer, dass es erhalten bleibt, dass man erinnert, dass Marc Bloch in der Tat als Jude verfolgt wurde, als Jude und als Widerstandskämpfer erschossen wurde von der Gestapo. Und das Vichy-Regime, und in gewisser Weise ist die Partei von Marine Le Pen ein Nachfolger von Vichy-Regime. Und dass man da in diesem Bereich historische Klarheit schafft, das ist sehr wichtig.
0: Wie würden Sie denn die Arbeit Ihres Zentrums beschreiben, des Centre Marc Bloch? Was genau passiert hier in der Friedrichstraße 191 in Berlin-Mitte?
1: Also wenn Besucher hier vorbeischauen, da sieht man dann die ganze Vielfalt, die hier anwesend ist. Also das Centre Marc Bloch ist da, um die gesamte Spanne von Geistes- und Sozialwissenschaften zu betreiben. Wir machen grundlegende Forschung. Uns ist sehr wichtig, Nachwuchsforschung weiterzubilden. Immer mit diesem deutsch-französischen Blick, dass man quasi die Wissenschaftskulturen vergleicht. Und wir haben Forschung von der Philosophie bis zu Jura und alles, was dazwischen ist. Und ja, die Zuhörer und Besucher können sich da also ein kleines Sample von alles, was hier passiert, sich anschauen und zuhören.
0: Gibt es etwas heute in der langen Nacht der Wissenschaften, was Sie den Besuchern und Besucherinnen besonders empfehlen würden, hier im Haus?
1: Ja, also es gibt eine zwei Fotoausstellungen eigentlich. Eine Fotoausstellung über Gedächtniskultur, die im Rahmen von der Pantheonisierung von Marc Bloch zustande gekommen ist. Und es gibt eine zweite gleich im Eingang, wo es darum geht, Demokratie mit Fotos. Also wie kann man das demokratische Leben im städtischen Raum dokumentieren mit Fotos. Es gibt auch von einer ganz tolle Theaterwissenschaftlerin eine Vorlesung und Darstellung. Also sie arbeitet wissenschaftlich zum Theater und präsentiert das auch gleich. Und ich glaube, es gibt insgesamt 18 verschiedene Veranstaltungen. Ein anderes Beispiel ist Feuertalk, Geschichten am Lagerfeuer. Das ist konzipiert von einer Geografin, die vergleichend Waldbrände studiert, also im Rahmen des Klimawandels und wie man damit umgeht. Und dann hat sie eine Künstlerin dazugezogen und es wird jetzt darum gehen, das künstlich wie auch wissenschaftlich darzustellen.
0: Ja, und alle, die das besuchen, können natürlich auch gerne bei uns im offenen Studio von Radio 1 vorbeischauen. Sie finden uns den Schildern nach einfach. Das ist die Friedrichstraße 191, das Centre Marc Bloch. Und ich sage danke, dass wir bei Ihnen zu Gast sein dürfen, dem Leiter dieses Centre Marc Bloch, des deutsch-französischen Forschungszentrums für Geistes- und Sozialwissenschaften. Das ist der Politikwissenschaftler Jay Rowell auf Radio 1. Herzlichen Dank, Herr Rowell.
1: Ja, recht vielen Dank.

0: Musik aus Großbritannien von Jasmine Lacey, der Titel Wallpaper.
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0: Radio 1 bietet Ihnen Orientierung in dieser langen Nacht der Wissenschaften. Ich meine, vielleicht hören Sie uns auf dem Smartphone, während Sie unterwegs sind, hier mit dem Fahrrad auf dem Weg durch die Nacht oder zu Hause und denken, oh, das ist ja interessant, da würde ich ganz gerne selber hin. Dann merken Sie sich schon mal das Museum für Naturkunde in der Invalidenstraße in Berlin. Da hat das Einstein Center for Early Disease Interception seinen Stand aufgebaut. Da geht es um frühzeitige Krankheitserkennung. Am besten noch, bevor die Krankheit überhaupt ausbricht, bevor sie Symptome bekommen. Und mehr darüber erzählen kann uns die Physikerin Dr. Lisa Buchauer. Sie ist Professorin für die Systembiologie der Infektionskrankheiten an der Charité Berlin. Guten Abend, schön, dass Sie bei uns sind.
2: Guten Abend, freut mich.
0: Sie haben keine Glaskugel dabei, wie ich sehe. Ja, Sie sind offenbar keine Hellseherin und dennoch forschen Sie daran, Krankheiten

0: Und das ist etwas, was aktuell so noch, was es so noch nicht gibt. Das ist eher eine Art Beschreibung einer Vision. Aber wir denken, dass jetzt der richtige Zeitpunkt ist, das weiter zu erforschen und voranzutreiben. Denn es gab in den letzten Jahren einige Entwicklungen auf der technologischen Seite, die uns hier voranbringen können. Und eine davon, die auch ganz prominent in unserem Center genutzt wird, ist die sogenannte Einzelzell-Sequenzierung. Genau. Einzelzell-RNA-Sequenzierung und einzelne Zellen, darunter können sich vielleicht die meisten was vorstellen. Sequenzierung, das bedeutet in dem Kontext, dass wir auslesen können, was einzelne Zellen für RNA enthalten. Das kennen vielleicht manche noch aus der Schule, aber das sind im Wesentlichen die Baupläne für diejenigen Proteine, die eine Zelle produziert oder exprimiert, sagen wir dazu. Und da können wir nicht nur sehen, um was für einen Zelltyp es sich handelt, zum Beispiel eine Leberzelle, eine Hautzelle, eine Immunzelle, sondern auch, was mit der Zelle aktuell los ist. Das kann zum einen ganz normale physiologische Prozesse sein, wie zum Beispiel, dass sie eine Zellteilung gerade durchläuft oder dass eben auch, dass die Zelle zum Beispiel im Immunkontext gestresst ist, weil wir einer viralen Infektion ausgesetzt sind.
1: Und da finden Sie auch Informationen für die Zukunft.
0: Also ganz genau. Unsere Hoffnung ist eben, dass wir einzelne Zellen, also auch wenige Zellen, die bereits dabei sind, in Richtung einer Pathologie sich hinzuentwickeln, früh auffinden können. Viel früher, als wenn wir jetzt lange Zeit warten, bis wir auf der auf der Mehrheitsebene in einem Gewebe schon kaputte Zellen haben, die dann einen Schaden im Gewebe hervorrufen.
1: Machen wir es mal konkret. Ein Beispiel wäre die Krankheit Lungenfibrose. Ja. Mein Vater ist dran gestorben vor 40 Jahren. Der war Baggerfahrer. Die norwegische Kronprinzessin Mette Marit ist daran erkrankt. Da sieht man, das ist eine Krankheit, die also keine Klassen kennt. Ja. Als derzeit prominentester Fall ist das Mette Marit. Glauben Sie, diese Krankheit kann künftig verhindert werden, wenn man früh genug erkennt, dass man die Anlage dazu in sich trägt?
0: Genau, also da gibt es mehrere Aspekte. Im Einstein Center haben wir uns jetzt erstmal zwei Anwendungsbereiche rausgepickt. Das eine ist, wie Sie jetzt schon erwähnt haben, der Lungenbereich. Das andere sind neurologische Erkrankungen. Und in beiden versuchen wir zum einen erstmal ein tieferes Grundlagenverständnis aufzubauen. Und da nutzen wir eben diese neuen Methoden, die teilweise erst vor wenigen Jahren entwickelt wurden. Zum Beispiel im Kontext der Lunge haben wir einen Teilprojekt, was einen hochaufgelösten räumlichen Atlas von Zellen in der Lunge, wo ja auch verschiedene Zelltypen miteinander interagieren, was zum Beispiel bei der Fibrose ganz, ganz wichtig ist. Ja, da gibt es so eine Art Feedback-Loop, ja, wo ein Zelltyp immer ausschüttet Botenstoffe für einen anderen Zelltyp, der dann wiederum Botenstoffe für den ersten ausschüttet. Und das ist so eine Art Teufelskreis. Mhm. Ja, und dadurch entsteht die Lungenfibrose.
1: Und Sie wollen quasi eingreifen, bevor der Schaden entstanden ist, weil der Lungenfibrose ist dann jetzt, das Gewebe vernarbt, sodass die Lunge quasi keinen Sauerstoff mehr aufnehmen kann.
0: Ganz genau. Und was wir versuchen hier zu entwickeln, sind frühe diagnostische Methoden, die optimalerweise auf Blut, was ja relativ einfach zugänglich ist, auch in Routineuntersuchungen, schon herausfinden können, ob solche Prozesse am Laufen sind. Übergangsweise untersuchen wir auch Daten aus Lungenwäschen. Lungenwäsche wird aktuell auch schon in der Diagnostik bei Patienten mit schweren Lungenerkrankungen gemacht. Mhm. Und da kann man Immunzellen aus der Lunge direkt herausfischen und eben auf Einzelzellebene sequenzieren. Und das ist was wir jetzt schon angefangen haben. Wir versuchen Daten, die aus der Charité kommen, also von Charité-Patienten, gemeinsam mit öffentlich verfügbaren Datensätzen, die jetzt im großen Stil natürlich international auch erhoben werden, zusammenzubringen, um das meiste aus unseren Daten rauszuholen.
1: Verstehe. Sie haben da eine Gruppe gegründet, die ist nach Ihnen benannt, die Buchauer Group. Ja. Forschen, ich vermute mal, mit einem nicht ganz kleinen Budget und etlichen beteiligten Institutionen. 13 haben Sie gesagt, sind es insgesamt?
0: Genau, wobei das natürlich nicht meine Gruppe ist, aber das ist das Einstein-Center. Genau.
1: Okay.
0: Also ich leite da nur ein Teilprojekt.
1: Das kostet da kostet ja schon die Forschung viel Geld. Und ich fürchte natürlich, dass auch Ihre Methoden am Ende für Kassenpatienten zu teuer sein werden. Irre ich mich da total?
0: Ja, also die Hoffnung ist, also man muss sagen, aktuell befinden wir uns ja eher in dem Stadium, dass das eine Vision ist, die wir, auf die wir hinarbeiten möchten. Mhm. Aber allgemein ist die Hoffnung, dass wir mit unseren Methoden in der Zukunft schwere Erkrankungen einfach so früh schon erkennen können, dass gar nicht der ganze Schaden, der dann später die horrenden Kosten produziert, entstehen kann. Ein ganz netter Vergleich da ist, dass wir nicht so lange warten wollen, bis ein ganzes Haus fast abgebrannt ist, dann einen riesigen Löschzug hinstecken und dann jahrelang das wieder aufbauen, sondern stattdessen wollen wir eine Art Rauchmelder entwickeln, der optimalerweise auf leicht zugänglichen Proben wie zum Beispiel Urin oder Blut basiert.
1: Guter Vergleich, ja. Ich habe gehört, dass auch die Ethikkommission da ein Wörtchen mitzureden hat. Die muss Genehmigungen erteilen, wenn unsere persönlichen genetischen Informationen ausgelesen werden. Wie ist da der Stand der Dinge? Warum ist das überhaupt so? Warum muss die Ethikkommission da mitreden?
0: Genau. Also das ist ein Standardprozess bei allen Studien in der Charité und auch anderswo, die auf Patienten informieren. Information.

0: Beruhen. Bei genetischen Informationen insbesondere ist eine der Ängste, dass man in der Zukunft noch viel eher als heute in der Lage sein wird, basierend auf genetischer Information vorherzusagen, zum Beispiel wie leistungsfähig eine Person ist, um jetzt mal den Teufel an die Wand zu malen. Ja? Und das ist natürlich eine Information, die nicht öffentlich verfügbar sein sollte. Ja? Also das ist jetzt nur ein Beispiel, das ist jetzt nicht direkt das Einstein-Center betreffend. Aber zusätzlich zu diesen, sagen wir mal, normalen Prozessen, die solche Studien der Ethikkommission durchlaufen müssen, gibt es bei unserem Einstein-Center auch noch weitere Fragestellungen. Zum Beispiel, wenn wir jetzt es schaffen, in der Zukunft in der Lage zu sein, so früh Krankheiten vorherzusagen, ist das etwas, was alle Patienten auch wollen oder wollen müssen?
1: Wenn wir dann, dass ich mit 50 Krebs kriege.
0: Ja, ganz genau. Oder sollten wir das überhaupt dann erst machen oder anbieten, wenn wir auch sicher sein können, dass wir dagegen etwas tun können? Können wir da sicher sein? Und das sind viele interessante Fragestellungen. Ja, also viele Leute wissen natürlich, wenn sie gesund bleiben wollen, sollten sie mehr Sport machen und gesünder essen. Aber so ein zusätzlicher Test, der einem dann hoffentlich verlässliche Informationen darüber gibt, befindet sich dann nochmal auf einer anderen Ebene.
1: Herzlichen Dank, Dr. Lisa Buchauer. Sie ist Professorin für die Systembiologie der Infektionskrankheiten an der Charité Berlin und forscht am Einstein Center for Early Disease Interception an der Früherkennung von Krankheiten. Und wie das mit Hilfe von Organoiden konkret passiert, das wird uns gleich Julia Fissmann verraten, die als Reporterin an den Wissenschaftsstandorten unterwegs ist. Frau Buchauer, danke, dass Sie bei uns waren.
0: Gerne.

0: Das war von Planning to Rock and Romy, der Titel The One.
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0: Sie wissen das vielleicht schon aus den Profis. Die Profis mögen keine Tierversuche. Das heißt immer, bei manchen Sachen geht's nicht ohne. Aber die Wissenschaft geht mittlerweile in Richtung Organoide. Organoide sind im Labor gezüchtete, winzige, dreidimensionale Zellstrukturen, die im Prinzip Organe nachahmen. Und daran kann man dann Krebstherapien oder Medikamente testen zum Beispiel. Und deswegen haben wir jetzt mal Julia Fissmann, unsere Reporterin, für uns ins Haus der Biotechnologie geschickt, wo sie auf den simulierten Menschen trifft. Julia, was ist das, der simulierte Mensch? Da haben wir gerade keine Leitung zu Julia, kann das sein? Da ist uns gerade die Leitung abgerauscht. Dann werden wir erstmal bis dahin wieder Musik spielen.

0: More Than This von Roxy Music. Mehr Leitungsabbrüche wollen wir nicht haben hier in der langen Nacht der Wissenschaften. Julia Fissmann, mit ihr sind wir verbunden, die mit ihrem Forschungssatelliten unterwegs ist durch die Nacht an den Orten, wo wirklich experimentiert wird, wie heute jetzt zum Beispiel im Haus der Biotechnologie. Julia, und du wirst uns erzählen wollen, was der simulierte Mensch ist. Was ist das denn?
1: Ja, das ist eigentlich der Name eines Forschungsraums von der Technischen Universität Berlin und der Charité Universitätsmedizin. Und daran merkt man gleich, das ist eben ein Zentrum für Biomedizin und Medizintechnik, wo Ingenieure und Mediziner zusammenarbeiten. Und hier gibt es realitätsnahe Organmodelle aus dem Biodrucker, der neben mir gerade schon steht, und auch Organoide, über die du gerade schon gesprochen hast. Und das Ziel ist es am Ende, Tierversuche langfristig überflüssig zu machen. Also wirklich sehr, sehr spannend. Und man hört im Hintergrund auch, hier ist es wahnsinnig voll. Hier sind sehr viele Besucherinnen und Besucher unterwegs. Sie sind alle sehr interessiert an dieser Forschung von Professor Dr. Sina Bartfeld. Sie ist Professorin für medizinische Biotechnologie an der Technischen Universität Berlin. Wir haben schon in unserer Sendung über Organoide gesprochen. Sie forschen genau dazu. Das sind Zellstrukturen aus Stammzellen von Menschen. Wie funktioniert das genau?
2: Ja, danke für Ihr Interesse. Also es macht wahnsinnig Spaß jetzt. Es ist wirklich sehr voll. Organoide gibt es einerseits aus pluripotenten Stammzellen, das sind die Alleskönner, oder aus den adulten Stammzellen. Wir bekommen aus Operationen, also wenn ein Patient zur Charité geht und dort eine Operation macht, zum Beispiel muss am Magen operiert werden oder so, und da fällt ein Stückchen Magen ab, was wird normalerweise weggeschmissen, und anstatt dass es weggeschmissen wird, bekommen wir das im Labor. Und wir bekommen dann, isolieren daraus die Stammzellen, die im echten Leben, im echten Menschen die ganze Zeit Magengewebe machen. Und wenn wir jetzt bei uns im Labor, im Reagenzglas, die Situation so gut versuchen nachzustellen, wie es im echten Magen ist, dann machen die Stammzellen auch im Reagenzglas das weiter, was sie im echten Leben tun, nämlich weiter mehr Magen produzieren. Und dieses mehr Magen ist faszinierenderweise nicht einfach nur ein Häufchen von irgendwelchen unorganisierten Zellen, sondern die organisieren sich zu den Organoiden.
1: Und wie groß ist so ein Organoid? Also nicht so groß wie ein Magen, nehme ich an.
2: Nein, genau. Das ist eine Mini-Mini-Version, sehr abgespeckt. Ein Organoid ist ungefähr 0,5 Zentimeter groß, also einen halben Zentimeter maximal.
1: Und wie ein Mohnkorn auf dem Brötchen.
2: Ja, genau, wie ein Mohnkorn auf dem Brötchen. Ein richtiges Größenverständnis. Und da sind ungefähr 4000 Zellen drin. Also 4000 Zellen, so klein sind die Zellen. Und die machen zusammen so ein organisiertes Bällchen, wo verschiedene Zelltypen die Funktionen des Magens nachstellen.
1: Man sieht ja auf einem Plakat wunderbar so ein Organoid abgebildet, so farblich, ganz viele unterschiedliche Farben und Formen. Was kann denn so ein Organoid? Also ich meine, als Magen kann es jetzt nicht funktionieren, kann nicht irgendwie implantiert werden, aber man kann daran forschen. Nämlich was genau?
2: Witzigerweise kann es sogar auch implantiert werden. Aber also sozusagen, es kann auch Magengewebe ersetzen. Aber das machen wir nicht. Was wir tun, ist, wir erforschen, wie dieses Magengewebe auf Infektionserreger reagiert. Und auch, wir bekommen auch tatsächlich Material von Krebspatienten, also Magenkrebspatienten, und können dann von diesen Krebspatienten deren Magenkrebsorganoide auch im Labor am Leben erhalten. Und dann können wir darauf Medikamenten testen. So, und auf den gesunden Organoiden untersuchen wir, was sie krank macht. Und auf den Krebsorganoiden untersuchen wir, welche Medikamente diesen Patienten heilen könnten.
1: Wahnsinn. Und wann rechnen Sie damit, dass Tierversuche dadurch überflüssig werden?
2: Also zu diesem Tierversuche überflüssig gibt es unterschiedliche Meinungen. Ich bin eher dafür, dass wir Tierversuche erstmal überhaupt ersetzen. Ob die in naher Zukunft wirklich überflüssig werden, steht auf einem anderen Blatt. Aber ich denke, dass heute schon, oder nicht nur denke, ich weiß, dass heute schon Tierversuche tatsächlich reduziert werden, dadurch, dass Medikamente vorher an Organoiden getestet werden. Ich war gerade diese Woche bei der Firma Roche in Basel zum Beispiel, wo ich Berichte gesehen habe, dass dort tatsächlich vor dem Einführen von Medikamenten in Patienten klinischen Studien die Versuche nur an Organoiden stattgefunden haben, um festzustellen, welches Medikament wirkt, in welcher Konzentration und so weiter. Dass man also da diese vorgeschalteten Versuche zur Efficacy, heißt es, eben nicht mehr an Tieren durchgeführt hat, sondern an Organoiden. Das ist jetzt schon Realität und wird immer mehr Realität werden.
1: Ja, sehr überzeugend. Vielen Dank, Sina Bartfeld. Und dann hatte ich ja auch angekündigt, es gibt auch noch Organmodelle aus dem 3D-Drucker. Das kann man sich hier auch anschauen. Dafür ist Professor Jens Kurek, Biotechnologe, auch an der Technischen Universität Berlin zuständig. Kommt da dann Biotinte aus menschlichen Zellen in diesen Drucker?
3: Genau. Also wir haben eine komplementäre Methode zu dem, was wir gerade besprochen haben. Wir nutzen auch diese menschlichen Zellen, die wir dann in eine Biotinte tun. Diese Biotinte besteht beispielsweise aus Zuckermolekülen und anderen Proteinen. Und in dieser befinden sich dann die Zellen. Und beim Biodruck können wir genaue Strukturen vorgeben. Wir können beispielsweise Gewebemodelle machen, in denen sich so etwas wie Blutgefäße befinden und damit das simulieren, wie ein normales Organ aufgebaut ist.
1: Welche Zellen können Sie da nehmen? Also um welche Organe handelt es sich da bei den Modellen?
3: Grundsätzlich gibt es den Biodruck für alle Organe, die wir im Körper haben. Wir fokussieren uns auf die Lunge und die Leber. Die Leber beispielsweise, weil viele neue Substanzen für die Leber sehr giftig sind. Und das heißt, wir testen jetzt aus, welche Substanzen sind giftig für menschliche Zellen in solchen dreidimensionalen Lebermodellen. Und dann braucht man die wiederum gar nicht erst am Tierversuch zu testen, weil sie könnten im Menschen sowieso nicht getestet werden.
1: Ja, das ist ja interessant. Jetzt frage ich mich aber, dass der Körper ist ja ein ganzes System und nicht nur die Leber alleine. Wie kann man denn sozusagen systemisch die Multifunktion von den Organen auch testen?
3: Genau, das ist dann die Verknüpfung zwischen den verschiedenen Modellen. Wir wollen ja einzelne Organe mehr in die Tiefe erforschen, aber es gibt auch diese Human-on-a-Chip-Systeme, die man auch wieder mit Biodruck kombinieren kann, wo man dann verschiedene Organmodelle miteinander kombiniert und so dann auch die Wechselwirkungen zwischen zwei oder noch mehr Organen untersucht und nach versucht man den ganzen Menschen zu simulieren, deshalb heißt das Haus ja hier auch der simulierte Mensch, dass man immer mehr Organe und immer mehr Komplexität erzeugt und dadurch natürlich immer wertvollere Informationen gewinnt.
1: Wunderbar, vielen Dank für die wertvollen Informationen, die Sie beide mir heute hier gegeben haben und unseren Hörerinnen und Hörern. Und das Tolle ist, dieses Haus vom simulierten Mensch wird auch in nächster Zeit öffnen für Interessierte. Wann ist noch nicht ganz klar, aber das ist auf jeden Fall die Idee, damit man sich das genau anschauen kann. Und ich ziehe jetzt weiter und verwandle mich in eine Pflanze.
0: Oh, da bin ich sehr gespannt. Julia Fissmann, vielen Dank dir. Unterwegs mit dem Forschungssatelliten in der langen Nacht der Wissenschaften auf Radio 1.

0: Das ist schon praktisch, wenn man nicht nur singen kann, Songs schreiben, sondern auch noch das Cello spielen kann auf seinen eigenen Songs. Und das macht hier Philipp Johann Timm, der gerade ein tolles neues Album rausgebracht hat. Er ist normalerweise, wenn er nicht solo unterwegs ist, der Cellist bei Apparat. Ja, Apparat haben Sie vielleicht am Montag erst, war es glaube ich, im Theater des Westens sehen können. Have You Ever, diese Nummer von Philipp Johann Timm. Sie hören das auf Radio 1 live von der Langen Nacht der Wissenschaften. Und wir senden heute aus dem Centre Marc Bloch in der Friedrichstraße, ein deutsch-französisches Forschungszentrum. Auch die haben eine Menge Dinge, die sie hier anschauen können heute. Und über eins bin ich gestolpert, das stand nicht mehr im Programm. Es gibt hier heute einen Feuertalk. Das fand ich spannend und deswegen haben wir Radio 1 Reporterin Mia Siemers hingeschickt. Mia, grüß dich, hallo. Hallo. Feuertalk, was soll das sein? Was hast du gesehen?
1: Also das Ganze ist ein Projekt tatsächlich von drei verschiedenen Personen, also aus drei verschiedenen Disziplinen. Und da haben wir einmal die Künstlerin Lisa Hoffmann von der UdK und eine Geografin Dr. Isabel Deporte und Umweltsoziologe Marvin Heine. Und das Ganze kann man sich so ein bisschen vorstellen wie ein wirkliches Lagerfeuer. Also man sitzt da auf dem Boden, man hat ein paar Decken, es ist dunkel. Und dann stehen da so sechs verschiedene Dreiecke, wirklich aufgestapelt wie Holz. Und in diesen Platten ist dann halt so kleine Figürchen eingraviert. Und da kann man damit Taschenlampen draufstrahlen und das gibt dann so Schatten. Aber wie genau das funktioniert, das erklärt uns am besten die Künstlerin selbst, Lisa Hoffmann.
2: Die kann man dann, während wir halt dann den Workshop machen, mit einer Taschenlampe anleuchten und dadurch wird das Symbol überhaupt erst sichtbar und es gibt einen Schatten auf dem Boden. Damit kann man auch ganz schön rumspielen. Genau, und das Ganze funktioniert dann so, dass wir die Teilnehmenden fragen, dass sie halt sich ein Symbol aussuchen können und je nachdem, welches Symbol angeschienen wird, dazu erzählen wir dann eine Geschichte und das ist aber nur der Start, weil was wir eigentlich wollen, ist die Geschichten der Leute hören.
1: Genau, Leute ist ein ganz guter Stichpunkt, weil dieses Jahr in der Ausgabe gibt es tatsächlich sehr viele Projekte, die sich mit der Gesellschaft selbst auseinandersetzen. Und das sieht man auch in diesem Projekt, weil da verschiedene Disziplinen zusammenkommen. Und wie genau das abläuft, darüber habe ich mit Dr. Isabel Deportes gesprochen.
3: Also ich als Geografin komme ja so ein bisschen von der Schnittstelle zwischen Geisteswissenschaften und Naturwissenschaften. Und bei Katastrophen ist es eben besonders interessant, dass man denken könnte, es hat jetzt nur mit zu viel Regen zu tun oder mit einer Hangrutschung oder tektonischen Platten. Aber Katastrophen entstehen halt auch durch politische und soziale Entscheidungen, die halt Vulnerabilität hervorrufen. Und dann merkt man halt, wie wichtig Geistes- und Sozialwissenschaften sind, um solche Phänomene zu verstehen.
0: Der Feuertalk im Centre Marc Bloch in Berlin in der Friedrichstraße, wo Radio 1 sendet von der Langen Nacht der Wissenschaften. Radio 1 Reporterin Mia Siemers, herzlichen Dank. Ja.

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1: Um 20 Uhr mit Tobias Möck. Guten Abend. Kuwait und Bahrain haben die erneuten Angriffe des iranischen Regimes auf ihr Staatsgebiet verurteilt. Die Außenministerien der beiden Golfstaaten erklärten, es handle sich um eine schwere Verletzung ihrer Souveränität. Das US-Militär hatte mehrere Raketen abgefangen, die vom Iran aus auf Kuwait und Bahrain abgefeuert wurden. Außerdem wurden im Gebiet der Straße von Hormus mehrere iranische Drohnen abgewehrt. Die US-Armee beschoss daraufhin iranische Radarstellungen. Eigentlich gilt im Krieg zwischen den USA und dem Iran eine Waffenruhe. Es kommt aber immer wieder zu Kampfhandlungen. Ein Ebola-Patient, der in der Berliner Charité behandelt wurde, ist entlassen worden. Der Mann war im Mai von Afrika aus nach Berlin gebracht worden. Jürgen Buch, RBB 24.
2: Der US-Amerikaner war gut 2 Wochen in der Charité in Behandlung. Es handelt sich um einen Arzt, der sich in der Demokratischen Republik Kongo infiziert hatte. Auch seine Frau und die 4 Kinder kamen in der Charité in Quarantäne. Sie waren als Hochrisikokontakte eingestuft worden, blieben aber symptomfrei. Die Quarantäne ist deshalb jetzt aufgehoben worden.
1: Die NATO verstärkt ihre Präsenz in Nordeuropa. In Schweden und Finnland haben neue Einheiten ihren Einsatz begonnen. Dazu gehören eine Kampfgruppe in Schweden und ein multinationales Hauptquartier in Finnland. Die Militärallianz bezeichnet die Region als strategisch besonders wichtig. Finnland und Schweden waren nach dem russischen Angriff auf die Ukraine der NATO beigetreten. Bundeskanzler Merz hat für die anstehenden Sozialreformen geworben. Auf dem Landesparteitag der CDU in Mecklenburg-Vorpommern sagte er, der Sozialstaat werde verlässlich bleiben. Er könne aber nicht so bleiben, wie er jetzt sei. Die Koalition habe die Kraft und die notwendige Geschlossenheit für Reformen. Merz forderte von den Sozialpartnern beim Spitzentreffen am kommenden Mittwoch im Kanzleramt, eigene Vorschläge vorzulegen. Die Bundesregierung will bis zur Sommerpause Reformen in der Pflege, Gesundheitsrenten und Steuerpolitik auf den Weg bringen. Bei den French Open hat Mira Andreeva das Finale der Frauen gewonnen. Die 19 Jahre alte Russin schlug die polnische Qualifikantin Maja Chwalinska mit 6:3 und 6:2. Damit feiert Andreeva in einem internationalen Tennisturnier ihren ersten Grand-Slam-Titel. Morgen tritt bei den Herren Alexander Zverev im Finale gegen den Italiener Flavio Cobolli an. Soweit die Nachrichten. 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Das Wetter. Am Abend und in der Nacht einzelne Schauer, Tiefstwerte 15 bis 12 Grad. Aktuell in Berlin um 24 Grad, in Brandenburg zwischen 21 in Grünau und 25 Grad in Bad Liebenwerda. Morgen mal sonnig, mal wolkig, vor allem im Norden und Osten kann es kurz regnen, bis 24 Grad. Die Zeit, es ist 20.03 Uhr.
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1: Gute Nachrichten gibt's von der A24 Hamburg-Berlin. Die Gefahr wegen Kindern auf der Fahrbahn zwischen Verblin und Kremmen besteht nicht mehr. Stadtverkehr Berlin 100 Richtung Wedding zwischen Weckstraße und Schmargendorf aktuell 5 Minuten plus. Etwa 10 Minuten extra sind es in Richtung Treptow am Autobahnende. Viel Verkehr derzeit außerdem in der City West rund um den Breitscheidplatz. Märkisches Viertel, Teile des Senftenberger Rings sind wegen eines Feuerwehreinsatzes voll gesperrt. Hinweise für morgen: wegen der alljährlichen Fahrradsternfahrt ist ab 10 Uhr in weiten Teilen der Stadt mit Behinderungen zu rechnen. Am Großen Stern findet ein Umweltfestival statt. In den Mittagsstunden werden dann auch A100 und A115 gesperrt, ebenso der Straßenzug Kaiserdammstraße des 17. Juni. Bitte nutzen Sie für Fahrten in die Innenstadt U- und S-Bahn oder Busse oder das Fahrrad. Sperrungen gibt es wie heute auch rund um den Treptower Park. Dort findet der Berlin-Triathlon statt. Wir wünschen gute Fahrt.
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3: Et voilà, bonjour, schönen guten Abend wünsche ich. Wir sind heute im Centre Marc Bloch, deswegen rede ich so ein bisschen Französisch hier. Er sollte das aber natürlich nicht tun. Wir sind hier im Deutsch-Französischen Forschungszentrum in der Friedrichstraße. Sie können da hinkommen, können mal gucken, wie macht Radio 1 denn so Musik. Und wir führen Sie durch die lange Nacht der Wissenschaften, geben Ihnen Orientierung, stellen Ihnen Forscher und Forscherinnen vor, die zu uns kommen und uns ihre Forschung präsentieren. Gleich zum Beispiel geht es um einen Vortrag, den Sie heute Abend noch hören können in der Humboldt-Uni, um die große Frage: Verkehrt sich die Emanzipation gerade in ihr Gegenteil? Und die Antworten erwarten wir nach dieser Musik von Blonde Redhead, Sit Down for Dinner.

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1: Keine Tanzhalle heute, kein Radio Cokes, dafür aber 4 Stunden Wissenschaft, quasi 4 Stunden Verlängerung der Profis. Bei uns auf Radio 1, wir senden heute aus dem Centre Marc Bloch, dem deutsch-französischen Forschungszentrum in der Friedrichstraße. Und Radio 1 gibt Ihnen wie immer mit dieser Sendung Orientierung für die lange Nacht der Wissenschaften und Ihr unglaublich großes Programm. Fast alle Wissenschaftseinrichtungen öffnen heute ihre Türen, da können Sie hingehen und einfach mal gucken, was machen die denn da so, wenn Sie irgendwo dran vorbeigehen und sehen dieses Schild. Lange nach der Wissenschaften einfach anklopfen, fragen, kann ich hier rein? Klar können Sie, kosten einen kleinen Eintritt, 7 Euro, glaube ich, waren die Tickets, 5, sehe ich gerade, wunderbar. Und falls Sie sich für Geschlechterfragen interessieren, und das sollten Sie in dieser Zeit, dann sollten Sie sich heute ab 21 Uhr ins Hauptgebäude der Humboldt-Uni begeben, Hörsaal 3035, Humboldt-Uni, da bringt Sie die Kultursoziologin Dr. Sarah Speck auf den neuesten Forschungsstand. Sie ist Professorin für vergleichende Kultursoziologie an der Viadrina-Universität Frankfurt-Oder. Frau Speck, hallo, danke, dass Sie bei uns sind.
2: Schönen guten Abend.
1: Ihr Vortrag trägt im Titel eine bange Frage, nämlich verkehrt sich die Emanzipation in ihr Gegenteil? Ich vermute, das wäre zurück an den Herd, Mann herrscht über Frau, Mann stark, Frau schön und so weiter. Wo sehen Sie denn Anzeichen dafür, dass Menschen einen solchen Rückschritt gehen oder bevorzugen würden?
2: Na, erstmal ist das eine Frage, die, glaube ich, gar nicht nur mich beschäftigt, sondern auch viele andere. Also ich bekomme auch öfter Medienanfragen zu diesen Themen. Also viele springen ja auf die Bilder an, die sich auch viel in sozialen Medien verbreiten. Also wir, Tradwives ist so ein klassisches Stichwort, aber natürlich auch...
1: Müssen Sie kurz mal erklären, Tradwives sind?
2: Tradwives sind eigentlich bestimmte Personen, die sich auf sozialen Medien inszenieren in einer traditionellen, in der Rolle der traditionellen Ehefrau, die sich vor allem um Haushalt und Kinder kümmert und das ganz stark aufwerten, also eine Selbstinszenierung einer klassischen Weiblichkeit, die eben aufs Häusliche, sozusagen im Häuslichen verankert ist. Genau, das wäre so ein Beispiel. Dann auf der Seite der Männlichkeit würde man sagen, wir haben es wieder mit Männlichkeitsbildern vielleicht zu tun, also auch gar nicht nur in sozialen Medien, da ist natürlich Andrew Tate so eine ganz klassische Figur, auf die schnell rekurriert wird.
1: Auch den kennt vielleicht nicht jeder. Andrew Tate, wer ist das?
2: Das ist ein Unternehmer seiner selbst, würde ich sagen, der ganz stark sozusagen verkauft, eine bestimmte Art von Männlichkeit darzustellen und die auch für andere zu erwerben. Aber ich glaube, er ist auch in allerlei kriminelle Machenschaften verstrickt.
1: Und frauenfeindlich.
2: Und absolut.
1: Bis in die Haarspitzen.
2: Ja, das lässt sich ganz unbestreitbar sagen. Genau, und aber wir haben es auch auf der politischen Bühne mit Figuren zu tun oder Performativität, also Männlichkeitsdarstellungen, von denen wir wahrscheinlich eigentlich dachten, dass wir sie überwunden hätten. Das betrifft zum Teil Auftritte des amerikanischen Präsidenten oder andere. Also da fallen uns alle bestimmt Bilder ein. Und angesichts solcher Geschlechter, sozusagen alter Aufrufungen einer Geschlechterordnung, die eigentlich als überwinden geglaubt wurde, angesichts von Modernisierungsprozessen, stellen viele sich die Frage, und die stelle ich eben auch im Vortrag, machen wir eigentlich gerade eine Rolle rückwärts? Also heißt das, dreht sich die Emanzipation zurück?
1: Also als Mensch, der keine sozialen Medien nutzt, da frage ich mich natürlich immer, fällt die Forschung da nicht manchmal auch rein auf Phänomene, die fast ausschließlich in den sozialen Medien existieren können, weil sie auch speziell für diese entworfen worden sind? Also gegen eine für die Gesellschaft vernünftige Gleichstellung wird im Netz die unvernünftige Fantasie von Supermachos und hyperfemininen Frauen gestellt, um Klicks und Aufmerksamkeit zu generieren. Und auch Trump macht das ja als quasi Unterhaltung in Anführungszeichen. Und diese Illusion wird dann wegen ihrer hohen Klickzahlen vielleicht mit der Wirklichkeit verwechselt. Das wäre so, als würde man Actionfilme wie Jack Reacher oder James Bond für Beispiele echter Polizeiarbeit halten. Liege ich da komplett falsch?
2: Das ist eine sehr gute Frage, die Sie stellen. Und auch darauf weise ich immer in meinen Lehrveranstaltungen und werde auch heute im Vortrag darauf eingehen. Denn sozusagen aus sozialwissenschaftlicher Perspektive stellt sich diese ganze, sozusagen das Bild noch mal etwas anders und komplexer dar und viel widersprüchlicher. Ja? Also wir haben es ganz klar in den letzten Dekaden mit Prozessen der Egalisierung, also der Gleichstellung und der Reflexivisierung, könnte man sagen, also des mehr Nachdenkens, also Geschlechterordnung ist ein bewusster. Es wird mehr darüber gesprochen und es ist keineswegs mehr selbstverständlich. Wir haben eine höhere Erwerbsbeteiligung. Beteiligung von Frauen, ein Aufbrechen von Berufs-, von traditionellen Geschlechterberufen und so weiter und so fort. Eine lange Liste solcher Modernisierungsprozesse. Auf der anderen Seite haben wir aber es mit großen Beharrungskräften zu tun. Die sind auch bekannt aus der Forschung im Bereich der häuslichen Arbeitsteilung etwa, im Bereich der geschlechtsbezogenen Gewalt tatsächlich, aber auch im Bereich der Segregation der Arbeitswelt. Ja, also wir haben es mit Beharrungskräften zu tun. Das heißt, es stellt sich in der Alltagswelt, haben wir ein deutlich widersprüchliches Bild. Zurück zu Ihrer Frage, die ich natürlich auch noch beantworten möchte. Ich glaube, dass diese sozialen Medien, also genau, es gibt ein verzerrtes Bild, wenn man meinte, die anhand dieser Darstellung könnte man sagen, alles dreht sich zurück. So ist es mitnichten, das ist auch nicht zu erwarten. Also sozusagen ist es nicht zu erwarten, dass wir Geschlechterrollen wie in den 50er Jahren haben. Das wird auch wirtschaftlich gar nicht funktionieren. Aber trotzdem haben diese Geschlechterdarstellungen eine Auswirkung und wir sehen unter anderem am Wahlverhalten der jungen Menschen oder auch an Umfragen unter jungen Menschen, dass es sozusagen ein bisschen, dass die alte Geschlechterordnung eine Attraktivität zu sein scheint, zu haben scheint, der es sich wirklich lohnt, nachzugehen. Hm.
1: Dass manche Männer sich wohler fühlen würden mit so einer klarer definierten Männerrolle, Geschlechterrolle, kann ich als Mann tatsächlich verstehen, nachvollziehen, auch wenn ich es blöd finde. Aber dass Frauen damit gehen, das kann ich mir nur sehr schwer erklären. Welche Gründe könnte es dafür geben?
2: Ja, das ist tatsächlich auch eins der Fragen, die wir natürlich versuchen zu bearbeiten innerhalb der Geschlechterforschung. Ich sag mal zwei tentative Antworten. Ja, das eine ist, dass die traditionelle und auch binäre, eindeutige Geschlechterordnung, Männer sind angeblich so, Frauen sind angeblich so, ein wenig Ordnung schafft in einer Welt, die sozusagen stark prekarisiert, von Krisen geschüttelt ist, viel Unsicherheiten zurzeit auch erneut wieder bewältigt. Und da schafft das so eine vermeintliche Klarheit, aber so ist es doch und das ist doch unhintergehbar. Das wäre eine Erklärungsansatz. Ein anderer ist, dass traditionelle Geschlechterentwürfe auch eine Antwort sind auf eine bestimmte Überforderung, die Weiblichkeit oder also die sozusagen Frauen erleben in unseren Gegenwartsgesellschaften, nämlich alles leisten zu müssen, alles und sozusagen unter sehr hohen Belastungen zu leben, weil sie Anforderungen an Weiblichkeit erfüllen müssen, die sie gar nicht alle erfüllen können. Und dann scheint es so eine Entlastung zu sein, ach, ich kümmere mich einfach vielleicht nur um meinen Haushalt und meine Kinder und das mache ich aber besonders gut.
1: Mhm. Nun ist die Emanzipation ja noch lange nicht am Ziel angekommen. Viele Rollenklischees, etwa bei der Elternzeit, wirken immer noch nach. Was ist, wenn in den nächsten Jahren Mehrheiten entstehen, politische, demokratische Mehrheiten, die die Emanzipation weiter zurückfahren wollen, wo das, was wir gerade besprechen, als vernünftig gilt? Was dann?
2: Auch das eine sehr gute und wichtige Frage. Ich glaube, dass es sehr ernst zu nehmen ist. Wir sehen auch in den USA, wir sehen aber auch in Ungarn, in sozusagen verschiedenen Ländern, wo sich Autoritarisierungsprozesse vollzogen haben, politische, sehen wir ganz klar Rückschritte. Also es gibt Einschränkungen der Handlungsmöglichkeiten von Frauen konkret, etwa mit Blick auf den Schwangerschaftsabbruch. Es gibt eine massive Zunahme von Gewalt. Also wenn sozusagen Männlichkeiten restauriert werden, dann heißt das auch eine Zunahme von Gewalt. Es sind aber natürlich vor allem auch diejenigen bedroht, die aus der klassischen Geschlechterordnung erstmal ausscheren, also die sich nicht klar geschlechtlich eindeutig verorten, nicht heterosexuell lieben oder leben. Und die sind besonders bedroht, weil es auch sozusagen ein Feindbild ist, was von rechten Parteien ganz stark als solches konstruiert wird.
1: Keine guten Aussichten, wenn es soweit kommen sollte. Und nun sind Sie dran, liebe Besucher der Langen Nacht der Wissenschaften. Ihre Fragen nämlich können Sie direkt an Sarah Speck stellen, der Professorin für Vergleichende Kultursoziologie an der Viadrina-Universität Frankfurt. Oder Ihr Vortrag beginnt um 21 Uhr im Hauptgebäude der Humboldt-Uni in Berlin, der Hörsaal 3035. Fahren Sie dahin, diskutieren Sie mit ihr. Frau Speck, herzlichen Dank, dass Sie bei uns waren in der Langen Nacht der Wissenschaften auf Radio 1.
2: Ich habe zu danken.

0: Das ist ein Duo aus Berlin, das nennt sich Kiko King and Creative Maze, der Titel Cramps.
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0: Ja, ich habe ja ein ganz besonderes Verhältnis zu den Pflanzen auf meinem Balkon. Die Pflanzen werden gehegt und gepflegt und ich glaube zu wissen, wann es ihnen gut geht und wann es ihnen nicht gut geht. Und ich mag eigentlich nicht Pflanzen, die so langsam wachsen, wie zum Beispiel Gummibäume, wo man überhaupt nicht sagen kann, was ist denn eigentlich mit dir los? Du hast jetzt seit 4 Wochen kein Wasser gekriegt und kippst trotzdem nicht um, das verstehe ich nicht. Aber Pflanzen, die relativ normal wachsen, die sie auch bei sich im Garten finden, die glaube ich schon zu verstehen. Und ich hoffe, dass sie auch ihre Pflanzen lieb haben, sie vielleicht streicheln, mit ihnen reden, all das tue ich. Und falls nicht, dann werden Sie sicherlich nach der nächsten Reportage von Julia Fissmann ganz anders über Pflanzen denken, denn unsere Reporterin verwandelt sich für uns in eine Pflanze und will nachspüren, wie Pflanzen fühlen und interagieren. Und dafür ist sie ins Human Computer Interaction Lab der Berliner Hochschule für Technik gefahren. Julia, wie fühlt es sich denn an, als Pflanze die Welt wahrzunehmen? Bist du schon gegossen worden heute?
2: Ja, ich bin schon gegossen worden und man nimmt es mit viel mehr Sinnen wahr, die Umwelt. Man sieht keine Bilder, aber dafür spürt man Licht und nimmt eben ganz andere Dinge wahr. Das ist wirklich sehr schön als Pflanze. Und ich bin hier an dem Ort The Place to Bean, also der Ort, an dem man sein muss, beziehungsweise der Ort der Bohne an der Berliner Hochschule für Technik. Luca Hilbrich hat sich zusammen mit seinen KollegInnen eine Art Maske ausgedacht und da läuft das über Motion Tracking, dass meine Körperbewegung in Echtzeit auf das Wachstum und das Verhalten einer virtuellen Pflanze übertragen werden. Du bist wissenschaftlicher Mitarbeiter hier am Fachbereich für Mensch- und Computerinteraktion. Wie funktioniert diese Maske, die ihr euch ausgedacht habt, um sich quasi in eine Pflanze reinversetzen zu können?
3: Genau, das ist dieser Pflanzensimulator, der besteht eben unter anderem aus dieser Pflanzenmaske, die eben je nach Kopfrotation das Licht heller oder dunkler macht. Also damit simulieren wir sozusagen eine virtuelle Lichtquelle. Und zu dieser Maske gibt es dann noch 2 Controller für die Hände, die die Ranken darstellen, womit man sozusagen die Umgebung ertastet. Und wenn dieser Vibrationsmotor in der Handfläche ein Signal gibt, dann weiß man, okay, man hat Halt gefunden. Und dann muss die Person in die Sonne schauen und diese Ranke nach unten ziehen und wächst dann quasi so der Sonne entgegen. Genau. Und um zu wachsen, muss man mit seinen Füßen, also den Wurzeln der Pflanze, im Wasser stehen und man hört sozusagen den Sound von der Wasserquelle und wenn dieser lauter wird, dann weiß man, dass man an der richtigen Stelle ist.
2: Okay, jetzt ist schon alles zusammengefasst. Also ich nehme jetzt nochmal sozusagen meine Wahrnehmung und habe eben gespürt, so meine Arme sind die Ranken, mein Kopf sind die Blätter, meine Beine sind im Boden verwurzelt. Was kann ich denn genau spüren sozusagen an den Wurzeln zum Beispiel? Weil ich bin gegossen worden heute schon, aber woran merke ich das als Pflanze?
3: Genau, also Pflanzen spüren ja Feuchtigkeit im Boden und wachsen dann gezielt in die Richtung. Das ist ein Prozess, der Hydrotropismus genannt wird. Und wir Menschen haben diesen Sinn natürlich nicht. Und deswegen müssen wir ihn irgendwie anders in unserem System repräsentieren. Und wir machen das eben mit einem Wassersound, der lauter wird, wenn man sozusagen der Wasserquelle, also der Feuchtigkeit, näher kommt. Und so versuchen wir eben, diesen Sinn der Pflanze, den wir nicht haben, für uns zu übersetzen, um diese Welt von der Pflanze irgendwie ein bisschen erfahrbar zu machen, also um Zugang zu schaffen zu der Sinneswahrnehmung von der Pflanze.
2: Und das machen hier schon sehr viele, vor allen Dingen junge Menschen, Jugendliche, die diese Maske, diese Pflanzenmaske aufgesetzt haben und sich eigentlich in eine Pflanze verwandeln. Das Spannende finde ich ja vor allen Dingen auch, dass Pflanzen es immer schaffen, sich zum Licht hinzubewegen. Wie kann man das jetzt hier genau simulieren? Also die Sonnenblumen, die eben sich wirklich drehen können, um genug Sonne abzubekommen.
3: Genau, also Pflanzen machen das, indem sie spüren durch gewisse Zellen, aus welcher Richtung das kommt und dann Signale aussenden, dass die Blätter eben sich in eine Richtung bewegen, die dann eben der Sonne zugeneigt ist. Und unserem System ist dadurch repräsentiert, dass die Versuchs-

0: Personen den Kopf rotieren müssen und als einzige Information haben, ob das Licht heller oder dunkler wird und somit sozusagen immer diesen Gradienten finden müssen zum helleren Licht. Und dann, genau, ja, das ist quasi, ja.
1: Absolut faszinierend finde ich ja auf meinem Balkon zum Beispiel einen wilder Wein, der hat keine Ranghilfe, schafft es aber trotzdem an der wirklich so 50 Zentimeter entfernten Regenrinne sich so hoch zu ranken. Wie findet die Pflanze diese Ranghilfe?
0: Genau, das ist, also Pflanzen sprießen quasi ihre Ranken in die Ferne und machen dann so eine Bewegung, so eine kreisförmige Bewegung. Ich habe gerade ehrlich gesagt den Namen vergessen.
1: Vibrations- oder nee, das ist so ein Tastsinn im Grunde genommen, ne? Genau, das sind. Genau.
0: Das ist die Zirkumnation, so nennt man diesen Prozess, wo, wenn die Ranke eine kreisförmige Bewegung macht und wenn sie dann eben etwas berührt, dann spürt sie das und wickelt sich drumherum. Und wir wollten eben mit unserem System auch provozieren, dadurch, dass wir nur in der Handfläche einen Vibrationsmotor haben, dass die Person, wie sie auch gerade ein bisschen das auch macht, also gerade hat eine Person die Brille auf und macht eben diese eine ähnliche Bewegung, auch so Kreisbewegungen mit den Armen machen, weil das eben die beste Möglichkeit ist, Halt zu finden in der Umgebung, wenn man eben nicht sieht, wo man sich dann festhalten kann.
1: Ja, wirklich total faszinierend, dass man spüren kann, auch wie eine Pflanze sich in der Welt bewegt und die Sonne findet, das Licht findet und eben die Welt auch wahrnehmen kann. Diese Installation hier im Human Computer Interaction Lab an der BHT, habt ihr euch eben ausgedacht, aber warum habt ihr das ausgedacht? Ich meine, ich finde es wunderbar, aber hat das auch einen Sinn?
0: Ja, also das wurden wir schon oft gefragt und ehrlich gesagt, so der Hauptzweck davon ist einfach Interesse, also weil es uns interessiert. Aber wir planen quasi jetzt bei der Langnacht der Wissenschaft ein Feedback für unser System zu sammeln und das dann weiter zu verbessern. Und es gibt so abstrakte Measures, die man aufnehmen kann, zum Beispiel, wie verbunden fühlt sich ein Mensch zur Natur oder wie sehr fühlt er, dass er und die Natur eins sind und überlegen eben zu testen, ob wir mit unserem System diesen Wert steigern können im Vergleich zu klassischen Interventionen wie zum Beispiel eine Naturdokumentation oder ähnliches. Also eben durch diesen Perspektivwechsel zum einen Neugier zu schaffen, aber zum anderen auch so die Verbundenheit zur Natur irgendwie zu stärken.
1: Vielen, vielen Dank für dieses tolle Experiment und die Studie, die daraus eigentlich auch noch folgt. Also mein Respekt vor der Welt der Pflanzen und den Pflanzen an sich ist noch mehr gestiegen durch diese Interaktion. Für mich ist vielleicht ein bisschen das Problem, dass es mir jetzt noch schwerer fallen wird, Beikraut rauszurupfen, weil das sind ja dann wirklich Lebewesen, in die ich mich auch schon mal geschafft habe einzufühlen. Aber vielen Dank auf jeden Fall dafür. Als nächstes fahre ich ins Humboldt Lab und da erfahre ich, wie man Wasser aus der Luft ernten kann. Auch nicht unwichtig für Pflanzen.
2: Julia Fissmann, herzlichen Dank. Und Julia, wenn dir das Leben als Pflanze gefällt, ich habe immer einen Platz in meinen Balkonkästen für dich frei.
1: Oh, ich komme rüber getastet.

0: Wenn Menschen mal wieder populistisch fordern, im Radio müsse mehr deutsche Musik gespielt werden, dann sage ich immer, ja, kein Problem, wir haben jede Menge davon und wir spielen das auch sehr, sehr gerne, wie das hier zum Beispiel. Ein ganz neues deutsches Musikprojekt, elektronische und Indie-Szene Innenräume nennen, die sich aus diesem Jahr im Gegenlicht, der Titel, Sie hören das auf Radio 1, und wir senden heute live von der Langen Nacht der Wissenschaften aus dem Centre Marc Bloch in der Friedrichstraße in Berlin. Jetzt gehen wir aber erstmal nach Weimar, die Stadt Weimar.
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0: Weimar steht für viele gute Seiten der deutschen Geschichte. Die Weimarer Klassik, Goethe und Schiller natürlich, aber auch die Geburt des Bauhauses und die Anfänge der deutschen Demokratie. Aber es gab auch bei Weimar das KZ Buchenwald, in dem die Nazis 56.000 Menschen umgebracht haben. Ende Oktober ist es wieder soweit, dann feiert Weimar das Weimarer Rendezvous, ein Festival für Geist, Demokratie und Geschichte. Und das wird organisiert von den Historikern Henrik Erdmann und Stella Drebber. Guten Abend, schön, dass Sie bei uns sind.
2: Guten Abend.
3: Hallo.
0: Sie machen das seit über 15 Jahren. Was ist das für ein Festival? Was genau passiert da?
2: Ja, das Festival ist ein Geschichtsfestival, was sich mit Gesellschaftsthemen auseinandersetzt, die gerade so aktuell sind. Wir haben immer ein Motto und dieses Jahr ist das Motto Fakt oder Fake, was ja auch gerade sehr aktuell ist. Und wir haben alle möglichen Formate. Wir haben Podiumsdiskussionen, wir haben Stadtführungen, wir haben Workshops und Erzählcafés, Musik und sogar ein Kneipenquiz. Also
0: Konzerte.
2: Konzerte, genau, genau. Und das Festival wurde 2009 von Franka Günther gegründet. Die ist Kulturmanagerin und Übersetzerin, sehr frankophil. Deswegen haben wir auch den Bezug zu Frankreich und auch zu Polen.
0: Und hier zum Centre Marc Bloch.
2: Und zum Centre Marc Bloch, genau, mit denen wir in diesem Jahr das erste Mal kooperieren und uns sehr darüber freuen, dass wir nach Berlin eingeladen wurden.
0: Das Thema, Sie haben es ja genannt, in diesem Jahr, das Festival steht unter der Überschrift Fakt oder Fake. Warum?
3: Ja, ich glaube, da muss man nur einmal so in die aktuellen Debatten gucken. Es geht sehr, sehr viel in allen möglichen Bereichen um Fakt oder Fake, um die Gewichtung davon, was das mit den Menschen macht. Und genau dieses Thema möchten wir eben auch dieses Jahr von ganz vielen verschiedenen Perspektiven beleuchten. Zum einen in aller Munde KI, KI und Geschichtsverfälschung, KI und Holocaust-Erinnerung. Darum wird es auf jeden Fall gehen, da natürlich auch durch die Nähe zu Buchenwald. Aber auch Erzählcafé, wie Hendrik eben schon angesprochen hat, Mein Opa war kein Nazi, werden wir den Raum geben, um eben über Familiengeschichten und auch Lebenslügen zu diskutieren. Feministisch wird's auch. Es geht um hartnäckige Stereotypen über Frauen im Patriarchat. Wir haben Rebecca Endler da, die für das Buch Bitches, Witches und It Girls bekannt ist. Also auch darüber werden wir reden. Und wir blicken über den Tellerrand, zum Beispiel in die USA. Christliche Rechte gegen Wissenschaft und Demokratie, Stichwort Trump. Also alle diese politischen, gesellschaftlichen Themen kommen bei uns mit historischen Bezügen und mit Zukunftsbezügen zusammen.
0: Ich stelle jetzt mal eine Frage und setze dazu die Hörner auf. Sie sehen hier, wachsen gerade zwei rote Hörner aus meinem Kopf. Ist das ein linkes Festival?
2: Nein, ich würde nicht sagen. Ich würde sagen, wir sind fest in der Gesellschaft, in der Mitte der Gesellschaft verankert. Wir versuchen auch verschiedene Perspektiven zusammenzubringen. Aber wofür wir natürlich ganz klar stehen, ist Demokratie, ist Wissenschaftlichkeit. Und wir wollen eine starke Stimme sein für eben genau diese Themen in Thüringen. Und das ist heutzutage wichtiger wie nie zuvor.
0: Thüringen wird regiert von einer recht ungewöhnlichen Koalition aus CDU, Bündnis Sahra Wagenknecht, weiß gar nicht, ob die noch so heißen, und SPD. Wird Ihr Festival da eigentlich von allen Parteien gleichermaßen unterstützt?
2: Also wir haben SPD-Politiker in der Vergangenheit gehabt. Wir hatten aber auch welche von der CDU. Das BSW hat sich noch nicht bei uns gemeldet. Aber genau. So.
0: Ich vermute, die AfD bleibt außen vor mit ihrem Redner Maximilian Krah, der, glaube ich, sogar in Weimar gesagt hat, eure Vorfahren waren keine Verbrecher mit Blick auf Buchenwald. Ne?
2: Ja, also die AfD ist für uns nicht Teil der Debatte beim Festival.
0: Welche Redner kommen auf Ihre Podien? Ein paar haben Sie schon genannt.
3: Genau, ich habe schon ein paar angesprochen. Viele sind gerade noch in der Abstimmung und können wir noch nicht final bestätigen. Mhm. Aber da lohnt sich ein Blick in unser Programm, gerade gegen Ende des Sommers. Wir haben auf jeden Fall mit unserer Eröffnungsveranstaltung und anderen Formaten auch hochkarätige Personen meist dabei. Letztes Jahr waren es Bodo Ramelow und Michel Friedmann. und hoffen, dass wir da dieses Jahr anknüpfen können.
0: Wie voll wird das denn in Weimar eigentlich? Weimar hat ja diese wunderschöne Altstadt, da passen ja einige Leute rein. Wie viele Gäste kommen da so Jahr für Jahr?
2: Also wir hatten in den letzten Jahren immer so um die 2000, was jetzt für Weimar schon recht viel ist, wenn man sich vergegenwärtigt, dass die Stadt ungefähr 40.000 Einwohner hat. Und ja, also wir wachsen von Jahr zu Jahr.
0: Mhm. Und der französische Bezug, der sich ja auch irgendwie etabliert hier, dass Sie eine Kooperation haben mit dem Centre Marc Bloch, aus dem wir gerade senden, woran merkt man den?
2: Wir haben französische HistorikerInnen bei uns auf dem Podium. Mhm. Wir haben auch französische Musik. Wir versuchen immer wieder, französische Themen mit einzubinden. Und Polen darf man auch nicht vergessen, denn wir sind Teil des Weimarer Dreiecks. Das ist ein loser Zusammenschluss von Kulturinstitutionen, aber auch politischen Institutionen, die, sage ich mal, Mitteleuropa stärken möchten in ja, diesem Bereich Frankreich, Deutschland, Polen. Und so versuchen wir auch, polnische HistorikerInnen Stimmen ja.
0: Gut, dann müssen wir noch hinfahren. Wann geht's los?
3: Unser Festival ist immer Ende Oktober, Anfang November. Dieses Jahr geht's los am 30.
2: Ja.
3: Genau. Und wir freuen uns. Kommt alle nach Weimar. Alle möglichen Formate, sehr viel Vielfalt. Alle sind willkommen.
0: 30. Oktober.
3: Genau.
0: Haben wir im Kalender eingetragen. Ende Oktober feiert Weimar das Weimarer Rendezvous, ein Festival für Geist, Demokratie und Geschichte. Organisiert von den Historikern Hendrik Erdmann und Stella Drebber in Kooperation mit dem Centre Marc Bloch, von dem aus wir hier auf Radio 1 in die lange Nacht der Wissenschaft senden. Danke, dass Sie bei uns waren.
3: Dankeschön.
2: Dankeschön.

0: Die 90er sind wieder da mit diesem Track hier aus dem Jahr 93 und Robert Plant, 29 Palms.
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0: Nein, man muss das immer wieder sagen, Colleen Fernandes hat ihrem Ex-Mann Christian Ulmen nicht öffentlich vorgeworfen, Deepfakes mit ihrem Gesicht oder Körper produziert zu haben. Das hat sie nicht. Und trotzdem wird unter all ihren Vorwürfen ausgerechnet derjenige am meisten diskutiert, den sie nie erhoben hat. In Interviews, in Talkshows, sogar im Bundestag. Die Bundesregierung will harte Strafen einführen für Deepfakes. Bei Dr. Jeanette Hoffmann trifft das nicht auf ungeteilte Begeisterung, denn die Gründungs- und Forschungsdirektorin des Alexander von Humboldt-Institutes für Internet und Gesellschaft, Professorin für Internetpolitik an der FU Berlin und sie forscht auch am Wissenschaftszentrum Berlin für Sozialforschung, die sagt, Deepfakes können durchaus gesellschaftlich akzeptierte Ziele verfolgen. Frau Hofmann, guten Abend, schön, dass Sie
3: guten
0: bei uns
3: Abend.
0: Sind. Sie haben Ihren Vortrag um 18.30 Uhr bereits gehalten, das heißt, Sie haben schon hinter sich und darin den Begriff Deepfakes als einseitig und problematisch bezeichnet. Wieso denn das?
3: Weil dieser Begriff schon durch das Fake unterstellt, dass wir damit immer und notwendigerweise manipuliert werden. Und ich bin eher durch Zufall dahinter gekommen, dass es auch ganz gute, legitime Formen der Nutzung gibt. Ich beginne mal ganz weit weg, nämlich in Indien. So nämlich kam ich überhaupt darauf. Ein indischer Kollege erzählte mir über den Einsatz von Deepfakes im letzten indischen Wahlkampf in 2024. Da ist es vielfach vorgekommen, dass bereits verstorbene Politiker durch Deepfakes wieder zum Leben erweckt wurden, um Wahlkampf etwa für ihre Söhne zu machen. Da wird was mobilisiert, was in Indien mit politischer Autorität und hohem Ansehen verbunden ist, um heute konkurrierende Kandidaten die nach vorne zu bringen.
0: Aber die Menschen wussten, dass es Deepfakes sind.
3: Genau, weil der Mensch, der war in 2018 gestorben und das war allgemein bekannt. Und da sieht man hier, dass das Herstellungsverfahren dem entspricht, was wir unter Deepfakes verstehen, nämlich man nutzt KI, um Inhalte zu erstellen. Sie sind deshalb synthetisch, aber der Zweck, der ist nicht manipulativ in dem Sinne, dass offen zutage tritt, dass dieser Mensch gar nicht mehr sprechen und seinen Sohn unterstützen kann, weil er seit langem verbrannt ist.
0: Ist das nicht auch gefährlich, weil das Gedächtnis des Internets unterscheidet ja nicht. Da sieht man dann irgendwann mal diesen Clip und weiß aber nicht mehr, ist der vor oder nach dem Tod des Politikers aufgenommen worden.
3: Das kann durchaus sein. Mhm. Und trotzdem ist es so, dass in diesem Wahlkampf nicht das Ziel war, die Leute hinter die Fichte zu führen.
0: Klar. Fallen Ihnen noch mehr Beispiele
3: Ganz
0: ein?
3: Ganz viele. Mhm. In Pakistan etwa ist ein berühmter Oppositionspolitiker in Haft. Der ist von dem Präsidenten sozusagen kaltgestellt worden und der konnte keinen Wahlkampf für seine Partei machen. Und was hat er dann gemacht? Er hat Dritte gebeten, ein Deepfake von sich selber zu erzeugen, das dann Wahlkampf machen konnte. Aber jetzt kommt noch ein Beispiel, das ist ein bisschen näher dran, nämlich Belarus. Hier ist ein Chatbot genutzt worden, um einen virtuellen Kandidaten zu erzeugen, der, so wurde das von der Opposition behauptet, der einzige Kandidat war, der die Wahrheit gesprochen hat, weil nämlich in diesem Land politische Freiheiten so beschränkt sind, dass alles zensiert wird, was dem Amtsinhaber nicht gefällt. Und dann hat man diesen Kandidaten geschaffen, erstens um der Welt zu zeigen, hier findet massive Unterdrückung statt und zweitens, damit die Opposition eine Stimme bekommt.
0: Und man konnte den nicht ins Gefängnis stecken?
3: Nee, genau.
0: Ich habe selbst mal vor 3 Jahren einen Deepfake zum Geburtstag bekommen, eine Vinyl-Single mit 2 Songs, auch wie gesagt vor 3 Jahren bereits, 2 Songs gesungen von mir. Für dich aber nie im Studio war. Da haben Freunde von mir einfach aus dem Radio meine Stimme aufgenommen, eine KI damit gefüttert, klang täuschend echt, wie ich singe. 60 Jahre und kein bisschen weise.
3: Waren Sie geschmeichelt?
0: Ja, natürlich. Also ich meine, wie soll man aber sowas nennen, wenn nicht Deepfake, weil Sie ja richtig sagen, Fake ist immer etwas Unerwünschtes, Falsches, Nicht-Echtes.
3: Mhm. Nee, es ist sehr herablassend, dieser Begriff. Mhm. Und das ist eben das Problem, das würde ich gerne noch mal betonen. Der Oberbegriff, der klingt jetzt nicht sehr sexy, der ist synthetische Medien, weil es eben durch KI erzeugt ist. Aber man würde sich wünschen, dass wir insgesamt ein Verständnis über die Vielfalt der Nutzungsformen bekommen, die deshalb nicht alle notwendigerweise gutheißen, aber verstehen, dass es legitime und illegitime Nutzungsweisen gibt und das eben dazu führt, dass man nicht einfach sagen sollte, verbieten, verbieten, verbieten.
0: Ich mache mir trotzdem ein bisschen Sorgen, dass die Menschen nicht durcheinander kommen, weil sie nicht mehr unterscheiden können zwischen dem, was sie hören und sehen, was Deepfakes sind und was echt ist. Mhm. Ich habe hier für Sie mitgebracht einen Ausschnitt aus der Bild-Zeitung, wo man zum Beispiel ein Bild sieht von Timmy, von dem wir mittlerweile wissen, dass er kein Wal war, sondern eine Wählin.
3: Wählin,
0: ne, genau. Und da sieht man halt eine Gruppe von Forschern in weißen Anzügen in das mit einer Konstruktion weit aufgesperrte Maul in den Wal hineinkriechen. Und nur wenn man tatsächlich die Bildunterschrift sieht, dann sieht man, so sieht die KI die Obduktion von Timmy. Und ich habe so ein bisschen Angst, dass all diese Bilder, die uns jetzt halt hier begegnen und natürlich auch die Töne, dass man das im Kopf nicht mehr auseinanderkriegt, weil man die Bildunterschrift ja nicht mitspeichert.
3: Und diese Angst, die Sie da haben, die teilen Sie ja mit vielen Menschen. Mhm. Und der Punkt ist nun, dass MedienhistorikerInnen uns sagen würden, dass bei jeder neuen Medientechnologie genau die gleichen Sorgen wieder auftreten. Und tatsächlich ist da auch eine ganze Weile Konfusion, wo man nicht so richtig weiß, mit der Fotografie, der wir heute ja einen hohen Objektivitätsgrad zuschreiben, war das lange auch so. Das bedeutet einfach, dass zwei Prozesse stattfinden. Wir als Publikum müssen lernen, auch eine gesunde Skepsis an den Tag legen. Und umgekehrt brauchen wir aber Normen bei denen, die sowas produzieren, damit die selber wissen, das ist okay und das ist nicht okay. Aber es ist nicht notwendigerweise so, dass wir deshalb eine ganze Technologie verbannen und verbieten sollten.
0: Die vielen Gesichter von Deepfakes, wie war Ihr Ausdruck nochmal? Synthetische?
3: Synthetische Medien ist der Fachbegriff.
0: Da finden wir nochmal was Besseres für, glaube ich.
3: Ich hoffe.
0: Es muss etwas sexy und catchy sein. Das war auf jeden Fall einer der vielen interessanten Vorträge in dieser langen Nacht der Wissenschaft. Bei uns zu Gast Dr. Jeanette Hofmann, Gründungs- und Forschungsdirektorin des Alexander von Humboldt-Institutes für Internet und Gesellschaft, Professorin für Internetpolitik an der FU Berlin und sie forscht am Wissenschaftszentrum Berlin und war, glaube ich, auch Mitgründerin des Weizenbaum-Institutes, richtig? Danke, dass Sie bei uns waren.
3: Gerne.
0: Dankeschön.

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2: Um 21 Uhr mit Tobias Möck. Guten Abend. Ein Ebola-Patient, der in der Berliner Charité behandelt wurde, ist entlassen worden. Der Mann war im Mai von Afrika aus nach Berlin gebracht worden. Jürgen Buch, RBB 24.
3: Der US-Amerikaner war gut 2 Wochen in der Charité in Behandlung. Es handelt sich um einen Arzt, der sich in der Demokratischen Republik Kongo infiziert hatte. Auch seine Frau und die 4 Kinder kamen in der Charité in Quarantäne. Sie waren als Hochrisikokontakte eingestuft worden, blieben aber symptomfrei. Die Quarantäne ist deshalb jetzt aufgehoben worden.
2: Ungeachtet der Waffenruhe gehen die gegenseitigen Angriffe der USA und Irans weiter. Die US-Streitkräfte haben nach eigenen Angaben iranische Drohnen abgeschossen und Radaranlagen im Iran angegriffen. Diane Batani.
4: Teheran meldete daraufhin Vergeltungsschläge. Die Revolutionsgarde habe Drohnen auf Kuwait und Bahrain gestartet. In der Nähe des Flughafens von Kuwait und in Bahrain sollen Explosionen zu hören gewesen sein, mutmaßlich durch den Abschuss der Drohnen. Laut US-Militär wurden 6 abgefangen, eine 7. habe ihr Ziel verfehlt.
2: Die NATO verstärkt ihre Präsenz in Nordeuropa. In Schweden und Finnland haben neue Einheiten ihren Einsatz begonnen. Dazu gehören eine Kampfgruppe in Schweden und ein multinationales Hauptquartier in Finnland. Die Militärallianz bezeichnet die Region als strategisch besonders wichtig. Finnland und Schweden waren nach dem russischen Angriff auf die Ukraine der NATO beigetreten. Bundeskanzler Merz zeigt sich trotz interner Streitigkeiten zuversichtlich, dass die geplanten Sozialreformen umgesetzt werden. Die schwarz-rote Koalition habe die nötige Geschlossenheit, sagte der CDU-Chef auf einem Parteitag in Mecklenburg-Vorpommern. Mit Blick auf die Debatten über Renten, Pflege und Gesundheitsreformen rief Merz dazu auf, gemeinsame Lösungen zu finden. Berlin und Brandenburg wollen eine gemeinsame Bewerbung für die Weltausstellung Expo 2035 prüfen. Bis Oktober soll eine Entscheidungsgrundlage erarbeitet werden, heißt es in einem Schreiben von Berlins regierendem Bürgermeister Wegner, das dem RBB vorliegt. Der CDU-Politiker sieht in einer Expo Chancen für Infrastruktur und Wirtschaft. Alba Berlin hat auch seine 2. Chance zum Finaleinzug der Basketball-Bundesliga ungenutzt gelassen. Die Berliner verloren das 4. Spiel in Bamberg 67-81. Damit steht es in der Best-of-5-Serie 2-2. Bei den French Open hat Mira Andreeva das Finale der Frauen gewonnen. Die 19 Jahre alte Russin schlug die polnische Qualifikantin Maja Chwalinska in 2 Sätzen. Soweit die Nachrichten. 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Das Wetter. In der Nacht einzelne Schauer, 15 bis 12 Grad. Aktuell in Berlin um 22 Grad, in Brandenburg zwischen 21 in Küritz und 23 Grad in Lübben. Morgen mal sonnig, mal wolkig und etwas Regen bis 24 Grad. Die Zeit, es ist 21.03 Uhr.
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5: So ist es. Schön, dass Sie bei uns sind heute Abend. Die Radio-Coke-Sendung gibt es heute nicht. Dafür noch weitere 2 Stunden Wissenschaft auf Radio 1 von der Langen Nacht der Wissenschaften. Wir senden live aus dem Centre Marc Bloch in der Friedrichstraße in Berlin. Sie können vorbeikommen, Friedrichstraße 191, unten klingeln, fragen, wo ist Radio 1 und sagen Sie mal guten Tag, waren schon ein paar hier, freue mich über jeden, der kommt. Und wir werden Ihnen weiter die Höhepunkte dieser langen Nacht präsentieren. Gleich geht's um die Frage, was man denn in historischen Bildanalysen über die Demokratie lernen kann.

0: Don't Breathe Out, so heißt dieser Titel von Roots Maneuver aus London.
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0: Ganz genau, vor einer halben Stunde hätten Sie die Gelegenheit gehabt, hier im Centre Marc Bloch in der Friedrichstraße 191 live dabei zu sein, als die Historikerin Dr. Christina Reimann zu einer historischen Bildanalyse geladen hatte, was im Radio natürlich mangels Bild nicht ganz so leicht darzustellen ist. Ich kann hier die Bilder vor das Mikrofon halten. Sie ahnen so ungefähr, was das ist. Aber dafür haben wir die Autorin selbst ans Mikrofon geholt, damit sie uns erklärt, was zu sehen ist. Guten Abend, Frau Reimann. Hallo.
2: Hallo.
0: Ihre Forschungsfrage lautet, was können Historiker anhand von Fotografien sagen über das Leben in Demokratien in der Vergangenheit? Da würde ich erst mal sagen, kommt ganz auf die Fotografien an, oder?
2: Ja.
0: Was haben Sie da ausgewählt?
2: Archivierte
0: Fotos?
2: Mhm. Ja.
0: Und nach was haben Sie genau gesucht? Müssen es Straßenszenen sein oder?
2: Ja, es geht mir um politische Veranstaltungen jeglicher Art, die dokumentiert wurden und eben archiviert wurden, sodass wir dazu Zugang jetzt haben als Historikerin.
0: Inszenierte Fotos kommen nicht in Frage?
2: Nee, es geht eben tatsächlich nicht so sehr um inszenierte Fotos, es geht um dokumentarische Fotos, also die zum Teil mit anonymer Autorenschaft in den Sammlungen der Städte gelandet sind oder auch in anderen Archiven.
0: Wer hat diese Fotos gemacht? Weiß man das? Sind das Pressefotos?
2: Das weiß man zum Teil auch nicht. Also es gibt eine große Fotosammlung im Archiv in Loire, wo tatsächlich die allermeisten Fotos mit anonymer Autorenschaft dort sind. Einige davon sind Pressefotografien der Göteborger Bilder dort. Weiß ich, dass die zum Teil in den Zeitungen auch veröffentlicht wurden. Aber ja, über die Zirkulation der Bilder kann man zum Teil nur ganz eingeschränkt Aussagen machen.
0: Sie haben jetzt schon zwei Städte genannt, denn genau zwischen diesen Städten haben Sie den Bildvergleich gemacht zwischen Straßenbildern der Hafenstädte Göteborg, Schweden und Le Havre in Frankreich. Warum genau diese beiden Städte? War das Zufall?
2: Nee, also bei dem ganzen Projekt geht es auch grundsätzlich darum, den Blick auf die Demokratien der Zwischenkriegszeit zu dezentrieren. Auch eben skandinavische Demokratien, bei denen man doch zu dieser Zeit statt einer Bedrohung oder Druck, der auf den Demokratien lastet, eher davon sprechen kann, dass diese sich konsolidierten und stabilisierten während dieser Zeit. Also da insofern schon mal einen dezentrierten Blick auf diese turbulente politische Zeit zu bekommen. Und die beiden Hafenstädte habe ich eben gewählt, um auch den Fokus auf die Metropolen ein wenig rauszubekommen aus der städtehistorischen, aber eben auch, es ist ja auch eine geschlechterhistorische Arbeit, wo man ganz massiv zu den Metropolen Paris, Berlin gearbeitet hat, aber nicht zu peripherer gelegenen Städten. Und dann muss ich halt dazu sagen, ich habe schon seit 10 Jahren zu Hafenstädten gearbeitet, aus ganz unterschiedlichen Perspektiven. Und die könnte ich jetzt auch eine ganze Weile drüber sprechen, aber die erlauben eben auch einen ganz bestimmten Untersuchungsfokus. Wenn ich jetzt auf die geschlechterhistorische Perspektive angesprochen habe, eben sind es ganz besonders männerdominierte Stadträume aus verschiedenen Gründen.
0: Mhm. Sie schauen sich also an, was man bereits weiß über die Demokratien in Skandinavien zum Beispiel im Vergleich zu der Demokratie in Frankreich und blicken dann auf diese Bilder. Wir können das ja mal machen gemeinsam. Ich habe hier vor mir liegen ein Foto, da sehe ich einen Demonstrationsmarsch. Da werden zwei Fahnen mitgenommen. Es gibt Menschen, die vorne weglaufen mit Blasinstrumenten. Und ich weiß aus der Bildunterschrift, das ist ein Foto aus dem Jahr 1920 und da steht dann Abstinenzbewegung im Arbeiterviertel Olskroken. Ja, auf was achten Sie bei so einem Foto? Was genau wollen Sie da herausfinden?
2: Eine der zentralen Fragen, die man sich immer stellt, wenn man so ein Foto zur Analyse sich vornimmt, ist, was wollte die Fotografin, der Fotograf dort hauptsächlich ablichten? Also was war die Intention dieses Bildes und ja, was ist also das zentrale Element dieses Bildes? Und da würde ich sagen, dass es zum einen darum geht, hier im Falle dieses schwedischen Umzuges, die beiden Fahnen sind also das einzige Merkmal, was diese Bewegung hier mit sich trägt. Es gibt sonst keine anderen Banderolen, keine Transparente, was ziemlich repräsentativ für die schwedische, ganz ungeübte Demonstrationskultur geht. Also es ist etwas, was sich als politische Praxis tatsächlich erst zu der Zwischenkriegszeit etabliert, was in Frankreich ganz anders ist. Dort wird seit dem 19. Jahrhundert aktiv protestiert auf der Straße, obwohl es kein verbrieftes Freiheitsrecht ist. Dann noch eine weitere Sache, die also den schwedischen Zug als eine recht traditionelle Veranstaltung hier erscheinen lässt, ist die Kapelle ganz zu Anfang, die also direkt anknüpft als an den militärischen Marsch, als eine Grundform des Prozessierens. Und darauf hat man, das hat man nie als Element nie rausgenommen, aus keinen Märschen. Auch die Frauenrechtsbewegung marschierte mit Blaskapelle vorneweg.
0: Und Abstinenzbewegung, ging es da um Alkohol? Oder
2: ja, absolut. Das ist eines. Und deswegen ist das eben auch eine der Bewegungen, die absolut mit in die Analyse der schwedischen Demokratie dieser Zeit mit rein muss. Das ist eine der drei großen Volksbewegungen, die eben, so ist das gewöhnliche Narrativ, eben zur Konsolidierung der schwedischen Demokratie beigetragen haben. Also die Abstinenzbewegung, die eben auch geschlechterübergreifend war, sehr stark zusammen mit den Freikirchen und der sozialdemokratischen Bewegung. Und ja.
0: Sie machen das jetzt mit historischen Fotos. Wäre Ihre Arbeit mit den Bildern von heute immer noch möglich? Oder ist das ganz wichtig, dass es alte historische Fotos sind, die etwas über die Entwicklung von Demokratien aussagen?
2: Ja, also bin ich halt auch Historikerin und bewege mich in historischen Kontexten. Also das ist das, was ich eben auch kontextualisieren kann. Mhm. Da kenne ich mich aus. Also ich bin eben auch, das spielt auch nochmal Ihre Frage an, die beiden Städte habe ich natürlich auch gewählt, weil ich mich zur französischen und schwedischen Geschichte besonders gut auskenne. Und dann ist natürlich ein wichtiger Kontext, den man hier dabei haben muss und der natürlich grundlegend anders ist, die visuellen Kulturen, in denen wir uns dort halt bewegen. Diese lange Jahrhundertwende vom 19. Jahrhundert, späten 19. Jahrhundert bis in die 50er Jahre hinein, kann man so als die massenmediale Sattelzeit bezeichnen, wo eben Medien dazu beitrugen, dass die Gesellschaft anfing, sich ganz anders wahrzunehmen. Und das ist natürlich heute fundamental anders.
0: Also ich merke, Sie haben was verpasst da draußen. Sie hätten hier dabei sein sollen im Saint-Thomas-Block in der Friedrichstraße 191, als die Historikerin Dr. Christina Reimann eingeladen hat zu einem Bildvergleich Demokratien auf der Straße, was sich aus Straßenbildern lernen lässt. Frau Reimann, danke, dass Sie bei uns waren.
2: Bitteschön.
0: Auf Radio 1.
2: Danke Ihnen.

0: Auch schon wieder 25 Jahre alt, dieser Track von Air aus Frankreich, Radio Number One. Passt gut zu uns. So, wie hat schon der große deutsche Philosoph Fanny van Dannen einst gedichtet: Es ist heute nicht leicht, durch das Leben zu gehen. Überall scheint das Glück schon zerbrochen. Es gibt viele, die werden hart und brutal, zum Beispiel mein alter Freund Jochen. Andere werden depressiv, ja, angesichts der Weltlage oder angesichts der Zustimmungszahlen zu einer ganz bestimmten Partei, gerade in Deutschland, rechtsextrem. Dabei ist natürlich unsere Lage hier in Deutschland in gar keiner Weise vergleichbar, sagen wir mal zum Beispiel mit den Sorgen, die vielleicht gerade die Astronauten an Bord der ISS haben, die gestern Abend in die Raumkapsel wechseln mussten, weil im russischen Modul mal wieder ein Luftleck war. Die Psychologin Dr. Vera Kattermann von der International Psychoanalytic University Berlin hat ein Buch geschrieben über das Verhalten von Menschen in Krisenzeiten. Und das hat sie heute in der Langen Nacht der Wissenschaften vorgestellt. Und sie ist zu Gast bei uns auf Radio 1. Frau Kattermann, guten Abend. Schön, dass Sie bei uns sind.
1: Ja, guten Abend. Ich freue mich auch.
0: Ihr Buch trägt den schönen Titel Auf dem Sonnendeck der Titanic. Wofür steht bei Ihnen diese Metapher?
1: Na, Ausgangspunkt für das Nachdenken über die Zukunftsfähigkeit war erstmal so ein Gefühl der Fassungslosigkeit, was, denke ich, wir alle kennen. Wie kann das sein, dass wir als Menschheit so unzureichend und schleppend auf die Krisensituationen im Allgemeinen und im Besonderen auf die Klimakrise reagieren? Und mir hat einfach diese Metapher dann geholfen, mir klarzumachen, dass wir als Gesellschaft oder auch als Weltgesellschaft in einer sehr komplexen Lage sind, wo es unglaublich viel Unruhe, Angst, Chaos gibt angesichts dieser Bedrohung des Sinkens. Und wir sehen, finde ich, viele Phänomene, die eigentlich auch auf der Titanic eben man sich ausmalen kann, wie die Menschen von den unteren Decks, wo das Wasser schon ziemlich hoch steht, nach oben drängen und die oben versuchen, die Türen zu verrammeln, dass nicht sozusagen noch mehr Leute hochkommen, wie Leute sich auf Kajüten zurückziehen und einfach denken, ich will von gar nichts mehr wissen. Andere fangen an, sich anzuschreien und Handgemenge anzuzetteln. Die Kapitäne wissen auch nicht genau, was sie jetzt tun sollen. Und mir wurde dadurch einfach klar, die Abläufe innerhalb der Gesellschaft sind sehr komplex. Die Gefühle, mit denen wir zu tun haben, sind ziemlich krasse. Und da kann man nicht erwarten, dass wir sozusagen aus dem Stand heraus schon besonnen und konstruktiv mit der Krise umgehen können.
0: Rational und vernünftig.
1: Genau.

0: uns auszumalen, was auf uns zukommt, da sind noch sehr viel mehr Fähigkeiten nötig als nur die Fähigkeit zu hoffen. Hm.
1: Nun haben ja gerade dieser Tage manche den Eindruck, ihr Leben nicht in den Griff zu kriegen. Und nicht nur, aber auch im Osten Deutschlands wird dafür der Staat verantwortlich gemacht. Und das wird beantwortet mit einer Denkzetteloption, weil man denkt, das sei die einzige Machtoption, die man noch für sich sieht. Sehen Sie noch andere für die Zukunftsfähigkeit?
0: Ja, ich glaube eben, es ist eigentlich wichtig, dass wir uns auf etwas konzentrieren, was dem entgegensteht, einen Denkzettel verpassen zu wollen. Psychologisch gesehen ist es eigentlich eine sehr naheliegende Reaktion, dass sehr viele Menschen in Krisensituationen in so einen Zustand geraten, der eher dem Zustand eines Kindes ähnelt, was wie schreit, weil es plötzlich merkt, ich habe die Welt nicht mehr in Kontrolle, die Welt gehorcht nicht mir und das, was ich brauche, sondern ich fühle mich plötzlich ohnmächtig. Kleine Kinder fordern dann den Schutz von Schutzpersonen. Und ein bisschen kann man sich das vielleicht so erklären, dass eben im Moment der Hass und die Wut auf die Eliten damit auch zu tun hat. Einfach so ein Gefühl, es gibt ein Soziologenpaar, die nennen das verratene Loyalität. Und es ist natürlich schwierig, man braucht eine ganze Menge an Voraussetzungen, um besonders zu reagieren. Man braucht die Toleranz, überhaupt Versicherung und Unsicherheit auszuhalten oder Angst auszuhalten. Man braucht eine gewisse Fähigkeit, auch differenzieren zu denken, vorausschauen zu denken. Und eine der Thesen in meinem Buch ist, dass wir einander auch dafür brauchen. Also, dass es jedem von uns wahrscheinlich immer mal wieder verloren geht, dass jeder von uns auch Zustände von Verzweiflung oder Überforderung oder Überflutung angesichts dieser vielen Krisen kennt. Und dass das Hoffen und das Aufrechterhalten von Hoffnung in der Gesellschaft was ist, was wir gemeinsam auch hinkriegen müssen, wo wir uns manchmal vielleicht auch gegenseitig Hoffnung leihen müssen.
1: Lerne ich das denn in Ihrem Buch, meine eigene Zukunftsfähigkeit wiederherzustellen? Ist das Ihr Ansatz und Ihr Anspruch?
0: Das ist eine gute Frage, weil genau darum ging es mir nicht. Mhm. Ich glaube, dass wir in der heutigen Zeit viel zu individualistisch denken. Ist ganz interessant, auch wenn man sagt Hoffnung. Wir denken es spontan eigentlich immer, als wäre das etwas, was nur ich tue. Und mir war das wichtig, in dem Buch eher den Blick darauf zu lenken, wie ist es innerhalb der Gesellschaft und innerhalb auch der gesellschaftlichen Dynamiken mit dem gesellschaftlichen Streit, den es gibt. Und deswegen ist es eher sozusagen eine Orientierung oder auch eine Weitung des Blicks über den Tellerrand meines persönlichen Wohlbefindens hinaus.
1: Dann gehen wir zum Schluss doch nochmal gemeinsam an Bord der sinkenden Titanic. Was hätten denn die 8 Musiker der Bordkapelle anderes tun sollen, als noch ein letztes Lied zu spielen angesichts des sicheren Untergangs?
0: Oh, ist das eine scharfe Frage? Ich glaube, sie hätten wahrscheinlich nichts anderes tun sollen. Also, ist jetzt Auslegungsfrage, wie eng man das Beispiel der Titanic denken will. Es war ja eine Jungfernfahrt. Das finde ich interessant, weil so gesehen als Menschheit sind wir auch in einer Jungfernfahrt unterwegs. Die Krisen, die wir gegenwärtig erleben und die Umstände, die gab es noch nie. Und das heißt, das ganze Team an Bord war nicht eingespielt darauf, was zu tun wäre.
1: Weil ja alle auch gedacht haben, dieser Dampfer ist unsinkbar.
0: Genau, man dachte, es ist unsinkbar. Es gab zu wenig Rettungsboote. Die Kapitäne hatten Sorge, dass eine Massenpanik an Bord ausbricht. Das heißt, die haben viel zu spät angefangen zu warnen. Also es gibt erstaunliche Parallelen, finde ich. Und deswegen finde ich, so gesehen ist gegen die Bordkapelle gar nichts einzuwenden, weil bestensfalls hat die ja dazu beigetragen, ein gewisses Maß an, vielleicht kriegen wir es ja doch noch hin, aufrechtzuerhalten.
1: Dass alle 8 Musiker mit dem Leben bezahlt haben?
0: Ja, naja, nicht nur dies. Weil es waren ja, ich glaube, 3/4 der Menschen an Bord sind tatsächlich ertrunken. Mhm. Und wir hoffen ja sozusagen, dass uns dieses Schicksal nicht blühen möge, dass wir die Kurve kriegen. Also mein Argument ist, dass jeder an Bord der Titanic auch eine Rolle wählen kann, auch nach den eigenen Möglichkeiten, nach den eigenen Dispositionen. Und manchmal kann es sein, einfach dazu beizutragen, eine besondere Stimmung zu halten. Es kann sein, dass es klug ist, einen konstruktiven Vorschlag zu machen.
1: Also oder sich nicht nur für sich selbst verantwortlich

0: Genau, und gemeinsam zu versuchen, was macht jetzt Sinn, um das Schlimmste zu verhindern.
1: Auf dem Sonnendeck der Titanic, Ihr Buch vorgestellt auf der Langen Nacht der Wissenschaften. Heute hat die Psychologin Dr. Vera Kattermann von der International Psychoanalytic University Berlin. Danke, dass Sie bei uns waren.
0: Ja, danke.

0: Das ist Musik aus Norwegen von Tuva Hellum Marschhäuser. Die nennt sich einfach Tuva Band und dieser Track I'm Safely Passing in Time.
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0: Genau, während wir hier bequem sitzen im Centre Marc Bloch in der Friedrichstraße, in der Küche übrigens, ist ganz angenehm hier, mal einen vollen Kühlschrank nebenan zu haben, ist Julia Fissmann unterwegs an den Wissenschaftsstandorten in Berlin. Die allermeisten davon haben heute auf und zwar relativ lang. Sie können da immer noch rausgehen, an die Tür klopfen und sagen, was kann ich mir denn hier angucken? Und Julia schaut sich gerade Phänomene an wie Nebel, Wolken und Tau, die ganz unterschiedliche Disziplinen faszinieren in der Wissenschaft. Und das macht sie in der Ausstellung On Water, Wasserwissen in Berlin im Humboldt Lab der Humboldt-Universität. Da widmet sich zur langen Nacht der Wissenschaften dieses Humboldt Lab dem Wasser aus der Luft. Julia, durch Dürren herrschen immer wieder Wasserknappheit. Wie kann man denn Wasser aus der Luft sammeln?
2: Natürlich, wenn Regen fällt, kann man einen Behälter aufstellen. Hier im Humboldt Lab kann man auch ein eigenes Design zum Auffangen von Regenwasser gestalten. Und ich habe mich mit der Kuratorin des Programms und der Wasserausstellung, Annalisa Dieter, nach draußen begeben, weil das Humboldt Lab umgeben ist von Betonwänden und man hier draußen viel besser die Wolken sehen kann und auch die Spree spüren kann. Also genau darum geht es ja bei dieser Wasserausstellung. Annalisa Dieter, Sie haben die Ausstellung und das Programm von heute Abend von der langen Nacht der Wissenschaften entwickelt. Was ist denn so faszinierend am Wasser aus der Luft?
3: Faszinierend ist, dass die Luft 10-mal so viel Wasser enthält wie alle Flüsse der Erde und dass man dieses Wasser rausziehen kann und so Wasser ernten kann. Und es gibt ganz unterschiedliche Möglichkeiten, die wir uns heute genauer angeschaut haben. Es gibt Nebelfänger, die ernten den Nebel und es gibt Spitzentechnologie, die sich mit porösen Materialien beschäftigen, die eben aus Wüstenluft Wasser gewinnen und es gibt, wie Sie angesprochen haben, die Regenwasserernte.
2: Und das heißt, man kann wirklich jetzt diese Luftfeuchtigkeit, die man hier jetzt draußen so ein bisschen spürt, eigentlich einfangen.
3: Genau, also wenn man jetzt die Luftfeuchtigkeit, also zum Beispiel den Nebel einfangen will, dann braucht man eben Gegenden mit ganz viel Nebel, also zum Beispiel Gebirgsregionen oder auch Küstenregionen. Und dort kann man Nebelfänger aufstellen und das wird auch schon praktiziert. Und wir haben auch so einen tollen Nebelfänger in der Ausstellung und der kann 20 Liter am Tag tatsächlich ernten. Und das ist ein Verfahren, was nach der Natur inspiriert ist. Also es gibt Nebeltrinkkäfer und es gibt auch Tannen, also oder Kiefern, die eben auch Nebel sich sozusagen zufächern, das Nebelwasser, und demnach ist es gebaut, dieser Nebelfänger.
2: Das ist wirklich klasse, natürlich auch zum Beispiel für Wüsten, um dann vielleicht irgendwie aus der Luft den Nebel herauszufiltern. Also es ist ganz realistisch auch, es ist jetzt nicht nur theoretisch.
3: Genau, also der Nebelfänger ist wirklich im Einsatz und wird schon erprobt und wir zeigen dann eben noch Verfahren der Wasserernte, an denen noch geforscht wird. Also zum Beispiel der Water Harvester mit dem MOF 303, hier erforscht in Berlin von Joachim Sauer und seiner Arbeitsgruppe. Das ist etwas, an dem noch geforscht wird. Das könnte in der Zukunft die Wasserernte im globalen Süden sehr erleichtern und damit beschäftigen wir uns auch, also was Zukunftsmusik noch ist.
2: Mit dem MOF 303. Vielen Dank, Annalisa Dieter. Mit Kumuluswolken, Nebel, Dampf und Rauch beschäftigt sich auch Clemens Winkler, Designer und Forscher. Er ist im Exzellenzcluster Matters of Activity an der Humboldt-Universität und nutzt eigentlich Wolken als Material. Wie funktioniert das, bitteschön?
4: Also genau, ich möchte dazu sagen, dass Wolken als Material mit einem Fragezeichen versehen sind. Also die Frage ist auch, welche Materialität Wolken haben. Und es ist ganz interessant, wenn man eben den Wolken auch mal nachgeht, ob in der Kunst oder in der Wissenschaft, da gibt es sehr viele Lücken, die wir eben noch nicht wissen. Und die Frage ist ja auch, mit welchen Sinnesregistern können wir uns diesen Medium oder Materialwolke widmen. Und das ist genau auch mein Teil der Arbeit, indem ich da quasi eintauche oder eintauchen lasse mit partizipativen Methoden in neue Hautsensitivitäten oder Gerüche hineinzugehen. Da ist natürlich so ein Nebelsammler ein Objekt, wo man sagen kann, ich nehme Teil an einer Wolke oder an der Luftfeuchte, die natürlich auch in sich schmeckt und Texturen und so weiter eigentlich beinhaltet. Aber ja, wir kommen ja so schwer ran und da ist sozusagen auch meine Arbeit da drin, zu sagen, diesem vermeintlich sehr flüchtigen und distribuierten auch ein Stück weit so ein Gefühl und einen Sinn zu geben neu.
2: Über uns sind gerade wundervolle Wolken. Also Sie würden die im Grunde genommen am liebsten vom Himmel nehmen und daraus ein eigenes Wolkendesign machen?
4: Also genau designen möchte ich sie gar nicht. Also die Frage der Kontrollierbarkeit ist auch eine sehr, sehr, sehr komplexe. Es geht vielmehr darum, dass man vielleicht über die Register des Wolkigen und der Wolke selbst, auch vielleicht die Luft, die wir hier atmen, eigentlich auch schon viel plastischer spürt.
2: Also die Wolke ist ja auch was sehr Nebulöses und was Schwebendes und eben nicht richtig Fassbares. Ist es das vielleicht auch, was Sie als Forscher interessiert?
4: Ja, sehr. Das Flüchtige und das Vergängliche ist hochinteressanter, als er meistens immer hinten runterfällt, gerade wenn man von Materialität spricht oder Objekten. Und da verbirgt sich eine ganze Menge noch zu erkunden und zu erforschen.
2: Sie werden gleich Ihren Vortrag hier noch halten. Also wer das gerade gehört hat, kann gerne noch vorbeikommen. Um 22 Uhr wird Clemens Winkler über Wolken als Material, Fragezeichen, sprechen und tolle Bilder zeigen. Und wir werden jetzt hier noch ein bisschen die Eindrücke von den Wolken sammeln. Vielen Dank an Sie beide. Man kann sich die Wasserausstellung auch noch weiter im Humboldt Lab anschauen. On Water, Wasserwissen in Berlin. Und ich werde jetzt weiterziehen in die Tiefen der Erde unter unseren Füßen. Ich werde mich sozusagen virtuell in die Tiefe 400 Meter begeben, ins Erdinnere zu einem Geospeicher im Heizkraftwerk Adlershof.
0: Fissmann, Julia Fissmann über den Wolken. Danke, dass du bei uns warst.

0: Das war der Klassiker Venus von Shocking Blue aus dem Jahr 1969.
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0: Heute ist nicht nur die lange Nacht der Wissenschaften, heute ist auch die Uni Future Week gestartet. Sie merken schon den ganzen Abend, auf Deutsch geht hier gar nichts mehr, die Uni Zukunftswoche. Also Uni steht für Just Unite to Innovate. Ich habe das von DeepL übersetzen lassen. Also gemeinsam innovativ sein. Eine Startup Factory, auch wieder so ein Wort, also eine Organisation, die Unternehmensgründungen fördert. Und die hat natürlich eine CEO, also einen Chief Executive Officer, auf Deutsch eine Chefin. Und die heißt Laura Müller. Schön, dass Sie bei uns sind. Guten Abend.
2: Guten Abend.
0: Ihnen fällt das wahrscheinlich gar nicht mehr auf, ne, in Ihrer Welt, oder wie gut man Englisch können muss, um zu verstehen, was Sie machen. Das ist ganz normal, die Business-Sprache.
2: Ja, ich würde sagen, ich spreche Sprachen fließend Deutsch, Englisch und Denglisch.
0: Sehr gut. Die Zukunftswoche soll Investoren anlocken, soweit habe ich verstanden, um Wissenschaft in die Wirtschaft zu bringen oder umgekehrt. Haben Sie ein Beispiel?
2: Ja, selbstverständlich. Wir haben erst am Anfang, Mitte letzter Woche haben wir eine Auszeichnung vergeben, und zwar den 14. Preis der Berliner Sparkasse von Science and Startups. Und da hat ein Unternehmen gewonnen, was eine Ausgründung ist aus der Charité, die Knochen nachwachsen lassen können, sodass man sich, wenn man sich den Arm gebrochen hat, nicht auch noch die Hüfte brechen lassen muss, um gesunden Knochen dorthin zu transplantieren. Mhm. Sehr, sehr spannend. Blueprint Biomed heißt die Firma, noch ganz, ganz jung dabei. Es gibt aber auch in den späteren Phasen sehr erfolgreiche Unternehmen hier in Berlin, zum Beispiel im Bereich der künstlichen Intelligenz gibt es eine Firma, die heißt N8N, die machen Prozessoptimierung, ganz einfach zusammengefasst, die kürzlich mit SAP eine Kooperation eingegangen sind, und auch dort steckt viel Forschung in der KI drin.
0: Und die sehr schnell sehr reich geworden sind.
2: Sehr schnell, sehr groß und erfolgreich. Und sicherlich werden da auch ein paar der ersten Mitarbeiter und die Gründerinnen und Gründer erreichen.
0: Wie läuft sowas eigentlich? Ich meine, die Wissenschaft ist ja etwas, was öffentlich gefördert ist. Wie läuft das dann, wenn man quasi das in die Wirtschaft auslagert? Nehmen dann die Wissenschaftler ihre Patente mit und verkaufen die an die Firmen? Oder erklären Sie mal, wie das ganz praktisch läuft? Weil als Steuerzahler denke ich natürlich, das gehört ja eigentlich mir. Ich möchte dieses Geld behalten.
2: Ja, aber ich glaube, als Steuerzahler wollen wir auch, dass mit den tollen Erkenntnissen tatsächlich Sachen passieren und dass sie auch hier vor Ort passieren. Deswegen gibt es Erfinder oder Wissenschaftlerinnen, die einen Erfindergeist in sich tragen und die dann tatsächlich sagen, daraus baue ich jetzt ein Unternehmen und das muss so erfolgreich werden, damit es möglichst viele Kundinnen und Kunden erreicht oder in dem Fall von dem Beispiel gerade eben auch Patientinnen und Patienten. Ja. Und dann hat man eine Verhandlung mit der Hochschule, mit der Universität, mit der Forschungseinrichtung, stellt dann fest, aha, so und so viel IP gibt es, das und das ist da schon reingeflossen, dafür gibt es gewisse Anteile oder Lizenzen, und dann können sich die Unternehmerinnen und Unternehmer auf den Weg machen, um tatsächlich daraus was Erfolgreiches zu bauen.
0: Fließt dann auch was zurück in die öffentlichen Kassen?
2: Ganz genau, also wenn ich Anteile halte als Universität an einem Startup, das dann sehr erfolgreich wird, dann fließen natürlich im Fall des Verkaufes auch relevante Beiträge wieder zurück. Und ich glaube, es hat noch einen zweiten Effekt, weil wenn die Unternehmen hier in der Region groß werden, dann sorgt das natürlich auch für Arbeitsplätze, es sorgt für Steuereinnahmen und es sorgt auch langfristig gedacht dafür, dass sich die Personen mit der Region verbunden fühlen und dann hier auch was zurückgeben werden.
0: Wie läuft sowas? Kann jeder bei Ihnen ein Startup anmelden und hoffen, dass sie für ihn oder für sie Investoren finden?
2: Also wir fangen erstmal an, mit möglichst vielen zu arbeiten, und der Anfang ist tatsächlich in einer Stelle, wo man unternehmerisches Denken überhaupt erstmal in die Breite der Studierenden bringen muss, in die Köpfe der Forschenden, dass das eine Option ist, weil aktuell ist das gar nicht so weit verbreitet, wie ich mir das persönlich wünschen würde, und es hat ja auch etwas mit Selbstwirksamkeit zu tun, es hat auch etwas damit zu tun, kann ich das irgendwie zusammensortieren und bekomme ein klares Bild, was daraus überhaupt entstehen könnte. Und das ist sozusagen unser Einfallstor an der obersten Stelle des Trichters, wenn man so möchte. Und dann begleiten wir die Teams an manchen Phasen sehr direkt und in anderen Phasen etwas indirekter über unsere Partner, die wir mit Uni gewonnen haben, sodass wir möglichst lange an der Seite der dann Gründenden sein können, um ihnen zum Erfolg zu verhelfen.
0: Auf welche Eigenschaften der Startups blicken die Investoren?
2: Da habe ich, glaube ich, einen ganz guten Blick drauf. Das war ich nämlich selbst mal, bevor ich mich auf die Reise gemacht habe, Uni zu gründen und hoffentlich auch sehr erfolgreich zu machen für die Region. Das ist am Ende ganz, ganz dolle das Team. Das soll heißen, wer sind die handelnden Personen? Und meistens reicht nämlich, und deswegen habe ich vorhin bei dem Reichwerden so ausgewichen, oder bin ich ausgewichen, das reicht zumeist nicht. Es braucht auch ganz, ganz viel Motivation, ganz viel Herzblut dafür, dass man etwas so lange, so intensiv begleitet. Und es ist tatsächlich eine Achterbahnfahrt, die seinesgleichen sucht. Und man muss da schon ganz, ganz, ganz viel reinstecken.
0: Warum gehen Investoren ein ja doch recht hohes Risiko ein, Startups zu fördern, obwohl sie wissen, in Deutschland, ich habe das gerade noch mal nachgelesen, scheitern etwa, vielleicht haben Sie neue Zahlen, 70-90% aller Startups innerhalb der ersten 3-5 Jahre. Warum machen Investoren das?
2: Weil die, die dann übrig bleiben, die 30-10%, im besten Fall so erfolgreich sind, dass sie die Kosten, die die anderen verursacht haben, auch wieder ausgleichen können. Und da die Investoren, und das gilt im Übrigen auch für die Universitäten, wenn sie Ausgründungen unterstützen, so früh unterwegs sind, ist völlig unklar, ist da tatsächlich eine Nachfrage im Markt da, kann das wirklich erfolgreich sein, ist es auch das richtige Timing, wird das Team wirklich so zusammenhalten, wie man sich das initial vorgestellt hat, und deswegen diversifiziert man, so nennt man das im Fachjargon, und setzt sozusagen nicht nur auf ein Pferd, sondern auf mehrere und kann dann hoffen, dass davon ein sehr, sehr erfolgreiches dabei ist und auch entsprechend die Teams so unterstützen, dass sie da hinkommen.
0: Sehr interessant. Die Zukunftswoche hat gerade erst angefangen. Heute haben Sie schon den heißesten Kandidaten für sich im Kopf?
2: Heute haben wir vor allem die heißesten Themen, die möglicherweise übersetzt werden können. Und auch das, was wir gerade zuvor gehört werden mit dem Ernten von Wasser, scheint mir ein sehr, sehr spannendes Thema zu sein, auch bei dem man mal über eine Ausgründung nachdenken kann, weil, wie wir wissen, ist Brandenburg sehr trocken, aber auch sehr viele andere Regionen der Welt würden sicherlich davon profitieren, wenn sie die ein oder andere Alternative zum Grundwasser bekommen.
0: Laura Möller, herzlichen Dank, ist die CEO von Juni, der Berliner Startup Factory für technologiegetriebene Gründungen. Danke, dass Sie bei uns waren auf der Langen Nacht der Wissenschaften hier im Studio von Radio 1. Danke Ihnen.

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2: Es ist 22 Uhr im Studio. Arne Sprung, guten Abend. Der an Ebola erkrankte Patient ist aus der Berliner Charité entlassen worden. Auch seine Familie konnte die Klinik verlassen. Sie war vorsorglich zur Beobachtung aufgenommen worden. Laut der Charité geht es dem US-Amerikaner gut. Seit Ende Mai wurde kein Virus mehr nachgewiesen. Der Mann war vor gut zwei Wochen aus der Demokratischen Republik Kongo nach Berlin gebracht worden. Er lag auf der Sonderisolierstation auf dem Campus des Virchow-Klinikum in Wedding. Die Länder Berlin und Brandenburg wollen eine gemeinsame Bewerbung um die Weltausstellung Expo in Berlin prüfen. Ziel sei es, spätestens bis Oktober eine Entscheidungsgrundlage für die Länder zu erarbeiten, heißt es in einem Schreiben des regierenden Bürgermeisters Wegner, das dem RBB vorliegt. Thorsten Gabriel, RBB 24 Landespolitik.
3: Der Brief Wegners ist an seine beiden Stellvertreter, Wirtschaftssenatorin Franziska Giffey und Finanzsenator Stefan Evers, gerichtet. Darin verweist Wegner auf die Chancen, die mit einer Bewerbung um die Expo im Jahr 2035 verbunden seien, vor allem für die Infrastruktur und die wirtschaftliche Entwicklung Berlins. Wegner hatte sich lange zögerlich mit Blick auf eine Expo-Bewerbung gezeigt. Zuletzt hatte die Berliner SPD die Einberufung des Koalitionsausschusses zu diesem Thema verlangt.
2: Die Berliner Polizei ermittelt gegen einen Beamten aus den eigenen Reihen. Er soll an gewalttätigen Auseinandersetzungen am 17. Januar beteiligt gewesen sein, die am Rande des Fußballspiels Hertha BSC gegen Schalke 04 im Olympiastadion stattfanden. Der Beamte soll sich zum Tatzeitpunkt außer Dienst befunden haben. Die genauen Tatumstände werden jetzt ermittelt. Die politisch motivierte Kriminalität hat in Deutschland einen Höchstwert erreicht. Nach Berechnungen der Welt am Sonntag registrierten die Behörden im vergangenen Jahr mindestens 85.000 Taten. Ein Jahr zuvor waren es etwa 1.000 weniger. Jetzt fehlen aber noch Zahlen aus Rheinland-Pfalz. Thorsten Lange berichtet.
4: Die größte Gefahr stellt weiterhin der Rechtsextremismus dar. Bei linksextremen Straftaten gab es laut Zeitung den stärksten Zuwachs. Politiker zeigen sich alarmiert. Nordrhein-Westfalens Innenminister Reul sagte, politisch motivierte Kriminalität sei längst keine Fußnote mehr, sondern ein Härtetest für die Demokratie.
2: Alba Berlin hat auch seine zweite Chance zum Finaleinzug in der Basketball-Bundesliga ungenutzt gelassen. Die Berliner verloren das vierte Spiel in Bamberg 67-81. Damit steht es in der Best-of-Five-Serie jetzt 2-2. Soweit die Nachrichten. 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Das Wetter. Nachts viele Wolken, aber auch immer mal Sterne zu sehen. Später dann hier und da ein paar Schauer. Tiefstwerte 15 bis 13 Grad. Aktuell sind es noch 22 Grad in Berlin-Adlershof. Frankfurt-Oder meldet 20 Grad. In Cottbus werden 21 Grad gemessen.
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5: Yeah, it's not Radio Cokes tonight. Es ist einfach nur ich, Stefan Karkowski. Wir machen noch eine ganze Stunde Wissenschaft. Ich freue mich, dass Sie dabei sind. Wir werden vor allen Dingen noch ein sehr spannendes Programm haben für Sie in dieser letzten Stunde, weil wir heute unter anderem in die Tiefsee tauchen werden mit allen Sinnen. Denn es hat eine, ja, wie soll man das nennen, eine wissenschaftliche Installation gegeben, eine Meditation, eine Kunstaktion, in der man das Leben in der Tiefsee nachempfinden kann. Und wir versuchen das hier im Radio nachzustellen. In etwa einer halben Stunde wird es soweit sein.

Es gibt bestimmt eine wahnsinnig tolle Geschichte hinter dem Bandnamen hier, 1-800-GIRLS. Ich vermute mal, da könnte man Stunden drüber reden. Hinter 1-800-GIRLS verbirgt sich ein britischer Musikproduzenten und DJ namens Jake Stewart. Ich kenne die Geschichte nicht, aber die erfahren Sie mit Sicherheit an anderer Stelle hier auf Radio 1. Sometimes, diese Nummer ganz neu bei uns. Und was machen wir noch hier in der langen Nacht der Wissenschaften? Wir gehen ganz, ganz tief in die Erde. Zum einen ins Erdinnere und danach dann auch noch in die Tiefsee. Beides noch in dieser Stunde bis 23 Uhr. Und bis dahin kommen jetzt erstmal hier noch Primal Scream aus dem Jahr 1991. Die Band aus Glasgow, von ihrem klassischen Album Screamadelica hören wir Don't Fight It, Feel It.

0: Das ist Musik von Wax Poetic featuring Norah Jones. Die Stimme unverkennbar. Der Titel aus dem Jahr 2003 heißt Tell Me.
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0: Ganz genau, Julia ist unterwegs als Reporterin heute Nacht in der langen Nacht der Wissenschaften, für die, wie ich finde, die perfekten Temperaturen geherrscht haben heute Abend. Es ist angenehm draußen und wenn Sie dann reingehen in die verschiedenen Wissenschaftsstandorte in Berlin, wo überall Programm geboten wurde und immer noch wird, auch in dieser langen Nacht der Wissenschaften, werden Sie gemerkt haben, da ist es unterschiedlich warm drin. In manchen funktioniert sogar die Klimaanlage hier im Centre-Marc-Bloch, aus dem wir senden, was relativ warm, aber ich kenne einen Ort, der ist noch viel heißer. Das Erdinnere nämlich, da herrschen Temperaturen von bis zu 7000 Grad Celsius. Bereits in 400 Metern Tiefe herrschen angenehme 20 bis 25 Grad. Und diese Wärmeenergie können wir nutzen zum Heizen und auch zum Kühlen in Form von Geothermie. Eine geothermische Anlage dient aber auch als Speicher für überschüssige Wärme. Julia Fissmann geht für uns in den Untergrund am Heizkraftwerk Adlershof. Julia, da soll in einem tiefen Wärmespeicher überschüssige Wärme gespeichert werden. Wie funktioniert das denn?
2: Erstmal muss natürlich ein ganz tiefes Loch in die Erde gebohrt werden und an so einer Probebohrung hier im Heizkraftwerk Adlershof stehe ich zusammen mit Stefan Kranz. Der ist Ingenieur am Helmholtz-Zentrum für Geoforschung in Potsdam.

0: Ein Aquifer-Wärmespeicher, was bedeutet denn das ganz genau? Hat das mit den Gesteinsschichten zu tun, die hier im Untergrund sind?
1: Also Aquifer heißt, es ist eine grundwasserführende Schicht. Und in dem Fall hier bei uns ist es ein Sandstein oder eine sandige Schicht, die Wasser führt. Und für uns ist es ganz wichtig, Aquifer-Wärmespeicher heißt, dass wir eine Sandsteinschicht finden müssen, die genügend Wasser enthält und wir das Wasser auch transportieren können. Also fördern können aus dem Speicher und auch wieder injizieren können.
0: Das Projekt haben Sie zusammen mit BTB, mit dem Energieversorger hier in Berlin, entwickelt. Die Projektleiterin dieses Projekts, Geospeicher Berlin, Stefanie Dedene, ist auch mit hier an dieser Erprobungsbohrung, an diesem Loch, wo man eben nicht ganz in die Tiefe gucken kann, aber den Bohrkopf auf jeden Fall noch sieht. Wie funktioniert denn aber nun das Speichern von Wärme in der Tiefe?
2: Genau, wir fördern im Sommer das Wasser aus dem Untergrund, was hier an unserem Standort zwischen 20 und 25 Grad hat, erwärmen das mit der Wärme aus unserem Fernwärmenetz und injizieren das in eine zweite Bohrung, also fördern das wieder in den Untergrund mit einer Temperatur von bis zu 95 Grad. Und das machen wir den ganzen Sommer über und im Winter kehren wir den Prozess um und holen das warme Wasser wieder raus. Übergeben die Wärme an das Fernwärmenetz, um unsere Kunden damit zu versorgen und speichern auf der kalten Seite das kalte Wasser wieder ein.
0: Sehr faszinierend. Ich möchte mir das gerne noch ein bisschen genauer angucken. Sie haben einen wunderbaren Informationsstand mit einer VR-Brille und da kann man dann wirklich bis zu 400 Meter in die Tiefe gehen und schauen, wie es im Untergrund aussieht. Den Bauhelm habe ich jetzt gegen eine VR-Brille getauscht und damit kann ich virtuell in 400 Meter Tiefe abtauchen und schauen, wie dann so ein Untergrund hier aussieht. Stefan Kranz, was sieht man denn hier ganz genau?
1: Naja, was wir hier sehen, ist das, was wir in der Bohrung nicht gesehen haben, wie der Untergrund aussieht. Wir erkennen, welche Gesteine wir auf dem Weg, sagen wir mal, bis zur Endteufe, wir sagen die Endteufe bei den Bohrungen, welche Gesteine wir durchbohrt haben. Vielleicht ganz grobe Erläuterung, das Gelbe ist Sand oder sind Sandsteine, die grau gekennzeichnete sind Tonsteine, zwischendrin haben wir ein bisschen was Grünes, das heißt Silt, das ist so ein ganz, ganz feiner Sandstein, würde ich mal sagen. Und das, was wir suchen, sind diese gelben Schichten. Diese Sandsteinschicht, die Sandsteinlayer heißt Hetang, also vom geologischen Zeitlichen, ist ungefähr 200 Millionen Jahre alt und das ist der für uns interessante Aquifer.
0: Ja, herzlichen Glückwunsch, dass Sie den geeigneten Untergrund gefunden haben. Frau Dedene, also ich habe es jetzt so verstanden, dass dieser Untergrundspeicher wie so eine große Batterie funktioniert, wo eben die überschüssige Wärme gespeichert werden kann. Wie groß wird denn dann dieser Geospeicher hier?
2: Wir haben als Ziel, dass wir ungefähr oder sogar über 30.000 Megawattstunden speichern können. Und von der Wassermenge her speichern wir 350.000 Kubikmeter Wasser.
0: Wie viele Haushalte kann man damit versorgen? Das weiß eine ganze Stadt wahrscheinlich, oder?
1: Eine Kleinstadt, ja. Ich sag mal, wenn wir so den Mittelwert von den Berliner Wohnungen nehmen, dann sind es irgendwo zwischen 4.000 und 5.000 Wohnungen. Vielleicht auch 6.000 Wohnungen. Ne?
0: Und am Ende wird es einer der größten Geospeicher ganz Deutschlands.
2: Genau, der soll der größte Wärmespeicher Deutschlands werden.
0: Was ich jetzt noch nicht ganz verstanden habe, ist, normalerweise gibt es ja oberflächennahe Geothermie, wo man eben die Wärme einfach nutzt aus diesen Gesteinsschichten. Warum wird das hier gar nicht gemacht, sondern ist nur als Geospeicher genutzt?
2: Genau, der Untergrund unter Berlin, wo der Boden wirklich so warm ist, dass wir ihn als Quelle nutzen können, der ist noch nicht so gut erkundet hier in Berlin. Was wir jetzt aber erkundet haben, ist der Boden in 400 Meter Tiefe und der hat halt nur 20 Grad. Das können wir als Quelle nicht so gut nutzen und als Wärmeversorger brauchen wir einfach saisonale Wärmespeicher. Und im urbanen Raum ist wenig Platz. Und saisonale Speicher, da gibt es noch eine weitere Alternative. Das sind Erdbeckenspeicher und die brauchen wahnsinnig viel Platz, oberirdisch. Und ein Aquiferwärmespeicher tut es halt nicht, sondern nutzt den Untergrund. Und deshalb ist er so geeignet für den urbanen Raum.
0: Ja, Wahnsinn. Vielen, vielen Dank. Und ich freue mich darauf, dass wir bald alle warme Füße haben durch diesen tollen Geospeicher, eben auch im Winter.

0: nicht nur im Sommer, wo die Wärme sowieso da ist. Viel Spaß noch bei der langen Nacht wünsche ich Ihnen und allen Zuhörerinnen und Zuhörern. Und ich verabschiede mich jetzt.
1: Julia Fissmann.
2: Ja, vielen Dank.
1: Vom Radio 1 Forschungssatelliten unterwegs an den Wissenschaftsstandorten in Berlin in der langen Nacht der Wissenschaften hier auf Radio 1.

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1: Das Original aus dem Jahr 1979 von den Talking Heads. Hier die neue Version von Kenny Dope featuring Roisin Murphy. Also zwei Leuten, die 1979 wahrscheinlich auch in ihrer Jugend genau dieses Album von den Talking Heads gehört haben. Sich gedacht haben, das müssen wir doch mal nachspielen. Hier die Coverversion Born Under Punches, The Heat Goes On. Und hier in der langen Nacht auf Radio 1 geht's weiter mit Dominoes von Twin Shadow.

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2: Ja, ganz genau. Die Fans von Radio Koks mögen uns das verzeihen. Wir machen heute insgesamt 4 Stunden nochmal am Abend Wissenschaft, quasi die Profis in der Verlängerung bis 23 Uhr. Und dann geht das reguläre Programm weiter. Und kurz bevor die lange Nacht der Wissenschaft am tiefsten wird, wagen wir nochmal gemeinsam eine Reise in die Tiefsee. Felix Sattler hat sich das ausgedacht. Er ist Doktorand für Kunst und Gestaltung an der Bauhaus-Universität Weimar. Und er leitet das Tieranatomische Theater der Humboldt-Universität zu Berlin. Herr Sattler, guten Abend.
3: Guten Abend.
2: Und Sie haben schon ein hartes Programm hinter sich. Die erste Reise heute Abend bereits beendet. Die ging bis 22 Uhr. Und im Programmheft habe ich gelesen, Sie verbinden da in einer experimentellen Lesung Literatur, Wissenschaft und Klang zu einem multisensorischen Tiefsee-Exkurs. Wow, was ist Ihr Ziel? Was wollen Sie für die Teilnehmer erfahrbar machen?
3: Ich bin ja jetzt gerade erstmal froh, wieder aufgetaucht zu dürfen, weil ich gerade in der Tiefsee steckte und jetzt erstmal wieder an der Oberfläche atme.
2: Sind die Ohren schon wieder frei?
3: Ja, es tropft noch so ein bisschen, ne? Man sieht es hier auch. Ja, genau.
2: Tatsächlich.
3: Also die Idee zu dem Ganzen kommt einfach daher, dass ich mich gefragt habe, warum wir eigentlich, wenn wir an die Tiefsee denken, immer an so Monster denken. Und ich fand das irgendwie komisch. Und ich fand das sowohl in der Wissenschaft komisch, als auch in der Kultur, in der Kunst, in der Literatur. Und ich habe dann gedacht, na, ist irgendwie klar, ne? Ist ein dunkler Raum, in dem kein Sonnenlicht mehr vorhanden ist. Und wir versuchen da dauernd Licht ins Dunkel zu bringen mit aller Technologie, mit Kameras, mit Robotern, auch in der Vorstellung. Und ich dachte, nee, einen dunklen Raum soll man vielleicht dunkel lassen. Vielleicht macht es Sinn, sich dem Raum anders als mit dem Sehen zu widmen. Und das ist so die Grundidee für das ganze Projekt.
2: Das heißt, Sie widmen sich diesem Raum eher mit dem Hören als mit dem Sehen?
3: Das Hören ist ganz, ganz wichtig. Ist auch für die Lebewesen, die dort zu Hause sind, wichtig. Es geht aber auch ums Fühlen. Ne? Es geht um Strömung, es geht um Druck, es geht um überhaupt um Bewegung, um Kälte, um Wärme. Das sind alles, Sinneseindrücke, die vielleicht ein bisschen unterrepräsentiert sind in unserem Verstehen, leider. Also wenn ich unseres sage, muss ich dazu sagen, einfach in den westlichen Wissenschaften, der westlichen Kultur. Das sieht global auch anders aus.
2: Also ich war schon mal im Kino, ich war schon mal im Theater, ich war auch schon mal auf einer Kunstinstallation. Ich weiß, man kann Dinge sehen und man kann Dinge hören, aber dieses Multisensorische, geht das darüber hinaus?
3: Ja, also wir wollen ja nicht bei den beiden Sinnen stehen bleiben, nur weil die sich so schön einfach in Medien packen lassen. Die Tiefsee ist ja kein Raum, den wir überhaupt körperlich selbst erleben können. Wir können das immer nur technisch medialisiert tun. Und deswegen gab es schon in den 50er Jahren eine wunderbare Erkenntnis von Rachel Carson, die ich heute Abend dann auch zitiert habe, die gesagt hat, wir müssen unsere erdgebundenen Sinne loswerden und dann sozusagen mit neu geschärften Sinnen in die Tiefsee eintauchen. Aber wir können das nur in der Imagination natürlich tun. Und so haben wir das heute auch gemacht. Also wenn wir dann den Druck versucht haben nachzuspüren, dann gab es sozusagen wissenschaftlichen Input über die Texte. Aber dann musste jede und jeder der Anwesenden auch selbst gucken, wie gehe ich mit dem Druck um, wie fühle ich den eigentlich, und das kann durchaus eine körperliche Reaktion sein, so wurde mir das zumindest nachher auch bestätigt.
2: Und ich hoffe, dass bei Ihnen nichts implodiert ist. Wie hieß das Raum, das U-Boot Titan?
3: Ja, also tatsächlich, ne, als ich angefangen habe, das Projekt zu recherchieren, war diese Titanenkatastrophe noch gar nicht so lange her. Ich fand die natürlich so hoffnungslos. Das ist ja einfach so ein kapitalistischer, so eine Art kapitalistische Ejakulation, was die da gemacht haben, da runterzutauchen. Es hat dann schiefgegangen und es gab einen Haufen Medienrummel. Aber das Thema war natürlich sehr präsent und ich wollte anders drüber nachdenken, als es damals eben auch so vordergründig in den Medien,
2: In meiner Generation spielte Jacques Cousteau eine große Rolle, wenn man an die Tiefsee gedacht hat.
3: Ich finde Cousteau auch wunderbar. Der hat natürlich auch nach Rekorden gejagt, aber was der zum Beispiel ganz schön gemacht hat, ist, dass er immer wieder, zumindest nach meinem Verständnis, der hat schon auch darauf geachtet, dass es sowas gibt wie ein ins Verhältnis setzen, eine Relationalität, eine Beziehung zu den Lebewesen. Also ich denke nur an dieses ganz berühmte Bild am Anfang eines seiner Bücher, wo man sozusagen einfach die Größenverhältnisse vom Mensch zum Wal sieht. Und ich finde das eigentlich eine schöne Sache. Wir bezeichnen sowas heute in der Forschung Decentering the Human. Ne? Der Mensch ist da so ein bisschen am Rand. Und dann kommen all die anderen Meereslebewesen, die auch alle viel größer sind. Aber das finde ich bei Cousteau eine schöne Geste, dass er einfach auch nicht so sehr so ein humanzentristisches Bild da hat.
2: Ich habe Cousteaus Bücher immer als Sachbücher gespeichert. Ich habe bei Ihnen gelernt, dass es überhaupt so etwas wie Tiefseeliteratur gibt. Ist das ein eigenes Genre?
3: Ich würde sagen, es sind verschiedene Genres, ja, in denen das eine Rolle spielt. Also die Tiefsee taucht tatsächlich ganz, ganz früh auf in der Science-Fiction-Literatur. Gar nicht mal in der Tiefsee, aber es gibt so ein... es gibt ein ganz berühmtes Werk, in dem die Aliens, die kommen natürlich also aus dem Weltall, ne, aber die sehen halt aus wie Quallen und die fliegen und die können übrigens auch nicht sehen, die fühlen und riechen und ertasten die Menschen auf andere Art und Weise. Das finde ich schön, dass das da gleich so eine Rolle spielt. Aber das zieht sich so durch die Science-Fiction-Literatur durch. Heute kennt man die Filme vor allem von James Cameron, wo das so sehr präsent ist. Aber es gibt natürlich auch eine wissenschaftliche Literatur und eine populärwissenschaftliche Literatur zur Tiefsee. Und es gibt, sollte ich noch sagen, es gibt auch in so Wissenschaften wie dem Engineering, also Ingenieurswissenschaften, gibt es eine Auseinandersetzung mit Tiefseeorganismen, weil die natürlich auch konstruktiv spannend sind.
2: Und wir wollen gleich mal einen Einblick bekommen in Ihr Projekt, werden das hier zumindest teilweise nachstellen und bin sehr gespannt darauf, was Sie hier mit uns vorhaben. Und bedanke mich an dieser Stelle schon mal bei Felix Sattler, Doktorand an der Bauhaus-Universität Weimar, gleich mehr von ihm.

0: Das ist Musik von José González, El Invento, hier im Sofia Cortesis Remix. Und wir sind immer noch in der langen Nacht der Wissenschaften auf Radio 1 und versuchen jetzt mal ein kleines Experiment. Es ist immer nicht ganz einfach, eine Kunstinstallation, eine Performance auszugsweise zu senden. Denn natürlich muss man eigentlich immer das ganze Ding von Anfang bis Ende mitmachen. Und das dauert, Felix Sattler, in Ihrem Fall, wie lange hat es gedauert?
1: Ja, 45 Minuten.
0: 45 Minuten. Wir hören jetzt also nur einen Ausschnitt aus dem, was der Doktorand für Kunst und Gestaltung an der Bauhaus-Universität Weimar und Leiter des Tieranatomischen Theaters der Humboldt-Universität zu Berlin hier auf der langen Nacht der Wissenschaften vorgeführt hat. Und los geht es mit einem Text, mit einer Lesung eines Textes von Darcy Wentworth Thompson, nämlich Wachstum und Form.
1: Ein Wassertropfen mit einem Durchmesser von etwa einem Tausendstel Zoll kann in ruhiger Luft nicht schneller als etwa 1,5 Zoll pro Sekunde fallen. Und wenn seine Größe abnimmt, variiert sein Widerstand mit dem Durchmesser und nicht wie bei größeren Körpern mit der Oberfläche des Tropfens. Aufgrund dieses Prinzips fallen nicht nur die kleineren Bakterien sehr langsam durch die Luft, sondern alle winzigen Körper stoßen in einer Flüssigkeit auf einen proportional großen Widerstand gegen ihre Bewegungen. Selbst vergleichsweise große Organismen wie Kieselalgen und Foraminiferen, obwohl sie mit einer schweren Schale aus Kiesel oder Kalk beladen sind, scheinen im Wasser des Ozeans zu schweben und fallen darin mit außerordentlicher Langsamkeit. Gewicht und Druck. Fühlen Sie sich leicht oder schwer? Spüren Sie den erhöhten Wasserdruck von außen auf sich einwirken? Lassen Sie sich davon nicht bedrängen. Stellen Sie sich vor, im Inneren Ihres Körpers baute sich sanft, aber stetig ein Gegendruck auf, mit dem Sie das Gleichgewicht zwischen Innen und Außen herstellen können. Wie verändert das die Wahrnehmung Ihres Körpers?

0: Herzlichen Dank.
1: Mein Mikrofon ist jetzt auch auf. Felix Sattner, herzlichen Dank. Schön, dass Sie bei uns waren als Abschluss dieser langen Nachtsendung aus dem Centre Marc Bloch in Berlin. Vielen, vielen Dank.
2: Ich bedanke mich auch, war sehr schön und viel Erfolg noch.
1: Dankeschön. Bis zum nächsten Mal. Danke.

So, das war Ambrosia von A Reminiscent Drive und damit bleibt mir nur noch zu sagen, herzlichen Dank fürs Zuhören. Danke vor allen Dingen an Centre Marc Bloch in der Friedrichstraße 191, die uns heute nicht bewirtet haben, aber die uns zu Gast hatten hier. Finde ich ganz toll. Danke, dass Sie das möglich gemacht haben. Ich sage danke an die Reporterin der Nacht, Julia Fissmann, am Ü-Wagen Arno Klöcker. Die Redaktion hatte die wunderbare Alina Faltermeier, die sie die ganzen Themen rausgesucht hat. Tilman Kaspar und Hendrik Görsch waren im Studio und Janka Zinka, Sophia Fiedler hat die Vorbereitung gemacht. Mein Name ist Stefan Karkowski und wen auch immer ich vergessen habe jetzt in dieser Absage, möge sich mitgemeint fühlen. Danke, danke, danke und eine schöne Nacht noch. Weiter geht's gleich mit Kaleidoskop und dann natürlich ab 1 Uhr auch der Radio 1 Late Night Lounge.

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2: Selma Lagerlöf. Füreinander Dasein. Kein Mensch kann den anderen von seinem Leid befreien, aber er kann ihm Mut machen, das Leid zu tragen.
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3: Es ist 23 Uhr im Studio. Arne Sprung, guten Abend. Ein Ebola-Patient, der in der Berliner Charité behandelt wurde, ist entlassen worden. Der Mann war im Mai von Afrika aus nach Berlin gebracht worden. Jürgen Buch, RBB 24.
4: Der US-Amerikaner war gut 2 Wochen in der Charité in Behandlung. Es handelt sich um einen Arzt, der sich in der Demokratischen Republik Kongo infiziert hatte. Auch seine Frau und die 4 Kinder kamen in der Charité in Quarantäne. Sie waren als Hochrisikokontakte eingestuft worden, blieben aber symptomfrei. Die Quarantäne ist deshalb jetzt aufgehoben worden.
3: Berlin und Brandenburg wollen eine gemeinsame Bewerbung für die Weltausstellung Expo 2035 prüfen. Bis Oktober soll eine Entscheidungsgrundlage erarbeitet werden, heißt es in einem Schreiben von Berlins regierenden Bürgermeister Wegner, das dem RBB vorliegt. Der CDU-Politiker sieht in einer Expo Chancen für Infrastruktur und Wirtschaft. Zuletzt war der Druck auf Wegner gestiegen, sich klar zu einer Bewerbung zu positionieren. Der Berliner Senat will die Zentral- und Landesbibliothek weiter bei der Suche nach einem neuen Standort unterstützen. Finanz- und Kultursenator Evers betonte anlässlich des 125-jährigen Bestehens der Einrichtung, die ZLB sei ein Leuchtturm der Bibliothekslandschaft. Der RBB 24 Abendschau sagte Evers, man sei im Gespräch, den Standort am Alexanderplatz zu erschließen.
5: Darüber laufen seit geraumer Zeit Gespräche. Die sind auch sehr dynamisch im weiteren Verlauf. Wir prüfen gerade ein aktuelleres Angebot. Wird sicherlich noch einige Zeit brauchen, aber ich bin zuversichtlich, dass wir auch hier Schritt für Schritt vorankommen.
3: Berlins Finanz- und Kultursenator Stefan Evers, CDU. Die deutsche Fußballnationalmannschaft hat ihre WM-Generalprobe gegen Mitgastgeber USA gewonnen. Das DFB-Team siegte in Chicago mit 2:1. Holger Dahl hat das Spiel verfolgt.
6: Deutschland hatte allerdings einige Probleme, vor allen Dingen was die Passpräzision anging. Die letzte Wachheit war nicht da. Dabei ging man früh in Führung, 2. Spielminute, Kopfballtor von Kai Havertz. Dann wurden die US-Amerikaner immer besser, kamen verdient durch einen echten Hammer in der 37. Spielminute durch Robinson zum Ausgleich, hatten noch weitere Möglichkeiten, aber nur noch eine Mannschaft traf, nämlich Deutschland in der 57. Spielminute, Leroy Sané. Und so gewinnt Deutschland die WM-Generalprobe gegen die USA mit 2:1.
3: Die DFB-Auswahl startet am 14. Juni in Houston gegen Außenseiter Curaçao in die WM. Alba Berlin hat auch seine 2. Chance zum Finaleinzug der Basketball-Bundesliga ungenutzt gelassen. Die Berliner verloren das 4. Spiel gegen Bamberg 67:81. Damit steht es in der Best-of-5-Serie 2:2. Soweit die Nachrichten. 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Das Wetter, nachts Wolken, aber auch mal Sterne zu sehen. Später hier und da Schauer. Tiefstwerte 15 bis 13 Grad.
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7: Schönen guten Abend, herzlich willkommen zu Kaleidoskop. Am letzten Wochenende war in Berlin der musikalische Hochadel zu Gast. Dionne Warwick kam für 2 Konzerte ihrer Weltabschiedstour in den Admiralspalast. Das wird hier heute noch ein bisschen gefeiert. Berühmt wurde sie in den 60ern mit den Songs von Burt Bacharach und Hal David. Im Jahr 1979 hatte sie aber einen Riesenhit mit diesem Song hier geschrieben von Isaac Hayes, Déjà Vu, Dionne Warwick.

Déjà vu, wie es hier so schon bei Dionne Warwick heißt. Geschrieben hat den Song Isaac Hayes 1977 auf der gemeinsamen Tour mit Dionne Warwick, zu der es ein Live-Doppelalbum gibt. Und davon kommt dieses Stück hier, Can't Hide Love, versehen mit diesem Intro von Love to Love You Baby von Donna Summer. Hier sind Isaac Hayes und Dionne Warwick mit Can't Hide Love.

Move Me, No Mountain, Dionne Warwick aus dem Jahr 1975 und zum Schluss der ersten Runde hier mit etwas unbekannteren Stücken von Dionne Warwick, ein Track aus dem Jahr 1994 vom Album Aquarela do Brasil. Das Stück könnte sich so eigentlich auf einer neuen Ausgabe der Jazz is Dead Reihe befinden. Biru Area heißt dieser Track.

Von ihnen oder mit ihnen gab es eine Zusammenarbeit im Rahmen der Jazz ist Dead-Reihe von Adrian Young und Ali Shahid Muhammad. Das waren Azimut hier, aber von ihrem Debütalbum aus dem Jahr 1975. Mann, ja, das nächste Stück kommt von der Insel Guadeloupe in der Karibik. Rico Toto ist das aus dem Jahr 1990 mit Yarade.

Ja, da die von Rico Toto aus Guadeloupe. Hier kommt noch ein Stück von dem Album, der Titeltrack Foi et puis Sagesse.

Auf Invisible Ink Recordings gibt's dieses Album von Rico Toto als Reissue. Auch der nächste Track kommt von einer Wiederveröffentlichung auf Vivla Musik Recordings. Das ist Sifu Gumede aus Südafrika aus 1983 mit seiner Band Peace Utinina heißt dieser Track.

Lame & Dozier und die Brüder Brian und Eddie Holland sind eins der berühmtesten Songwriting- und Produktionsteams, nicht nur von Motown Records, sondern überhaupt in der Musikgeschichte. Mit ihnen hat Dionne Warwick im Jahr 1973 ein Album aufgenommen. Das hier war das Titelstück Just Being Myself. Davor die neue Single von Kochimea auf Dabtone Records. Dilo hieß dieses Stück und den nächsten Track hier habe ich entdeckt, als ich meine Musikbibliothek auf der Suche nach Dionne Warwick Stücken durchstöbert habe. Carol Dion ist das aus 1981. I'm in love with you, der 12-inch Dub-Mix.

I'm in love with you, das war Carol Dionne. Von Dionne Warwick ist ja bekannt, dass sie mit den Versionen anderer, vor allem englischer Sängerin, ihrer Songs überhaupt nicht happy war. Auch Aretha Franklins Version von I Say a Little Prayer hat ihr, glaube ich, am Anfang gar nicht gefallen. Später haben sie den Song aber auch zusammen performt. Beide haben in den 80ern mit Luther Vandross zusammengearbeitet. Hier ist Aretha Franklin. Produziert von Luther Vandross aus dem Jahr 1982, Jump to It. Nach den Nachrichten geht's weiter mit Kaleidoskop. Auch noch ein paar Songs von Dionne Warwick.

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3: Es ist 0 Uhr im Studio Arne Sprung. Guten Abend. Der an Ebola erkrankte Patient aus der Berliner Charité ist entlassen worden. Auch seine Familie konnte die Klinik verlassen. Sie war vorsorglich zur Beobachtung aufgenommen worden. Laut der Charité geht es dem US-Amerikaner gut. Seit Ende Mai wurde kein Virus mehr nachgewiesen. Der Mann war vor gut 2 Wochen aus der Demokratischen Republik Kongo nach Berlin gebracht worden. Er lag auf der Sonderisolierstation auf dem Campus des Virchow-Klinikum in Wedding. Die Länder Berlin und Brandenburg wollen eine gemeinsame Bewerbung um die Weltausstellung Expo in Berlin prüfen. Ziel sei es, spätestens bis Oktober eine Entscheidungsgrundlage für die Länder zu erarbeiten, heißt es in einem Schreiben des regierenden Bürgermeisters Wegner, das dem RBB vorliegt. Thorsten Gabriel, RBB 24 Landespolitik.
4: Der Brief Wegners ist an seine beiden Stellvertreter, Wirtschaftssenatorin Franziska Giffey und Finanzsenator Stefan Evers, gerichtet. Darin verweist Wegner auf die Chancen, die mit einer Bewerbung um die Expo im Jahr 2035 verbunden seien, vor allem für die Infrastruktur und die wirtschaftliche Entwicklung Berlins. Wegner hatte sich lange zögerlich mit Blick auf eine Expo-Bewerbung gezeigt. Zuletzt hatte die Berliner SPD die Einberufung des Koalitionsausschusses zu diesem Thema verlangt.
3: Die Berliner Polizei ermittelt gegen einen Beamten aus den eigenen Reihen. Er soll an gewalttätigen Auseinandersetzungen am 17. Januar beteiligt gewesen sein, die am Rande des Fußballspiels Hertha BSC gegen Schalke 04 im Olympiastadion stattfanden. Der Beamte soll sich zum Tatzeitpunkt außer Dienst befunden haben. Die genauen Tatumstände werden jetzt ermittelt. Die politisch motivierte Kriminalität hat in Deutschland einen Höchstwert erreicht. Nach Berechnungen der Welt am Sonntag registrierten die Behörden im vergangenen Jahr mindestens 85.000 Taten. Ein Jahr zuvor waren es etwa 1.000 weniger. Jetzt fehlen aber noch Zahlen aus Rheinland-Pfalz. Thorsten Lange berichtet.
5: Die größte Gefahr stellt weiterhin der Rechtsextremismus dar. Bei linksextremen Straftaten gab es laut Zeitung den stärksten Zuwachs. Politiker zeigen sich alarmiert. Nordrhein-Westfalens Innenminister Reul sagte, politisch motivierte Kriminalität sei längst keine Fußnote mehr, sondern ein Härtetest für die Demokratie.
3: Die deutsche Fußballnationalmannschaft hat ihre WM-Generalprobe gegen Mitgastgeber USA gewonnen. Das DFB-Team siegte in Chicago mit 2:1. Die deutsche Auswahl startet am 14. Juni in Houston gegen Außenseiter Curaçao in die WM. Soweit die Nachrichten. 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Das Wetter. Nachts viele Wolken, aber auch immer mal Sterne zu sehen, später dann hier und da schwache Schauer. Tiefstwerte 15 bis 13 Grad. Aktuell sind es 18 Grad in Berlin-Dahlem, in Frankfurt oder werden 16 Grad gemessen, in Cottbus 19.
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Ich finde, die Verwandtschaft in den Stimmen ist unüberhörbar. Das war Sissy Houston, die Mutter von Whitney Houston mit I Just Don't Know What To Do With Myself, einem Bacharach David Song, den natürlich zuerst Dionne Warwick aufgenommen hat. Sissy Houston ist die Tante von Dionne Warwick und genauso wie auch die Schwester Didi Warwick haben alle drei in der Familienband, den Drink Card Singers, ihre musikalische Karriere begonnen. Hier ist nochmal Dionne Warwick vom Heartbreakers Album It Makes No Difference. 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

Ja, hier ist er nochmal deutlicher rauszuhören. Maurice Gibb von den Bee Gees, der 1982 Dionne Warwicks großen Hit Heartbreaker geschrieben und produziert hat, genauso wie diesen Track vom selben Album It Makes No Difference. Dionne Warwick mit Maurice Gibb. Ein Jahr später kam es bei Dionne Warwick dann zur Zusammenarbeit mit Luther Vandross, der hier am Ende der ersten Stunde schon als Produzent von Aretha Franklin zu hören war. Got a Date heißt dieses Stück hier, Dionne Warwick aus 1983.

Ja, ich finde auch in manchen Dionne Warwick-Songs kann man die Verwandtschaft zu Whitney Houston raushören. Vor allem, wenn sie so klingen, als ob sie von Whitney Houston stammen könnten. Got a Date war das, Dionne Warwick aus 1983. 2 Jahre später erschien dann das Debütalbum von Whitney Houston. Auch von ihr kommt hier ein Track, It's Not Right, But It's Okay, Whitney Houston im Nativism Edit.

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Das waren DJs Wingset und John Warren von ihrem gerade wieder veröffentlichten Album aus dem Jahr 2000, Sights Unseen. Normalerweise ist auch noch Sängerin Lisa Shaw auf diesem Album dabei, bei diesem Track. Heute mal ganz leise. Das ist Produzent Kiedis live aus Long Island, ein Stück von seiner neuen EP. Never Stop Reaching heißt dieses Stück. Mad Motel heißt die EP. Kiedis live.

Never Stop Reaching von Kiddies Alive. Wir rollen langsam Richtung Ende der Sendung mit einem neuen Tune aus Südafrika. Klingt gar nicht wie so eine typische Amapiano oder Three-Step-Nummer. Deep Owen ist es. I'm spinning for a reason.

Na, den italienischen House-Background hört man deutlich raus. Das war Lello Di Franco, Produzent aus Neapel. LDF nennt er sich, von seiner neuen World Beats EP, eine Collabo-EP. Das Stück hier ist eine Zusammenarbeit mit Produzent Tillmann aus Mainz. Do What You Like hieß dieses Stück von der World Beats EP. Zum Schluss der Sendung geht's nochmal in die Familie von Dionne Warwick. Hier ist nochmal ihre Tante Sissy Houston zu hören als Gastsängerin bei Herbie Mann, Jazzflötist, der hier zu hören ist. Auf seinem Album Surprises aus dem Jahr 1978 hat sie diesen Song gesungen, Cajun Moon, geschrieben von J.J. Cale, und damit verabschiede ich mich von Ihnen. Ich hoffe, Ihnen hat es gefallen. Haben Sie eine schöne Woche. Bis nächste Woche. Würde mich freuen, wenn Sie wieder dabei sind bei Kaleidoskop. Bis dahin. Ciao, ciao.

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3: Es ist 1 Uhr im Studio Arne Sprung. Guten Morgen. Im Landkreis Ostprignitz-Ruppin wird heute ein neuer Landrat gewählt. Rund 83.000 Wahlberechtigte sind aufgerufen, ihre Stimme für einen der vier Kandidaten abzugeben. Björn Hasewendt berichtet.
4: Der Wahlsieger muss nicht nur die absolute Mehrheit der Stimmen auf sich vereinen, sondern auch noch ein Quorum, also eine Mindeststimmenzahl erreichen. Das sind 15% aller Wahlberechtigten in Ostprignitz-Ruppin, also rund 12.500 Stimmen. Gelingt das nicht, kommt es am 28. Juni zur Stichwahl. In Ostprignitz-Ruppin konnte bisher noch nie ein Landrat direkt gewählt werden, immer weil zu wenig Bürger an der Wahl teilgenommen hatten. Der Kreistag musste dann entscheiden, zuletzt vor 8 Jahren sogar per Losentscheid. Allerdings, in diesem Jahr hat sich bereits eine hohe Briefwahlbeteiligung abgezeichnet.
3: Der Berliner Senat will die Zentral- und Landesbibliothek weiter bei der Suche nach einem neuen Standort unterstützen. Finanz- und Kultursenator Evers betonte anlässlich des 125-jährigen Bestehens der Einrichtung, die ZLB sei ein Leuchtturm der Bibliothekslandschaft. Der RBB24-Abendschau sagte Evers, man sei im Gespräch, den Standort am Alexanderplatz zu erschließen.
5: Darüber laufen seit geraumer Zeit Gespräche. Die sind auch sehr dynamisch im weiteren Verlauf. Wir prüfen gerade ein aktuelleres Angebot. Wird sicherlich noch einige Zeit brauchen, aber ich bin zuversichtlich, dass wir auch hier Schritt für Schritt vorankommen.
3: Berlins Finanz- und Kultursenator Stefan Evers, CDU. Die NATO verstärkt ihre Präsenz in Nordeuropa. In Schweden und Finnland haben neue Einheiten ihren Einsatz begonnen. Dazu gehören eine Kampfgruppe in Schweden und ein multinationales Hauptquartier in Finnland. Die Militärallianz bezeichnet die Region als strategisch besonders wichtig. Finnland und Schweden waren nach dem russischen Angriff auf die Ukraine der NATO beigetreten. Die deutsche Fußballnationalmannschaft hat ihre WM-Generalprobe gegen Mitgastgeber USA gewonnen. Das DFB-Team siegte in Chicago mit 2:1. Dirk Walsdorf hat das Spiel verfolgt.
6: Nach einem Traumstart mit dem Tor durch Havertz in der 2. Minute gab die Mannschaft die Kontrolle über die Partie zusehends ab. Folgerichtig erarbeiteten sich die Gastgeber erste Chancen und erzielten dann durch Robinson das schönste Tor des Tages. Volley aus 19 Metern unter die Latte, unhaltbar. Die erneute deutsche Führung nach einer knappen Stunde kam fast überraschend durch Leroy Sané. Am Ende steht der 9. Sieg in Serie fürs DFB-Team, aber auch die Frage, wie viel diese Mannschaft besonders in Sachen Präzision und Intensität noch zulegen kann, um bei der WM gegen stärkere Gegner ebenfalls als Sieger vom Platz zu gehen.
3: Die DFB-Auswahl startet am 14. Juni in Houston gegen Außenseiter Curaçao in die WM. Soweit die Nachrichten. 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Das Wetter. Nachts viele Wolken, aber auch immer mal Sterne. Später dann hier und da schwache Schauer. Die Tiefstwerte 15 bis 13 Grad. Aktuell 18 in Berlin-Kreuzberg und 15 in...
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7: Guten Abend.

Das Original von The Catch aus dem Jahr 1983. Ich glaube, das haben wir damals nicht gemocht. Das war zu kommerziell. Heute liebe ich es, auch das Original. Und diese Version sowieso von Dub Spencer and Trance Hill. Ja, die heißen wirklich so Dub Spencer and Trance Hill. Vom Album Riding Strange Horses hören wir 25 Years, 25 Jahre. Radio 1 Late Night Lounge. In diesem Jahr ist es soweit. Wir feiern schon mal vor diesen Sommer in zwei Wochen in der kürzesten Nacht des Jahres. Sonnenuntergang in Berlin 21.30 Uhr. Die Details dazu gibt es spätestens in der nächsten Sendung. Und dann gibt es auch Freitickets. Oh Gott, hoffentlich habe ich jetzt nicht zu viel versprochen. Riding Strange Horses, allein der Albumname ist schon stark, 25 Years. Und damit willkommen zur Lounge, das hier sind Tofte vom neuen Album Cumulus, der Track Mistral.

I love it. It'll All Be Over, die Supreme Jubilees aus dem Jahr 1980, die wirklich nur dieses eine Album gemacht haben. It'll All Be Over. Und Soul läuft ja nun wirklich nicht oft in der Radio 1 Late Night Lounge. Aber die Nummer, die finde ich richtig gut. The Supreme Jubilees aus dem Jahr 1980. Das hier ist eher moderner Soul, wenn Sie so wollen, von Stephen Parmidale, der Titel Nichi Yubi.

Ja, ich ahne, wie es Ihnen jetzt geht. Hin und her gerissen zwischen totaler Begeisterung, Ausflippen und vielleicht auch der Frage, gehört das zusammen oder wächst hier zusammen, was gar nicht zusammengehört? Das kann man so sehen. Von The Evolution Control Committee kommt Stairway to Britney. Und ich muss Ihnen nicht sagen, was da verwurstet worden ist. Vor allen Dingen fand ich sehr hübsch, dass man dann irgendwann am Ende auch noch hört, Oops, I did it again, denn die Evolution Control Committee machen das die ganze Zeit, Mashups, vor allen Dingen auf ihrem Album All Rights Reserved. Das hier ist neu, Arlo Parks auf Radio 1, Ambitious Desire, Ambiguous Desire, so spricht man es, glaube ich, aus, das neue Album daraus, South Seconds.

Das ist ganz wunderbar, Ambient-Musik, und mich freut, dass ich immer mehr Quellen höre, dass Ambient gerade wieder schwer angesagt ist. Vielleicht nicht bei der Gen Z unbedingt, oder zumindest im älteren Drittel, aber bei den, sagen wir mal, über 30-Jährigen höre ich ganz viel Ambient. Das hören wir jetzt. Vielleicht sind das auch diejenigen, die in dem Alter mit durchschnittlich 34, sagt das Statistische Bundesamt, Väter werden. Bei Müttern kenne ich die Zahl nicht so genau, aber die werden auch kaum unter 30 sein, oder? Und dann hört man Ambient, die Radio 1 Late Night Lounge.

Da stimmt wirklich alles bei Yosono Unkana und dieser Nummer Madre aus dem Film Berlinguer, La Grande Ambizione über den Kommunistenführer Enrico Berlinguer. Madre, großartige Nummer. Sie hören das in der Radio 1 Late Night Lounge. Das hier nochmal Ghost Loop, Everything in Time, das neue Album daraus, Stay Awake.

Sie sollten in einer äußerst gefestigten Phase Ihres Lebens sein, keine psychologischen Probleme haben, bevor Sie sich an diese Serie heranwagen im Streaming-TV. Legion, zweite Staffel ist unglaublich, drei Staffeln gibt's. Dazu die Filmmusik hier zu hören von Jeff Russo, Young David, der Track aus der TV-Serie Legion auf Radio 1.

tagsüber ist sie Psychotherapeutin, abends steigt sie dann in ihr anderes Ich als Laura Fell, die Popmusikerin, die Liedermacherin, großartig die Energie, die hier drin steckt. Patterns That We Share, Laura Fell aus der EP All the Work to Keep at Bay. Das nächste nochmal, Jeff Russo aus der Serie Legion, halten Sie sich fest, dieser Track gemeinsam mit Noah Hawley heißt Superman.

Nochmal Jeff Russo aus Legion, David in Clockworks, diese Miniatur. Davor Konradsen vom Album Hunt Gather, wieder mit einem ganz kleinen Track, den er nennt Jona, featuring Bruce Hornsby. Und das hier ist Charlotte Cornfield aus dem neuen Album Hurts Like Hell, hören wir Bloody and Alive auf Radio 1.

Ich glaube, man kann sagen, es braucht ja eigentlich nicht viel, um Ambient-Fans glücklich zu machen. Je einfacher, desto besser, gilt manchmal die Devise. Und die beherrscht Yosso no Unkane wirklich perfekt. Auch auf dieser Platte hier, I Diari di mio padre, das Tagebuch meines Vaters. Fatima Fuma heißt dieser Track von Yosso no Unkane. In der Radio 1 Late Night Lounge in Richtung Nachrichten schicken uns Hatar vom Lemongrass Music Label aus dem neuen aus der neuen CD oder EP, wenn Sie so wollen, 3-Track-Single kann man auch sagen, Evade, hören wir den Titeltrack Hatar auf Radio 1.

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2: Es ist 2 Uhr im Studio Arne Sprung. Guten Morgen. Tausende Fahrradfahrerinnen und Fahrradfahrer werden heute in Berlin zur jährlichen Sternfahrt des Allgemeinen Deutschen Fahrradclubs ADFC erwartet. Autofahrer müssen sich auf Einschränkungen einstellen. Ingo Janssen, RBB 24.
3: Zahlreiche Straßen sind wegen der Sternfahrt gesperrt. Das gilt auch für 2 längere Abschnitte der A100. Auf 20 Strecken mit insgesamt 1000 Kilometern Länge fahren die Menschen ab dem Vormittag aus dem Berliner Umland und vom Stadtrand Richtung Innenstadt. Die Radfahrer werden dann in Berlin auf die Stadtautobahn geführt und schließlich zum Großen Stern geleitet. Für die Autofahrer sind die meisten Strecken ab dem Nachmittag wieder frei. Die Verkehrsinformationszentrale rät S- und U-Bahnen zu nutzen. Der ADFC setzt sich mit der Sternfahrt seit Jahrzehnten für einen besseren Fahrradverkehr ein.
2: Die Menschen im Landkreis Ostprignitz-Ruppin wählen heute einen neuen Landrat. Amtsinhaber Reinhard von der SPD bewirbt sich um eine dritte Amtszeit und tritt gegen 3 Konkurrenten an. Der AfD-Landtagsabgeordnete Thorsten Arndt möchte ebenso Landrat werden wie Ronald Mund von der Freien Wählergemeinschaft Prignitz-Ruppin und der parteilose Thomas Kresse. Sollte sich kein Bewerber im ersten Wahlgang durchsetzen, findet die Stichwahl am 28. Juni statt. Der Landrat wird für 8 Jahre gewählt. Ein Ebola-Patient, der in der Berliner Charité behandelt wurde, ist entlassen worden. Der Mann war im Mai von Afrika aus nach Berlin gebracht worden. Jürgen Buch, RBB 24.
4: Der US-Amerikaner war gut 2 Wochen in der Charité in Behandlung.